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1: Um 3 Uhr mit Olaf Knapp. Nachdem der britische Premier Starmer angekündigt hat, zurückzutreten, hat sich ein möglicher Nachfolger in Stellung gebracht. Starmers parteiinterner Konkurrent Burnham will bei der Wahl zum neuen Labour-Chef kandidieren. Aus der Nachrichtenredaktion Astrid Rolle.
2: Burnham hatte sich kurz nach Starmers Ankündigung zu Wort gemeldet. Der 56-Jährige war knapp 10 Jahre lang Bürgermeister von Greater Manchester. Weitere mögliche Bewerber müssen sich bis Mitte Juli melden und mindestens 81 Fraktionsabgeordnete der Labour Party für sich gewinnen. Passiert das nicht, bleibt Burnham der einzige Kandidat. Dann würde er ohne Urabstimmung der Labour-Mitglieder zum Vorsitzenden erklärt. Formal könnte er von König Charles dann schon am 16. oder 17. Juli zum Premierminister ernannt werden.
1: In Rumänien ist am Abend die Regierungsbildung gescheitert. Das Parlament lehnte den pro-westlichen Kandidaten der liberalen Partei für das Amt des Ministerpräsidenten Veștea ab. Nun muss Staatspräsident Dan dem Parlament einen neuen Kandidaten vorschlagen. Sollten innerhalb von 60 Tagen 2 nominierte Ministerpräsidenten keine Mehrheit finden, kann der Präsident das Parlament auflösen und vorgezogene Neuwahlen ansetzen. Bei einem Schusswaffenangriff in einem jüdischen Viertel in der kanadischen Metropole Montreal sind 2 Menschen getötet worden. Den Behörden zufolge handelt es sich bei den Opfern um einen Bürger und einen Polizisten. Eine weitere Beamtin sei verletzt worden. Der mutmaßliche Täter wurde demnach erschossen. Einem kanadischen Rundfunksender zufolge soll er Anhänger der frauenfeindlichen Incel-Bewegung gewesen sein. In dieser Bewegung schließen sich Männer zusammen, die ihren Frauenhass häufig auch mit Gewaltfantasien verknüpfen. In der Fußball-Weltmeisterschaft hat Frankreich gegen Irak gewonnen. Die Franzosen setzten sich mit 3:0 durch. Die Partie in Philadelphia im US-Bundesstaat Pennsylvania war wegen eines starken Gewitters für mehr als 2 Stunden unterbrochen worden. Zur Stunde spielt Norwegen gegen Senegal. Zur Halbzeit steht es 1:0. Am Abend gewann Argentinien gegen Österreich mit 2:0. Die Argentinier haben sich damit vorzeitig das Ticket für die K.O.-Runde gesichert. Stürmerstar Messi hat außerdem WM-Geschichte geschrieben. Mit seinen beiden Treffern kann er jetzt insgesamt 18 WM-Tore für sich verbuchen. Das sind 2 mehr als der bisherige Rekordhalter Klose. Das Wetter in Deutschland. Am Tage viel Sonnenschein, später im Süden kräftige Schauer und Gewitter mit Unwettergefahr. Höchstwerte 24 Grad in Neubrandenburg bis 36 Grad am Oberrhein. Am Mittwoch dann sonnig und trocken, im südlichen Bergland einzelne Schauer und Gewitter, 28 bis maximal 38 Grad. Es ist 3:03 Uhr.
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1: Um 4 Uhr mit Olaf Knapp. Wie kann das Rentensystem zukunftsfest gemacht und der Lebensstandard im Alter künftig gesichert werden? Gut 5 Monate hat die von der Bundesregierung einberufene Alterssicherungskommission beraten. Am Vormittag endet die Arbeit offiziell mit der Übergabe der Vorschläge. Aus Berlin Tim Aßmann.
2: Das Renteneintrittsalter langsam erhöhen, gekoppelt an die Lebenserwartung, Rentenbeiträge nach schwedischem Vorbild am Kapitalmarkt anlegen, auch auf Minijobs Beiträge erheben. Nur einige der Empfehlungen, die die Rentenkommission am Vormittag an Bundeskanzler Merz und Arbeitsministerin Baas übergibt. Der Kommissionsvorschlag, die Rente mit 63 abzuschaffen, trifft bereits vor der offiziellen Bekanntgabe auf Kritik, vor allem von den Gewerkschaften. Breites Expertenlob gibt es für die Empfehlung der kapitalmarktgedeckten Zusatzrente, finanziert von Arbeitgebern und Arbeitnehmern zu gleichen Teilen über höhere Rentenbeiträge.
1: Nachdem der britische Premier Starmer angekündigt hat, zurückzutreten, hat sich ein möglicher Nachfolger in Stellung gebracht. Starmers parteiinterner Konkurrent Burnham will bei der Wahl zum neuen Labour-Chef kandidieren. Der 56-Jährige war knapp 10 Jahre lang Bürgermeister von Greater Manchester. Weitere mögliche Bewerber müssen sich bis Mitte Juli melden und mindestens 81 Fraktionsabgeordnete der Labour Party für sich gewinnen. Andernfalls würde Burnham ohne Urabstimmung der Labour-Mitglieder zum Vorsitzenden erklärt. In Rumänien ist am Abend die Regierungsbildung gescheitert. Das Parlament lehnte den pro-westlichen Kandidaten der liberalen Partei für das Amt des Ministerpräsidenten, Veștea, ab. Nun muss Staatspräsident Dan dem Parlament einen neuen Kandidaten vorschlagen. Sollten innerhalb von 60 Tagen 2 nominierte Ministerpräsidenten keine Mehrheit finden, kann der Präsident das Parlament auflösen und vorgezogene Neuwahlen ansetzen. In der Fußball-Weltmeisterschaft hat Norwegen gegen Senegal gewonnen. Die Norweger setzten sich mit 3:2 durch. Schon zuvor hat sich Frankreich vorzeitig für die K.O.-Runde qualifiziert. Aus dem ARD-WM-Team Michael Küster.
3: Wieder sind es die Superstars gewesen, die an diesem Spieltag geglänzt haben. Frankreichs Kylian Mbappé führte seine Mannschaft erneut mit 2 Treffern zum 3:0 Erfolg über den Irak. Die Partie war zur Halbzeit wegen eines heftigen Gewitters für rund 2 Stunden unterbrochen worden. Schon zuvor hat auch Argentinien das Ticket für 16-Finale vorzeitig gelöst nach einem 2:0 über Österreich. Beide Treffer erzielte Lionel Messi, der jetzt mit 18 WM-Toren alleiniger Rekordhalter ist.
1: Das Wetter in Deutschland. Am Tage viel Sonnenschein, später im Süden kräftige Schauer und Gewitter mit Unwettergefahr. Höchstwerte 24 Grad in Neubrandenburg bis 36 Grad am Oberrhein. Mittwoch sonnig und trocken, im Bergland einzelne Schauer 28 bis 38 Grad. Es ist 4:03 Uhr.
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1: Um 5 Uhr mit Olaf Knapp. Wie kann das Rentensystem zukunftsfest gemacht und der Lebensstandard im Alter künftig gesichert werden? Gut 5 Monate hat die von der Bundesregierung einberufene Alterssicherungskommission beraten. Am Vormittag endet die Arbeit offiziell mit der Übergabe der Vorschläge. Aus Berlin Tim Aßmann.
2: Das Renteneintrittsalter langsam erhöhen, gekoppelt an die Lebenserwartung, Rentenbeiträge nach schwedischem Vorbild am Kapitalmarkt anlegen, auch auf Minijobs Beiträge erheben. Nur einige der Empfehlungen, die die Rentenkommission am Vormittag an Bundeskanzler Merz und Arbeitsministerin Baas übergibt. Der Kommissionsvorschlag, die Rente mit 63 abzuschaffen, trifft bereits vor der offiziellen Bekanntgabe auf Kritik, vor allem von den Gewerkschaften. Breites Expertenlob gibt es für die Empfehlung der kapitalmarktgedeckten Zusatzrente, finanziert von Arbeitgebern und Arbeitnehmern zu gleichen Teilen über höhere Rentenbeiträge.
1: Haushaltsexperten des Bundestages und des Bundesrechnungshofs haben vor überhöhten Preisen der Rüstungsindustrie gewarnt. Der SPD-Berichterstatter für den Wehretat Schwarz sagte dem Redaktionsnetzwerk Deutschland, es gebe eine starke Tendenz zu Preisaufschlägen, wenn der Auftraggeber Bundeswehr heißt. Der Bundesrechnungshof sieht die Entwicklung ebenfalls kritisch. Der Wehretat ist stark erhöht worden. In diesem Jahr umfasst er 108 Milliarden Euro. Hochrangige Vertreter Israels und des Libanon wollen heute in den USA die nächste Verhandlungsrunde starten. Das berichtet die Nachrichtenagentur AFP und beruft sich auf einen Vertreter des US-Außenministeriums. Demnach werden die Gespräche mit dem Ziel fortgesetzt, ein umfassendes Friedens- und Sicherheitsabkommen voranzubringen. Es ist die 5. Verhandlungsrunde zwischen den beiden Ländern. Die pro-iranische Hisbollah-Miliz lehnt eine Teilnahme an den Gesprächen ab. In der Fußball-Weltmeisterschaft hat Norwegen gegen den Senegal gewonnen. Die Norweger setzten sich mit 3:2 durch. Schon zuvor hat sich Frankreich vorzeitig für die K.O.-Runde qualifiziert. Aus dem ARD-WM-Team Michael Küster.
3: Wieder sind es die Superstars gewesen, die an diesem Spieltag geglänzt haben. Frankreichs Kylian Mbappé führte seine Mannschaft erneut mit 2 Treffern zum 3:0 Erfolg über den Irak. Die Partie war zur Halbzeit wegen eines heftigen Gewitters für rund 2 Stunden unterbrochen worden. Schon zuvor hat auch Argentinien das Ticket für 16. Finale vorzeitig gelöst nach einem 2:0 über Österreich. Beide Treffer erzielte Lionel Messi, der jetzt mit 18 WM-Toren alleiniger Rekordhalter ist.
1: Das waren die Nachrichten. Das Wetter in Deutschland. Am Tage viel Sonnenschein, später im Süden kräftige Schauer und Gewitter mit Unwettergefahr. Höchstwerte 24 Grad in Neubrandenburg bis 36 Grad am Oberrhein. Mittwoch sonnig und trocken, im südlichen Bergland einzelne Schauer und Gewitter, 28 bis 38 Grad. Es ist 5.03 Uhr.
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1: In Radebeul, unterhalb der Weinberge, steht ein Traum von einem Barockschlösschen. Zwischen hohen alten Bäumen, durch einen gepflegten Garten führt die Zufahrt. Von einem Uhrenturm, verziert mit goldenen Fruchtgirlanden, grüßt ein Glöckchen. Dazu eine kleine Orangerie, Gartenhäuschen, Wasserbecken, Sandsteinengelchen. Villa Sorgenfrei heißt dieser Ort, und der reiche Dresdner Bankier Freiherr von Gregory, der sich dieses Schmuckstück ab 1783 bauen ließ, spielte sicher bewusst auf die Namensverbindung zum Schloss Sanssouci in Potsdam an. Das heißt ja auch sorgenfrei, eben nur auf Französisch. Aber genauso sicher wusste er um die Verbindung zum lateinischen Wort Securitas, zu Deutsch ohne Sorge oder kurz und knapp Sicherheit. Hier war des Bankiers sichere Zuflucht. Das klingt schön, aber so verstandene Securitas war den ersten christlichen Denkern gar nicht geheuer. Als der frühchristliche Wüstenvater und Asket Johannes Climacos um 600 nach Christus einmal mittags in der heißen Sonne lag, eigentlich aller Sorgen ledig, erschrak er angesichts des Überdrusses und der Sinnkrise, die ihn überfielen. Es war ein Widerwille gegen die mit ihm wohnenden Menschen, ein unbändiger Drang der Welt, durch Schlaf zu entfliehen. Er nannte das Erschlaffung der Seele und Entkräftung des Geistes oder knapp und originell Mittagsteufel. Eine Trägheit, die ihn überwältigte, als er alles hatte, was er sich nur wünschen konnte, als er sicher und sorglos war. Sicherheit ist zweischneidig. Sie befreit von Sorge und zugleich raubt sie Lebendigkeit.
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1: Um 6 Uhr mit Mirko Jugelt. Die Rentenkommission übergibt der Bundesregierung heute ihren Abschlussbericht. Vorgeschlagen wird unter anderem, eine kapitalgedeckte Komponente einzuführen. Das Renteneintrittsalter soll an die durchschnittliche Lebenserwartung gekoppelt werden. Die abschlagsfreie Rente mit 63 für langjährig Versicherte soll entfallen. Der Rechtswissenschaftler Ulrich Becker sagte dem MDR, die Rente dürfe nicht als Sparkasse betrachtet werden. Sie diene zur Unterstützung in einem Lebensabschnitt, in dem man nicht mehr arbeiten könne. Die geplanten Kürzungen beim Wohngeld stoßen auf breite Kritik. Die Präsidentin des Mieterbundes, Melanie Weber-Moritz, sagte dem MDR, jedes Jahr verschwenden bis zu 30.000 günstige Wohnungen vom Markt. Solange es nicht ausreichend bezahlbaren Wohnraum gebe, brauche man die Unterstützung. Die Leipziger Sozialberaterin Annie Egert verwies darauf, dass künftig viele Wohngeldempfänger in die Grundsicherung rutschen könnten. Das würde die Kommunen belasten, die schon jetzt knapp bei Kasse seien. Im Landtag von Sachsen-Anhalt beginnt heute die letzte Sitzungswoche vor der Wahl. Bis zum Freitag wird noch über mehrere Gesetzesvorhaben entschieden. CDU-Fraktionschef Guido Heuer zeigte sich zufrieden mit der Arbeit der Koalition. Als Beispiele nannte er das neue Bestattungsgesetz und den Landesentwicklungsplan. Die Spitzenkandidatin der Grünen, Susanne Cibora-Seidlitz, sagte hingegen im MDR, die Koalition habe viele Aufgaben offen gelassen und keine Weichen für die Zukunft gestellt. In der kanadischen Metropole Montreal hatte ein Mann zwei Menschen erschossen und zwei weitere verletzt. Der Polizei zufolge wurde der mutmaßliche Täter anschließend von Beamten erschossen. Unter den Toten sei ein Polizist. Die Hintergründe des Vorfalls im jüdischen Viertel seien noch offen. Ein terroristisches Motiv werde aber ausgeschlossen. Radioberichten zufolge soll der Schütze ein frauenfeindliches Manifest hinterlassen haben. Bei der Fußballweltmeisterschaft hat Frankreich den Irak mit 3:0 besiegt. Die Partie in Philadelphia im US-Bundesstaat Pennsylvania war wegen eines starken Gewitters für mehr als 2 Stunden unterbrochen worden. Titelverteidiger Argentinien setzte sich gegen Österreich mit 2:0 durch und erreichte damit vorzeitig die K.O.-Runde. Norwegen schlug Senegal mit 3:2. Das waren die Nachrichten.
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0: Das Wetter hier bei MDR Kultur. Erst einmal die einzelnen Temperaturen. Der Brocken meldet stark bewölkt, 15 Grad. Chemnitz leicht bewölkt, 18. Dresden leicht bewölkt, 17. Eisenach wolkig, dunstig, 17. Erfurt wolkig, 19. Fichtelberg leicht bewölkt, 14. Gera fast wolkenlos, 18. Görlitz leicht bewölkt, 13, Halle bedeckt, 18, Leipzig stark bewölkt, 19 Grad, Magdeburg wolkig, 17, Meiningen fast wolkenlos, 18 Grad. Teils heiter, teils bewölkt wird's heute, trocken soll's bleiben bei 27 bis 32 Grad und morgen meistens sonnig und trocken bei 29 bis 34 Grad. Wir schauen auf die Straßen. Der MDR Kulturverkehrsservice A9 Richtung München ist zwischen Kleinmarzehns und Köselitz durch einen Schwertransport in der Baustelle blockiert. Zurzeit staut es sich da. Und auf der A14 Richtung Magdeburg bleibt zwischen Kalbe und Schönebeck wegen eines umgestürzten LKW gesperrt. Zurzeit 2 Kilometer Stau. Die letzte freie Abfahrt ist Bernburg. Umleitung führt über die U17. Und das waren Sie die Meldungen um 6.05 Uhr.
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0: Mit Julia Hämmerling, guten Morgen.

MDR Kultur am Morgen, 6.08 Uhr haben wir es jetzt. Einem Kind einen Namen zu geben, ist für manche eine ziemlich unlösbare Aufgabe. Manchmal wird das sogar noch schwieriger, wenn ein Elternpaar sich nicht einigen kann. Dabei hilft das Standesamt in Deutschland tatsächlich schon ein bisschen nach, indem einige Namen einfach nicht vergeben werden dürfen. Also sowas wie Pfefferminze oder Popcorn, das kriegen sie nicht durch. Entschuldigung, wenn ich Ihnen da jetzt gerade Ihre Illusion nehme. Die Autorin Florence Knapp hat 3 Fälle von Namensgebungen aufgeschrieben, die konsequenzenreich sind, obwohl die Namen jetzt erstmal gar nicht schlecht klingen. Unser Buch der Woche stellen wir Ihnen gleich vor, hier in wenigen Minuten bei uns auf der Welle. Unsere Medienschau erwartet Sie. Da geht es um einen Spruch, der kam von der linken Bundesspitze von Luigi Pantisano. Da ging es um Vergleiche mit Faschisten und das hat eine Empörungswelle ausgelöst, vor allem bei der CDU. Nach halb geht es dann nochmal um den letzten Arbeitstag eines Grubenpferdes. Ja, nach 66 hat man unter Tage keine Pferde mehr gehalten. Klingt skurril, ist aber tatsächlich so gewesen. Es gab also Pferde unter Tage. So unser Programm, unser Angebot hier bei MDR Kultur. Herzlich willkommen dazu und guten Morgen allerseits.

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1: In Deutschland ist ja eines der ersten Dinge, die ein Kind nach der Geburt bekommt, eine Steuer-ID. Und wenn Sie Glück haben, gibt es noch ein Sabberlätzchen mit dem Namen der Heimatstadt dazu. Aber unwesentlich früher, oft schon kurz nach der Geburt, wird der Name des Kindes behördlich festgehalten. Und da hebt jetzt unser Buch der Woche. Der Name wird etwas sein, was dieses Kind ein Leben lang begleiten wird. Namen können beeinflussen, wie andere uns sehen. Sie können die Basis für einen gesamten Lebensweg legen. Im Buch Die Namen von Florence Knapp entscheidet der Name sogar über ein Leben in Freiheit oder in gewaltsamer Abhängigkeit. Katja Evers stellt unser Buch der Woche jetzt vor.
2: Drei Namen. Der eine verspricht die lange Tradition des männlichen Teils der Familie fortzusetzen. Der zweite ist ein kleiner Ausbruch, der Ausblick auf eine eigene Persönlichkeit. Der dritte ist ein handfester Akt der Rebellion. Im Buch treffen wir Cora, die Mutter einer Tochter und eines kleinen Babys, das heute seinen Namen bekommen soll. Sie gehen durch den Park zum Standesamt, um sie herum ein Bild der Verwüstung. Heruntergefallene Äste, eine umgestürzte Wäschespinne, ein Sturm hat getobt. Und der tobt auch in Cora. Ihre Entscheidung heute wird das Leben ihrer Kinder für immer verändern. Wie sehr, das zeigt das Buch in drei parallel verlaufenden Geschichten. Drei Namen, drei Lebenswege. Da ist der Name Gordon. Der Name des Großvaters und des Vaters, der in alter Tradition an den Sohn weitergegeben wird. Einer Generation von Männern, die herrisch und gewalttätig sind und nach außen hin dennoch hoch angesehen. Da ist Julian, übersetzt Himmelsvater. Ein Name, der den Vater zwar erzürnen, aber hoffentlich auch genauso schnell wieder besänftigen wird und so zumindest die Möglichkeit offen lässt, sich auf Dauer seinem Einfluss zu entziehen. Und da ist Bear, wie das Tier, nur auf Englisch. Der Wunsch der Tochter und aus Sicht des Vaters absolut unverzeihlich. Ein Akt des Widerstands, der Freiheit, aber auch absolutes Verderben bedeuten kann. In fein gezeichneten Episoden erzählt die Autorin Florence Knapp die Auswirkungen dieses einen entscheidenden Tages, ohne Pathos und übertriebene Dramatik. Auswirkungen, die auch auf das Verhalten der Mutter selbst sofort spürbar sind. Hier beim Namen Gordon.
3: Auf dem Rückweg vom Standesamt ist es, als hätte sich eine Wolke über alles gesenkt. Cora sieht auf das Baby hinab und hat das Gefühl, sie hätte alles kaputt gemacht. Als sie vor weniger als einer Stunde in die entgegengesetzte Richtung gegangen sind, hatte noch so viel Hoffnung und Möglichkeit in seinem kleinen Umriss gesteckt. Doch jetzt ist alles überschattet. Während sie vorhin nur Augen für seine rosigen Pfirsichwangen und die Zartheit seiner blau geäderten Lider hatte, sieht sie jetzt ein sabbergerötetes Kinn und in papsthafter Missbilligung verkniffene Lippen.
2: Im Lebensweg Gordon beginnt die Mutter sich zu entfremden, versorgt das Baby mechanisch. Der Vater ist weniger offen gewalttätig gegenüber der Mutter, hört aber auch nicht auf. Der Sohn buhlt später um die Aufmerksamkeit seines Vaters und schwärzt dafür sogar die Mutter an. Und die Tochter distanziert sich zunehmend von der Familie. Der Druck, für Harmonie sorgen zu müssen, wird zu stark. Der Name bahnt nicht nur den Lebensweg des Babys, sondern den jeder einzelnen Figur. In jeder Version werden diese Lebenswege immer wieder auf neue und überraschende Weise verknüpft. Das Ergebnis ist ein berührender Roman, der gerade von dem lebt, was nicht gesagt wird. Ein Buch, das durch genaue Beobachtung und emotionale Tiefe eine stille, eindringliche Kraft entfaltet. Florence Knapp gelingt es, zu zeigen, dass eine simple Sache, wie den Namen des eigenen Kindes zu wählen, große Wellen schlagen kann. Der berühmte Flügelschlag eines Schmetterlings. Einer, der leise beginnt und tief nachwirkt. Und so ist der Roman für alle, die gern zwischen den Zeilen lesen und für die ein Name mehr als nur ein Wort ist.
1: Katja Evers hat Die Namen vorgestellt von Florence Knapp. Im Eichborn Verlag ist er erschienen und wurde übersetzt aus dem Englischen von der Leipziger Übersetzerin Lisa Kögeböhn. Hat 352 Seiten. 6:21 Uhr haben wir es jetzt. 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

0: 6:26 Uhr. Die Medien des heutigen Tages haben ein großes Thema und das ist Luigi Pantisano. Vor dem Wochenende war er für einige noch ein unbeschriebenes Blatt, aber das ist jetzt anders. Luigi Pantisano ist zum neuen Co-Vorsitzenden der Linken gewählt worden und sein Einstand läuft holprig. Pantisano hat die CDU in einem Interview in die Nähe der AfD gerückt und sie als faschistisch bezeichnet, beziehungsweise ihre Politik. Inzwischen hat er sich für diesen Vergleich entschuldigt, aber die Empörung hält immer noch an. Was die Kommentatoren von der Äußerung halten, hören Sie jetzt in unserer Medienschau.
1: Auf spiegel.de ist zu lesen: Man mag das als mal ebenso dahingesagte Äußerung abtun. Abzubuchen unter Kurioses aus dem Universum der Linken. Aber wenn Sprache als Ausdruck von Gedanken noch ernst genommen werden soll, dann sind diese Sätze gleich in mehreren Hinsichten eine Dummheit. Sie schaffen Hass- und Zerrbilder, die den Diskursraum der demokratischen Parteien vergiften. Und sie sind gefährlich, denn sie machen es der CDU schwer, auf die Linke zuzugehen, wenn diese demnächst im Osten gebraucht wird, um die AfD von der Regierung fernzuhalten. Daran anschließend die Magdeburger Volksstimme. Pantisanos Äußerung hat großen Einfluss auf den Landtagswahlkampf in Sachsen-Anhalt. Sollte die AfD bei der Wahl die absolute Mehrheit verpassen, würde es auf eine CDU-SPD-Minderheitsregierung hinauslaufen. Womöglich toleriert von der Linken. Doch Pantisanos Frontalangriff lässt Brücken bröckeln, die behutsam zwischen Politikern von CDU und Linken aufgebaut worden sind. Die Süddeutsche Zeitung schreibt: Pantisano, so wirkt es, lässt sich von den radikalen Kräften in seiner Partei treiben. Seit 2 Jahren wächst die Linke stark. Die neuen Mitglieder sind meist jung. Sie haben sich oft über den Krieg in Nahost politisiert. In sozialen Netzwerken posten sie teils extreme Inhalte zu Israel. Manche sieht man auch DDR-Fahnen hochhalten. Die Badische Zeitung aus Freiburg sieht es so: Die Gewichte haben sich bei der Linken verschoben. Das Lager derer, die Politik als ideologiegetriebenen Aktivismus begreifen, ist stärker geworden. Abschließend das Resümee der Frankfurter Allgemeinen. Die lächerliche Episode sagt sehr viel über den Instinkt des Parteivorsitzenden aus. Sie sagte aber auch sehr viel aus über die unbeholfene Art der Bekämpfung der AfD. Einfach alles Faschismus rufen und die Sache ist erledigt. Im Falle Pantisanos knüpft die Methode direkt bei den antifaschistischen Vorfahren der Linkspartei an. Die Ulbrichts und Honeckers haben der Bundesrepublik offenbar mehr hinterlassen, als sie sich hätten träumen lassen.
0: Soweit der Blick in die Medien zum Thema Luigi Pantisano hier bei MDR Kultur.

0: Antonia Hausmann hat hier Let's Talk eingespielt. Jetzt haben wir es 6.30 Uhr.
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0: Guten Morgen, Nora Große-Hamann.
2: Guten Morgen. Trauer um den legendären US-Musikproduzenten Clive Davis. Der Produzent, der Stars wie Janis Joplin, Santana oder Billy Joel zu Megakarrieren verholfen hat, ist im Alter von 94 Jahren in New York gestorben. Das haben am Abend mehrere US-Medien übereinstimmend unter Berufung auf seine Familie und sein Management berichtet. ARD-Reporterin Giselle Uecker blickt auf seine Karriere.
3: Musikproduzent Clive Davis hatte ein goldenes Ohr für Talent. Er entdeckte Stars wie Whitney Houston oder Barry Manilow, förderte aber auch Bands wie Pink Floyd oder Aerosmith. Sängerin Aretha Franklin nannte Davis mal den größten Plattenmann aller Zeiten. Der frühere Chef der Produktionsfirma Columbia Records prägte rund ein halbes Jahrhundert lang die Musikbranche in den USA.
2: Giselle Uecker berichtete aus New York. Welche Highlights bietet in diesem Jahr das Heinrich-Schütz-Musikfest in Sachsen? Heute wird das Programm für den Oktober vorgestellt. Das Motto der diesjährigen Ausgabe heißt Spurensuche, Anstoß und Aufbruch. Intendant Gerd Amelung sagte dem MDR vorab.
4: Der Thomaner-Chor wird nach Weißenfels kommen, zum ersten Mal wieder nach 28 Jahren. Dort wird er Werke von Schütz und von Thomas Kantoren aus dem 19. Jahrhundert singen. Der Dresdner Kammerchor wird in Dresden selbst ein Programm von Schütz und seinen Verehrern, muss man eigentlich sagen, aus den 20er Jahren des 20. Jahrhunderts geben. Und es gibt drei Tastenkonzerte im Heinrich-Schütz-Musikfest. Wir dürfen nicht vergessen, dass Schütz neben seiner Funktion als Hofkapellmeister ja auch Organist war. Seine Ausbildung bei Gabrieli hat auch dazu gedient, ihn als Organisten zu perfektionieren. Er hat Gabrieli im Markusdom als Organist vertreten, muss also ein guter Spieler gewesen sein.
2: Stattfinden wird das Festival vom 2. bis zum 11. Oktober in den Schützorten Bad Köstritz, Gera, Weißenfels, Zeitz und Dresden. Das Land Sachsen-Anhalt will die historische Stadtmauer in der Welterbestadt Quedlinburg erhalten. Zur Denkmalpflege sollen beschädigte und instabile Bereiche der historischen Bausubstanz gesichert und saniert werden. Das teilte das Landesverwaltungsamt in Halle mit. Von

0: Das Mosaik der Frauen. Rafik Shami erinnert sich an sein Ankommen in Deutschland 1971 und seine ersten beruflichen Schritte als Übersetzer.
1: Und dann war ich erschrocken, als die Sekretärin gesagt hat, reichen 300 D-Mark am Tag. Davon habe ich einen Monat gelebt. Und das habe ich gemacht. Und dann im Krankenhaus auch habe ich einen Prinzen betreut, der sich gelangweilt hat. Und da wurde auch gut bezahlt. Und so habe ich diese Erfahrung, im Krankenhaus zu sitzen und einem intelligenten Patienten zuzuhören. Und daher bin ich mit Said eigentlich, wenn ich übertreibe, sage ich 80, wenn ich untertreibe, sage ich 70% identisch.
0: Soweit Rafik Shami. Der Schriftsteller zeigt sich übrigens unsicher über sein genaues Geburtsdatum. Im Gespräch mit der Wochenzeitung Zeit vor einigen Jahren sagte Shami, sein Vater habe seine Geburt erst Monate später beim Amt gemeldet. Ein Beamter habe daraufhin den 23. Juni als Geburtstag festgelegt.
2: Also alles unklar soweit über Rafik Shami. Vielen Dank, Nora Großehammann.
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2: Zeitweise locker bis stark bewölkt ist es heute. Davor, danach Sonne und trocken. Höchstwerte gehen rauf bis 32 Grad bei leicht böigem nördlichen Wind. Und morgen wird es überwiegend sonnig und trocken wieder. Höchstwerte 29 bis 34 Grad. Der Donnerstag hat dann auch wieder viel Sonne. Einige Wolken, eventuell mal am Donnerstag ein paar Gewitter. Und die Temperaturen gehen auch da noch mal ein wenig nach oben. Der MDR Kulturverkehrsservice meldet. A4 Richtung Frankfurt zwischen Hermsdorf und Dreieck Dresden Nord, stockender Verkehr, 10 Minuten plus rechnen. A9 Richtung München ist zwischen Kleinmarzehns und Köselitz wegen eines Schwertransports im Baustellenbereich gesperrt. Und die A14 Richtung Magdeburg bleibt zwischen Kalbe und Schönebeck wegen eines umgestürzten Lkw gesperrt. Zurzeit staut es sich da auf 2 Kilometern. Die letzte freie Abfahrt ist Bernburg. Die Umleitung führt über die U17. Das waren sie, die Meldungen um 6.35 Uhr.
4: 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Jetzt aus Dresden, Adrian Artmann.

Adrian Artmann heißt. Dieser Mann hat im vergangenen Jahr eine Platte aufgenommen, wo er Songs der letzten 15 oder 36 Jahre festgehalten hat, wie er selber schreibt, die sonst in zerfledderten Notizbüchern und auf Speicherkarten abgelegter Mobiltelefone weiter vor sich hingemodert hätten. So schreibt er über seine eigene Musik und freut sich wahnsinnig über dieses Album, was er rausgebracht hat. Davon haben Sie gerade Verdammter Vogel gehört. 6:39 Uhr haben wir es jetzt. Und hier sind Mort Sheever.

0: Tja, sonnige Töne hier im Programm bei MDR Kultur am Morgen. Und jetzt reisen wir an einen Ort auf unserer Erde, an dem die Sonne noch nie geschienen hat.
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0: Da kommen dann so Symptome wie Staublunge oder kaputte Gelenke zum Tragen. Das sind unter anderem die Beschwerden der Kumpel, die unter Tage arbeiten. Und diese Beschwerden treffen auch Pferde, wenn sie denn unter Tage arbeiten. Ja, es gab mal Grubenpferde, die oft auch sehr liebevoll behandelt worden sind. Das letzte Grubenpferd hieß Tobias, hatte auf 700 Metern in der Tiefe seinen Stall. Und heute vor 60 Jahren hatte Tobias seine letzte Schicht. Katharina Gulaikow gratuliert posthum.
2: Der letzte Tag unter Tage. Tobias prangt auf einem Schild an seinem mit Stroh ausgelegtem steinernen Stall 700 Meter tief unter der Erde. Über Tage wartet die Presse, unter Tage galoppiert das 18-jährige Grubenpferd Tobias schnurstracks durchs Dunkel zurück zum Stall, als er per Förderkorb ans Tageslicht geholt werden soll.
3: Tobias war ein schlaues Pferd.
4: Man hat ihn gelockt wie ein, wer weiß wie. Pferd ging nicht auf den Korb.
2: Erzählen Jahre später die Bergbauern Heinrich Ravers und Horst Höfer. Sie bekommen Tobias nicht aus dem Stollen heraus.
4: Ja, dann hat man eine Kiste bauen lassen in der Größe des Pferdes und das Pferd wiederum mit Apfelsinen oder sonst was in die Kiste gelockt. Die Kiste ist auf den Korb geschoben und dann war das Tier ruckzuck über Tage. So einfach war das dann, ne?
2: Das dauert allerdings den ganzen Tag bis in die Nacht hinein. So wird Medienstar Tobias bei Tagesanbruch für die Fernsehkameras noch einmal zurück in die Kiste gesteckt und für sie wieder herausgeführt.
5: So, Tobi, ein bisschen über Tage. Hast unten an der Pflicht getan, kommt auf die Fettweide jetzt. Bist du zufrieden? Nein?
6: Glück auf, Glück auf.
2: 12 Jahre lebte und arbeitete Grubenpferd Tobias als Schlepper dauerhaft in diesem unnatürlichen Lebensraum. Im stickigen und dunklen Stollen der Zeche General Blumenthal in Recklinghausen. Bergmann Heinrich Ravers.
7: Tobias war ein ruhiges Pferd, arbeitsmäßig nicht besonders.
2: Im Vergleich zu den Grubenpferden in den Jahrzehnten zuvor hatte Tobias weniger schwere Arbeit zu verrichten. Fließbänder haben über die Jahre die Arbeit des Wallachs übernommen. Zuletzt war er mehr ein traditionelles Maskottchen, ein Kumpel für die Bergarbeiter, wurde mit Butterbroten und geschälten Apfelsinen dick und rund gefüttert und wurde nach und nach zum Medienstar.
8: Das ist also, wenn ich das einmal so sagen darf, der sagenumwobene Tobias auf der 7. Sohle der Zeche General Blumenthal der Hibernia AG.
2: Das begann ein Jahr zuvor, 1965, als sich Tierschützerinnen und Schützer vorgenommen hatten, die Ära der Grubenpferde endgültig zu beenden und ihn zu retten.
9: Das ist keine Sentimentalität, denn wenn der Hafersack noch so voll ist und die Belüftung oder Entlüftung in der Grube noch so gut ist, die Tierhaltung ist wieder natürlich.
2: Mehr als 100 Jahre lang wurden Pferde unter Tage eingesetzt. Die Idee dazu entstand in Großbritannien, als 1842 die Frauen- und Kinderarbeit im Bergbau verboten wurde. Erst schuften Ponys und später auch größere Pferde in den Kohlegruben, die mehr als das Zehnfache der schweren Kohleloren ziehen konnten als Menschen. Der Alltag im Stollen war lebensgefährlich für Mensch und Tier, berichtet damals Bergmann Horst Höfer. Viele Pferde haben nur wenige Jahre überlebt.
4: Es konnte auch passieren, dass ein Pferd mit dem Huf in der Weiche hängen blieb und unter Umständen das Pferd tödlich verunglückt. Oder musste bei Beinbruch musste das Pferd in der Grube getötet werden. Dann gab es 3 Tage in der Werksküche Nudeln mit Gulasch. Nicht?
2: Zu Hochzeiten während des Ersten Weltkrieges waren 8000 Pferde allein in den Ruhrbergwerken eingesetzt. Mit Tobias wurde offiziell das letzte Grubenpferd aus dem Dienst entlassen. Mit kaputten Knien und Staublunge kam er auf die saftig grüne Weide seines ehemaligen Pferdeführers und verbrachte dort noch mehr als 3 Jahre zufrieden seinen Ruhestand. Tobias lebensgroßes Abbild erinnert im Deutschen Bergbaumuseum in Bochum noch heute an die Tradition der Grubenpferde. Sie endete am 23. Juni 1966, als der Bergwerksdirektor Tobias persönlich in den Ruhestand entließ. Das war heute vor 60 Jahren.
0: Tja, wo die Geschichte des Tierschutzes auf die Geschichte des Bergbaus trifft. Das war ein Beitrag von Katharina Gulaikow.
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Ásgeir Trausti heißt dieser Mann hier aus Island, aus dem schönen Reykjavik. Und der kommt tatsächlich auch nach Deutschland, nach Berlin, am 12. September, 6:51 Uhr.

0: Das Bundesarchiv hat vor kurzem eine digitale Kartei in Betrieb genommen, wo jeder Deutsche, jede Deutsche nachschauen kann, ob denn Vorfahren etwas mit der NS-Diktatur beziehungsweise in der Partei, in der NSDAP waren. Und damit ist jetzt dieser antifaschistische Gründungsmythos der DDR eben auch nicht nur schwer angekratzt, er hat sich wahrscheinlich mittlerweile sogar erledigt. Seit einigen Wochen ist diese NSDAP-Datei oder Kartei jetzt zugänglich. Viele Menschen schauen nach, ob Familienmitglieder Mitglied der NSDAP waren. Was das in den Familien bewegt, darum geht es heute ab 18 Uhr in unserem MDR-Kulturspezial. Wir haben im Vorwege auch mit der Autorin Ines Geipel gesprochen, die mit ihren Büchern eben dieses Thema Antifaschismus in der DDR behandelt. Das Zudecken, das Decken ehemaliger Kriegsverbrecher unter dem Slogan des nazifreien Staates. Und dabei offenbart diese Kartei, 1,5 Millionen DDR-Bürger waren Parteimitglieder. Dazu sagt Ines Geipel.
1: Das ist ja jetzt ein ganz komplexer Vorgang und wir wissen noch gar nicht, wo wir landen. Es gibt die NSDAP-Kartei, der Spiegel legt nach, jetzt kommt die SS-Geschichte. Also das geht ja hier alles praktisch im Stundentakt und sollten wir schauen, dass es bei der Chance für das Land nämlich zu einer inneren Demokratisierung kommen kann und nicht einfach eine Skandalgeschichte nach der anderen hier sozusagen die Oberflächenphänomene bedient. Also es geht ja nicht um Geschichtsvoyeurismus, sondern was hier passiert, ist ja zunächst mal Biografiearbeit. Biografiearbeit boomt, Familiennarrative werden jetzt überprüfbar. Und es könnte sein, dass sich die Gedächtniskorridore des Landes nochmal neu sortieren. Sie werden in jedem Fall nochmal sehr neu ausgeleuchtet. Wir könnten rauskommen aus dieser Verbunkerung. Wir könnten rauskommen aus diesem merkwürdigen Geschichtsvakuum und könnten uns einen soliden Boden erarbeiten im Gespräch miteinander. Das fände ich großartig und wichtig.
0: Sagt Autorin Ines Geipel, die sich in ihren Büchern ja immer wieder mit der Aufarbeitung auseinandersetzt. Ein ziemlich handfester Artikel von ihr zu diesem Thema ist im Freitag erschienen, am 8.6. Geipels jüngstes Buch heißt Landschaft ohne Zeugen, Buchenwald und der Riss der Erinnerung. Und das ganze Interview mit Ines Geipel hören Sie heute Abend im MDR Kulturspezial ab 18 Uhr. Der digitale Zugang zur NSDAP-Kartei, Chancen und Risiken haben wir dieses Spezial überschrieben.

0: Bruce Springsteen haben Sie da gehört. I'll see you in my dreams, 6:58 Uhr. Der Co-Chef der Linken, Luigi Pantisano, ist erst seit ein paar Tagen im Amt und hat nun schon quasi im politischen Fettnapf gebadet. Ein Zitat von ihm, eine Entschuldigung später und die Zusammenarbeit, die Optionen der Linken mit CDU, CSU sind beschädigt. Wie schwer? Und was das für die Landtagswahlen im September bedeutet, bedeuten kann, darüber sprechen wir gleich nach 7 hier bei MDR Kultur.
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3: Um 7 Uhr mit Mirko Jugelt. Die Rentenkommission übergibt der Bundesregierung heute ihren Abschlussbericht. Die 13 Experten haben insgesamt 33 Empfehlungen formuliert. Vorgeschlagen wird unter anderem, das Renteneintrittsalter an die durchschnittliche Lebenserwartung zu koppeln. Die abschlagsfreie Rente mit 63 für langjährig Versicherte soll entfallen. Zudem soll eine kapitalgedeckte Komponente eingeführt werden. Der Rechtswissenschaftler Ulrich Becker sagte dem MDR, die Rente dürfe nicht als Sparkasse betrachtet werden. Sie diene zur Unterstützung in einem Lebensabschnitt, in dem man nicht mehr arbeiten könne. Die geplanten Kürzungen beim Wohngeld stoßen auf breite Kritik. Die Präsidentin des Mieterbundes, Melanie Weber-Moritz, sagte dem MDR, jedes Jahr verschwenden bis zu 30.000 günstige Wohnungen vom Markt. Solange es nicht ausreichend bezahlbaren Wohnraum gäbe, brauche man die Unterstützung. Die Leipziger Sozialberaterin Annie Egert verwies darauf, dass künftig viele Wohngeldempfänger in die Grundsicherung rutschen könnten. Das würde die Kommunen belasten, die schon jetzt knapp bei Kasse seien. Im Landtag von Sachsen-Anhalt beginnt heute die letzte Sitzungswoche vor der Wahl. Bis zum Freitag wird noch über mehrere Gesetzesvorhaben entschieden. CDU-Fraktionschef Guido Heuer zeigte sich zufrieden mit der Arbeit der Koalition. Als Beispiele nannte er das neue Bestattungsgesetz und den Landesentwicklungsplan. Die Spitzenkandidatin der Grünen, Susanne Cibora-Seitlitz, sagte hingegen im MDR, die Koalition habe viele Aufgaben offen gelassen und keine Weichen für die Zukunft gestellt. In der kanadischen Metropole Montreal hatte ein Mann zwei Menschen erschossen und zwei weitere verletzt. Der Polizei zufolge wurde der mutmaßliche Täter anschließend von Beamten erschossen. Unter den Toten sei ein Polizist. Die Hintergründe des Vorfalls im jüdischen Viertel seien noch offen. Ein terroristisches Motiv werde aber ausgeschlossen. Radioberichten zufolge soll der Schütze ein frauenfeindliches Manifest hinterlassen haben. Bei der Fußball-Weltmeisterschaft hat Frankreich den Irak mit 3:0 besiegt. Die Partie in Philadelphia im US-Bundesstaat Pennsylvania war wegen eines starken Gewitters für mehr als 2 Stunden unterbrochen worden. Titelverteidiger Argentinien setzte sich gegen Österreich mit 2:0 durch und erreichte damit vorzeitig die K.O.-Runde. Norwegen schlug Senegal mit 3:2. Das waren die Nachrichten.
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0: Das Wetter zeigt sich in Dresden leicht bewölkt, 18 Grad. Auch Eisenach schon 18 Grad, Erfurt das gleiche, Gardelegen wolkig, 16 Grad. Hoyerswerda meldet leicht bewölkt, 16, Magdeburg wolkig, 17. Neuhaus am Rennweg wolkig, 16 Grad, Oschatz das gleiche. Auch in Plauen und in Wernigerode leicht bewölkt, 16 Grad. Zum Schluss noch Lutherstadt-Wittenberg meldet 15 Grad. Teils heiter, teils bewölkt wird's heute. Trocken bleibt's, 27 bis 32 Grad. Und morgen dann meistens sonnig und trocken bei 29 bis 34 Grad. Der MDR Kulturverkehrsservice A9 Richtung München ist zwischen Kleinmarzehns und Köselitz wegen eines Schwertransports im Baustellenbereich blockiert. Dann die A14 Richtung Magdeburg bleibt zwischen Kalbe und Schöneberg wegen eines umgestürzten LKW gesperrt, zurzeit 2 Kilometer Stau. Die letzte freie Abfahrt heißt Bernburg. Umleitung führt über die U17. Dann haben wir die A17 Richtung Dresden zwischen Grenzübergang Breitenau-Schönwald und Bad Gottleuba. Stockender Verkehr plus 10 Minuten rechnen. Und die B176 am Andeslebener Kreuz in der Überfahrt zur B4 Richtung Erfurt. Da gibt es Behinderungen nach einem Unfall. Das waren die Meldungen um 7.03 Uhr.
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0: Mit Julia Hemmer.

Burnoff, No Place Like Home gehört hier bei MDR Kultur. 7:06 Uhr haben wir es jetzt. Der ganz frisch gewählte Chef der Linken, Luigi Pantisano, der sich seit Juni zur linken Bundesspitze gesellt hat und jetzt zusammen mit Ines Schwertner die Partei führen will, hat eine Empörungswelle ausgelöst. Die CDU mache faschistische Politik, so sein Satz im Dunstfeld des Parteitages in Magdeburg am Sonnabend. Es folgte eine Entschuldigung, die teilweise nicht angenommen wurde, und da haben wir den Salat. Übrigens auch die AfD wurde ja von ihm in einem Atemzug mit Faschisten genannt, empört sich irgendwie aber nicht. Aber gut, wir sprechen nun darüber, was das mit den Parteien im Umfeld der Linken macht, was das für die Wahlen im September auch begleitet, bedeutet. Gleich das Gespräch über Pantisano hier bei MDR Kultur. Und nach halb haben wir wieder eine kleine Auswahl der heutigen Medienthemen, unser Feuilleton für Sie hier bei MDR Kultur. Guten Morgen allerseits. Musik.

0: 7.10 Uhr, Sie sind bei MDR Kultur am Morgen. Luigi Pantisano, seit Juni dieses Jahres zusammen mit Ines Schwertner, Bundesparteichef der Linken. Er hat sich und seiner Partei mit einem Satz im Rahmen des Bundes in einem Interview während des Bundesparteitages in Potsdam ganz schön eine ausgewischt. Es gebe letztlich, so wörtlich, gerade keinen Unterschied zwischen der CDU, die faschistische Politik macht, der AfD und den Faschisten selbst, Zitat Ende. Und dieses Zitat stammt aus einem Interview mit dem neuen Co-Chef der Linken, ist erschienen in der Bild am Samstag des Parteitages, also am Wochenende in Potsdam. Und dieses Zitat hat nicht nur den Parteitag überschattet, sondern vor allem die linken Landesverbände in Ostdeutschland erschüttert. Schließlich geht es jetzt auch um eine mögliche Duldung oder Tolerierung einer CDU-geführten Regierung nach der Wahl in Sachsen-Anhalt, aber auch in Mecklenburg-Vorpommern und Berlin jetzt in diesem September. Darüber kann ich jetzt sprechen mit der Politikbeobachterin, Landeskorrespondentin Doreen Jonas. Guten Morgen.
1: Hallo, guten Morgen.
0: Wie hat Pantisano sich jetzt dazu erklärt?
1: Naja, Pantisano hat ja in diesem Interview quasi die CDU mit der AfD gleichgesetzt. Und das Interview, du hast es gesagt, entstand auf dem Parteitag. Und auch schon dort hat Pantisano versucht, das Ganze ja nach dem Interview zu entschärfen und dann auch klargestellt, dass die Formulierung ihm unglücklich und verkürzt gewesen sei. Es gab schon auf dem Parteitag Proteste aus den Ostverbänden. Und dann kamen noch Proteste aus der Union dazu. Also wirklich auch sehr wütende Proteste. Und gestern hat sich Pantisano entschuldigt und vor allem hat er erklärt, vor allen Dingen bei denen in der CDU, die sich immer wieder für die Notwendigkeit einer klaren Brandmauer zur AfD einsetzen. Und vielleicht noch kurz zur Person Luigi Pantisano, eben der neue CDU-Chef der Linken, nachdem Jan van Aken ja aus gesundheitlichen Gründen sein Amt aufgegeben hat. Und Pantisanos Eltern stammen aus Kalabrien. Er selber ist in Baden-Württemberg aufgewachsen und dort groß geworden. Gewählt wurde er auf dem Parteitag mit 53%. Er war der einzige Kandidat. Also das klingt schon auch nach Klatsche.
0: Ja, also eine breite Zustimmung sieht anders aus. In Sachsen-Anhalt beginnt die heiße Phase des Wahlkampfes und ehrlich gesagt könnte es doch da jetzt eher sein, dass die CDU die Linke auch braucht?
1: Absolut. Und das ist ja eigentlich auch der Hintergrund der Debatte. Wie verhält sich die Linke? Soll sie die CDU unterstützen, vielleicht mit ihr zusammenarbeiten, schlichtweg um eine AfD-Regierung zu verhindern, die ja möglich ist laut den Umfragen gerade. Und auf dem Parteitag in Potsdam wurde entschieden, die Landesverbände dürfen grundsätzlich selber entscheiden. Also da gibt es keinen Unvereinbarkeitsbeschluss der Linken gegenüber der CDU etwa. Aber nochmal zum Zitat. Die CDU, die betreibe faschistische Politik. Und das ist natürlich alles andere als förderlich für so eine mögliche Zusammenarbeit. Eva von Angern, die ist in Sachsen-Anhalt linken Spitzenkandidatin und auch die Fraktionschefin im Landtag, die hatte nach Bekanntwerden dieses umstrittenen Satzes sehr, sehr schnell reagiert, sich distanziert. Und gestern hat sie nochmal gesagt:
2: Ich fand es nicht nur unglücklich, sondern inakzeptabel, wie er sich hier geäußert hat und habe auch nochmal darauf hingewiesen, dass das mit unserer Realität in Sachsen-Anhalt und ich denke auch darüber hinaus nichts zu tun hat. Die CDU ist eine demokratische Partei. Ich werde immer die Dinge kritisieren, die aus unserer Sicht zu kritisieren sind, sowohl bei Sven Schulze als auch bei der CDU-Landtagsfraktion. Ich meine, wir stehen kurz vor einer Sitzungsperiode.
1: Genau, und diese schnelle Reaktion und auch dieses klare Statement von Eva von Angern, das wurde bei der CDU in Sachsen-Anhalt auch mit ja doch Wertschätzung und Wohlwollen zur Kenntnis genommen.
0: Inwiefern beeinflusst dieser ganze Vorgang jetzt Zusammenarbeiten der Linken mit etwa CDU?
1: Man ist ja, glaube ich, schnell dabei zu sagen, Linke und CDU, das geht einfach überhaupt nicht, schon weil es ja seitens der CDU einen Unvereinbarkeitsbeschluss gibt. Aber ich würde sagen, hier in Sachsen-Anhalt, also da merkt man auch natürlich Pragmatismus. Auf fachlicher Ebene gibt es meistens so gute Basis. Es herrscht auch ein gewisses Vertrauen. Viele Abgeordnete sind ja zusammen, ich würde jetzt sagen, alt oder groß geworden oder haben ihre Erfahrung gemacht. Und man darf ja auch nicht vergessen, diese große Parlamentsreform, die hier im Sachsen-Anhaltischen Landtag am Ende ja auch zum Schutz der Demokratie mit einer Zweidrittelmehrheit verabschiedet wurde vor ein paar Monaten, da haben eben bis auf die AfD alle Parteien gemeinsam vorbereitet und abgestimmt. Und alle heißt eben auch CDU und Linke gemeinsam, klar.
0: Das heißt also, eine Mitarbeit der Parteien miteinander ist jetzt, ja, in gewisser Weise sind sie weit auseinander, aber man muss eben aus pragmatischen Gründen heraus auch miteinander arbeiten. Wie geht's jetzt weiter?
1: Naja, also gestern, das Thema ist, glaube ich, noch ein bisschen am Gären. Gestern gab es den Wahlkampfauftakt der Linken und dieser Satz, der schwelt eben immer noch. Also gestern war Gregor Gysi dabei, etliche Journalisten auch. Und die wollten natürlich wissen, also weniger vom Programm der Linken, glaube ich, in diesem Fall, sondern wirklich, was dieses Jahr Urgestein der Linken von diesem Faschismusvergleich hält. Und ich habe ihn natürlich auch gefragt. Hören wir noch mal kurz Gregor Gysi.
3: Naja, das ist natürlich ein Satz gewesen, völlig daneben. Und zwar aus zwei Gründen völlig daneben. Erstens, CDU und CSU gehören zum demokratischen Spektrum unserer Gesellschaft. Und Punkt. Und zweitens, wenn das faschistische Politik ist, dann weiß ich gar nicht, warum wir uns mit dem Naziterror so auseinandersetzen. Das bagatellisiert auch den Naziterror. Das geht überhaupt nicht. Insofern ist es richtig, dass er es zurückgenommen hat und sich entschuldigt hat, aber er hätte es erst gar nicht sagen sollen.
1: Und da ist er bestimmt nicht der Einzige, der das denkt.
0: Wie stehen denn jetzt die Chancen, dass die Linke und die CDU in Sachsen-Anhalt, also kommen wir jetzt nochmal aufs Land selbst zu sprechen, zusammenarbeiten werden könnten, wollten?
1: Also es sind und bleiben natürlich sehr unterschiedliche Parteien. Ich kann mir zum Beispiel gar nicht vorstellen, dass es da eine Koalition geben würde. Und es gibt sicherlich in beiden Parteien Mitglieder, die sagen, das werden wir niemals tun, so zusammenzuarbeiten. Aber eben um eine AfD-Regierung zu verhindern oder überhaupt Regierungsfähigkeit außerhalb von rechts herzustellen, werden eben inzwischen verschiedene Optionen diskutiert. Also der Spitzenkandidat der CDU, Ministerpräsident Sven Schulte, der sagt zwar immer, in seinem Kabinett werde es weder einen AfD-Minister noch eine linke Ministerin geben, aber natürlich heißt das eine Tolerierung, eine Minderheitsregierung ist da ja nicht ausgeschlossen. Aber nochmal zu diesem Satz von Pantisano, der war eben große Empörung und da hören wir nochmal den CDU-Fraktionsvorsitzenden Guido Heuer aus Magdeburg.
4: Unglaublich. Also welches Demokratieverständnis dieser Mann hat, das wollen wir denn in Zukunft mal sehen. Und jetzt sieht man aber auch an der Stelle, warum es seitens der CDU auch einen Unvereinbarkeitsbeschluss mit der Linken gibt. Wenn man gesehen hat, wie die linke Jugend dort aufgetreten ist, das ist schon grenzwertig.
1: Genau, also Harmonie oder zukünftige Zusammenarbeit, Tolerierung. Dieser Satz war wirklich schädlich.
0: Das kann sich aber natürlich auch nochmal jetzt im politischen Betrieb im Vorwege der Wahlen ändern. Wir werden sehen, wo da die Köpfe hingehen. Es ist jedenfalls nicht mehr allzu viel Zeit. Noch 75 Tage sind es bis zur Wahl am 6. September. Mal sehen, wie das Zusammenarbeiten mit der Linken sich wieder einschleift oder auch nicht. Vielen Dank, Doreen Jonas.
1: Sehr gern.

Kaspar Franz hat hier ein Johann Sebastian Bach-Stück aus den sechs französischen Suiten gespielt. 7.22 Uhr haben wir es jetzt. Daniel Benjamin, Closer, hier für Sie bei MDR Kultur.

Daniel Benjamin, der ungefähr jedes Instrument selber spielt, hat auch in seiner vorigen Band das Schlagzeug gespielt, ist jetzt aber ungefähr auf jedem Instrument unterwegs, produziert sich auch selbst und war tatsächlich schon Support von einigen Whitney Houston-Auftritten von Sufjan Stevens, José González und den Flaming Lips. Gehört hier bei MDR Kultur Closer. Und nun wird es nochmal sommerlich, die Fanta 4, Tag am Meer um 7.27 Uhr.

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0: vielleicht ist er auch für Sie nicht mehr in allzu weiter Ferne der Tag am Meer. Ansonsten haben wir ihn jetzt gerade in Ihrem Kopf hoffentlich ein wenig erschaffen können. Die Fantastischen Vier hier bei MDR Kultur, 19:30.
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0: Guten Morgen, Nora Große-Hammann.
2: Guten Morgen. Für Lehrkräfte in Deutschland wird es immer schwieriger, eine gute Lernatmosphäre im Klassenzimmer zu schaffen. Dabei sei der Umgang mit dem Verhalten ihrer Schülerinnen und Schüler mit 46% für fast jede zweite Lehrkraft die größte berufliche Belastung. Ein Wert, der in den letzten Jahren kontinuierlich gestiegen sei. Das ist ein Ergebnis des Deutschen Schulbarometers der Robert-Bosch-Stiftung. Projektleiterin Katharina Thoren sagte MDR Kultur dazu.
3: Wir glauben aber auch, dass wir sie damit nicht allein lassen können, dass es am Ende dann auch zu viel wird, wenn wir die ganze Erziehungsarbeit, die jetzt außerhalb der Familie stattfindet, dann den Lehrkräften überlassen. Und wir glauben, dass ein wirksamer Hebel sein könnte, wenn man Lehrkräfte durch andere Professionen, zum Beispiel durch Sonderpädagogik, Schulsozialarbeit oder Schulpsychologie, stärker unterstützt, diesem Erziehungsauftrag auch nachzukommen, sodass sie sich viel stärker auf ihren eigentlichen, auf das Kerngeschäft, diesen Bildungsauftrag, nämlich das Entwickeln von gutem Unterricht, konzentrieren können.
2: Soweit die aktuelle Befragung des Deutschen Schulbarometers unter Lehrkräften. Studierende der HTWK Leipzig suchen Zeitzeugen und Zeuginnen für eine immersive Installation zu den Montagsdemonstrationen 1989. Den Angaben nach soll die Installation die Gedanken, Emotionen und persönlichen Erfahrungen von Menschen in ein audiovisuelles Erlebnis übertragen. Ole Steffen berichtet für Kulturkompakt.
4: Der persönliche Alltag während der Wendezeit, individuelle Erfahrungen mit den Montagsdemonstrationen und der damaligen politischen Lage, Wahrnehmungen von Staat, Öffentlichkeit und die Teilhabe am politischen Geschehen, Gedanken zu Demokratie, Freiheit und gesellschaftlichem Wandel. Über all diese Themen wollen die Studierenden mit Zeitzeugen ins Gespräch kommen. Ziel sei es, besonders jungen Besuchern und Besucherinnen einen emotionalen und reflektierenden Zugang zu einem wichtigen Bestandteil Leipziger und deutscher Geschichte zu ermöglichen.
2: Die Installation soll zunächst an der HTWK Leipzig gezeigt werden. In Dresden wird heute der Sächsische Staatspreis für Baukultur verliehen. Bauministerin Regina Krauser zeichnet bei der feierlichen Preisverleihung Projekte aus, die Antworten auf zeitgemäße Baukultur geben. Das Motto lautet Bauen im Spannungsfeld von Hightech und Lowtech und greift die Frage auf, wie viel Technik Gebäude brauchen und wie sie sich effiziente sowie ressourcenschonende Lösungen verbinden lassen.

0: Wer entdeckte Stars wie Whitney Houston oder Barry Manilow, förderte aber auch Bands wie Pink Floyd oder Aerosmith. Sängerin Aretha Franklin nannte Davis mal den größten Plattenmann aller Zeiten. Der frühere Chef der Produktionsfirma Columbia Records prägte rund ein halbes Jahrhundert lang die Musikbranche in den USA.
1: Zu seinem 90. Geburtstag hatte sich der Produzent selbst noch eine riesige Party mit Dutzenden Stargästen geschenkt.
2: Vielen Dank, Nora Große-Hammann.
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2: Heute wird es zeitweise locker bis stark bewölkt, was für einige definitiv eine Erleichterung ist. Davor und danach aber wieder Sonne, trocken bleibt, Höchstwerte 27 bis 32 Grad bei leicht böigem nördlichen Wind. Und morgen wieder überwiegend sonnig und trocken, Höchstwerte 29 bis 34 Grad. Der Donnerstag dann auch mit viel Sonne, einigen Wolken, eventuell kommen da ein paar einzelne Gewitter runter. Die Temperaturen gehen am Donnerstag noch ein wenig nach oben. Der MDR Kulturverkehrsservice meldet A14 Richtung Magdeburg, bleibt zwischen Kalbe und Schönebeck wegen eines umgestürzten LKW erstmal gesperrt, zurzeit 2 Kilometer Stau. Die letzte freie Abfahrt ist Bernburg, Umleitung führt über die U17. Dann die A17 Richtung Dresden zwischen Grenzübergang Breitenau-Schönwald und Bad Gottleuba, stockender Verkehr mit plus 10 Minuten rechnen. B4 Richtung Erfurt zwischen Andesleben und Waldschleben, stockender Verkehr nach einem Unfall. Und in Halle ist die Sebener Straße durch einen Polizeieinsatz gesperrt. Das waren die Meldungen um 7.35 Uhr.
4: 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Jetzt aus Leipzig, June Coco. 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

June Coco, die sich selbst auf dem Klavier begleitet und auch solo zu buchen ist, Künstlerin aus Leipzig. Hier gehört bei MDR Kultur mit dem Titel Kill Her. Gleich nach Tom Petty und den Heartbreakers, unser Feuilleton, da geht es um ein Dokudrama über Ingeborg Bachmann in der Hauptrolle Sandra Hüller.

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2: Wahrscheinlich ist sie die meist bewunderte, gedeutete und auch bemitleidete Dichterin deutscher Sprache, zumindest in den letzten 100 Jahren, Ingeborg Bachmann. Zu all den Biografien, Briefeditionen, Filmen kommt nun ein Dokudrama, das Aufnahmen der echten Bachmann mit gespielten Episoden verbindet. Und die hat Sandra Hüller übernommen. Auf dem Foto in der FAZ sieht man Sandra Hüller denn folgerichtig mit Zigarette im Mund. Die FAZ empfiehlt diesen Film. Zitat: Der alte Brecht-Kniff mit der Verfremdung funktioniert, weil Hüller so präzise ist in ihrem Spiel, dass wir selbst die vielen verschiedenen Masken bald vergessen, die sie zuvor getragen hat. Eben war sie im Kino noch als Erika Mann zu sehen, davor mit Ryan Gosling im Weltraum unterwegs. Doch wir nehmen ihr die Bachmann-Überschreibung ab, obwohl oder gerade weil sie so anders als die Bachmann spricht, eher schnodderig und mit der blonden Perücke gar nicht erst versucht, so auszusehen wie sie, sondern Bachmanns Pathos ein ums andere Mal unterläuft. Die ironischen Brechungen tun dem Film gut, der sich sonst womöglich in seiner traurigen Geschichte zu sehr einrichten würde. Sie war nicht nur das Opfer, als das sie sich gern ausgab, worauf Andrea Stoll in ihrer neuen Biografie eindrücklich hinweist. Ilse Eichinger wandte sich ab, zunehmend befremdet durch Bachmanns unablässiges Bemühen um eine öffentlichkeitswirksame Inszenierung ihrer Autorinnen-Existenz. Zitat Ende. Und Frage an Sandra Hüller: Rauchen Sie in echt eigentlich auch oder mussten Sie das einüben extra für diese Rolle? Der im hohen Alter vor kurzem verstorbene Philosoph Jürgen Habermas wurde am Wochenende mit einer Gedenkveranstaltung geehrt, mit dabei nicht nur akademische, sondern auch Politprominenz, etwa Frank-Walter Steinmeier, der eine beseelte, kenntnisreiche Rede hielt. Was allerdings von Habermas Diskurs- und Handlungstheorien bleibt, konnte der Spiegelautor nicht so recht erkennen, denn, Zitat, keiner der Anwesenden stellte sich die Frage, was eigentlich die Übernahme der Sprache durch die künstliche Intelligenz für das Denken von jemandem bedeutet, der Sprache ins Zentrum gesetzt hatte. Und was Habermas Überlegungen zur Zukunft der Demokratie betrifft, niemand ließ den Gedanken zu, dass die globale Linke gegen Donald Trump bislang so gut wie nichts hat ausrichten können. Wenn der amerikanische Präsident jenseits seines eigenen Dilettantismus von etwas in Schach gehalten wird, dann von drei Dingen: dem Finanzmarkt, dem amerikanischen Justizsystem und ein bisschen noch von der öffentlichen Meinung. Mehr ist da nicht. Zitat Ende. Auf den Tag der Architektur in Thüringen am 27. und 28. Juni schaut die Thüringer Allgemeine voraus, und zwar mit der Präsidentin der Architektenkammer Thüringen, Ines M. Jauck. Die sagt, in den 90er Jahren ist ganz viel Mist gebaut worden. Wir merzen jetzt die Fehler aus. Als eine große Sünde bezeichnet die Gotha-Architektin den massiven Einsatz von Hartschaum zur Dämmung, der überall an die Fassaden geklebt und überputzt wurde. Wir brauchen Baustoffe, die vor der Haustür wachsen, wie das Holz im Thüringer Wald. Zitat Ende. Weniger Hartschaum, mehr Holz aus dem Thüringer Wald. Das ist die Zukunft des Bauens.
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0: Da hat sich Norbert Leisegang zusammen mit seinem Keimzeit-Akustik-Quintett einmal um einen Roman gekümmert, nämlich einen ganz großen von Marcel Proust, auf der Suche nach der verlorenen Zeit. Und tatsächlich bei Beck am Meer ist ja eigentlich ein fiktiver Ort, aber es gibt ein Realita-Pendant dazu sozusagen, und zwar Cabourg. Und da findet einmal im Jahr auch das Festival Le Temps Trouvé statt, wo tatsächlich an Marcel Proust und seinen Roman immer mal erinnert wird. In Chemnitz gastiert jetzt zurzeit das Festival Theater der Welt, ist jetzt gerade eröffnet worden, und das heißt, dass in den kommenden 2 Wochen, also bis zum 5. Juli, 33 internationale Produktionen auf diversen Theaterbühnen der Stadt in Chemnitz zu sehen sind. Für heute Abend empfiehlt der Co-Intendant Stefan Schmidtke zum Beispiel Al-Sirah al-Hilalia. Das ist ein mündlich überliefertes Epos, berichtet von der Wanderung eines Beduinenstammes von Arabien nach Nordafrika, und es beruht auf historischen Ereignissen aus dem 11. Jahrhundert. Angeblich hat es 1 Million Zeilen, und die Aufführung dieser 1 Million Zeilen soll 100 Stunden dauern. Auf der Theaterbühne mit 7 Darstellerinnen und Darstellern wird das Banu Hilal-Epos vom palästinensischen Kashabi-Theater aus Haifa in Chemnitz, und zwar in nur 3 Stunden erzählt.
1: Unsere Festivalkonzeption will depolarisieren, will auf das Gemeinsame hinweisen. Und deshalb wird diese Truppe ein so auf der Bühne noch nie gespieltes arabisches Volksepos auf die Bühne bringen. Das Ganze wird gesungen. Es heißt Al-Sirah al-Hilaya und ist fast 800 Jahre alt, wird normalerweise auf Volksfesten gespielt, und es erzählt den Auszug arabischer Stämme nach Nordafrika und deren Begegnungen, deren Eroberungen an Territorien, und das Ganze mit einem fantastischen Schattenspiel, mit großen Figuren, mit Bildmalerei, mit Jazzmusik und einem betörenden arabischsprachigen Gesang, den es mit Untertiteln auf Deutsch im Hintergrund rhythmisch genau zum Singen, zum Verfolgen gibt.
0: Heute, also am 23. Juni, 20 Uhr im Spinnbau in Chemnitz, einfach mal hingehen. Al-Sirah al-Hilalia, das Banu Hilal-Epos beim Festival Theater der Welt. Mehr vom Festival aus Chemnitz gleich in ein paar Minuten nach 8 mit Wolfgang Schilling.

0: Gleich nach 8 schauen wir auf zwei Festivals, wie eben schon erwähnt. Einmal das Theater der Welt Festival in Chemnitz. Aber dann auch, wir fangen auch damit an, mit dem Rudolstadt Festival, das jetzt Anfang Juli wieder ansteht. Und da stellen wir Ihnen einige Bands vor. Heute eine davon. Gleich nach 8 hier bei MDR Kultur.
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6: Um 8 Uhr mit Mirko Jugelt. Die Rentenkommission übergibt der Bundesregierung heute ihren Abschlussbericht. Die 13 Experten haben insgesamt 33 Empfehlungen formuliert. Vorgeschlagen wird unter anderem, das Renteneintrittsalter an die durchschnittliche Lebenserwartung zu koppeln. Die abschlagsfreie Rente mit 63 für langjährig Versicherte soll entfallen. Zudem soll eine kapitalgedeckte Komponente eingeführt werden. Die Ostbeauftragte der Bundesregierung Elisabeth Kaiser dringt darauf, bei der Rentenreform die Situation in Ostdeutschland zu berücksichtigen. Die SPD-Politikerin sagte der Leipziger Volkszeitung und der Sächsischen Zeitung, für Menschen in Ostdeutschland dürfe es ab 2031 keine Absenkung des aktuellen Rentenniveaus geben. Andernfalls drohe vielen die Altersarmut. Die gesetzliche Rente sei für die meisten Ostdeutschen die einzige Lebensgrundlage im Alter. Das Verhalten von Schülerinnen und Schülern macht Lehrkräften immer stärker zu schaffen. Das geht aus dem neuesten Schulbarometer hervor, einer repräsentativen Studie der Robert-Bosch-Stiftung. 46% der Befragten beklagen darin eine schwierige Lernatmosphäre durch Disziplinlosigkeit oder fehlende Motivation. Auch die teils großen Leistungsunterschiede zwischen den Schülern werden als belastend empfunden. 82% der Lehrkräfte wünschen sich zudem mehr Fortbildungen. Für das Schulbarometer wurden mehr als 1.500 Lehrkräfte an allgemein- und berufsbildenden Schulen befragt. Der Iran will nach Angaben von US-Vizepräsident J.D. Vance wieder Inspektoren der Internationalen Atomenergiebehörde ins Land lassen. Einen Zeitplan dafür gäbe es aber noch nicht, sagte Vance nach Gesprächen mit dem Iran in der Schweiz. Teheran bestätigte das nicht, erklärte aber, eine entsprechende Entscheidung müsse mit dem Parlament und dem Nationalen Sicherheitsrat abgestimmt werden. Der Iran und die USA hatten sich zuvor auf einen Fahrplan für eine Friedenslösung im Iran-Krieg verständigt. Nach Angaben der Vermittler Katar und Pakistan soll innerhalb von 60 Tagen ein Abkommen erreicht werden. Bei der Fußball-Weltmeisterschaft hat Frankreich den Irak mit 3:0 besiegt. Die Partie in Philadelphia, US-Bundesstaat Pennsylvania, war wegen eines starken Gewitters für mehr als 2 Stunden unterbrochen worden. Titelverteidiger Argentinien setzte sich gegen Österreich mit 2:0 durch und erreichte damit vorzeitig die K.O.-Runde. Norwegen schlug Senegal mit 3:2. Algerien besiegte Jordanien 2:1. Das waren die Nachrichten.
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0: Das Wetter zeigt sich auf dem Brocken gerade noch wolkig bei schon 15 Grad. Chemnitz wolkig 18, Dresden leicht bewölkt 19, in Eisenach auch wolkig 18, Erfurt leicht bewölkt 19, Fichtelberg auch leicht bewölkt bei 16 Grad, Gera leicht bewölkt wieder 19, Görlitz leicht bewölkt 17, Halle leicht bewölkt 18, in Leipzig wolkig 19 Grad, Magdeburg das gleiche und Meiningen fast wolkenlos bei 18 Grad. Locker bis stark bewölkt wird heute der Tag, allmählich kommen Sonne durch, kommt Sonne durch, trocken bleibt, 27 bis 32 Grad und die Nacht danach wird klar, bei 18 bis 12 Grad, kühlt sich also durchaus nochmal ab in der Nacht und morgen wird es dann meist sonnig und trocken bei 29 bis 34 Grad. Der MDR Kultur Verkehrsservice meldet A2 Richtung Hannover zwischen Irxleben und Bornstedt. 4 Kilometer stockender Verkehr an einer Baustelle, das dauert 10 Minuten länger. Dann Vorsicht auf der A4 Frankfurt Richtung Dresden zwischen Neudietendorf und Kreuz Erfurt liegt eine Plane auf der linken Fahrspur. A14 Richtung Magdeburg ist zwischen Kalbe und Schönebeck wegen eines umgestürzten Lkw gesperrt. Zurzeit staut es sich da auf 3 Kilometer. Die letzte freie Abfahrt ist Bernburg. Die Umleitung führt über die U17. Dann die A17 Richtung Dresden zwischen Grenzübergang Breitenau-Schönwald und Bad Gottleuber. Da ist stockender Verkehr, plus 10 Minuten. B4 noch Richtung Erfurt zwischen Andesleben und Kühnhausen. Stau und stockender Verkehr, da dauert es für Sie eine Viertelstunde länger. 8.04 Uhr haben wir es jetzt.
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0: Mit Julia Hämmerling. Guten Morgen.

MDR Kultur am Morgen. 8.07 Uhr haben wir es jetzt. Es ist Sommer und damit ist auch Festivalzeit. Das Theater der Welt Festival in Chemnitz steht dieses Jahr ja unter der Ägide von einem neunköpfigen Kuratorinnen-Team. Das sind Leute aus der ganzen Welt und diese 17. Festivalausgabe läuft jetzt 18 Tage lang an vielen Orten in Chemnitz. Und mein Theaterkollege Wolfgang Schilling hat sich mal die Projekte und Aktivitäten angeschaut, die, sagen wir mal, weniger zeitgebunden sind. Das heißt Installationen und Mitmachaktionen. Was er da alles mitgemacht und erlebt hat, das wird er uns nach 8:30 erzählen. Und jetzt gleich, da geht's ums Ruderstadt-Festival. Das geht auch schon wieder los, am 2. Juli. Wir stellen Ihnen natürlich auch dieses Jahr hier bei uns im Programm wieder einige, bei weitem nicht alle Acts vor. Länderschwerpunkt dieses Jahr ist Österreich. Und da stechen wir jetzt gleich mal ins Wespennest der Lakonie, des schrulligen Humors. Der Nino aus Wien, den zeigen wir Ihnen gleich hier bei MDR Kultur. Und das ist ein First Aid Kit, Turning On To You. Herzlich willkommen hier im Programm bei MDR Kultur.

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1: Und da stellen wir Ihnen jetzt einen vor, der so diese richtige Falco-Attitüde hat. Wenn ich einen schlechten Tag habe, dann bringe ich es zu nichts. Aber wenn ich richtig Bock habe, dann überhole ich sie alle. Der Nino aus Wien wird ja wohl sicherlich Bock haben, wenn er am Samstag und am Sonntag auf dem Rudolstadt-Festival, am Sonntag dann sogar gleich zweimal, auftritt. Und jetzt stellt ihn vor Skanderhoff.
2: Ah, ich weiß nicht. Eure Sache, dass das alles so einfach geht. Am Teich ist so ein schönes Licht heute, oh Gott.
3: Klingt fast wie deutsch, aber hier schwingt ein etwas anderer Groove mit, der genau weiß, dass das Glück öfters nicht die reine Freude ist. Und so beschreibt der Nino aus Wien seine Sprache selbst im Refrain von Hirstettener Lebensart.
4: Ah!

0: Ich rede kein Dialekt eigentlich. Ich rede Donaustädterisch, Jugendsprache. Aber irgendwie, ja, ich habe ihn schon auch in mir. Also ich habe Spaß daran, im Dialekt zu schreiben. So. Erste Fremdsprache für mich.
1: Donaustadt ist der 22. Bezirk von Wien und dort ist er aufgewachsen. Nino Mandl, der 2007 zum ersten Mal auftrat. Im Café Anno in der Lerchenfelder Straße, ohne Mikro, vor 20 Versprengten. Aber 3 Jahre später dann in aller Munde war. Mit dem ebenso schön profan wie von Herzen betitelten Du

0: die halt so wie psychedelische Beatles klingen, und es ist einfach schief gegangen. Und ich habe schnell bemerkt, dass das nicht der Weg sein kann. Und auf Deutsch habe ich es halt viel leichter gefunden als auf Englisch. Und ich glaube, es war so eine Eingebung auch, die Beatles, ja, singen ja auch Englisch und sie sprechen Englisch. Also sollte ich auch in der Sprache singen, in der ich spreche. Ja.
1: Wie ein Schwamm saugst du das jetzt auf und verarbeitest es dann, wenn das jetzt lang genug weg ist, um zu wissen, was es kann.
2: Für die Korsettdenker war er dann erstmal der Dylan vom Praterstern, wobei Dylan sicher keinen Song über Spinat machen würde. Tatsächlich greift der Nino aus Wien auf Folk, Hillbilly und Country ebenso zurück wie auf den Spirit von Lofi-Großkünstlern wie den Television-Personalities, um das traditionelle Wiener Lied durch eben diesen Geist zu channeln und zu subvertieren. Hier mit dem Unwiderstehlichen: Alles ein Scheiß.

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1: Und mit solchen Knallern hat er alles neu verbunden. Die Lieder Helmut Qualtingers mit dem Mundartpop von Wolfgang Ambros und Georg Danzer bis hin zu Wanda, den heutigen Superstars der Austro-Szene. Sänger und Songwriter Marco Wanda.
2: Also so das Letzte, was gefehlt hat, dass ich wirklich zur Gitarre greife, war dann der Nino aus Wien irgendwie, damals, 2009, sowas. Da habe ich mir irgendwie gedacht, hey, wenn der das kann, kannst du das vielleicht auch so. Das war schon ein Vorbild, ja.
1: Und irgendwo im Hintergrund scheint stets noch ein anderer Song mitzuschwingen. H.C. Artmanns Klassiker, Na und Warnshow, Na und Wenn schon. Und wahrscheinlich ist das auch die Bottomline beim Nino aus Wien. Dass die Welt unheimlich schierig ist, sich das ein oder andere bei allem Herzdrücken am Ende aber doch ausgeht. Zuweilen transzendiert in der eigenen Wurstigkeit. Das letzte Wort gebührt dem Nino aus Wien selbst, umso mehr, als immer noch Fußball-WM ist.
3: Ich bin im Herzen ein Sportler eigentlich, aber halt mehr so ein Tormann. Und wenn ich am Feld spiele, eher so ein Feintechniker, der, wenn er keine Lust hat, halt dann untergeht und wenn er einen guten Tag hat, ja, alle überspielt.
4: Der Nino aus Wien spielt mit seiner Band am 4. Juli, 21 Uhr und am 5. um 12 und um 16 Uhr auf dem Ruderstadt-Festival. Einfach mal auf der Seite vom Ruderstadt-Festival nachschauen. Und wir hören jetzt diesen Nino-Titel, der eben schon angeklungen ist, nochmal in Gänze. Weil es so schön war, alles ein Scheiß. Nino aus Wien.
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0: Cassandra Wilson um 8.22 Uhr hier bei MDR Kultur. Das autobiografisch Angehauchte scheint der Schauspielerin und Autorin Marina Frenk ziemlich zu liegen. Jenseits der Kastanien war ja 2016 ein Hörspiel, in dem sie viel mit ihrer eigenen moldauisch-jüdischen Familiengeschichte gearbeitet hat. Und jetzt hat sie sowas Ähnliches nochmal gemacht, und zwar das Ganze dann auch in einen Debütroman gegossen. Ewig her und gar nicht wahr, heißt er. So wie ihre Protagonistin wurde Marina Frenk in Moldawien geboren. So wie ihre Protagonistin ist Marina Frenk auch Künstlerin. Ein Buch, in dem sie von einer Frau erzählt, die sich auf die Suche nach den Spuren ihrer Familie macht. Und heute können Sie sie live erleben im Erich-Kästner-Haus in Dresden. Lücke Lange hat mehr für Sie.
1: Zweifel gehören zum Alltag der jungen Künstlerin Kira. Sie lebt in Berlin, unterrichtet Kinder im Malen, greift selbst aber kaum noch zum Pinsel. Und auch in ihrer Ehe herrscht Schweigen. In ihrem Debütroman »Ewig her und gar nicht wahr« erzählt Marina Frenk die packende Geschichte einer Suche. In den 90er Jahren kommt Kira mit ihren Eltern aus Moldawien nach Deutschland. Die Schriftstellerin liest selbst.
2: Es sind nur Unruhen, Kira, aber hier können wir nicht mehr bleiben. Keiner weiß, was aus diesem Land wird, erklärte mir Mama. Wir sprechen kein Rumänisch, hier ist keine Zukunft für dich, sagte sie. Aber wir sprechen doch Russisch. Ja, das ist das Problem. Könnten wir nicht Rumänisch lernen? Mama denkt kurz nach. Macht keinen Sinn. Global gesehen macht das keinen Sinn. Global wie mein Globus? Genau so. Wir lernen jetzt Deutsch, Kira. Deutsch macht mehr Sinn, frage ich. Leider.
1: Als Kira sich ihrer Familiengeschichte nähert, entdeckt sie ein Panorama von Aufbrüchen und Verlusten, von Herkunft, Erinnerung und Spuren. Davon erzählt Marina Frenk in »Ewig her und gar nicht wahr«. Heute liest sie aus ihrem Buch im Erich-Kästner-Haus in Dresden. Los geht's hier um 19 Uhr.
0: Ein Tipp von Lücke Lange war das. 8.24 Uhr, gleich unsere Kulturnachrichten. Back, Ride Lonesome.

0: Ride Lonesome ist im April diesen Jahres erschienen. Beck rekurriert da wahrscheinlich so vom Sound her auf so ein 2015er Album zurück. Morning Face, da gab es einen der 8 Grammys, die er bisher bekommen hat. 8.29 Uhr haben wir es jetzt.
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0: Mit Nora Große-Hamann. Guten Morgen.
2: Guten Morgen. Für Lehrkräfte in Deutschland wird es immer schwieriger, eine gute Lernatmosphäre im Klassenzimmer zu schaffen. Dabei sei der Umgang mit dem Verhalten ihrer Schülerinnen und Schüler mit 46% für fast jede zweite Lehrkraft die größte berufliche Belastung. Ein Wert, der in den letzten Jahren kontinuierlich gestiegen sei. Das ist ein Ergebnis des Deutschen Schulbarometers der Robert-Bosch-Stiftung. Projektleiterin Katharina Thoren sagte MDR Kultur dazu.
3: Wir glauben aber auch, dass wir sie damit nicht allein lassen können, dass es am Ende dann auch zu viel wird, wenn wir die ganze Erziehungsarbeit, die jetzt außerhalb der Familie stattfindet, dann den Lehrkräften überlassen. Und wir glauben, dass ein wirksamer Hebel sein könnte, wenn man Lehrkräfte durch andere Professionen, zum Beispiel durch Sonderpädagogik, Schulsozialarbeit oder Schulpsychologie, stärker unterstützt, diesem Erziehungsauftrag auch nachzukommen, sodass sie sich viel stärker auf ihren eigentlichen, auf das Kerngeschäft, diesen Bildungsauftrag, nämlich das Entwickeln von gutem Unterricht, konzentrieren können.
2: Soweit die aktuelle Befragung des Deutschen Schulbarometers unter Lehrkräften. Seit mehr als 7 Jahrzehnten setzt sich diese Institution weltweit für Begegnung, Dialog und kulturelle Zusammenarbeit ein. Das Goethe-Institut feiert heute sein 75-jähriges Bestehen. Über aktuelle Herausforderungen sagte Generalsekretär Johannes Ebert, MDR Kultur.
4: Da ist zum einen die Digitalisierung, künstliche Intelligenz. Das Goethe-Institut ist da sehr gut aufgestellt, auch mit digitalen Sprachkursen. Aber natürlich muss man sich immer wieder fragen, sind wir auf der Höhe der Zeit? Erreichen wir auch neue Zielgruppen? Eine ganz konkrete Herausforderung, zu der wir einen Beitrag leisten, ist der Fachkräftemangel in Deutschland, vor allem im Pflegebereich, aber auch in anderen Bereichen, wo wir mit Deutschkursen und Sensibilisierungsworkshops Menschen auf Deutschland vorbereiten. Das sind Themen, die uns erhalten bleiben werden und die wir auch in der Zukunft sehr intensiv ansehen müssen.
2: Soweit Johannes Ebert. Zum heutigen Festakt wird auch Bundespräsident Frank-Walter Steinmeier erwartet. 50 Jahre nach der Grundsteinlegung für das DDR-Plattenbaugebiet in Leipzig-Grünau nimmt eine Ausstellung das Leben in Großwohnsiedlungen in den Blick. Unter dem Titel Platte werde am Beispiel Grünaus die Geschichte dieser Siedlungen erzählt, teilte das Zeitgeschichtliche Forum Leipzig mit. Die Themen reichten vom Leben der 70er Jahre bis hin zu aktuellen Debatten über die Zukunft des Wohnens. Die Ausstellung wird am 2. Juli eröffnet und ist bis zum 17. Januar im Zeitgeschichtlichen Forum zu sehen. Und wir schauen in die USA. Doobie Scooped Canoe. Das verstehen Amerikaner angeblich, wenn sie den Song Gut genug von Kitschkrieg, Blumengarten und Shirin David hören. Der Song ist aktuell die 1 der Singlecharts in Deutschland und geht gerade weltweit viral, besonders in den USA. Unser Korrespondent Nils Dams hat Menschen in San Francisco gefragt.
5: Was verstehen die Leute, wenn sie
6: Du bist gut genug
5: hören? Have a guess.
7: Yes, what he's saying is about love.
5: Es geht um Liebe.
8: I thought he was saying what is going on.
5: Was geht ab?
9: Didn't score the goal. Okay.
5: Didn't score a goal. Ich habe kein Tor geschossen.
10: Give your mama a call. Call your mother or something.
5: Give your mama a call. Ruf deine Mutter an.
8: Something like that.
5: Fairerweise muss man aber sagen, es ist auch für Muttersprachler nicht ganz so einfach.
8: Irgendwas gu gu gu. Mehr. Kommt nicht.
5: Aber manche kennen den Song nicht nur.
8: You are enough.
5: You are enough. Das zählt ja wohl.
11: You're good enough.
8: You're good enough. That's what it is.
2: Nils Dams mit Stimmen von den Straßen in San Francisco. Du bist gut genug. Der Hit von Kitschkrieg, Blumengarten und Shirin David geht gerade viral in den USA.
0: Vielen Dank, Nora. Du bist gut genug.
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0: Heute ist es erstmal locker bis stark bewölkt. Im Verlauf dann aber nimmt Sonne zu, bleibt trocken. Höchstwerte 27 bis 32 Grad, leicht böiger nördlicher Wind. In der Nacht sternenklar und trocken. Vereinzelt kommt mal ein bisschen Nebel auf. Tiefstwerte 18 bis 12 Grad. Und morgen wird es überwiegend sonnig und trocken. Höchstwerte 29 bis 34 Grad. Auch am Donnerstag wieder viel Sonne, einige Wolken, eventuell mal ein paar Gewitter. Die Temperaturen gehen am Donnerstag noch ein bisschen nach oben.

0: Und auf der B184 zwischen Königsborn und Heirotsberge stockender Verkehr, auch da eine Viertelstunde länger fahren. Das waren die Meldungen, 8.34 Uhr.
1: 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Jetzt aus Leipzig. Violet Greens.

Violet Greens mit Weird Pleasure. Künstlerin aus Leipzig, hat auch dort an der Hochschule Jazzgesang studiert und besinnt sich doch ziemlich auf die Altvorderen, wie sie auch selber sagt. Billie Holiday, Dionne Warwick, Roberta Flack, Ella Fitzgerald, um so einige ihrer stilgebenden Leute zu nennen, nach denen sie sich orientiert. Gehört hier bei MDR Kultur, 8.39 Uhr haben wir es jetzt und gleich schauen wir mal nach Chemnitz. Nach diesem Herrn hier, Jochen Distelmeier, bleiben oder gehen, definitiv gehen, und zwar nach Chemnitz.

0: Ein bisschen bleiben könnte man definitiv noch so einige Tage, auf und zwar in Chemnitz, auf dem Festival Theater der Welt. Eines der größten internationalen Theaterfestivals überhaupt. Bis zum 5. Juli sind dabei nicht nur 25 Theatergastspiele aus aller Welt zu erleben, sondern auch Installationen, bei denen man auch selbst einen Part übernehmen kann. Unser Theaterkritiker Wolfgang Schilling hat sich diese etwas anderen Formate für uns mal angeschaut. Und ich hoffe ehrlich gesagt darauf, dass auch er mit Schere und Kleber inmitten einer Installation in Chemnitz zu sehen war. Guten Morgen erstmal, Wolfgang.
1: Ja, ja, guten Morgen.
0: Und du und das Basteln mit Papier neue Perspektiven in Chemnitz bekommen?
1: Naja, wenn es schon ums Mitmachtheater geht oder etwas polyglotter ausgedrückt, wir sind ja schließlich beim Theater der Welt, beginnen wir ganz einfach mit der partizipativen Performance Paper Planet, dem Papierplaneten also, den die Polyglot Company aus Melbourne mit nach Chemnitz gebracht hat, beziehungsweise mit den Chemnitzer Besuchern 4 Tage lang hat wachsen lassen. In der Hartmann-Fabrik hatten die 6 australischen Akteure, wie man das auch aus Kochshows so kennt, schon mal ein bisschen was vorbereitet. Hinter einer Papp-Palisade, über die ein nett gefalteter Karl-Marx-Kopf lächelte, der Nischel ließ also grüßen, wuchsen ziemlich monumentale Bäume in die Höhe. Geschätzte 6 Meter, alles aus Pappe. Nicht zu beklettern, aber zu beblättern oder zu bekleben, denn das Mitmachmotto für alle, die diesen Wald und seine auf den Boden mit Krepppapier ausgelegten Wege betreten, ist ganz einfach Falten, Reißen, Bauen gewesen. Überall auf dem Boden verteilt lagen Unmengen von Papier in allen Formaten, Farben und Fabrikaten. Dazu Klebeband en masse. Zu Beginn wird man dann zu einem kleinen Sit-in eingeladen. In einfachem Englisch und deutscher Übersetzung werden die Spielregeln erklärt. Man darf alles benutzen, ohne Werkzeug, mit Händen und Material kreativ werden und das so erarbeitete dann gern in die Bäume oder die Lianen, die zwischen ihnen hängen, aufhängen.
0: Wolfgang Schilling, ich bin noch nicht so ganz entschieden, ob ich das jetzt für einen Bastelnachmittag halten soll oder für wirklich Mitmachtheater.
1: Naja, das mit dem Theater, das passiert dann so wie nebenbei beim Basteln, denn einer der Papierhaufen, der wird plötzlich lebendig, da greift eine Hand heraus, eine Stimme wünscht freundlich guten Tag und der Typ, dem sie gehört, der krabbelt raus, geistert auch im eigenartigen Papieroutfit durch die Gegend, lässt sich von einer kleinen Besucherin, die sie von ihrer Mutter schon mal einen Gespensterumhang hat falten lassen, durch den Wald jagen. Und so kommt Bewegung ins Ganze. Eine ziemlich perfekte Hexe reitet kichernd auf ihrem Papierbesen durch die Landschaft. Da werden dann schnell Schwerter und Messer gefaltet und gezückt, um ein Monster zu bekämpfen. Ein plötzlich auftauchender Papierflamingo wird lieber gestreichelt. Und an einem echten Mikro kann man seine Stimme verfremden lassen. Und so entsteht auch noch ein Soundtrack, der das Ganze 2 Stunden lang begleitet. So lange dauert so eine Session jeweils. Man konnte ein- und aussteigen, wie man wollte oder vorbeikam. Die Kinder machen sofort mit, bei den Erwachsenen braucht es etwas Zeit, klärte mich eine der begleitenden Volunteers auf, der ich stolz mitteilen konnte, dass ich auch schon 2 Masken gebaut und in die Bäume geklebt hatte. Und siehe da, auch der geschätzte Kollege von der Thüringer Allgemeinen hatte seinen Kritikerblock schnell zur Seite gelegt und war im Schneidersitz am Kleben und Falten. Ein schönes Mitmachkonzept, das in Melbourne oder überall auf der Welt funktionieren dürfte, in Chemnitz aber leider auch schon wieder vorbei.
0: Ah, das ist bedauerlich. Ich hätte gern noch mal so einen harten Brocken beim Basteln erwischt. Aber wir bleiben mal im Thema Wald. Jetzt allerdings kommen wir zu einem echten Wald und kommen zu einer meditativen Videoinstallation aus Kanada, die im Wald spielt. In a Strange Place, ihr Name. Ist jetzt zu sehen im Spinnbau, dem Hauptveranstaltungsort des Festivals. Was ist da los?
1: Naja, der Wald als fremder oder eigenartiger Ort, wie das hier übersetzt wird, begegnet uns da auf 9 Videoscreens, die in der dunklen, leeren 2. Etage des Spinnbaus im Halbkreis aufgestellt sind. Und auf denen laufen Filmsequenzen von Menschen im Wald. In ihren Arbeits- oder Alltagsklamotten stehen sie uns da gegenüber. Das Gesicht hinter bunten Pappmasken verborgen, machen sie mit den Händen so eigenartige Bewegungen, sehr langsam, sehr geheimnisvoll. Beim legendären Heiteren Beruferaten mit Robert Lemke, ältere Menschen werden sich an diesen TV-Klassiker ja vielleicht noch erinnern, sollten die Kandidaten ja immer eine typische Handbewegung machen, die mit ihrem Beruf verbunden ist. Und so ist das im Prinzip auch hier. Die beiden kanadischen Performance-Künstler Mia und Er Erik haben über mehrere Jahre hinweg an die 150 Menschen, auch Deutsche, die beruflich etwas mit dem Wald zu tun haben, gebeten, ihre Tätigkeiten ohne Worte, nur gestisch, vor ihrer Kamera auszuführen. Soweit, so einfach gemacht, sieht nett aus, kann man sich vor oder nach einer der vielen Vorstellungen in den unterschiedlichen Spielstätten des Spinnbaus bei kostenlosen Eintritt anschauen und sich so seine Gedanken dazu machen. Ob man dabei auf genau die kommt, die den beiden Machern vorschwebten, dass hier nämlich, Zitat, eine meditative Perspektive auf Arbeit, Verantwortung und Beziehung zu einem Ort, der manchen Menschen unheimlich, manchen Heimat und allen Grundlage des Lebens ist, gezeigt wird, das steht auf einem anderen Blatt. Tiefgehende Soziologie oder minimalistische Videoperformance in Endlosschleife, das ist hier für mich die Frage. Noch bis kommenden Sonnabend täglich von 16 bis 22 Uhr im Spinnbau für jeden persönlich zu beantworten.
0: Ja, und Autor ist ja der Betrachter selbst bekanntlicherweise. Jo. Und für alle, die genau wissen wollen, was das Festival Theater der Welt eigentlich ist, da gibt es einiges zu erleben. Und zwar auch im Spinnbau eine Ausstellung über die Geschichte. Und die heißt Um, Auf, Ab, Aus, Neu.
1: Genau.
0: Was bietet diese Ausstellung?
1: Also da hat sich das Internationale Theaterinstitut, das das Festival ja seit 1981 verantwortet, nun wirklich nicht mit Ruhm und Kreativität bekleckert. Immer an der Wand vor den Toiletten des Spinnbaus lang kann man da in Kurzform etwas über die bisherigen Veranstaltungsorte lesen. In einem sogenannten temporären Archiv sind allen Ernstes zusammengetackerte Kopien von Informationsblättern ehemaliger Veranstalter ausgelegt. Höhepunkt des Multimedialen sind da zwei Screens, auf denen nichts zu sehen, aber lange Interviews mit ehemaligen Beteiligten zu hören sind. Bewegtbildbeispiele von gezeigten Inszenierungen, sagte mir einer der Betreuer dieser Ausstellung, können in Chemnitz aus urheberrechtlichen Gründen leider nicht gezeigt werden. Da müsse man nach Berlin ins eigentliche Archiv kommen. Ja, und wer nicht lesen oder hören will, der darf sich dann in einer, naja, ziemlich lieblos ausgestatteten Kinderspielecke mit ein paar Legosteinen und Buntstiften oder Papier sein Traumfestivalzentrum basteln. Da bin ich dann doch lieber in das ganz Reale im Hof des Spinnbaus ausgewichen, wo es bei meinem Besuch am vergangenen Freitag dem heißen, zumindest kühle Getränke und einen Grill gab.
0: Na gut, also eine definitive Empfehlung und eine halbe. Und gut, das letzte war jetzt vielleicht nicht so ganz gelungen.
1: Sehr gut zusammengefasst.
0: Ganz kurz zusammengefasst. Bis zum 5. Juli ist aber noch volles Programm auf dem Festival Theater der Welt in Chemnitz. Viele, viele spannende Inszenierungen aus der ganzen Welt. Lohnt sich auf jeden Fall, da nochmal vorbeizuschauen. Vielen Dank, Wolfgang Schilling.
1: Gerne.

Indie-Rock aus Brooklyn, aus New York. If You Change hieß der Titel von Widow Speak. 8.55 Uhr, gleich nach 9 geht's hier mit unserer Lesezeit weiter. Und da feiern wir derzeit Ingeborg Bachmann und geben Auszüge aus ihren Romanen. Heute ist ein Auszug aus Malina dran, wo die Ich-Erzählerin Teil einer Figur ist. Und der andere Teil dieser Figur wird offenbar mit einem anderen Personalpronomen belegt. Und ganz besonders verwirrend wird es dann noch, wenn eine männliche Figur dazukommt und eine Dreiecksbeziehung entsteht. Also da ist einiges los in Malina, gleich in unserer Lesezeit. Ich wünsche Ihnen einen schönen Tag. Mein Name ist Julia Hämmerling. Tschüss.

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3: Um 9 Uhr mit Mirko Jugelt. Die Rentenkommission überreicht zur Stunde ihre Empfehlungen an die Bundesregierung. Der Wirtschaftswissenschaftler Bernd Rafelhüschen nannte die Vorschläge im MDR ungerecht. Alle Lasten müssten die jungen und zukünftigen Beitragszahler tragen. Die Anhebung des Renteneintrittsalters sei richtig, komme aber viel zu spät. Rafelhüschen schlug vor, das Rentenniveau zu senken, um die Lasten gerechter zu verteilen. Die Ostbeauftragte der Bundesregierung Elisabeth Kaiser warnte davor, die gesetzliche Rente sei für die meisten Ostdeutschen die einzige Lebensgrundlage im Alter. Union und SPD haben davor gewarnt, die Reformvorschläge der Rentenkommission zu zerpflücken. Unionsfraktionsgeschäftsführer Hendrik Hoppenstedt sagte, die Kommission habe einen Gesamtvorschlag unterbreitet, der von allen Mitgliedern getragen werde. Ein Aufschnüren einzelner Punkte würde Forderungen der Gegenseite nach sich ziehen. Die Chefin des SPD-Arbeitnehmerflügels, Kanzel Kisiltepe, sagte, die Vorschläge dürften nicht aus Angst vor Zumutungen zerredet werden. Das Verhalten von Schülerinnen und Schülern macht Lehrkräften immer stärker zu schaffen. Das geht aus dem neuesten Schulbarometer der Robert-Bosch-Stiftung hervor. 46% der Befragten beklagen darin eine schwierige Lernatmosphäre durch Disziplinlosigkeit oder fehlende Motivation. Auch die teils großen Leistungsunterschiede zwischen den Schülern werden als belastend empfunden. Für das Schulbarometer wurden mehr als 1.500 Lehrkräfte an allgemein- und berufsbildenden Schulen befragt. Der Iran will nach Angaben von US-Vizepräsident J.D. Vance wieder Inspektoren der Internationalen Atomenergiebehörde ins Land lassen. Einen Zeitplan dafür gäbe es aber noch nicht, sagte Vance nach Gesprächen mit dem Iran in der Schweiz. Teheran bestätigte das nicht, erklärte aber, eine entsprechende Entscheidung müsse mit dem Parlament und dem Nationalen Sicherheitsrat abgestimmt werden. Der Iran und die USA hatten sich zuvor auf einen Fahrplan für eine Friedenslösung im Irankrieg verständigt. Nach Angaben der Vermittler Katar und Pakistan soll innerhalb von 60 Tagen ein Abkommen erreicht werden. Bei der Fußball-Weltmeisterschaft hat Frankreich den Irak mit 3:0 besiegt. Die Partie in Philadelphia war wegen eines Gewitters für mehr als 2 Stunden unterbrochen worden. Titelverteidiger Argentinien setzte sich gegen Österreich mit 2:0 durch. Norwegen schlug Senegal mit 3:2. Algerien besiegte Jordanien 2:1. Das waren die Nachrichten. Das Wetter mit den aktuellen Temperaturen. Brocken bedeckt 18 Grad. Chemnitz wolkig 21, Dresden leicht bewölkt 20. Eisenach wolkig 20, Erfurt wolkig 20 Grad. Fichtelberg leicht bewölkt 17, Gera leicht bewölkt 20, Görlitz leicht bewölkt 20 Grad, Halle wolkig 21, Leipzig wolkig 21, Magdeburg wolkig 20 und Meiningen leicht bewölkt 21 Grad. Heute zeitweise locker bis stark bewölkt, davor und danach Sonne, trocken, Höchstwerte 27 bis 32 Grad, morgen überwiegend sonnig und trocken, Höchstwerte dann 29 bis 34 Grad. Am Donnerstag viel Sonne, einige Wolken, eventuell einzelne Gewitter und noch etwas heißer. MDR-Verkehrsdienst, A2 Richtung Hannover, zwischen Irxleben und Bornstedt stockender Verkehr, A4 Frankfurt-Dresden, in der Auffahrt Gotha steht ein defektes Fahrzeug. A13 Richtung Berlin, zwischen Duben und Freiwalde Stau, plus 20 Minuten, A14 Richtung Magdeburg, zwischen Staßfurt und Schönebeck Stau und stockender Verkehr nach einem Unfall. A17 Richtung Prag, zwischen Dresden-Gorbitz und Südvorstadt Stau, A38 Richtung Leipzig in der Auffahrt Scharfstedt steht ein defektes Fahrzeug in einer Kurve. Auf der B184 zwischen Königsborn und Heirutsberge stockender Verkehr. Soweit der Verkehrsdienst. 9.04 Uhr.
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4: In dieser Woche mit Prosa von Ingeborg Bachmann. Dazu begrüßt sie Beatrice Schwartner. Heute hören wir die Schriftstellerin selbst in einer Lesung aus ihrem Roman Marlina, der 1971 erschien. Es ist der erste und einzige Teil von Ingeborg Bachmanns Todesartenprojekt, das die 1973 verstorbene Schriftstellerin als Romanzyklus geplant hatte. 1991 hat Werner Schröter den Roman mit Isabelle Huppert verfilmt, für den Elfriede Jelinek das Drehbuch schrieb. Im Zentrum steht eine namenlose Ich-Erzählerin, die ihre existenzielle Situation als Frau und Schriftstellerin erforscht, in einer Dreiecksbeziehung mit ihrem Geliebten Ivan und Marlina, dem Mann, mit dem sie lebt. Über Marlina und die Ich-Erzählerin sagte Ingeborg Bachmann, es sind zwei ineinander verschränkte, ungeheuer gegensätzliche Figuren, die nur miteinander existieren können, aber durch diese Hochspannung muss einer untergehen und in dem Fall ist es das weibliche Ich. Hören Sie Ingeborg Bachmann mit einem Auszug aus ihrem Roman Marlina.
5: Meine Beziehung zu Marlina hat jahrelang aus misslichen Begegnungen, den größten Missverständnissen und einigen dummen Phantastereien bestanden. Ich will damit sagen, aus viel größeren Missverständnissen als die zu anderen Menschen. Ich war allerdings von Anfang an unter ihn gestellt und ich muss früh gewusst haben, dass er mir zum Verhängnis werden müsse, dass Marlinas Platz schon von Marlina besetzt war, ehe er sich in meinem Leben einstellte. Es ist mir nur erspart worden, oder ich habe es mir aufgespart, zu früh mit ihm zusammenzukommen. Denn schon an der Straßenbahnhaltestelle E2H2 am Stadtpark fehlte nicht viel einmal und es hätte angefangen. Dort stand Marlina mit einer Zeitung in der Hand und ich tat, als bemerkte ich ihn nicht und starrte über den Rand meiner Zeitung unentwegt zu ihm hinüber und konnte nicht herausfinden, ob er wirklich in seine Zeitung so vertieft war oder merkte, dass ich ihn fixierte, hypnotisierte, ihn zum Aufschauen zwingen wollte. Ich und Marlina zwingen. Ich dachte mir, wenn der E2 zuerst kommt, dann wird alles gut, wenn nur um Himmels Willen nicht der unsympathische H2 oder gar der seltenere G2 zuerst kommen. Und dann kam wirklich der E2. Aber als ich aufgesprungen war auf den zweiten Wagen, verschwand Marlina, aber nicht im ersten Wagen, auch nicht in meinem, und zurückgeblieben war er auch nicht. Er konnte nur plötzlich in die Stadtbahnstation hineingelaufen sein, als ich mich umdrehen musste. In Luft aufgelöst haben konnte er sich doch nicht. Weil ich keine Erklärung fand, nach ihm suchte und ausschaute und auch keinen Grund wusste für sein und mein Verhalten, hatte es der ganze Tag in sich gehabt. Aber das liegt weit zurück in der Vergangenheit und es ist nicht mehr genug Zeit, darüber heute zu reden. Jahre später ist es mir mit ihm noch einmal so ergangen, in einem Vortragssaal in München. Er stand auf einmal neben mir, ging dann ein paar Schritte vor, zwischen drängelnden Studenten, suchte nach einem Platz, ging zurück und ich hörte, vor Aufregung am ohnmächtig werden, einen eineinhalbstündigen Vortrag an, die Kunst im Zeitalter der Technik. Und ich suchte und suchte in dieser zum Stillsitzen und zur Ergriffenheit verurteilten Masse nach Marlina. Dass ich mich weder an die Kunst, noch an die Technik, noch an dieses Zeitalter halten wollte, mich mit keinem der öffentlich abgehandelten Zusammenhänge, Themen, Probleme je beschäftigen würde, wurde mir spätestens an diesem Abend klar und gewiss war mir, dass ich Marlina wollte und dass alles, was ich wissen wollte, von ihm kommen musste. Am Ende klatschte ich mit den anderen ausgiebig, zwei Leute aus München führten und dirigierten mich nach hinten aus dem Saal hinaus, einer hielt mich am Arm, eine redete klug auf mich ein, dritte redeten mich an und ich sah zu Marlina hinüber, der auch zum Ausgang nach hinten wollte, aber langsam und so konnte ich schneller sein und ich tat das Unmögliche. Ich stieß ihn an, als hätte man mich gegen ihn gestoßen, als fiele ich gegen ihn und ich fiel ja wirklich auf ihn zu. So konnte er nicht anders, er musste mich bemerken, aber ich bin nicht sicher, dass er mich wirklich gesehen hat. Doch damals hörte ich zum ersten Mal seine Stimme, ruhig, korrekt, auf einem Ton. Verzeihung. Darauf fand ich keine Antwort, denn das hatte noch nie jemand zu mir gesagt. Und ich war nicht sicher, ob er mich um Verzeihung bat oder mir verzieh. Die Tränen kamen so schnell in meine Augen, dass ich ihm nicht mehr nachsehen konnte, sondern der anderen wegen zu Boden schaute, ein Taschentuch aus der Tasche herausholte und flüsternd vorgab, jemand hätte mich getreten. Als ich wieder aufsehen konnte, hatte Marlinder sich in der Menge verloren. In Wien suchte ich ihn nicht mehr, ich dachte in mir im Ausland und ohne Hoffnung wiederholte ich meinen Weg zum Stadtpark hinunter, weil ich noch kein Auto hatte. Eines Tages erfuhr ich etwas aus der Zeitung über ihn, aber es handelte sich in dem Bericht gar nicht um ihn, sondern in der Hauptsache ging es um das Begräbnis der Maria Marlinder, das eindrucksvollste, größte, das die Wiener freiwillig und natürlich nur einer Schauspielerin wegen begingen. Unter den Trauergästen habe sich der Bruder der Marlinder befunden, der hochbegabte, junge, bekannte Schriftsteller, der nicht bekannt war und dem von den Journalisten rasch zu einem eintägigen Ruhm verholfen wurde. Denn die Maria Marlinder konnte in den Stunden als Minister und Hausmeister, Kritiker und stehplatzbesuchende Gymnasiasten in einem langen Zug zum Zentralfriedhof zogen, nicht einen Bruder brauchen, der ein Buch geschrieben hatte, das niemand kannte und der überhaupt niemand war. Die drei Worte jung und hochbegabt und bekannt waren zu seiner Einkleidung an diesem Volkstrauertag notwendig. Über diese dritte unappetitliche Berührung durch eine Zeitung, die es auch nur für mich mit ihm gab, haben wir nie gesprochen, als hätte sie nie etwas mit ihm zu tun gehabt, noch weniger mit mir. Denn in der verlorenen Zeit, als wir einander nicht einmal die Namen abfragen konnten, noch weniger unsere Leben, habe ich ihn für mich Eugenius genannt, weil Prinz Eugen, der edle Ritter, das erste Lied war, das ich zu erlernen hatte und damit auch den ersten Männernamen. Gleich gefiel mir der Name sehr, auch die Stadt Belgrad, deren Exotik und Bedeutung sich erst verflüchtigte, als sich herausstellte, dass Marlinder nicht aus Belgrad kommt, sondern nur von der jugoslawischen Grenze wie ich selber. Und manchmal sagen wir noch etwas auf Slowenisch oder Windisch zueinander, wie in den ersten Tagen. Jas in die in Jas. Sonst haben wir es nicht nötig, von unseren ersten guten Tagen zu reden, weil die Tage immer besser werden und lachen muss ich über die Zeiten, in denen ich wütend auf Marlinder war, weil er mich so viel Zeit mit anderen und anderem vergeuden ließ. Darum exilierte ich ihn aus Belgrad, nahm ihm seinen Namen, dichtete ihm mysteriöse Geschichten an. Bald war er ein Hochstapler, bald ein Philister, bald ein Spion. Und wenn ich besser gelaunt war, ließ ich ihn aus der Wirklichkeit verschwinden und brachte ihn unter in einigen Märchen und Sagen, nannte ihn Floritzel, Drosselbart. Ich ließ ihn aber am liebsten den heiligen Georg sein, der den Drachen erschlug, damit Klagenfurt entstehen konnte, aus dem großen Sumpf, in dem nichts gedieh, damit meine erste Stadt daraus werden konnte. Und nach vielen müßigen Spielen kehrte ich entmutigt zurück zu der einzig richtigen Vermutung, dass es Marlinder tatsächlich in Wien gab und dass ich in dieser Stadt, in der ich so viele Möglichkeiten hatte, ihn zu treffen, ihn dennoch immer verpasste. Ich fing an, über Marlinder mitzureden, wenn irgendwo über ihn gesprochen wurde, obwohl es nicht häufig vorkam. Eine hässliche Erinnerung ist das, die mir heute nicht mehr wehtut, aber ich hatte das Bedürfnis, so zu tun, als kennte ich ihn auch, als wüsste ich einiges über ihn, und ich war witzig wie die anderen, wenn man die komische, infame Geschichte von Marliner und Frau Jordan erzählte. Heute weiß ich, dass Marliner nie etwas mit dieser Frau Jordan gehabt hat, wie man hier sagt, dass nicht einmal Martin Ranner sich heimlich mit ihr auf dem Kobenzl getroffen hat, weil sie ja seine Schwester war. Vor allem aber ist Marliner in einem Zusammenhang mit anderen Frauen nicht zu denken. Auszuschließen ist es nicht, dass Marliner Frauen gekannt hat vor mir. Er kennt ja viele Leute, also auch Frauen. Aber es ist völlig bedeutungslos, seit wir miteinander leben. Nie mehr kommt mir ein Gedanke daran, denn meine Verdächtigungen und Verwirrungen, soweit sie Marliner betreffen, sind zunichte geworden in seinem Erstaunen. Auch war die junge Frau Jordan nicht die Frau, von der lange das Gerücht ging, sie habe den berühmten Ausspruch getan, ich treibe Jenseitspolitik. Als ein Assistent ihres Mannes sie auf den Knien beim Bodenreiben überraschte und sie ihre ganze Verachtung für ihren Mann zu verstehen gab. Es hat sich anders zugetragen, ist eine andere Geschichte, und alles wird sich einmal richtigstellen lassen. Aus den Gerüchtfiguren werden die wahren Figuren befreit und groß hervortreten, wie Marliner heute für mich, der nicht mehr das Ergebnis von Gerüchten ist, sondern gelöst neben mir sitzt oder mit mir durch die Stadt geht. Für die anderen Richtigstellungen ist die Zeit noch nicht gekommen, sie sind für später, sind nicht für heute. Zu fragen habe ich mich nur mehr, seit alles so geworden ist zwischen uns, wie es eben ist, was wir denn sein können füreinander, Marliner und ich, da wir einander so unähnlich sind, so verschieden. Und das ist nicht eine Frage des Geschlechts, der Art, der Festigkeit seiner Existenz und der Unfestigkeit der meinen. Allerdings hat Marliner nie ein so konvulsivisches Leben geführt wie ich. Nie hat er seine Zeit verschwendet mit Nichtigkeiten, herumtelefoniert, etwas auf sich zukommen lassen. Nie ist er in etwas hineingeraten, noch weniger eine halbe Stunde vor dem Spiegel gestanden, um sich anzustarren, um danach irgendwo hinzuhetzen, immer zu spät, Entschuldigungen stotternd über eine Frage oder um eine Antwort verlegen. Ich denke, dass wir auch heute noch wenig miteinander zu tun haben. Einer erduldet den anderen, erstaunt über den anderen. Aber mein Staunen ist neugierig. Staunt Marliner denn überhaupt? Ich glaube es immer weniger. Und unruhig ist es, gerade weil meine Gegenwart ihn nie irritiert, weil er sie wahrnimmt, wenn es ihm gefällt, nicht wahrnimmt, wenn nichts zu sagen ist, als gingen wir nicht ständig aneinander vorbei in der Wohnung, unübersehbar einer für den anderen, unüberhörbar bei den alltäglichen Handlungen. Mir scheint es dann, dass seine Ruhe davon herrührt, weil ich ein zu unwichtiges und bekanntes Ich für ihn bin, als hätte er mich ausgeschieden, einen Abfall, eine überflüssige Menschwerdung, als wäre ich nur aus seiner Rippe gemacht und ihm seit jeher entbehrlich, aber auch eine unvermeidliche, dunkle Geschichte, die seine Geschichte begleitet, ergänzen will, die er aber von seiner klaren Geschichte absondert und abgrenzt. Deswegen habe auch nur ich etwas zu klären mit ihm, und mich selber vor allem muss und kann ich nur vor ihm klären. Er hat nichts zu klären. Nein, er nicht. Ich mache Ordnung im Vorzimmer. Ich möchte in der Nähe der Tür sein, denn er wird gleich kommen. Der Schlüssel bewegt sich in der Tür. Ich trete ein paar Schritte zurück, damit er nicht gegen mich prallt. Er schließt ab und wir sagen gleichzeitig und liebenswürdig: Guten Abend. Und während wir den Korridor entlang gehen, sage ich noch etwas. Ich muss erzählen, ich werde erzählen, es gibt nichts mehr, was mich in meiner Erinnerung stört. Ja, sagt Malina ohne Verwunderung. Ich gehe ins Wohnzimmer, er geht weiter nach hinten, denn das letzte Zimmer ist sein Zimmer. Ich muss und ich werde, wiederhole ich laut vor mir. Denn wenn Malina nichts fragt, nichts weiter wissen will, dann ist es richtig. Ich kann beruhigt sein. Wenn meine Erinnerung, aber nur die gewöhnlichen Erinnerungen meinte, zurückliegendes, abgelebtes, verlassenes, dann bin ich noch weit, sehr weit von der verschwiegenen Erinnerung, in der mich nichts mehr stören darf. Was soll mich stören? An einer Stadt zum Beispiel, in der ich geboren bin, ohne die Notwendigkeit einzusehen, warum gerade dort und nicht anderswo? Aber muss ich mich erinnern daran? Der Fremdenverkehrsverein gibt über das Wichtigste Auskunft, einiges fällt nicht in seine Zuständigkeit, aber auch ich bin nicht kompetent. Ich muss dort aber in der Schule erfahren haben, wo Mannesmut und Frauentreu sich zusammengetan haben und wo in unserer Hymne des Glockners Eisgefilde glänzt. Der größte Sohn unserer Stadt, Thomas Koschert, von dem die Thomas-Koschert-Gasse zeugt, ist der Komponist des Liedes »Verlassen, verlassen, verlassen bin ich«. In der Bismarck-Schule musste ich das Einmaleins noch einmal lernen, das ich schon konnte. In der Benediktinerschule ging ich zum Religionsunterricht, um dann nicht konfirmiert zu werden, immer am Nachmittag, mit einem Mädchen aus einer anderen Klasse, denn alle anderen, die Katholiken, hatten ihre Religion am Vormittag und ich war darum immer frei. Der junge Vikar soll einen Kopfschuss gehabt haben, der alte Dechant war streng, schnurrbärtig und hielt Fragen für unreif. Das Ursulinengymnasium hat jetzt eine verschlossene Tür, an der ich noch einmal gerüttelt habe. Im Café Musil habe ich vielleicht doch nicht das Stück Torte nach der Aufnahmsprüfung bekommen, aber ich möchte es bekommen haben und sehe mich mit einer kleinen Gabel eine Torte zerteilen. Vielleicht habe ich die Torte erst ein paar Jahre später bekommen. Am Anfang der Seepromenade des Wörthersees, nicht weit von der Dampferstation, bin ich zum ersten Mal geküsst worden, aber ich sehe kein Gesicht mehr, das sich meinem nähert. Auch der Name von dem Fremden muss im See verschlammt sein. Nur von Lebensmittelkarten weiß ich noch etwas, die ich dem Fremden gegeben habe, der nicht mehr zurückgekommen ist zur Dampferstation am nächsten Tag. Denn er war eingeladen bei der schönsten Frau der Stadt, die mit einem großen Hut durch die Wiener Gasse ging und wirklich Wanda hieß. Einmal bin ich ihr nachgegangen bis zum Wagplatz, ohne Hut, ohne Parfum und ohne den sicheren Gang einer Frau von 35 Jahren. Der Fremde war vielleicht auf der Flucht oder er wollte Zigaretten für die Marken eintauschen und sie rauchen mit der schönen großen Frau. Nur ich war damals schon 19 Jahre alt und nicht mehr 6, mit einer Schultasche auf dem Rücken, als es wirklich passierte. In einer Großaufnahme steht die kleine Glanbrücke da, nicht das abendliche Seeufer. Nur diese mittäglich übersonnte Brücke mit den zwei kleinen Buben, die auch ihre Schultaschen auf dem Rücken hatten, und der Ältere, mindestens 2 Jahre älter als ich, rief: »Du, du da, komm her, ich geb dir etwas.« Die Worte sind nicht vergessen, auch nicht das Bubengesicht, der wichtige erste Anruf, nicht meine erste wilde Freude, das Stehenbleiben, Zögern und auf dieser Brücke der erste Schritt auf einen anderen zu und gleich darauf das Klatschen einer harten Hand ins Gesicht. Da, du, jetzt hast du es. Es war der erste Schlag in mein Gesicht, und das erste Bewusstsein von der tiefen Befriedigung eines anderen zu schlagen. Die erste Erkenntnis des Schmerzes. mit den Händen an den Riemen der Schultasche und ohne zu weinen, und mit gleichmäßigen Schritten ist jemand, der einmal ich war, den Schulweg nach Hause getrottet, dieses eine Mal ohne die Staketten des Zauns am Wegrand abzuzählen, zum ersten Mal unter die Menschen gefallen. Und manchmal weiß man also doch, wann es angefangen hat, wie und wo und welche Tränen zu weinen gewesen wären. Es war auf der Glanbrücke, es war nicht die Seepromenade. Während manche Menschen an Tagen geboren sind, wie dem 1. Juli, an dem gleich 4 hochberühmte Leute geboren sind, oder am 5. Mai, an dem sich die Weltverbesserer und Genies drängen und ihre ersten Schreie ausgestoßen haben, konnte ich nie herausfinden, wer die Unvorsichtigkeit begangen hat, sein Leben auch an dem Tag anzufangen, der für mich der erste war. Ich kenne nicht die Befriedigung, mit Alexander dem Großen, mit Leibniz, mit Galileo Galilei oder Karl Marx in eine Sternstunde geraten zu sein. Und selbst auf der Reise von New York nach Europa, auf dem Schiff Rotterdam, auf dem die Geburtstagsliste aller Passagiere, die in diesen Tagen zu feiern waren, in Evidenz gehalten wurde, kam an dem Tag, als die Reihe an mir war, nur durch meine Kabinentür eine gefächerte Glückwunschkarte vom Kapitän, und noch hoffte ich bis Mittag, dass unter vielen Hunderten von Passagieren, wie an allen Vortagen, noch einige seien, die an diesem Tag eine Gratistorte auf den Tisch bekamen und mit dem Absingen von »Happy Birthday to you« überrascht würden. Aber dann war nur ich es. Ich sah mich vergeblich um im ganzen Speisesaal. Nein, niemand sonst. Ich schnitt rasch die Torte an, verteilte sie eilig an 3 Holländertische und redete und trank und redete. Ich vertrüge den Seegang nicht, hätte die ganze Nacht nicht geschlafen, und ich lief zurück in die Kabine und sperrte mich ein. Es war nicht auf der Glanbrücke, nicht auf der Seepromenade. Es war auch nicht auf dem Atlantik in der Nacht. Ich fuhr nur durch diese Nacht, betrunken, der untersten Nacht entgegen. Erst später kam ich darauf, dass an dem Tag, der mich damals noch interessierte, wenigstens jemand gestorben war. Auf die Gefahr hin, auch der Vulgärastrologie ins Gehege zu kommen, weil ich mir die Zusammenhänge hoch oben über uns einbilden darf, wie ich will, weil mir keine Wissenschaft dabei auf die Finger sehen und draufklopfen kann, hänge ich meinen Anfang mit einem Ende zusammen. Denn warum soll nicht jemand zu leben anfangen, wenn der Geist eines Menschen verlischt? Aber den Namen dieses Mannes nenne ich nicht. Denn wichtiger ist mir, dass mir dazu gleich das Kino hinter dem Kärntnerring einfiel, in dem ich 2 Stunden lang, in Farben vertan und in viel Dunkelheit, zum ersten Mal Venedig gesehen habe. Die Schläge der Ruder ins Wasser, auch eine Musik zog mit Lichtern durchs Wasser und ihr Dadim, Dadam, das mich mitzog, hinüber in die Figuren, die Doppelfiguren und ihre Tanzschritte. So war ich in das Venedig gekommen, das ich nie sehen werde, an einem windigen, klirrenden Wiener Wintertag. Die Musik habe ich oft wieder gehört, improvisiert, variiert, aber nie mehr so und richtig. Einmal aus einem Nebenzimmer, wo man sie zerfetzte während einer mehrstimmigen Diskussion über den Zusammenbruch der Monarchie, die Zukunft des Sozialismus, und einer begann zu schreien, weil ein anderer etwas gegen den Existenzialismus oder den Strukturalismus gesagt hatte, und ich horchte vorsichtig noch einen Takt heraus, aber da war die Musik schon zugrunde gegangen in dem Geschrei und ich ohne mich, weil ich sonst nichts mehr hören wollte. Oft will ich ja nicht hören und oft kann ich nicht sehen. So wie ich das sterbende Pferd nicht ansehen konnte, das von dem Felsen gestürzt war bei Hermagor, für das ich zwar kilometerweit um Hilfe ging, aber ich ließ es bei dem Hüterbuben zurück, der auch nichts tun konnte. Oder wie ich die große Messe von Mozart nicht hören konnte und nicht die Schüsse auf einem Dorf im Fasching. Ich will nicht erzählen, es stört mich alles in meiner Erinnerung. Malina kommt ins Zimmer, er sucht nach einer halbleeren Whiskyflasche, gibt mir ein Glas, schenkt sich eines ein und sagt, noch stört es dich, noch. Es stört dich, aber eine ganz andere Erinnerung.
4: Ingeborg Bachmann las einen Auszug aus ihrem Roman Malina in einer Produktion des Süddeutschen Rundfunks von 1971. 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
1: In Radebeul, unterhalb der Weinberge, steht ein Traum von einem Barockschlösschen. Zwischen hohen alten Bäumen, durch einen gepflegten Garten führt die Zufahrt. Von einem Uhrenturm, verziert mit goldenen Fruchtgirlanden, grüßt ein Glöckchen. Dazu eine kleine Orangerie, Gartenhäuschen, Wasserbecken, Sandsteinengelchen. Villa Sorgenfrei heißt dieser Ort. Und der reiche Dresdner Bankier Freiherr von Gregory, der sich dieses Schmuckstück ab 1783 bauen ließ, spielte sicher bewusst auf die Namensverbindung zum Schloss Sanssouci in Potsdam an. Das heißt ja auch sorgenfrei, eben nur auf Französisch.

0: wohnenden Menschen, ein unbändiger Drang der Welt durch Schlaf zu entfliehen. Er nannte das Erschlaffung der Seele und Entkräftung des Geistes oder knapp und originell Mittagsteufel. Eine Trägheit, die ihn überwältigte, als er alles hatte, was er sich nur wünschen konnte, als er sicher und sorglos war. Sicherheit ist zweischneidig. Sie befreit von Sorge und zugleich raubt sie Lebendigkeit.
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1: Manche betrachten Wolken und sehen darin flauschige Schafe. Andere wittern sofort den nächsten Regenschauer. Aber wie viel Physik steckt eigentlich in einem Gewitterhimmel? Genau das untersucht die Physikerin Mira Pölker heute im Erfurter Anger Museum. Sie nimmt dabei die aktuelle Ausstellung »Dem Himmel so nah, Wolken in der Kunst« unter die Lupe. Diese Schau schlägt einen Bogen von den Wolkenbildern Albrecht Dürers über die Romantik bis hin zu Gerhard Richter und Yoko Ono. MDR-Kulturreporterin Mareike Wiemann.
2: Von ernüchternd bis träumerisch, von witzig bis rätselhaft. Diese Schau bietet ganz unterschiedliche Anlässe, in die Wolken zu schauen und die Gedanken schweifen zu lassen.
1: Kunst und Wissenschaft treffen sich also heute im Anger Museum in Erfurt. Um 18 Uhr beginnt hier der Vortrag von Mira Pölker über physikalische Aspekte von Wolken- und Lichtphänomenen. Zweifel gehören zum Alltag der jungen Künstlerin Kira. Sie lebt in Berlin, unterrichtet Kinder im Malen, greift selbst aber kaum noch zum Pinsel. Und auch in ihrer Ehe herrscht Schweigen. In ihrem Debütroman »Ewig her und gar nicht wahr« erzählt Marina Frenk die packende Geschichte einer Suche. In den 90er Jahren kommt Kira mit ihren Eltern aus Moldawien nach Deutschland. Die Schriftstellerin liest selbst.
3: Es sind nur Unruhen, Kira, aber hier können wir nicht mehr bleiben. Keiner weiß, was aus diesem Land wird, erklärte mir Mama. Wir sprechen kein Rumänisch, hier ist keine Zukunft für dich, sagte sie. Aber wir sprechen doch Russisch. Ja, das ist das Problem. Könnten wir nicht Rumänisch lernen? Mama denkt kurz nach. Macht keinen Sinn. Global gesehen macht das keinen Sinn. Global wie mein Globus? Genau so. Wir lernen jetzt Deutsch, Kira. Deutsch macht mehr Sinn, frage ich. Leider.
1: Als Kira sich ihrer Familiengeschichte nähert, entdeckt sie ein Panorama von Aufbrüchen und Verlusten, von Herkunft, Erinnerung und Spuren. Davon erzählt Marina Frenk in »Ewig her und gar nicht wahr«. Heute liest sie aus ihrem Buch im Erich-Kästner-Haus in Dresden. Los geht's hier um 19 Uhr. Plötzlich zuckt der Körper unkontrolliert und aus dem Mund platzen ungewollt Schimpfwörter.
4: Fuck the Queen!
1: Als Teenager entwickelt John die ersten Ticks. Später wird er Aufklärungsarbeit für die bis dahin kaum bekannte Krankheit Tourette-Syndrom leisten. Und dafür wird John Davidson dann im Jahr 2019 von der Queen ausgezeichnet.
4: Fuck the Queen!
5: Entschuldigung allerseits, Entschuldigung Majestät.
1: Das Biopic »Verflucht normal« erzählt die wahre Geschichte von John Davidson und seinem Leben mit dem Tourette-Syndrom. Regisseur Kirk Jones zeigt den harten Weg vom ausgestoßenen Schüler zum selbstbewussten Mann, der schließlich anderen Betroffenen helfen kann. Filmkritikerin Wally Müller meint,
6: Kirk Jones vereint in »Verflucht normal« den Realismus des britischen Sozialdramas mit der Leichtigkeit einer Brit-Komödie und trifft mit der Geschichte des liebenswerten Außenseiters mitten ins Herz.
1: »Verflucht normal« ist zu sehen heute in den Lindenlichtspielen in Ilmenau um 17.20 Uhr, im Puschkino-Halle um 20 Uhr und im Kinopolis Freiberg um 20.15 Uhr.
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2: Um 10 Uhr mit Mirko Jugelt. Bundeskanzler Friedrich Merz und Sozialministerin Bärbel Baas haben die Vorschläge der Rentenkommission als gutes Gesamtpaket gewürdigt. Merz sagte, ohne die Reformen würden das Rentenniveau sinken und die Beiträge steigen. Man habe daher reagieren müssen, nichts tun sei keine Option. Merz erklärte, die gesetzliche Rente bleibe eine Säule der Alterssicherung, werde aber durch eine kapitalgedeckte Komponente ergänzt. Die Koalition sei sich einig, das Paket vollständig umzusetzen. Baas sagte, die junge Generation werde damit eine höhere Rente haben als die derzeitigen Rentner. Die Rentenkommission hatte der Bundesregierung am Morgen insgesamt 33 Empfehlungen übergeben. Der Wirtschaftswissenschaftler Bernd Raffelhüschen hält die Vorschläge der Rentenkommission für ungerecht. Dem MDR sagt er, alle Lasten müssten die jungen und zukünftigen Beitragszahler tragen. Die Anhebung des Renteneintrittsalters sei richtig, komme aber viel zu spät. Raffelhüschen schlug vor, das Rentenniveau zu senken, um die Lasten gerechter zu verteilen. Die Ostbeauftragte der Bundesregierung Elisabeth Kaiser warnte davor, die gesetzliche Rente sei für die meisten Ostdeutschen die einzige Lebensgrundlage im Alter. In Russland weitet sich die Treibstoffkrise aus. Nach verstärkten ukrainischen Angriffen auf Ölanlagen rationieren immer mehr Regionen den Verkauf von Benzin und Diesel. Im Gebiet Omsk in Sibirien wird den Behörden zufolge die Abgabe von Benzin auf 40 Liter pro Auto begrenzt. Einschränkungen werden auch aus den Regionen Novosibirsk sowie Woronesch in Zentralrussland gemeldet. Auf der besetzten Halbinsel Krim gibt es schon länger Treibstoffprobleme. Jeder fünfte Bundesbürger kann sich keine einwöchige Urlaubsreise leisten. Das teilte das Statistische Bundesamt mit. Danach lebten im vergangenen Jahr 21% der Menschen in Haushalten, für die eine Woche Urlaub zu teuer war. Das seien rund 17,3 Millionen Menschen. Besonders häufig auf Urlaub verzichten mussten Alleinstehende und Alleinerziehende. Bei der Fußball-Weltmeisterschaft hat Frankreich den Irak mit 3:0 besiegt. Die Partie in Philadelphia war wegen eines Gewitters für mehr als 2 Stunden unterbrochen worden. Titelverteidiger Argentinien setzte sich gegen Österreich 2:0 durch. Norwegen schlug Senegal 3:2. Algerien besiegte Jordanien 2:1. Das waren die Nachrichten.
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3: Gewitter im Fußballstadion, das ist auch ein Erlebnis, glaube ich. Bei uns wenig Wolken am Himmel, es lässt schon einiges erahnen, es wird noch heißer. Im Moment ist es noch gut aushaltbar, 21 Grad in Chemnitz, Dresden und Eisenach. Erfurt meldet 22, Gera 23 Grad. Görlitz ist mit 20 dabei, Halle, Leipzig und Magdeburg melden 23 und Meiningen 24 Grad. Die Sonne setzt sich durch gegen die Wolken und es bleibt trocken. 27 bis 32 Grad heute. Die Nacht klar, 18 bis 12 Grad. Und morgen auch meist sonnig und trocken bei 29 bis 34 Grad. Der MDR-Verkehrsdienst hat relativ viel zu melden. Vorsicht auf der A9 Richtung München. Zwischen Naumburg und Treußig liegt ein Leitkegel auf der rechten Spur. A2 Richtung Hannover. Zwischen Irxleben und Bornstedt 6 Kilometer Stau an einer Baustelle, Viertelstunde mehr. Vorsicht auf der A4 Frankfurt Richtung Dresden zwischen Hainichen und Berbersdorf ist ein Hund auf der Fahrbahn. A13 Richtung Berlin zwischen Duben und Freiwalde 6 Kilometer Stau an einer Tagesbaustelle plus 10 Minuten. Die A14 Richtung Magdeburg ist zwischen Stassfurt und Schönebeck wegen Lkw-Bergungsarbeiten und einem Folgeunfall gesperrt, zurzeit Stau. Letzte freie Ausfahrt ist Bernburg. A17 Richtung Prag zwischen Dresden-Gorbitz und Dresden-Südvorstadt Stau durch einen defekten LKW plus 10 Minuten. Weiter geht's mit der A36 Richtung Braunschweig. Die ist zwischen Quedlinburg-Mitte und Thale. Nein, nicht gesperrt, aber da steht ein defekter LKW auf der Fahrbahn. Und Vorsicht auf der A72 Richtung Leipzig zwischen Stolberg-West und Stolberg-Nord liegen Bretter auf der Straße. Geblitzt wird auf der A4 Frankfurt Richtung Dresden zwischen Hermsdorf-Ost und Rüdersdorf und auf der A14 Richtung Schwerin an der Abfahrt Lüderitz. Soweit der Verkehr. 10:04.
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3: Und dazu begrüße ich ganz herzlich Annette Mautner hier zusammen mit der Old Sea Brigade.

Die Old Sea Brigade hier bei MDR Kultur am Vormittag und kurz nach 10 immer mit unserem Stichtag. Sie wissen, nur wer die Vergangenheit kennt, kann die Gegenwart verstehen und die Zukunft gestalten, hat August Bebel gesagt. Wenngleich unser Thema vielleicht nicht so existenziell erscheint, oder haben Sie gewusst, dass bis in die 60er Jahre Grubenpferde im Bergbau eingesetzt wurden? Das letzte hieß offenbar Tobias. 12 Jahre lang hat Tobias unter Tage Kohlelohren gezogen. Und dann war das für das letzte der 1,8000 deutschen Grubenpferde Schicht im Schacht. Warum? Davon erfahren wir gleich mehr. Schön, dass Sie uns hören. Und damit jetzt ja auch die Fleet Foxes.

0: Eine französische Lektion, je ne t'aime plus, Pink Patini waren das. Viertel elf durch.
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0: Und da geht's zurück auf den 23. Juni 1966, also heute vor 60 Jahren. Da hat das letzte Grubenpferd Tobias seine letzte Schicht in einer Zeche in Recklinghausen angetreten. Katharina Gulaikow.
2: Der letzte Tag unter Tage. Tobias prangt auf einem Schild an seinem mit Stroh ausgelegtem steinernen Stall 700 Meter tief unter der Erde. Über Tage wartet die Presse, unter Tage galoppiert das 18-jährige Grubenpferd Tobias schnurstracks durchs Dunkel zurück zum Stall, als er per Förderkorb ans Tageslicht geholt werden soll.
3: Tobias war ein schlaues Pferd.
4: Man hat ihn gelockt wie ein, wer weiß wie. Pferd ging nicht auf den Korb.
2: Erzählen Jahre später die Bergbauern Heinrich Ravers und Horst Höfer. Sie bekommen Tobias nicht aus dem Stollen heraus.
4: Ja, dann hat man eine Kiste bauen lassen in der Größe des Pferdes und das Pferd wiederum mit Apfelsinen oder sonst was in die Kiste gelockt, die Kiste auf den Korb geschoben und dann war das Tier ruckzuck über Tage. So einfach war das dann, ne?
2: Das dauert allerdings den ganzen Tag bis in die Nacht hinein. So wird Medienstar Tobias bei Tagesanbruch für die Fernsehkameras noch einmal zurück in die Kiste gesteckt und für sie wieder herausgeführt.
5: So, Tobi, ein bisschen über Tage. Hey, pass unten, hat das Licht getan. Kommt auf die Fettweide jetzt. Hey, ist da zufrieden? Nein?
6: Glück auf, Glück auf.
2: 12 Jahre lebte und arbeitete Grubenpferd Tobias als Schlepper dauerhaft in diesem unnatürlichen Lebensraum. Im stickigen und dunklen Stollen der Zeche General Blumenthal in Recklinghausen. Bergmann Heinrich Ravers.
7: Tobias war ein ruhiges Pferd. Arbeitsmäßig nicht besonders.
2: Im Vergleich zu den Grubenpferden in den Jahrzehnten zuvor hatte Tobias weniger schwere Arbeit zu verrichten. Fließbänder haben über die Jahre die Arbeit des Wallachs übernommen. Zuletzt war er mehr ein traditionelles Maskottchen, ein Kumpel für die Bergarbeiter, wurde mit Butterbroten und geschälten Apfelsinen dick und rund gefüttert und wurde nach und nach zum Medienstar.
8: Das ist also, wenn ich das einmal so sagen darf, der sagenumwobene Tobias auf der siebten Sohle der Zeche General Blumenthal der Hibernia AG.
2: Das begann ein Jahr zuvor, 1965, als sich Tierschützerinnen und Schützer vorgenommen hatten, die Ära der Grubenpferde endgültig zu beenden und ihn zu retten.
9: Das ist keine Sentimentalität, denn wenn der Hafersack noch so voll ist und die Belüftung oder Entlüftung in der Grube noch so gut ist, die Tierhaltung ist wieder natürlich.
2: Mehr als 100 Jahre lang wurden Pferde unter Tage eingesetzt. Die Idee dazu entstand in Großbritannien, als 1842 die Frauen- und Kinderarbeit im Bergbau verboten wurde. Erst schuften Ponys und später auch größere Pferde in den Kohlegruben, die mehr als das Zehnfache der schweren Kohleloren ziehen konnten als Menschen. Der Alltag im Stollen war lebensgefährlich für Mensch und Tier, berichtet damals Bergmann Horst Höfer. Viele Pferde haben nur wenige Jahre überlebt.
4: Es konnte auch passieren, dass ein Pferd mit dem Huf in der Weiche hängen blieb und unter Umständen das Pferd tödlich verunglückt. Oder musste bei Beinbruch musste das Pferd in der Grube getötet werden. Dann gab es 3 Tage in der Werksküche Nudeln mit Gulasch. Ne?
2: Zu Hochzeiten während des Ersten Weltkrieges waren 8000 Pferde allein in den Ruhrbergwerken eingesetzt. Mit Tobias wurde offiziell das letzte Grubenpferd aus dem Dienst entlassen. Mit kaputten Knien und Staublunge kam er auf die saftig grüne Weide seines ehemaligen Pferdeführers und verbrachte dort noch mehr als 3 Jahre zufrieden seinen Ruhestand. Tobias lebensgroßes Abbild erinnert im Deutschen Bergbaumuseum in Bochum noch heute an die Tradition der Grubenpferde. Sie endete am 23. Juni 1966, als der Bergwerksdirektor Tobias persönlich in den Ruhestand entließ. Das war heute vor 60 Jahren.
0: Und glücklicherweise hatte Tobias noch eine gute Zeit auf der Wiese. Wir sind alle beruhigt. Katharina Gulaikow hat vom letzten deutschen Grubenpferd erzählt.
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0: Ja, damit haben wir es 20 Minuten nach 10. Sie sind am Vormittag hier bei MDR Kultur. Und da gibt's Neues von Tal Arditi, dem Israeli, der jetzt in Berlin lebt. Whatever.

Jewel, Absence of Fear. Und wir brauchen die Stimmung gar nicht zu wechseln. Sie sind Big Red Machine mit Latter Days. Die letzten Tage, da geht es um Kindheit oder um den Verlust der Unschuld und der Sehnsucht nach einer Zeit, bevor man erwachsen geworden ist. Latter Days.

0: En Ace Mitchell und Big Red Machine, Latter Days. Und wir haben es 10:30 durch.
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0: Und die kommen jetzt von Nora Kruse-Hamann.
2: In München wird heute der 25. Friedenspreis des deutschen Films Die Brücke verliehen. Mit dem Ehrenpreis wird in diesem Jahr einer der prägendsten Filmemacher des deutschen Kinos geehrt, Edgar Reitz, Mitbegründer des neuen deutschen Films. Thomas Remmert berichtet für Kulturkompakt.
3: Weltberühmt wurde der heute 93-jährige Edgar Reitz mit seinem Heimatzyklus. In 52 Stunden erzählt er darin die Geschichte des 20. Jahrhunderts aus der Sicht einer Familie im Hunsrück und zieht als roten Faden eine tiefe Sehnsucht durch alle Teile, die Sehnsucht, eben diese Heimat zu verlassen. Die Jury sagt, Edgar Reitz habe dem deutschen Film etwas geschenkt, das die Zeit überdauert. Ein Werk von außergewöhnlicher Tiefe und Wahrhaftigkeit, das kollektive Erinnerungen bewahrt und Menschen weltweit berührt.
2: Den Preis für die beste Regie erhält in diesem Jahr Ilka Çatak für seinen Film Gelbe Briefe. Für diesen wurde er im Februar bereits mit dem Goldenen Bären der Berlinale ausgezeichnet. Rund jede zweite Lehrkraft wünscht sich mehr Einsatz von Demokratiebildung an ihrer Schule. Das ist ein Ergebnis des Deutschen Schulbarometers der Robert-Bosch-Stiftung. Demnach seien viele Lehrerinnen und Lehrer unsicher, wie sie im Unterricht mit politischen Meinungen umgehen sollen. Projektleiterin Katharina Thoren sagte MDR Kultur:
4: Lehrkräfte dürfen und müssen auch sich mit politischen Positionen auseinandersetzen. Sie dürfen auch ihre eigene politische Meinung kundtun. Sie dürfen nur nicht erwarten, dass die Schülerinnen und Schüler sie übernehmen. Und sie sind auch dienstrechtlich dazu verpflichtet, politische Positionen, die verfassungskonform sind, sich also an den Werten des Grundgesetzes orientieren, auch als gleichwertig anzuerkennen. Und da gibt es oft ein Missverständnis, das wird oft falsch verstanden, beziehungsweise vielleicht auch instrumentalisiert. Gerade von den extremen Rechten erleben wir das.
2: Soweit Katharina Thoren zu den Ergebnissen des Deutschen Schulbarometers. Welche Highlights bietet in diesem Jahr das Heinrich-Schütz-Musikfest in Sachsen? Heute wird das Programm für den Oktober vorgestellt. Intendant Gernd Amelung sagte dem MDR vorab:
5: Der Thomaner-Chor wird nach Weißenfels kommen, zum ersten Mal wieder nach 28 Jahren. Dort wird er Werke von Schütz und von Thomas Kantoren aus dem 19. Jahrhundert singen. Der Dresdner Kammerchor wird in Dresden selbst ein Programm von Schütz und seinen Verehrern, muss man eigentlich sagen, aus den 20er Jahren des 20. Jahrhunderts geben. Und es gibt 3 Tastenkonzerte im Heinrich-Schütz-Musikfest.
2: Das sagte Intendant Gerd Amelung zum Programm des Heinrich-Schütz-Festes. Stattfinden wird das Festival vom 2. bis 11. Oktober in Bad Köstritz, Gera, Weißenfels, Zeitz und Dresden. Der Hit Etienne machte sie berühmt. Die französische Sängerin, Tänzerin und Songwriterin Gesche Paty ist tot. Paty starb bereits in der Nacht zum Montag im Alter von 80 Jahren nach langer Krankheit in Paris. Das teilte ihr Agent mit. Ihr Song Etienne sorgte 1987 durch seinen anzüglichen Text für Aufsehen. Nicht als weniger skandalträchtig galt damals das dazugehörige Musikvideo, in dem Paty in einem Mieder- und Netzstrümpfen auftrat. Paty war ausgebildete Tänzerin. Ihr Agent sagte, sie hinterlasse bei allen, die sie auf der Bühne erleben durften, die Erinnerung an eine Frau, die in ihrem künstlerischen Ausdruck voller Lebensfreude war.
0: Vielen Dank für die Kulturnachrichten, Nora Kruse-Hamann.
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0: Die Sonne gewinnt gegen die Wolken. Ja, man weiß nicht so recht, ob man sich darüber freuen soll. 27 bis 32 Grad soll es heute werden. Immerhin in der Nacht gibt es Abkühlung, 18 bis 12 Grad. Morgen dann aber wieder meist sonnig und trocken bis 34 Grad.

0: einem Folgeunfall gesperrt, zurzeit Stau. Letzte freie Ausfahrt ist Bernburg und A36 Richtung Braunschweig zwischen Quedlinburg. Zwischen Quedlinburg Mitte und Thale, eigentlich ganz einfach, steht ein defekter LKW auf der Fahrbahn. Gute Fahrt, wo es geht. 6:30.
1: 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Jetzt aus Leipzig, Vogel.

0: Goodbye Summer, ne? So weit sind wir noch nicht. Der entwickelt sich gerade erst. Gleich 11:30, Sie sind bei MDR Kultur am Vormittag. Tja, die NSDAP-Kartei offenbart es. 1,5 Millionen DDR-Bürger waren Parteimitglieder, doch der Osten schwieg, weil er als Nazi freigalt. Kann ein digitales Tool jetzt im Jahr 2026 eine Debatte in Gang bringen, für die es nach 1989 keinen Raum gab? Die Schriftstellerin Ines Geipel hat die Debatte mit Blick auf die DDR aufgegriffen, in einem Gastbeitrag für die Wochenzeitung Freitag. Und wir waren darüber mit ihr im Gespräch, haben gefragt, während sich viele mit den Rechercheergebnissen in Sachsen, also in Sachen Familienmitgliedern beschäftigen und sich vielleicht fragen, was bedeutet es, wenn die Vorfahren in der NSDAP waren, haben Sie die Hoffnung, dass die digitale Datei Ost und West näher zusammenbringen könnte? Wie meinen Sie das?
1: Das ist ja jetzt ein ganz komplexer Vorgang und wir wissen noch gar nicht, wo wir landen. Es gibt die NSDAP-Kartei, der Spiegel legt nach, jetzt kommt die SS-Geschichte. Also das geht ja hier alles praktisch im Stundentakt und sollten wir schauen, dass es bei der Chance für das Land nämlich zu einer inneren Demokratisierung kommen kann und nicht einfach eine Skandalgeschichte nach der anderen hier sozusagen die Oberflächenphänomene bedient. Also es geht ja nicht um Geschichtsvoyeurismus, sondern was hier passiert, ist ja zunächst mal Biografiearbeit. Biografiearbeit boomt, Familiennarrative werden jetzt überprüfbar. Und es könnte sein, dass sich die Gedächtniskorridore des Landes nochmal neu sortieren. Sie werden in jedem Fall nochmal sehr neu ausgeleuchtet. Wir könnten rauskommen aus dieser Verbunkerung. Wir könnten rauskommen aus diesem merkwürdigen Geschichtsvakuum und könnten uns einen soliden Boden erarbeiten im Gespräch miteinander. Das fände ich großartig und wichtig.
0: Sagt Ines Geipel über die seit Monaten digital verfügbare NSDAP-Mitgliederdatei und die Folgen für die Erinnerungskultur. Und damit beschäftigt sich auch ihr jüngstes Buch, Landschaft ohne Zeugen, Buchenwald und der Riss der Erinnerung, erschienen im S. Fischer Verlag. Und wir beschäftigen uns auch mit dem Thema, heute ab 18 Uhr im Spezial hier bei MDR Kultur. Da hören Sie natürlich das ganze Gespräch mit Ines Geipel. Da hören Sie aber auch einen Zwischenruf zum Beispiel, der in Frage stellt, ob das wirklich eine Form der Vergangenheitsbewältigung sein kann. Dies und mehr nach den 18 Uhr Nachrichten heute hier im Spezial.

0: Elephant. Das war Caroline aus Leipzig und das hat sie uns mal auf einer MDR Kultur Studio Session eingesungen.
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0: Es grinst immer wieder an ein kleines Wunder, wie es dem Lyriker Jan Wagner gelingt, Bilder zu schaffen, die in einem Halbvers Stimmungen heraufbeschwören, bis längst Vergessenes oder nie so Gesehenes direkt vor Augen steht. Der Lyriker, Herausgeber, Übersetzer und Büchner-Preisträger des Jahres 2017 hat mit seinen Themen und mit seiner dichterischen Kunst viel dazu beigetragen, dass die Lyrik ein größeres Publikum gefunden hat. Was auch damit zusammenhängt, dass er 2015 für seine Regentonnen-Variationen den Preis der Leipziger Buchmesse bekam und das Buch dann sogar auf den Bestsellerlisten stand. Lyrik. Aus dem Band liest Jan Wagner selbst.
2: Giersch. Nicht zu unterschätzen, der Giersch. Mit dem Begehren schon einen Namen. Darum die Blüten, die so schwebend weiß sind, keusch wie ein Tyrannentraum. Kehrt stets zurück wie eine alte Schuld, schickt seine Kassiber durchs Dunkel, unterm Rasen, unterm Feld, bis irgendwo erneut ein weißes Widerstandsnest emporschießt. Hinter der Garage beim knirschenden Kies der Kirsche, Giersch, als Schäumen, als Gischt, der ohne ein Geräusch geschieht, bis hoch zum Giebel kriecht, bis Giersch schier überall sprießt, im ganzen Garten Giersch sich über Giersch schiebt, ihn verschlingt mit nichts als Giersch.

Celeste. Und wir haben es kurz vor 11, das heißt, gleich gibt es die Nachrichten. Und vorher bin ich jetzt aber auch noch ein bisschen gespannt. Der Assistent sagt mir erstmal gar nichts. Und der Titel, wenn der Scirocco weht, das ist neu vom Assistenten.

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6: Um 11 Uhr mit Mirko Jugelt. Bundeskanzler Friedrich Merz und Sozialministerin Bärbel Baas haben angekündigt, die Vorschläge der Rentenkommission vollständig umzusetzen. Merz sagte, die Maßnahmen funktionierten nur in ihrer Gesamtheit. Ohne die Reformen würden das Rentenniveau sinken und die Beiträge steigen. Baas sagte, es sei gelungen, auch für die junge Generation eine Perspektive aufzumachen. Sie werde eine höhere Rente haben als die Rentner heute. Die Rentenkommission hatte der Regierung insgesamt 33 Empfehlungen übergeben. So soll das Renteneintrittsalter an die steigende Lebenserwartung gekoppelt werden. Selbstständige und Abgeordnete sollen in die Rentenversicherung einbezogen werden. Die abschlagsfreie Rente mit 63 soll entfallen. Zudem soll eine kapitalgedeckte Komponente eingeführt werden. In Thüringen ist die Zahl der Firmenpleiten entgegen dem bundesweiten Trend gesunken. Nach Hochrechnungen der Auskunftei Kreditreform werden im ersten Halbjahr 120 Unternehmen Insolvenz angemeldet haben, rund ein Drittel weniger als im ersten Halbjahr 2025. Mit 37 Pleiten je 10.000 Firmen hat der Freistaat zudem die niedrigste Insolvenzquote in Deutschland. Sachsen und Sachsen-Anhalt liegen ebenfalls unter dem bundesweiten Schnitt. Die Bundesanwaltschaft lässt seit dem Morgen Wohnungen von mutmaßlichen Mitgliedern der Terrororganisation Islamischer Staat durchsuchen. Der Behörde zufolge wird gegen 5 Beschuldigte aus Baden-Württemberg, Brandenburg und Hessen wegen Mitgliedschaft in einer terroristischen Vereinigung ermittelt. Es bestehe der Verdacht, dass sie nach Deutschland eingereist seien, um sich mit weiteren IS-Anhängern zu vernetzen und Geld zu beschaffen. Zudem gäbe es Durchsuchungen bei 11 weiteren Personen. In Russland weitet sich die Treibstoffkrise aus. Nach verstärkten ukrainischen Angriffen auf Ölanlagen rationieren immer mehr Regionen den Verkauf von Benzin und Diesel. Im Gebiet Omsk in Sibirien wird den Behörden zufolge die Abgabe von Benzin auf 40 Liter pro Auto begrenzt. Einschränkungen werden auch aus den Regionen Nowosibirsk sowie Woronesch in Zentralrussland gemeldet. Auf der besetzten Halbinsel Krim gibt es schon länger Treibstoffprobleme. Jeder 5. Bundesbürger kann sich keine einwöchige Urlaubsreise leisten. Das teilte das Statistische Bundesamt mit. Danach lebten im vergangenen Jahr 21% der Menschen in Haushalten, für die eine Woche Urlaub zu teuer war. Das seien rund 17,3 Millionen Menschen. Besonders häufig auf Urlaub verzichten mussten Alleinstehende und Alleinerziehende. Das waren die Nachrichten.
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7: Ja, über die 20 Grad sind wir schon raus. Aachen meldet 24, Dresden 22, Eisenach wolkig 23 Grad, Erfurt 24, Gardelegen 25 Grad, Hoyerswerda 22, genau wie Oschatz, Magdeburg und Plauen und auch Wittenberg 24 Grad und Wernigerode 23. Am Nachmittag verbreitet sonnig und trocken, 27 bis 32 Grad. In der Nacht klar, 17 bis 12 Grad. Also das ist eine ordentliche Abkühlung. Aber morgen, ja, nimmt man dann einfach nur Anlauf. Meist sonnig und trocken bis 34 Grad. Der MDR-Verkehrsdienst hat Folgendes zu melden. A2 Richtung Hannover, zwischen Irxleben und Bornstedt, 6 Kilometer Stau an der Baustelle, plus 20 Minuten. A4 Richtung Frankfurt, zwischen Dresden-Altstadt und Wilsdruf, stockt der Verkehr, plus 10 Minuten. Die A9 Richtung Berlin ist zwischen Bad Lobenstein und Schleiz nach Unfall gesperrt. A13 Richtung Berlin zwischen Duben und Freiwalde, stockender Verkehr an einer Tagesbaustelle. Die A14 Richtung Magdeburg ist zwischen Staßfurt und Schönebeck nach zwei Lkw-Unfällen gesperrt, zurzeit Stau. Letzte freie Abfahrt immer noch Bernburg. Und auf der B71 zwischen der A14 Abfahrt Magdeburg-Kannenstieg und Magdeburg-Eufenstedt gibt es Behinderungen nach einem Unfall. Ja, und Blitzer gibt's auch. Auf der A4 Frankfurt Richtung Dresden zwischen Hermsdorf-Ost und Rüdersdorf. Auf der A4 Richtung Frankfurt zwischen Kreuz Chemnitz und Limbach-Oberfrohna. Auf der A9 dann Richtung München zwischen Eisenberg und Bad Klosterlausnitz. Auf der A14 Richtung Schwerin wird geblitzt an der Abfahrt Lüderitz. Und auf der A71 Richtung Schweinfurt, da steht der Blitzer zwischen Erfurt-Mittelhausen und Erfurt-Gispersleben. Gute Fahrt, 11:04.
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7: Und durch den begleitet sie Annette Bautner. Hallo.

Speakers Corner, vorne mit Susan Vega, MDR Kultur am Vormittag, 8:08. Wer viel liest und hört, der kommt an Ingeborg Bachmann gerade nicht vorbei. Am Donnerstag jährt sich ihr Geburtstag zum 100. Mal. Auch deswegen ist unsere Lesezeit in dieser Woche ihr gewidmet, diesem unruhigen Ich, das uns so viel zu sagen hat, wie es eine Zeitung kürzlich schrieb. Und folgerichtig gibt es jetzt auch einen Film, ein Doku-Drama. Sandra Hüller spielt die Bachmann. Thema gleich bei uns im Feuilleton. Herzlich willkommen.

0: Berühmte Melodie aus Unchained, dem Gefängnisfilm der besonderen Art aus dem Jahr 1955. Über die Jahre vor allem wegen der Titelmelodie im Gedächtnis geblieben. Von Alex North, der hat sie geschrieben. War damals bei den Oscars nominiert, ging leer aus, wurde aber über die Jahrzehnte mehrfach gecovert und war auch mehrfach charted. Wir haben hier eine Aufnahme mit den Nürnberger Symphonikern gehört und haben es jetzt 11:45 durch.
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0: Heute mit Jörg Schicke.
2: Wahrscheinlich ist sie die meist bewunderte, gedeutete und auch bemitleidete Dichterin deutscher Sprache, zumindest in den letzten 100 Jahren, Ingeborg Bachmann. Zu all den Biografien, Briefeditionen, Filmen kommt nun ein Dokudrama, das Aufnahmen der echten Bachmann mit gespielten Episoden verbindet. Und die hat Sandra Hüller übernommen. Auf dem Foto in der FAZ sieht man Sandra Hüller denn folgerichtig mit Zigarette im Mund. Die FAZ empfiehlt diesen Film. Zitat: Der alte Brecht-Kniff mit der Verfremdung funktioniert, weil Hüller so präzise ist in ihrem Spiel, dass wir selbst die vielen verschiedenen Masken bald vergessen, die sie zuvor getragen hat. Eben war sie im Kino noch als Erika Mann zu sehen, davor mit Ryan Gosling im Weltraum unterwegs. Doch wir nehmen ihr die Bachmann-Überschreibung ab. Obwohl oder gerade weil sie so anders als die Bachmann spricht, eher schnodderig und mit der blonden Perücke gar nicht erst versucht, so auszusehen wie sie, sondern Bachmanns Pathos ein ums andere Mal unterläuft. Die ironischen Brechungen tun dem Film gut, der sich sonst womöglich in seiner traurigen Geschichte zu sehr einrichten würde. Sie war nicht nur das Opfer, als das sie sich gern ausgab, worauf Andrea Stoll in ihrer neuen Biografie eindrücklich hinweist. Ilse Eichinger wandte sich ab, zunehmend befremdet durch Bachmanns unablässiges Bemühen um eine öffentlichkeitswirksame Inszenierung ihrer Autorinnen-Existenz. Zitat Ende. Und Frage an Sandra Hüller: Rauchen Sie in echt eigentlich auch oder mussten Sie das einüben extra für diese Rolle? Der im hohen Alter vor kurzem verstorbene Philosoph Jürgen Habermas wurde am Wochenende mit einer Gedenkveranstaltung geehrt. Mit dabei nicht nur akademische, sondern auch Politprominenz, etwa Frank-Walter Steinmeier, der eine beseelte, kenntnisreiche Rede hielt. Was allerdings von Habermas' Diskurs- und Handlungstheorien bleibt, konnte der Spiegel-Autor nicht so recht erkennen, denn, Zitat, keiner der Anwesenden stellte sich die Frage, was eigentlich die Übernahme der Sprache durch die künstliche Intelligenz für das Denken von jemandem bedeutet, der Sprache ins Zentrum gesetzt hatte. Und was Habermas' Überlegungen zur Zukunft der Demokratie betrifft, niemand ließ den Gedanken zu, dass die globale Linke gegen Donald Trump bislang so gut wie nichts hat ausrichten können. Wenn der amerikanische Präsident jenseits seines eigenen Dilettantismus von etwas in Schach gehalten wird, dann von drei Dingen: dem Finanzmarkt, dem amerikanischen Justizsystem und ein bisschen noch von der öffentlichen Meinung. Mehr ist da nicht. Zitat Ende. Auf den Tag der Architektur in Thüringen am 27. und 28. Juni schaut die Thüringer Allgemeine voraus, und zwar mit der Präsidentin der Architektenkammer Thüringen, Ines M. Jauck. Die sagt, in den 90er Jahren ist ganz viel Mist gebaut worden. Wir merzen jetzt die Fehler aus. Als eine große Sünde bezeichnet die Gotha-Architektin den massiven Einsatz von Hartschaum zur Dämmung, der überall an die Fassaden geklebt und überputzt wurde. Wir brauchen Baustoffe, die vor der Haustür wachsen, wie das Holz im Thüringer Wald. Zitat Ende. Weniger Hartschaum, mehr Holz aus dem Thüringer Wald. Das ist die Zukunft des Bauens.
0: Dirk Schicke.

Brustem mit Different Light. Und wenn's nicht hängen geblieben ist, der Anfang des Feuilletons. Ingeborg Bachmann, jemand, der ich einmal war. Der Film kommt am Donnerstag ins Kino. Besprechen wir dann am Donnerstagmorgen, wie immer kurz nach 8, mit unserem Filmkritiker Knut Elstermann. Tja, und wenn man dann aus dem Kino zurück ist, dann könnte man sich noch die einstündige, sehenswerte Dokumentation Dichten für die Wahrheit anschauen von Barbara Frank. Die findet man in der Arte Mediathek. MDR Kultur am Vormittag mit Silje Njergaard am Nikolaustag live in Halle. Da wird sie die Händlerhalle füllen.

Sel Nergard, wie gesagt, am 6. Dezember live in Halle zu bekommen. Kurz vor 11:30 haben wir noch Crowded House vor den Kulturnachrichten.

0: Crowded House. Und damit 11:30.
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0: Mit Nora Kruse-Hamann.
2: In München wird heute der 25. Friedenspreis des deutschen Films Die Brücke verliehen. Mit dem Ehrenpreis wird in diesem Jahr einer der prägendsten Filmemacher des deutschen Kinos geehrt, Edgar Reitz, Mitbegründer des neuen deutschen Films. Thomas Remmert berichtet für Kulturkompakt.
3: Weltberühmt wurde der heute 93-jährige Edgar Reitz mit seinem Heimatzyklus. In 52 Stunden erzählt er darin die Geschichte des 20. Jahrhunderts aus der Sicht einer Familie im Hunsrück und zieht als roten Faden eine tiefe Sehnsucht durch alle Teile. Die Sehnsucht, eben diese Heimat zu verlassen. Die Jury sagt, Edgar Reitz habe dem deutschen Film etwas geschenkt, das die Zeit überdauert. Ein Werk von außergewöhnlicher Tiefe und Wahrhaftigkeit, das kollektive Erinnerungen bewahrt und Menschen weltweit berührt.
2: Den Preis für die beste Regie erhält in diesem Jahr Ilkay Çatak für seinen Film Gelbe Briefe. Für diesen wurde er im Februar bereits mit dem Goldenen Bären der Berlinale ausgezeichnet. Seit mehr als 7 Jahrzehnten setzt sich diese Institution weltweit für Begegnung, Dialog und kulturelle Zusammenarbeit ein. Das Goethe-Institut feiert heute sein 75-jähriges Bestehen. Generalsekretär Johannes Ebert sagte MDR Kultur zu den Plänen für den Festakt.
4: Wir werden natürlich erstmal ein Bühnenprogramm haben. Ich werde mit Maria Kolesnikova, der belarussischen Musikerin und Bürgerrechtlerin, diskutieren und mit Jagoda Marinic, der Schriftstellerin und Publizistin, über die Kulturarbeit des Goethe-Instituts. In der Woche sind aber noch 2 Veranstaltungen geplant, die auch für ein großes Publikum geöffnet sind. Das ist ein Abend mit Sascha Walz anlässlich des Geburtstages des Goethe-Instituts am kommenden Freitag und im Goethe-Institut Berlin ein Sprachfest. Wir feiern Sprache, das am Samstag stattfindet.
2: Zum Festakt wird auch Bundespräsident Frank-Walter Steinmeier erwartet. Studierende der HTWK Leipzig suchen Zeitzeugen und Zeuginnen für eine Installation zu den Montagsdemonstrationen von 1989. Den Angaben nach soll die Installation die Gedanken, Emotionen und persönlichen Erfahrungen von Menschen in ein audiovisuelles Erlebnis übertragen. Ole Steffen berichtet.
5: Der persönliche Alltag während der Wendezeit, individuelle Erfahrungen mit den Montagsdemonstrationen und der damaligen politischen Lage, Wahrnehmungen von Staat, Öffentlichkeit und die Teilhabe am politischen Geschehen, Gedanken zu Demokratie, Freiheit und gesellschaftlichem Wandel. Über all diese Themen wollen die Studierenden mit Zeitzeugen ins Gespräch kommen. Ziel sei es, besonders jungen Besuchern und Besucherinnen einen emotionalen und reflektierenden Zugang zu einem wichtigen Bestandteil Leipziger und deutscher Geschichte zu ermöglichen.
2: Die Installation soll zunächst an der HTWK Leipzig gezeigt werden. Und wir bleiben in Leipzig. 50 Jahre nach der Grundsteinlegung für das DDR-Plattenbaugebiet in Grünau nimmt eine Ausstellung das Leben in Großwohnsiedlungen in den Blick. Unter dem Titel Platte werde am Beispiel Grünaus die Geschichte dieser Siedlungen erzählt, teilte das Zeitgeschichtliche Forum Leipzig mit. Die Themen reichten vom Leben der 70er Jahre bis hin zu aktuellen Debatten über die Zukunft des Wohnens. Die Ausstellung wird am 2. Juli eröffnet und ist bis zum 17. Januar im Zeitgeschichtlichen Forum zu sehen. Präsentiert werden unter anderem private Fotoalben, Dokumente und Erinnerungsstücke.
0: Gummistiefel nehme ich an. Nora Kruse-Hamann, Dankeschön.
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0: Für alle, die das mit den Gummistiefeln nicht einordnen konnten, also da gab es noch wenig Wege. Deswegen erkannte man die Grünauer immer an den Gummistiefeln damals. Wir widmen uns dem Wetter. Am Nachmittag verbreitet sonnig und trocken, 27 bis 32 Grad, voll der Sommer. Die Nacht könnte erholsam werden, die Werte gehen dann doch runter auf 17 bis 12 Grad. Morgen wieder meist sonnig und trocken. Wir steigern uns auf 29 bis 34 Grad. Und noch weiter rauf soll es dann am Donnerstag gehen. Da hat man sich noch nicht auf den Wert festgelegt, aber schlimm heiß steht schon mal fest. Der MDR-Verkehrsdienst hat auch was zu melden. A2 Richtung Hannover zwischen Irxleben und Bornstedt. 8 Kilometer stockend an einer Baustelle plus 20 Minuten. A4 Richtung Frankfurt zwischen Dresden-Altstadt und Wilsdruff. 5 Kilometer stockend an einer Baustelle. 1/4 Stunde mehr. A9 Richtung Berlin zwischen Bad Lobenstein und Schleiz gibt's 6 Kilometer Stau nach einem Unfall und 1/2 Stunde Wartezeit. Die A14 Richtung Magdeburg ist zwischen Stassfurt und Schönebeck nach zwei Lkw-Unfällen gesperrt, zurzeit Stau. Die letzte freie Abfahrt ist und bleibt Bernburg. Und die B172A ist zwischen Sachsenbrücke in Pirna und dem Abzweig Krebs wegen eines Feuerwehreinsatzes gesperrt. 6:06.
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Asia Imbiss aus Leipzig, 20 Minuten vor 12. Und das hier ist Stefan Gwildes. Der hat sich einen Song von Van Morrison geschnappt. Nur wegen dir. Die Deutschlehrer sehen ihm das nach, hoffe ich.

0: Ragnar Schirmer hier mit einer kleinen Komposition aus den Kinderszenen von Robert Schumann, das bittende Kind. Ja, und Schumann und Brahms stehen übrigens auch am Donnerstag auf dem Programm, wenn sie da in Gotha in der Stadthalle gastiert. Gleich 11:45 MDR Kultur am Vormittag. Tja, und jetzt gucken wir noch ein Stückchen weiter. Das erste Juli-Wochenende, dann ist es soweit, da ist wieder Ruderstadt-Festival. In der eher kleinen Stadt, das größte Festival für Roots, Folk und Weltmusik. Hier treffen sich die Stars der Weltmusikszene und in diesem Jahr mit dem Länderschwerpunkt Österreich. Und ein wichtiger Ankerpunkt für Freunde von Folk und Volkstanz ist jedes Jahr das Tanzzelt. Da kann man zu Live-Musik internationaler Spitzenklasse zusammentanzen. Zum Beispiel nach der Musik von Plausibella. Die britische Band, die gibt es seit 1978 mit Pausen, ja. Später kam auch Paul James dazu, Sänger, Dudelsackspieler und Saxophonist der Band. Er hat uns erzählt, wie Plausibella angefangen hat.
1: Aber angefangen hat es als Tanzkapelle, ohne Gesang. Wir alle lieben rhythmische Musik. Ich finde es viel besser, wenn man rhythmisch geprägte Musik spielt und die Leute tanzen, anstatt in den Sitzreihen zu hocken. Das ist auch in Ordnung, aber es ist einfach nicht dasselbe. Beim Tanzen entsteht diese Interaktion. Es ist eine symbiotische Beziehung. Genau da haben wir etwas entdeckt. Es gibt so etwas wie ein gutes Publikum. Ein gutes Publikum pusht uns mit seiner Begeisterung.
0: Nun, wir werden sehen, wie Plausibella gepusht wird beim Ruderstadt-Festival Anfang Juli. Das wird sich dann ungefähr so anhören oder so ähnlich. Das sind Plausibella mit All Things Are Quite Silent.

All things are quite silent. Plausibella, 4 Auftritte haben sie beim Ruderstadt-Festival, natürlich auch im Tanzzelt. Und direkt am Ruderstadt-Wochenende, das sei noch dazu gesagt, sendet MDR Kultur Donnerstag, Freitag, Sonntag, Sonntag live mit Studio-Sessions, Interviews und Konzertübertragungen. Und all das können Sie dann auch bei uns im Netz finden und in ARD Sounds. 10 vor 12.

Eigentlich ein deutscher Song von 1948 und jetzt ist es still. Björk hat die Nummer im Tourbus gehört und einfach aufgenommen. Der Song roch so schön nach Kabarett, wurde dann rasch zu einem großen Hit, zu ihrem größten überhaupt. Das ist ja bis heute geblieben. Also eine Art Mainstream, mit dem sie nicht so ganz glücklich ist. Auf ihrem Greatest Hits Album 7 Jahre später ist er gar nicht drauf. Gleich 12. Time.

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3: Um 12 Uhr mit Anja Keeb. Bundeskanzler Friedrich Merz und Sozialministerin Bärbel Baas haben angekündigt, die Vorschläge der Rentenkommission vollständig umzusetzen. Merz sagte, die Maßnahmen funktionierten nur in ihrer Gesamtheit. Ohne die Reformen würden das Rentenniveau sinken und die Beiträge steigen. Die Rentenkommission hatte der Regierung insgesamt 33 Empfehlungen übergeben. So soll das Renteneintrittsalter an die steigende Lebenserwartung gekoppelt werden. Selbstständige und Abgeordnete sollen in die Rentenversicherung einbezogen werden. Die abschlagsfreie Rente mit 63 soll entfallen. Zudem soll eine kapitalgedeckte Komponente eingeführt werden. In Deutschland gibt es so viele Firmenpleiten wie seit 2013 nicht mehr. Das teilte die Auskunft Hai Kreditreform mit. Den Hochrechnungen zufolge würden bis Ende des ersten Halbjahres rund 12.900 Unternehmen Insolvenz anmelden. Das seien fast 8% mehr als im Vorjahreszeitraum. In Thüringen ist die Zahl der Firmenpleiten entgegen dem Trend gesunken, und zwar laut Kreditreform um rund ein Drittel. Mit 37 Pleiten je 10.000 Firmen hat der Freistaat zudem die niedrigste Insolvenzquote in Deutschland. Sachsen und Sachsen-Anhalt liegen ebenfalls unter dem bundesweiten Schnitt. Die Bundesanwaltschaft lässt seit dem Morgen Wohnungen von mutmaßlichen Mitgliedern der Terrororganisation Islamischer Staat durchsuchen. Der Behörde zufolge wird gegen 5 Beschuldigte aus Baden-Württemberg, Brandenburg und Hessen wegen Mitgliedschaft in einer terroristischen Vereinigung ermittelt. Es bestehe der Verdacht, dass sie nach Deutschland eingereist seien, um sich mit weiteren IS-Anhängern zu vernetzen und Geld zu beschaffen. Zudem gäbe es Durchsuchungen bei 11 weiteren Personen. Der Iran will Inspektoren der Internationalen Atomenergiebehörde nicht in die während des Kriegs zerstörten Atomanlagen lassen. Das Außenministerium widersprach damit US-Vizepräsident J.D. Vance. Dieser hatte nach Gesprächen mit dem Iran erklärt, Teheran habe zugestimmt, wieder IAEA-Inspektoren ins Land zu lassen. Nach Angaben der Vermittler Katar und Pakistan wollen Teheran und Washington innerhalb von 60 Tagen ein Friedensabkommen erreichen. Jeder 5. Bundesbürger kann sich keine einwöchige Urlaubsreise leisten. Das teilte das Statistische Bundesamt mit. Danach lebten im vergangenen Jahr 21% der Menschen in Haushalten, für die eine Woche Urlaub zu teuer war. Das seien rund 17,3 Millionen Menschen. Besonders häufig auf Urlaub verzichten mussten Alleinstehende und Alleinerziehende. Das waren die Nachrichten.
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4: Tja, im Moment liegen wir so in den 20ern. 24 Grad in Chemnitz, Dresden meldet 23 Grad, Eisenach und Erfurt 25, Görlitz 22, dann 26 Grad in Gera, Halle, Leipzig und Magdeburg und Meiningen ist mit 25 Grad dabei. Am Nachmittag verbreitet sonnig und trocken, 27 bis 32 Grad. In der Nacht klar, 17 bis 12 Grad, schöne Abkühlung und morgen dann meist sonnig und trocken bei bis zu 34 Grad. Der MDR-Verkehrsdienst mit folgenden Meldungen. Eine Entfernung auf der A14 Dresden-Magdeburg, kein Falschfahrer mehr zwischen Plötzkau und Stassfurt. Dann die A2 Richtung Hannover zwischen Irxleben und Bornstedt, 7 Kilometer stockender Verkehr an einer Baustelle, plus 20 Minuten. A4 Richtung Frankfurt zwischen Dresden-Altstadt und Wilsdruf, 3 Kilometer Stau an einer Baustelle, 10 Minuten mehr. A9 Richtung Berlin zwischen Bad Lobenstein und Schleiz ist die Unfallstelle jetzt geräumt, aber es sind noch 5 Kilometer Stau, die sich da erst auflösen müssen. Die A14 Richtung Magdeburg ist zwischen Stassfurt und Schönebeck nach 2 Lkw-Unfällen gesperrt. Zurzeit Stau, letzte freie Abfahrt Bernburg. Und Blitzer haben wir auf der A4 Frankfurt Richtung Dresden zwischen Hermsdorf Ost und Rüdersdorf. Auf der A36 Richtung Braunschweig zwischen Wernigerode Nord und Ilsenburg. Und auf der A71 Richtung Schweinfurt zwischen Erfurt-Mittelhausen und Erfurt-Gispersleben. 4:12, gute Fahrt, kommst du gut ans Ziel.
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4: Mit Annette Bautner. Hallo und herzlich willkommen.

Bar in my heart, the wildflowers hier bei MDR Kultur am Mittag. Und da gratulieren wir gleich dem Schriftsteller Rafik Shami zum Geburtstag. Auch dazu, also wann sein Geburtstag wahrscheinlich war, hat Rafik Shami schon Geschichten erzählt. Festgelegt hat er sie dann irgendwann auf den 23. Juni 1946 in Damaskus. Den Großteil seines Lebens hat er in Deutschland verbracht. In Heidelberg hat er studiert. Seit langem lebt er in der Pfalz und zählt zu den beliebtesten und erfolgreichsten Schriftstellern deutscher Sprache. Wir gehen gleich in die Einzelheiten nach James Hunter. Herzlich willkommen.

0: Handed over, gleich Viertel eins, der Mittag hier bei MDR Kultur. Weit mehr als die Hälfte seines Lebens hat er in Deutschland gelebt und doch hat er seinem deutschen Publikum Syrien näher gebracht wie kein anderer. Der Schriftsteller Rafik Shami. 1971 kam er als Student der Chemie nach Heidelberg, da war er 25. Die Chemie hatte dann an den Haken gehängt zugunsten seiner zweiten Leidenschaft, der Literatur. Das Pseudonym Rafik Shami, unter dem wir ihn kennen, bedeutet der Freund aus Damaskus. Perfektes Pseudonym, würde ich sagen. Er hat von seiner Heimat erzählt und geschrieben, für Kinder und Erwachsene, Märchen, Kurzgeschichten und schwergewichtige Romane sind entstanden. Und auch seine zweite Heimat, Deutschland, oder genauer gesagt die Pfalz, hat mit der Zeit Platz in seinen Geschichten gefunden. Heute wird er 80 Jahre alt, Leonie Berger gratuliert.
1: Es ist wahrscheinlich kein Zufall, dass in Rafik Shamis jüngstem Roman »Das Mosaik der Frauen« ein Mann auf sein Leben zurückblickt. Nadim erzählt von den Frauen, die sein Leben geprägt und begleitet haben. Vermittelt werden diese Geschichten allerdings von Said, der Nadim zuhört und die Erzählungen wie ein kreativer Protokollant für uns festhält. Eine Rolle, die Rafik Shami zu Beginn seiner Karriere selbst auch schon eingenommen hat.
2: Als Anfänger habe ich manchmal nach Hamburg Reise unternommen, als jemand mir geschrieben hat, er hat eine spannende Geschichte, ich soll kommen und da kann ich bei ihm Gast sein und so. Das war eine langweilige Geschichte. Ich habe gesagt, um Gottes Willen, jetzt schnell weg hier. Also.
1: Was eine spannende Geschichte ist und was nicht, weiß Rafik Shami genau. Sie muss einerseits sehr konkret sein, genau von Menschen ihren Gefühlen und Gedanken erzählen. Sie soll uns in andere Welten entführen, die wir hören, schmecken und riechen können. Und andererseits muss sie allgemeingültig sein, also beispielsweise von Liebe und Freundschaft, von Glück und Trauer handeln, denn das kennen alle überall auf der Welt. So hat Rafik Shami uns die Welt seiner Kindheit und Jugend näher gebracht. Er hat von den Gassen in Damaskus erzählt oder vom Dorf Malula und den Menschen dort, hat neben das Schöne die Brutalität des Geheimdienstes und die Intrigen der Sippe gesetzt. Für das Erzählen hatte Rafik Shami ein großes Vorbild. Seinen Großvater, der immer bei den Kindern im Zimmer schlafen wollte, um ihnen seine besonderen Gute-Nacht-Geschichten erzählen zu können.
3: Da stand er auf dieser dünnen Matratze mitten im Zimmer und führte uns seine Abenteuer vor. Kinder, auf dem Weg zu euch. Drei Räuber haben mich überfallen. Ich habe sie erledigt, aber schau mal, die haben mich hier verletzt. Schau, der hat immer belegt, was er gelogen hat. Hier, schau. Später erfährt man, dass das beim Rasur war oder sowas. Also, aber damals schauten wir mit großen Augen. Schau.
1: Rafik Shamis Verdienst ist es, die mündliche Erzähltradition aus dem arabischen Raum in die deutsche Literatur gebracht zu haben. Davon war noch nichts zu ahnen, als er 1971 als Chemiestudent nach Heidelberg kam, im Koffer lauter Manuskripte. Einige Jahre später gab er einen lukrativen Job in der Chemiebranche auf, um sich nur noch der Literatur widmen zu können. Eine Entscheidung, die damals ebenso mutig wie verrückt gewesen sein mag, für die Literatur aber ein großes Glück war. Sein erster Erfolg gelang ihm mit dem Jugendbuch »Eine Hand voller Sterne«. Der Roman »Die dunkle Seite der Liebe« brachte endgültig den Durchbruch. Obwohl es nicht einfach war, in Deutschland und dem Literaturbetrieb Fuß zu fassen, ist er längst heimisch geworden. Sein Zuhause ist in der Pfalz, wo sein Sohn geboren wurde, wo er immer noch mit seiner Frau lebt. Am Begriff Exil hält Rafik Shami dennoch fest.
2: Exil hat zwei Gesichter, ein negatives Gesicht und ein positives Gesicht. Ich habe mehr das positive Gesicht. Früher hätte ich da stumm werden müssen, wenn ich nur in Arabien gelebt hätte. Deutschland hat mir durch die deutsche Sprache die Türen aufgemacht, ohne Zensur, zu schreiben, was der Roman braucht, was die Kurzgeschichte braucht, nicht was der Zensor braucht.
1: Mit großer Dankbarkeit schaut Rafik Shami auf seinen 80. Geburtstag, auf die Aufmerksamkeit, die ihm und seinen Büchern teils in neuer Auflage zuteil wird. Dann wird es vielleicht wirklich etwas ruhiger werden. Aber schreiben wird er hoffentlich noch weiter. Die Ideen gehen ihm bestimmt nicht aus und 10 Jahre hat er mindestens noch Zeit. Denn 1993 sagte er in einem Interview:
4: Diesen Vertrag habe ich abgeschlossen, dass ich 90 werde. Mit dem Tod lässt mich bis 90 erzählen und bis dahin gibt es genug Geschichten, wirklich genug.
0: Rafik Shami wird heute 80. Unser neuer Roman, der war im Frühjahr herausgekommen, das Mosaik der Frauen, erschien im Hansa Verlag München.

Bravo Trouble. Das klang so, als ob Feist tatsächlich Ärger hat. Aber nochmal kurz zurück zu Rafik Shami mit seinem 80. Geburtstag. Will er sich ja auch von der Bühne verabschieden, also auch von seinen legendären Lesungen. Der letzte große Abend mit einigen Gästen, da wird er nochmal über seinen aktuellen Roman sprechen. Das ist der 13. Juli im Münchner Literaturhaus. Wir haben es 20 Minuten nach 12 und Sie sind bei MDR Kultur am Mittag.

5 Minuten vor 13:30 der Mittag hier bei MDR Kultur mit den Dire Straits. Und dann das Neueste von den Kulturnachrichten, wie immer um 13:30.

0: Dire Straits, die Sultans of Swing, 12.30 Uhr haben wir es, 12:30.
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0: Nochmal mit Nora Große-Hamann.
2: Die Zukunft des Kulturpalastes Bitterfeld-Wolfen ist weiter ungewiss. Der Oberbürgermeister will die Stadtratsentscheidung nicht akzeptieren und hat Widerspruch eingelegt. Zu den Gründen, sagt MDR-Reporter Martin Krause.
3: Die Stadträte hatten sich vor 2 Wochen mit knapper Mehrheit dafür ausgesprochen, den Kulturpalast zu einem Musical-Palast auszubauen. Gegen diese Entscheidung hat das Stadtoberhaupt aber nun Widerspruch eingelegt. Armin Schenk sieht zu viele finanzielle Risiken damit verbunden. Eine Umsetzung des Millionenprojektes würde die Stadt Bitterfeld-Wolfen erheblich finanziell gefährden, heißt es. Parallel dazu hat gestern der Aufsichtsrat der Stadtentwicklungsgesellschaft Steg entschieden, vom Kaufvertrag des Kulturpalastes zurückzutreten. Die Steg hatte das Haus im Herbst vergangenen Jahres von der Eigentümerin erworben.
2: Der Kulturpalast in Bitterfeld steht seit Jahren im Zentrum von Debatten um Denkmalschutz und Sanierungen. In München wird heute der 25. Friedenspreis des deutschen Films Die Brücke verliehen. Mit dem Ehrenpreis wird in diesem Jahr einer der prägendsten Filmemacher des deutschen Kinos geehrt, Edgar Reitz, Mitbegründer des neuen deutschen Films. Thomas Remmert berichtet für Kulturkompakt.
4: Weltberühmt wurde der heute 93-jährige Edgar Reitz mit seinem Heimatzyklus. In 52 Stunden erzählt er darin die Geschichte des 20. Jahrhunderts aus der Sicht einer Familie im Hunsrück und zieht als roten Faden eine tiefe Sehnsucht durch alle Teile. Die Sehnsucht, eben diese Heimat zu verlassen. Die Jury sagt, Edgar Reitz habe dem deutschen Film etwas geschenkt, das die Zeit überdauert. Ein Werk von außergewöhnlicher Tiefe und Wahrhaftigkeit, das kollektive Erinnerungen bewahrt und Menschen weltweit berührt.
2: Den Preis für die beste Regie erhält in diesem Jahr Ilka Çatak für seinen Film Gelbe Briefe. Für diesen wurde er im Februar bereits mit dem Goldenen Bären der Berlinale ausgezeichnet. Das Land Sachsen-Anhalt will die historische Stadtmauer in der Welterbestadt Quedlinburg erhalten. Zur Denkmalpflege sollen beschädigte und instabile Bereiche der historischen Bausubstanz gesichert und saniert werden. Das teilte das Landesverwaltungsamt in Halle mit. Von insgesamt rund 57.000 Euro Kosten für dieses und das kommende Jahr werde das Land rund 50.000 Euro tragen. Die Stadtmauer von Quedlinburg sei ein bedeutender Bestandteil des UNESCO-Weltkulturerbes der Stadt und hätte Bedeutung für ihre historische Identität. Und wir schauen in die USA. Dooby Scooped Canoe. Das verstehen Amerikaner angeblich, wenn sie Gut genug von Kitschkrieg, Blumengarten, Shirin David hören. Der Song ist aktuell die 1 der Singlecharts in Deutschland und geht gerade weltweit viral, besonders in den USA. Unser Korrespondent Nils Dams hat Menschen in San Francisco befragt.
5: Was verstehen die Leute, wenn sie
6: Dooby Scooped Canoe
5: hören? Have a guess.
7: Guess what he's saying? Yeah. Is it about love?
5: Es geht um Liebe.
7: I doubt it.
8: I thought he was saying what is going on.
5: Was geht ab?
9: Didn't score the goal?
5: Okay. Didn't score a goal. Ich habe kein Tor geschossen.
10: Give your mom a call. Call your mother or something.
5: Give your mom a call. Ruf deine Mutter an.
11: Something like that.
5: Fairerweise muss man aber sagen, es ist auch für Muttersprachler nicht ganz so einfach.
12: Irgendwas gu. Mehr. Kommt nicht.
5: Aber manche kennen den Song nicht nur.
13: You are enough.
5: You are enough. Das zählt ja wohl.
14: You're good enough.
15: You're good enough. That's what it is.
2: Nils Dams mit Stimmen von den Straßen in San Francisco. Gut genug. Der Hit von Kitschkrieg, Blumengarten und Shirin David geht gerade viral in den USA.
0: Ich würde sagen, das ist ein Fall für Axel Hacke. Vielen Dank, Nora Große-Hamann.
2: Bitteschön.
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0: Am Nachmittag viel Sonne und trocken und hübsch warm, 27 bis 32 Grad. Ich habe das Gefühl, das mit dem Sommer wird ernst genommen in diesem Jahr. Die Nacht bringt dann erholsame 17 bis 12 Grad. Nicht vergessen durchzulüften, das werden Sie morgen brauchen. Dann wieder meist sonnig und trocken bei bis zu 34 Grad. Und am Donnerstag geht's noch weiter rauf. Der MDR-Verkehrsdienst mit folgenden Meldungen. A2 Richtung Berlin zwischen Burgzentrum und Burg Ost steht ein defekter LKW auf der rechten Spur. A2 Richtung Hannover zwischen Irxleben und Bornstedt, 7 Kilometer stockend an einer Baustelle, plus 20 Minuten. A4 Richtung Frankfurt zwischen Dresden-Altstadt und Wilsdruff, 3 Kilometer Stau an einer Baustelle, kostet sie eine Viertelstunde. Die A14 Richtung Magdeburg ist zwischen Stassfurt und Schönebeck nach 2 Lkw-Unfällen weiterhin gesperrt. A14 Richtung Dresden zwischen Magdeburg-Sudenburg und Magdeburg-Reform. Ungesicherte Unfallstelle auf der rechten Spur. Und Vorsicht auf der A36 Richtung Braunschweig. In der Abfahrt Blankenburg-Ost steht ein defekter Pkw. 5 Minuten nach 1. Gute Fahrt, wo es geht.
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1: Dalai Lama von Sarah Lesch. Ja, und ich habe mal nachgeschaut, am 8. August im Malzhaus in Plauen live zu haben. Gleich 20 vor 1 und es ist ein I Am Clued mit Fingerprints.

0: Let It Fall von und mit Leila McCullough. 12:45 durch MDR Kultur am Mittag. Das Leipziger Bachfest ist zu Ende, aber man kann ja noch ein bisschen in Erinnerungen schwelgen oder über das reden, was man nicht mitbekommen hat. Da hatten wir zum Beispiel schon zum zweiten Mal im Rahmen des Bachfestes und in Kooperation mit dem Literaturhaus Leipzig eine Reihe von Veranstaltungen, in denen Michael Maul mit Gästen plaudert. Im vergangenen Jahr waren es Ian McEwan, Omri Böhm und Christoph Hein, die waren dazu Gast bei ihm in Leipzig, um über ihr jeweils ganz eigenes Verhältnis zu Bach zu sprechen. In diesem Jahr waren es Harald Schmidt und Daniel Kehlmann. Der Schriftsteller Kehlmann, geboren 1975 in Wien, aufgewachsen, ja, bekannt unter anderem für seinen Roman Die Vermessung der Welt. Im Gespräch mit Michael Maul, also dem Intendanten des Bachfestes, hat er erzählt, wann er Bach hört und was die Musik ihm bedeutet. Eine kurzweilige Stunde aus ungewohnter Perspektive. Ja, und da fiel auch die Frage, welche Rolle Bachs Musik in Wien spielt.
1: Es ist nicht so, dass Bach in Wien unbekannt wäre. Man kennt den Namen. Aber es ist schon so, dass Wien ist Hardcore Mozart und Schubert Country mit auch durchaus Beethoven wird geduldet, weil er ja da war. Und Bach, also im Musikunterricht hatten wir tatsächlich sehr viel Bach, eignet sich natürlich auch gut für Musikunterricht, weil er so strukturbetont ist. Aber in der ganzen Populärkultur ist natürlich die Rolle des großen Musikers in Wien, ich würde sagen, zu 80% von Mozart besetzt, mit 20% Schubert. Schubert immer mit sehr süßlichen Klischees, wobei ich mich auch erinnere noch, als Milos Formans Amadeus-Film herauskam, der ja wirklich genial ist, einer der großen Filme der Filmgeschichte. Ich erinnere mich noch, ich war ein Kind damals, an die Empörung in Wien. Es war keine schlimme Empörung, es war nicht wie die Aufruhr der katholischen Kirche gegen Last Temptation of Christ oder so, damit kann sich's nicht vergleichen, aber man hat schon das Gefühl gehabt und es wurde auch oft gesagt, warum wird Mozart so dargestellt? Das ist ja nicht in Ordnung. Also, aber wir sind ja hier für Bach. Also Populärkultur ist in Wien, oder sagen wir in der populären Version von großer klassischer Musik, ist Bach nicht so präsent.
0: Wien ist nicht Leipzig. Aber schon eine lange Vorrede, bis er zum klaren Punkt kommt. Daniel Kehlmann im Gespräch mit dem Bachfest-Intendanten Michael Maul. Die komplette Aufzeichnung dieser Ausgabe von Maul trifft, das war am 18. Juni dieses Jahres im Leipziger Kupfersaal. Die hören Sie heute Abend ab 20 Uhr in unserer Werkstatt hier bei MDR Kultur oder auch gerne jederzeit im Netz auf den Seiten von MDR Kultur oder bei ARD Sounds.

Die Sängerin Tiffany Liemacher, aus Luzern kommt sie, macht unter dem Namen To Athena oder To Athena feinste melancholische Kammerpopmusik. Shut the Door war das vom aktuellen Album. Am 30. Oktober ist sie damit in Lichtentanne bei Zwickau.

Wenn Sie immer nach dem passenden Song für die aktuelle Lebenslage suchen, dann kommen Sie dieser Tage an diesem Prince-Song natürlich nicht vorbei. Hot Summer aus dem Jahr 2010, 2021 posthum veröffentlicht. 4 Minuten vor 1, da haben wir vor den Nachrichten noch Zeit für Alison Russell, The Returner.

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2: Um 13 Uhr mit Anja Keeb. Kanzler Friedrich Merz und Arbeitsministerin Bärbel Baas haben zugesagt, alle 33 Vorschläge der Rentenkommission zügig umzusetzen. Merz sagte, man könne es sich nicht erlauben, einzelne Maßnahmen abzulehnen. Baas bekräftigte, es dürfe kein Rosinenpicken geben. Die Kommission empfiehlt eine verpflichtende Kapitalrente. Selbstständige und Abgeordnete sollen in die Rentenversicherung einbezogen werden. Das gesetzliche Rentenalter soll an die Lebenserwartung gekoppelt, die abschlagfreie Frührente gestrichen werden. In Deutschland gehen so viele Firmen pleite wie seit 2013 nicht mehr. Nach Hochrechnungen der Auskunftei Kreditreform wird es im ersten Halbjahr 12.900 Insolvenzen geben, ein Plus von fast 8%. In Thüringen ist die Zahl der Firmenpleiten entgegen dem Trend um rund ein Drittel gesunken. Mit 37 Pleiten je 10.000 Firmen hat der Freistaat zudem die niedrigste Insolvenzquote. Sachsen und Sachsen-Anhalt liegen ebenfalls unter dem bundesweiten Schnitt. Der Iran beharrt darauf, die Kontrolle über die Straße von Hormuz zu behalten. Chefunterhändler Mohammed Bagher Ghalibaf sagte, die Meerenge werde künftig von seinem Land verwaltet. Die für den Welthandel enorm wichtige Meerenge ist Gegenstand der Verhandlungen mit den USA. Inzwischen nimmt der Frachtverkehr durch die Straße von Hormuz wieder zu. Gestern wurden mindestens 36 Durchfahrten registriert, so viele wie seit Beginn des Irankriegs nicht. Zuvor waren es rund 120 Fahrten täglich. Die Bundesanwaltschaft lässt seit dem Morgen Wohnungen von mutmaßlichen Mitgliedern der Terrororganisation Islamischer Staat durchsuchen. Nach Behördenangaben wird gegen 5 Beschuldigte aus Baden-Württemberg, Brandenburg und Hessen wegen Mitgliedschaft in einer terroristischen Vereinigung ermittelt. Es bestehe der Verdacht, dass sie nach Deutschland eingereist seien, um sich mit weiteren IS-Anhängern zu vernetzen und Geld zu beschaffen. Zudem gäbe es Durchsuchungen bei 11 weiteren Personen. Die EU hat deutsche Staatshilfen für ein Münchner Unternehmen genehmigt, das ein neues Testverfahren für Chips entwickelt hat. Die EU-Kommission erklärte, der Zuschuss von 76 Millionen Euro für Quantum Diamonds werde dazu beitragen, die EU unabhängiger zu machen. Das stehe im Einklang mit dem europäischen Chipgesetz. Quantum Diamonds will Geräte auf Basis neuer Quantensensoren herstellen, mit denen Chiphersteller ihre Produkte auf Fehler testen können. Das waren die Nachrichten.
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3: Kommen wir zunächst zu den aktuellen Werten. Dresden, Eisenach, Erfurt und Gardelegen sind inzwischen bei 26 Grad gelandet. Hoyerswerda meldet 24, Magdeburg 27 Grad, Oschatz und Plauen 26, Wernigerode 25 und Wittenberg 27 Grad. Und die Aussichten: am Nachmittag verbreitet sonnig und trocken bis 32 Grad, die Nacht klar und erholsam kühl 17 bis 12 Grad und morgen meist sonnig und trocken bis 34 Grad. Und wir schauen auf die Straßen. Der MDR Verkehrsdienst meldet A2 Richtung Berlin. Zwischen Burg Zentrum und Burg Ost steht ein defekter LKW auf der rechten Spur. A2 Richtung Hannover. Zwischen Irxleben und Bornstedt 7 Kilometer stockender Verkehr an einer Baustelle, plus 20 Minuten. A4 Richtung Dresden. In der Abfahrt Neudietendorf gibt es Behinderungen durch ein defektes Fahrzeug. A4 Richtung Frankfurt. Zwischen Dresden-Altstadt und Wilsdruf 3 Kilometer Stau an einer Baustelle, Viertelstunde mehr. Vorsicht auf der A9 Richtung München. Zwischen Hochfest und Münchberg Nord liegt eine Pylone auf der Fahrbahn. Die A14 Richtung Magdeburg ist zwischen Stassfurt und Schönebeck nach 2 Lkw-Unfällen weiterhin gesperrt. Ein Hinweis: die Ortsdurchfahrt Glöte ist für Lkws dicht. Und Vorsicht auf der A36 Richtung Braunschweig. In der Abfahrt Blankenburg Ost steht ein defekter Pkw. Geblitzt wird auf der A4 Frankfurt Richtung Dresden zwischen Hermsdorf Ost und Rüdersdorf. Auf der A9 Richtung Berlin am Schkeuditzer Kreuz und zwar in der Überfahrt zur A14 Richtung Dresden. Auf der A36 wird geblitzt Richtung Braunschweig zwischen Wernigerode Nord und Ilsenburg. Und auf der A71 Richtung Schweinfurt zwischen Erfurt-Mittelhausen und Erfurt-Gispersleben. 4:01.
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3: 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Hallo.

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1: Edge of the Earth, das waren die Bee Gees hier bei MDR Kultur am Mittag. Recherchieren Sie hier die NSDAP-Vergangenheit Ihrer Familie. Dieser Aufruf ploppt auf, immer wenn man sich zum Beispiel bei Zeit Online auf dem Laufenden halten will. Dahinter steckt eine Datenbank, die digital verfügbar ist. Und diese Möglichkeit der Recherche in der NSDAP-Kartei hat jetzt, viele Jahrzehnte nach dem Krieg, bei manch einem zu neuen Erkenntnissen geführt. Die zentrale Frage ist, was macht es mit den Nachkommen? Blanka Weber wird uns gleich ein Beispiel geben.

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0: The Lighthouse. Der Titelsong war das vom neuen Album von Tessa Rose Jackson. Gleich viertel zwei, der Mittag hier bei MDR Kultur. Im April war es, da haben der Spiegel und die Wochenzeitung Die Zeit eine Datenbank ins Netz gestellt. Die Mitgliederkartei der NSDAP, in der man relativ leicht nachsehen kann, ob zum Beispiel der eigene Großvater Mitglied der NSDAP war. Außerdem gibt es viele Diskussionen darüber. Ist es ein digitaler Pranger? Stimmen die Informationen überhaupt? Was kommt zum Vorschein, was man eben vorher von seinen Familienmitgliedern vielleicht nicht wusste? Und was sagt diese Parteimitgliedschaft wirklich aus? Für viele ist es ein Schreck, für andere Gewissheit. Planka Weber hat einen Enkelsohn getroffen und bei den Kollegen der Zeit nachgefragt, ob es auch Kritik an dieser Veröffentlichung gab.
1: Ja, also die Resonanz war absolut überwältigend. Wir haben natürlich gehofft, dass es viele interessiert, aber dass die Reaktionen so stark sind, das konnte, glaube ich, niemand vorhersehen. Wir hatten millionenfache Aufrufe.
2: Das ist Christian Staas, Historiker und für die Zeit verantwortlich für diese Datenbank, die Mitgliederkartei der NSDAP. Seitdem sie online ist, gab es tausende Kommentare und viel Post, vor allem aber dankbare Reaktionen.
1: Aber hier und da, durchaus häufig, haben Leute auch erzählt, dass sie erschüttert seien und dass sie Dinge erfahren haben, von denen sie nichts wussten.
2: Auch für eine Familie aus Erfurt war die Datenbank Anlass, näher hinzuschauen. Man wusste vom Großvater, der während des Zweiten Weltkrieges in Südfrankreich war. Vieles blieb allerdings ungewiss, vor allem unausgesprochen. Bewusst sollen an dieser Stelle keine Namen genannt werden, aber wir erzählen die Geschichte der Suche und lassen hier den Enkel zu Wort kommen.
3: Ehrlicherweise war das Eintrittsdatum in die NSDAP war mir nicht bekannt. Insofern habe ich ein Stück geschluckt, als da stand 1.5.1933. Da war ich ja erstmal überrascht, dass es so früh war.
2: Ende 50 ist dieser Mann, dessen Kinder haben nun anhand der Datenbank die Geschichte des Urgroßvaters recherchiert.
3: Und die Recherche hat sich nicht angefühlt wie eine Konfrontation, sondern nur, jetzt haben sie für sich auch einen Beweis gefunden, der Opa war in einer Partei und die hieß NSDAP.
2: Etwa 10 Millionen Menschen waren es insgesamt, so Christian Staas von der Zeit. Deshalb verwundert es nicht, Familienangehörige zu finden. Längst sind die Datenbanken noch nicht vollständig. Alle Archive würden ihre Bestände derzeit digitalisieren. Eine Arbeit, die noch nicht abgeschlossen ist und auch Fehler bergen kann.
1: Wir hatten ja auch dazu aufgerufen, zum einen, weil klar ist, bei so einem mit KI erstellten Tool, da sind auch Lesefehler drin. Und deshalb haben wir natürlich immer gesagt, wenn Sie was finden, sagen Sie uns das. Und das haben viele getan.
2: Kritik gab es auch. Man solle doch aufhören, in dieser Vergangenheit rumzustochern, lauteten manche Kommentare. Andere hätten damit ein gut gehütetes und auch schambehaftetes Familiengeheimnis gelüftet und Widersprüche aufgedeckt.
1: Ja, dass zum Beispiel Familienmitglieder immer eher regimekritisch gewesen seien oder den Sozialdemokraten nahegestanden hätten und wo sich nun rausstellt, nein, der Opa war eben doch in der NSDAP, vielleicht sogar schon vor 33.
2: Im Falle der Erfurter Familie war es so, dass jener Großvater, der vor 30 Jahren starb, einen Stapel Briefe hinterließ. Spuren seines Lebens, Spuren, die ausgerechnet nach Frankreich führten und ein anderes Leben nahelegten. Das weckte die Neugier des Enkels und war Anlass, sich selbst auf den Weg zu begeben.
3: Dass wir da mal am Ort des Geschehens waren in Südfrankreich und viel, viel Gewissheit. Es ist so und gleichzeitig nicht mit Scham wegzugucken, dass es in unserer Familie nicht vorgekommen ist, sondern es ist erstmal ein Bestandteil in der Familie.
2: Der Großvater war Teil der deutschen Besatzer, doch vermutlich auch Teil einer Romanze, einer Liebesgeschichte. Ganz genau weiß man es nicht. Die Briefe sprechen eine sehr persönliche, eigene Sprache und bergen dieses Geheimnis. Heute muss der Enkelsohn etwas schmunzeln.
3: Es ist sowas wie, es ist Liebe und Verzeihen. Also meinem Opa verzeihen, dass er in der Partei war. Und auf der anderen Seite eine Liebe zu spüren, die diese Frau meinem Opa gegenüber wie auch immer noch zeigen konnte.
2: Denn jene Frau war tatsächlich bereit, die deutschen Gäste, zweite Nachkriegsgeneration, zu empfangen. Spontan und unverhofft, 65 Jahre später.
0: Blanka Weber über Reaktionen auf die Möglichkeit, digital in die Mitgliederkartei der NSDAP zu schauen. Derzeit ist diese Datenbank allerdings lediglich den Digitalabonnenten der Zeitung Die Zeit und der Spiegel zugänglich. Es gibt also eine Bezahlschranke. Auch wenn es zwischenzeitlich mal kostenfreie Zugänge anderer Anbieter gab, zum Beispiel von Korrektiv, aber die wurde wieder rückgängig gemacht aufgrund von Fehlern. 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

0: Filmmusik von Howard Shore aus The Yards. Im Hinterhof der Macht, der Film aus dem Jahr 2000. Der Original-Soundtrack hier, eingespielt vom London Philharmonic Orchestra. Und das ist neu von Wallace Bird hier bei MDR Kultur. 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

0: Das ist eine Ebene der Entspannung, die wir uns doch alle wünschen. I'm all right, Madeleine Peru, kurz nach 13:30.
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0: Und die kommen jetzt von Paula Kautz.
2: In Bitterfeld-Wolfen ist die Zukunft des Kulturpalastes ungewiss. Der Oberbürgermeister der Stadt will die Stadtratsentscheidung nicht akzeptieren und hat Widerspruch eingelegt. Zu den Hintergründen Martin Krause.
3: Die Stadträte hatten sich vor 2 Wochen mit knapper Mehrheit dafür ausgesprochen, den Kulturpalast zu einem Musicalpalast auszubauen. Gegen diese Entscheidung hat das Stadtoberhaupt aber nun Widerspruch eingelegt. Armin Schenk sieht zu viele finanzielle Risiken damit verbunden. Eine Umsetzung des Millionenprojektes würde die Stadt Bitterfeld-Wolfen erheblich finanziell gefährden, heißt es. Parallel dazu hat gestern der Aufsichtsrat der Stadtentwicklungsgesellschaft Steg entschieden, vom Kaufvertrag des Kulturpalastes zurückzutreten. Die Steg hatte das Haus im Herbst vergangenen Jahres von der Eigentümerin erworben.
2: Der Kulturpalast in Bitterfeld steht seit Jahren im Zentrum von Debatten um Denkmalschutz und Sanierungen. Das Landesarchiv Thüringen und 4 Weimarer Musikprojekte werden vom Bund gefördert. Wie der Bundestagsabgeordnete Michael Hose von der CDU mitteilte, fließen über 128.000 Euro aus dem Amateurmusikfonds an diese Projekte. Ole Steffen mit einem Überblick.
4: Dass der Bund die Amateurmusik gezielt unterstützt, sei ein gutes Zeichen, sagte Bundestagsabgeordneter Michael Hose. Denn kulturelles Leben finde nicht nur auf den großen Bühnen statt. So bekommt das Bach-Projekt Weimar Geld für ein Konzert in der Traukirche von Bachs Eltern und der Landesmusikrat für die erste Thüringer Schulchorbegegnung. Der Verband Deutscher Konzertchöre erhält 90.000 Euro für das Projekt Wissensbrücke Chorwelt. Auch 2 Vereine aus Weimar werden für ihre Konzertlesungen unterstützt. Außerdem bekommt die Abteilung des Landesarchivs Thüringen in Weimar über 3.000 Euro, um Unterlagen aus dem KZ Buchenwald zu konservieren und zu restaurieren.
2: In der Altmark in Sachsen-Anhalt gibt es auf engstem Raum 8 Hansestädte. Der Altmärkische Hansebund will mit einem Wimmelbuch auf die Einzigartigkeit dieser Region aufmerksam machen. Matthias Neumann von der Stadt Stendal sagte, im Buch finden sich viele Wahrzeichen und Sehenswürdigkeiten.
5: Ja, wir haben hier 8 Doppelseiten, die illustriert sind, die einzelnen Städte zeigen, Hansestädte, die auch ganz viele Sehenswürdigkeiten, Besonderheiten zeigen, ja, was man halt auch als Familie touristisch machen kann, ja, wie beispielsweise auch in Salzwede mit dem Märchenpark oder in Salzwede der Baumkuchen oder halt in Stendal mit dem Ünglinger Tor, was man denn besichtigen kann, auch mit der Pferdebahn beim Tangermünder Tor. Aber die Hauptaufgabe für die Kinder ist, auf der letzten Seite die Figuren wiederzufinden. Mehrere Figuren, die sich auf jeder Seite wiederfinden, und ich kann Ihnen sagen, es ist nicht so einfach.
2: Jeder der 8 Hansestädte in der Altmark ist eine Doppelseite des neuen Wimmelbuchs gewidmet. Der Guide Michelin stellt heute in Frankfurt am Main seine Restaurant-Auswahl für Deutschland 2026 vor. Dann ist klar, welches Restaurant künftig als Sterne-Restaurant gilt. Die Entscheidungen werden mit Spannung erwartet. Sie gelten als wichtigste Auszeichnung der Spitzengastronomie und können über den Erfolg eines Restaurants entscheiden. Die Verleihung wird dann heute Abend live im Netz übertragen.
0: Vielen Dank für die Kulturnachrichten, Paula.
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0: Am Nachmittag viel Sonne und trocken und heiß. 27 bis 32 Grad. Morgen noch heißer bis 34 Grad. Da kommen wir aber aus einer fast kühlen Nacht. 17 bis 12 Grad. Vielleicht verlagern Sie die ernsten Dinge in diese Zeit. Am Donnerstag dann noch heißer. Und der MDR-Verkehrsdienst hat auch was zu melden. Vorsicht auf der A9 Richtung Berlin. Zwischen Leipzig-West und Großkugel liegt ein Reifen auf der mittleren Spur. Die A9 Richtung Berlin ist zwischen Thurland und Dessau-Süd nach Unfall gesperrt. Zurzeit staut sich dort. A2 Richtung Berlin zwischen Burgzentrum und Burgost steht ein defekter LKW auf der rechten Spur. A2 Richtung Hannover zwischen Irxleben und Bornstedt 7 Kilometer stockend an einer Baustelle plus 20 Minuten. A4 Richtung Frankfurt zwischen Dresden-Altstadt und Wilsdruf 3 Kilometer Stau an einer Baustelle. Da brauchen Sie eine Viertelstunde, bis Sie durch sind. Vorsicht auf der A14 Richtung Magdeburg zwischen Kleinpösner und Leipzig-Ost liegen Fahrzeugteile auf der Fahrbahn. Und die A14 Richtung Magdeburg ist zwischen Stassfurt und Schönebeck nach 2 Lkw-Unfällen weiterhin gesperrt. Ein Hinweis, die Ortsdurchfahrt Glöte ist für Lkws auch dicht. Kommen Sie gut ans Ziel. Irgendwann. 5 Minuten nach 13:30.
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Und ja, direkt im Anschluss gehen wir ein paar hundert Jahre zurück zu Georg Friedrich Händel. Ein kleines Allegro aus seinem Concerto Grosso in D-Moll, Opus 6, Nummer 10.

0: Ja, gegen Händel und Bach kommt Heinrich Schütz meist nicht so an. Bach und Händel sind eben die Großen, beide 1685 geboren. Schütz genau 100 Jahre früher, aber, und es ist nicht zu unterschätzen, Schütz ist der bedeutendste deutsche Komponist des Frühbarock, der Vater der deutschen Musik, wie man ihn gern nennt. Als Hofkapellmeister in Dresden hat er die protestantische Kirchenmusik maßgeblich geprägt, also den fortschrittlichen italienischen Stil mit der deutschen Sprache verschmolzen. Man muss ihn mehr und öfter hören, keine Frage. Und Gelegenheit, das nicht nur mit konservierter Musik zu tun und ausgiebig, die bietet sich im Oktober wieder zum Heinrich Schütz Musikfest. Das Motto der diesjährigen Ausgabe heißt Spurensuche, Anstoß und Aufbruch. Und zu den Höhepunkten des Programms sagt Intendant Gerd Amelung.
1: Der Thomanerchor wird nach Weißenfels kommen, zum ersten Mal wieder nach 28 Jahren. Dort wird er Werke von Schütz und von Thomas Kantoren aus dem 19. Jahrhundert singen. Der Dresdner Kammerchor wird in Dresden selbst ein Programm von Schütz und seinen Verehrern, muss man eigentlich sagen, aus den 20er Jahren des 20. Jahrhunderts geben. Und es gibt 3 Tastenkonzerte im Heinrich-Schütz-Musikfest. Wir dürfen nicht vergessen, dass Schütz neben seiner Funktion als Hofkapellmeister ja auch Organist war. Seine Ausbildung bei Gabrieli hat auch dazu gedient, ihn als Organisten zu perfektionieren. Er hat Gabrieli im Markusdom als Organist vertreten, muss also ein guter Spieler gewesen sein.
0: Soweit der Intendant des Heinrich-Schütz-Musikfestes Gerd Amelung. Stattfinden wird das Festival vom 2. bis zum 11. Oktober in den Schützorten Gera, Weißenfels, Zeitz, Dresden und Bad Köstritz, natürlich auch dem Geburtsort. Wir weisen Sie rechtzeitig nochmal darauf hin, ganz sicher.

Misty zu finden auf dem neuen Album von Jeff Goldblum und dem Mildred Snitzer Orchestra. Das ist das vierte mittlerweile. Und da hat er sich, wie wir gehört haben, die wunderbare Melody Gardot mit dazu geholt.

Green Drawing on the Snow, Curtis Steigers war das. Am 5. November übrigens live in Leipzig im Kupfersaal. Und es war der Mittag bei MDR Kultur. Die Musik hat Martin Füller ausgesucht. Ich bin Annette Mautner. Nach zwei geht es erstmal weiter mit den Geschichten von Pater Braun in unserer Klassikerlesung. Und zwischen, ja, sagen wir mal, Eis essen, baden gehen und dem, was sich nicht vermeiden lässt, um 6. Spezial nicht vergessen, zur NSDAP-Mitgliederkartei, die seit einiger Zeit ja digital zur Verfügung steht. Was bewirkt sie und was könnte sie bewirken? Das wird eine spannende Stunde. Tschüss.

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5: Um 14 Uhr mit Anja Keep. Kanzler Friedrich Merz und Arbeitsministerin Bärbel Baas haben zugesagt, alle 33 Vorschläge der Rentenkommission zügig umzusetzen. Merz sagte, man könne es sich nicht erlauben, einzelne Maßnahmen abzulehnen. Baas bekräftigte, es dürfe kein Rosinenpicken geben. Die Kommission empfiehlt eine verpflichtende Kapitalrente. Selbstständige und Abgeordnete sollen in die Rentenversicherung einbezogen werden. Das gesetzliche Rentenalter soll an die Lebenserwartung gekoppelt und die abschlagsfreie Frührente gestrichen werden. Die EU-Staaten verhandeln heute in Brüssel mit den Taliban über Abschiebungen nach Afghanistan. Der Direktor des Deutschen Orient-Instituts, Andreas Reinicke, sagte dem MDR, das Treffen sei notwendig. Die Gespräche bedeuteten aber nicht, dass man das Regime diplomatisch anerkenne. Die Taliban hätten die Macht in Afghanistan, deswegen seien die EU-Staaten bei Abschiebungen auf ihre Kooperation angewiesen. Nach NDR-Informationen soll ein Mitglied der Taliban-Delegation noch vor wenigen Jahren gegen die Bundeswehr gekämpft haben. Der Finanzausschuss des Europäischen Parlaments hat sich dafür ausgesprochen, einen digitalen Euro einzuführen. Das Gremium stimmte dem Vorschlag zu. Wenn es im Parlament keinen Widerspruch gibt, könnten die Verhandlungen mit den EU-Staaten beginnen. Beim digitalen Euro handelt es sich um eine Art digitales Bargeld, mit dem online oder per App bezahlt werden kann, auch ohne Internetverbindung. Das soll den europäischen Finanzbereich unabhängiger von den US-Kreditkartenanbietern machen. Israels Regierungschef Benjamin Netanyahu strebt einen Aufbau einer von den USA unabhängigen Rüstungsindustrie an. Netanyahu erklärte, er schätze die Unterstützung aus Übersee sehr. Israel müsse sich jedoch davon befreien und eigene Rüstungssysteme entwickeln. Netanyahu betonte, der Konflikt mit dem Iran sei nicht vorbei. Es hänge von Israels Stärke ab, wo es in 30 Jahren stehe. Dem Stockholmer Friedensforschungsinstitut SIPRI zufolge ist Israel inzwischen der siebtgrößte Waffenlieferant der Welt. An dem neuen U21-Wettbewerb im deutschen Fußball beteiligen sich 26 Profi-Clubs. Das teilte die Deutsche Fußballliga mit. Mit dabei sind RB Leipzig, Dynamo Dresden und Magdeburg. Insgesamt schicken 11 Bundesligisten und 15 Zweitligisten ihre Teams ins Rennen. Die sogenannten Bundesliga Talent Series sollen Nachwuchsspieler an den Profibereich heranführen. Das waren die Nachrichten. Das Wetter, zunächst die Temperaturen von 13 Uhr. Auf dem Brocken stark bewölkt 18 Grad, Chemnitz fast wolkenlos 26, wolkig in Dresden bei 27, Eisenach und Erfurt 26 Grad. Fichtelberg stark bewölkt 20, Gera wolkenlos 27, Görlitz wolkig 23, Halle leicht bewölkt 26, Leipzig leicht bewölkt 27 Grad, wolkig in Magdeburg bei 28 und Meiningen 27 Grad. Am Nachmittag verbreitet sonnig, trocken, 27 bis 32 Grad. In der Nacht sternenklar, trocken, vereinzelt Nebel, 17 bis 12 Grad. Morgen überwiegend sonnig und trocken, 29 bis 34 Grad. Und auch am Donnerstag viel Sonne, nur selten einige Wolken, dabei noch etwas wärmer. MDR Verkehrsdienst. A2 Richtung Berlin zwischen Burgzentrum und Burg Ost, ein defekter LKW auf der rechten Spur. A2 Richtung Hannover zwischen Wollin und Ciesa, stockender Verkehr an einer Baustelle. A2 Richtung Hannover zwischen Irxleben und Bornstedt 7 Kilometer stockend an einer Baustelle. A4 Richtung Frankfurt zwischen Dresden-Altstadt und Wilsdruf 3 Kilometer Stau. Vorsicht auf der A9 Richtung Berlin zwischen Leipzig-West und Großkugel liegt ein Reifen auf der mittleren Spur. Die A9 Richtung Berlin ist zwischen Turland und Dessau-Süd nach Unfall gesperrt, zurzeit Stau. Und die A14 Richtung Magdeburg ist zwischen Stassfurt und Schönebeck nach 2 LKW-Unfällen weiter gesperrt. Und es wird geblitzt auf der A9 Richtung Berlin am Schkeuditzer Kreuz in der Überfahrt zur A14 Richtung Dresden und auf der A36 Richtung Braunschweig zwischen Wernigerode Nord und Ilsenburg. Soweit der MDR-Verkehrsdienst. 14.05 Uhr.
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1: Und zu Geschichten von Pater Brown aus der Feder von Gilbert Keith Chesterton begrüßt sie Beatrice Schwartner. In der gestrigen Folge mit dem Anfang der Erzählung Das Blaue Kreuz war Valentin, der Chef der Pariser Polizei, nach London gereist, um dort den europaweit gesuchten Verbrecher Flambeau zu fangen. Er vermutete, dass der Meisterdieb dort während eines großen eucharistischen Kongresses mit Priestern aus aller Herren Länder untertauchen wollte. Schon im Zug hatte Valentin begonnen, nach ihm Ausschau zu halten. Als einzigen Anhaltspunkt hatte er Flambeaus Größe von etwas mehr als 2 Metern. Allerdings war Flambeau auch ein Verkleidungskünstler und so konnte Valentin nicht wissen, ob er nach einem Mann, einer Frau, einem Priester oder einer Bäuerin suchte. Im Zug war ihm ein Priester aus Essex aufgefallen, der ganz offenbar vom Lande kam, sich unbeholfen mit seinem Regenschirm und mehreren Päckchen abplagte und in größter Einfalt allen erzählte, dass er sehr vorsichtig sein müsse, da er in einem der Pakete etwas aus echtem Silber und blauen Steinen dabei habe. Dieser Mann war jedoch ausgesprochen klein. Valentin hatte sich also als erstes bei Scotland Yard gemeldet und war dann durch die Straßen Londons geschlendert. Wie immer, wenn er keinen Anhaltspunkt und keine vernünftige Spur hatte, rechnete er mit dem Unvorhergesehenen und suchte systematisch an den unwahrscheinlichsten Orten. Als er an einen altmodischen stillen Platz kam, mit wohlhabend und gleichzeitig verlassen aussehenden Wohnhäusern und einem kleinen Restaurant mit gelb-weißen Jalousien, beschloss er, genau hier seine Suche zu beginnen. Es liest Hans Korte.
2: Irgendetwas an der altmodischen Stille der Jalousien erweckte in dem Detektiv einen sonst seltenen, romantischen Impuls. Er entschloss sich, aufs Geratewohl anzufangen, ging die Stiegen hinauf, ließ sich beim Fenster nieder und bestellte eine Tasse schwarzen Kaffee. Es war schon spät am Vormittag und er hatte noch nicht gefrühstückt. Auf dem Tisch standen ein paar gebrauchte Tassen und Teller, die ihm den eigenen Hunger zum Bewusstsein brachten. Er bestellte noch ein Setzei und schüttete nachdenklich etwas weißen Zucker in seinen Kaffee. Dabei hatte er immer nur einen Gedanken: Flambeau. Er dachte daran, auf wie viele Arten Flambeau seiner Verhaftung entgangen war. Valentin hielt sein Gehirn, mit Recht, für ebenso gut wie das des Verbrechers. Doch er erkannte ganz klar den Nachteil, in dem er sich befand. Der Verbrecher ist der schöpferische Künstler, der Detektiv nur der Kritiker, sagte er mit einem sauren Lächeln. Langsam führte er die Kaffeetasse an seine Lippen, und sehr schnell setzte er sie wieder hin. Er hatte Salz hineingetan. Er sah sich das Gefäß an, dem der Silberstaub entnommen war, zweifellos eine Zuckerdose, so unzweideutig für Zucker bestimmt wie eine Sektflasche für Sekt. Er fragte sich, warum man Salz darin aufbewahrte. Dann sah er sich forschend um, ob irgendwo noch andere rechtgläubige Gefäße herumstanden. Ja, da waren 2 Salzschüsselchen, beide noch ziemlich voll. Vielleicht hatte auch das Salz in diesen Schüsseln seine besondere Würze. Er kostete es. Es war Zucker. Mit einem Gefühl von neu belebtem Interesse ließ er den Blick durch das Restaurant wandern, um zu sehen, ob es noch andere Spuren dieses besonderen künstlerischen Geschmackes gab, der Zucker in Salzgefäße schüttet und Salz in Zuckerdosen. Abgesehen von einem seltsamen großen Schmutzflecken an der weißen Wand, offenbar verursacht durch eine dunkle Flüssigkeit, war der ganze Raum sauber, heiter, gewöhnlich. Valentin läutete nach dem Kellner. Als dieser würdige Mann, ein Italiener mit gekräuseltem Haar und etwas unausgeschlafenen Augen, in der für ihn frühen Morgenstunde herbeigeeilt kam, ersuchte ihn der Detektiv, der für primitiven Humor einiges übrig hatte, den Zucker zu kosten und zu entscheiden, ob dieser dem hohen Ruf seines Etablissements angemessen war. Die Folge war, dass der Kellner mit einem riesigen Gähnen aufzuwachen schien. »Treiben Sie diesen sinnigen Scherz jeden Morgen mit Ihren Gästen?« fragte Valentin. »Werden Sie des Spaßes, Salz und Zucker zu vertauschen, nie überdrüssig?« Sobald dem Kellner die Ironie der Frage aufdämmerte, versicherte er mit stotterndem Eifer, dass seinem Restaurant eine solche Absicht fernliege. Es müsse sich um ein höchst merkwürdiges Versehen handeln. Er nahm die Zuckerdose in die Hand und betrachtete sie. Er nahm das Salzschüsselchen in die Hand und betrachtete es. Sein Gesicht wurde immer fassungsloser. Schließlich eilte er mit einer hastig hervorgestoßenen Entschuldigung davon und kam ein paar Sekunden später mit dem Besitzer des Restaurants wieder. Auch der Besitzer untersuchte Zuckerdose und Salzschüsselchen. Auch der Besitzer sah fassungslos drein. Plötzlich entströmte dem Mund des Kellners ein Schwall unartikulierter Worte. »Ich denke, stammelte er voll Eifer, »ich denke, es sind diese zwei Geistlichen.« »Was für zwei Geistliche?« »Die zwei Geistlichen«, sagte der Kellner, »was die Suppe an die Wand schmissen.«
3: »Suppe an die Wand schmissen?« wiederholte Valentin, überzeugt, dass dies offenbar eine italienische Metapher sei.
2: »Ja, ja«, rief der Kellner aufgeregt und deutete auf den dunklen Flecken auf der weißen Tapete. »Schmeißen Sie da drüben an die Wand!«
3: Valentin stand da wie ein lebendes Fragezeichen. Der Besitzer kam ihm mit einem etwas klareren Bericht zu Hilfe.
2: »Jawohl, mein Herr«, sagte er, »es stimmt schon, was der Kellner sagt, obwohl ich nicht glaube, dass es etwas mit dem Zucker oder mit dem Salz zu tun hat. Zwei Geistliche kamen heute sehr früh, wir hatten eben erst geöffnet, ins Lokal und tranken eine Suppe. Beide waren ruhige, würdige Herren, der eine klein, der andere groß. Dann zahlte der eine die Rechnung und ging. Der andere aber, der überhaupt langsamer von Begriff schien, brauchte ein paar Minuten, bis er all seine Sachen zusammen hatte. Dann ging auch er. Doch gerade bevor er zur Tür hinausging, nahm er bedächtig seine Tasse, die noch halb voll war, und schmiss die Suppe, klatsch, an die Wand. Ich war im Hinterzimmer und der Kellner auch. Als ich herausgestürzt kam, war der Flecken an der Wand und das Lokal leer. Der Schaden ist ja nicht groß, aber es war eine unverschämte Frechheit. Und so versuchte ich, die beiden noch auf der Straße zu erwischen. Aber sie waren schon zu weit. Ich sah gerade noch, wie sie in Carstairs Street einbogen. Der Detektiv war ihm nu auf den Beinen, hatte den Hut auf dem Kopf und den Spazierstock in der Hand. Schon vorher hatte er sich entschlossen, in der undurchdringlichen Dunkelheit seiner Jagd dem ersten seltsamen Fingerzeig zu folgen, der sich ihm darbieten mochte. Und dieser Fingerzeig war seltsam genug. Er zahlte seine Rechnung, schlug klirrend die Glastüre hinter sich zu und bog rasch um die Ecke der nächsten Straße. Glücklicherweise bewahrte er sich selbst in solch fieberhaften Momenten ein kühles, flinkes Auge. Irgendetwas vor einem Laden hatte seinen Blick gestört, ganz leicht nur, wie fernes Wetterleuchten. Trotzdem ging er zurück und sah sich den Laden an. Es war ein kleines Grünzeug- und Obstgeschäft. Einige der Waren lagen zu Haufen geschichtet draußen auf dem Pflaster und in jedem steckte ein Schild mit Preis und Namen. Ein Haufen bestand aus Orangen, ein anderer aus Nüssen. Der Haufen aus Nüssen trug ein Pappschild mit der kühn geschwungenen blauen Kreideinschrift »Beste Tanger-Orangen, 2 für 1 Penny«. Und auf dem Orangenhaufen war die nicht minder klare und exakte Bezeichnung zu lesen »Feinste Brasilnüsse, 1 Pfund 4 Pence«. Monsieur Valentin betrachtete die beiden Aufschriften, und es war ihm, als hätte er diese höchst subtile Art von Humor schon einmal erlebt, und zwar vor gar nicht langer Zeit. Er lenkte die Aufmerksamkeit des zornroten Obsthändlers, der finster die Straße hinauf und hinunter sah, auf die Ungenauigkeit seiner Anzeigen. Der Obsthändler sagte kein Wort, sondern steckte nur jede Karte wieder an ihre richtige Stelle. Der Detektiv, elegant an seinen Spazierstock gelehnt, musterte aufmerksam den Laden. Schließlich sagte er, »Verzeihen Sie bitte die scheinbare Irrelevanz meiner Einstellung, verehrter Herr, aber ich möchte Ihnen gern eine Frage aus dem Gebiet der Experimentalpsychologie und Ideenassoziation stellen.« Der zornrote Händler maß ihn mit gefährlich drohendem Blick. Valentin aber schwang sein Stöckchen und fuhr frohgemut fort. »Warum«, sagte er, »warum sind 2 Täfelchen im Laden eines Grünzeughändlers so fehl am Platz wie ein Schaufelhut, der zu Besuch nach London kommt? Oder, falls ich mich nicht ganz verständlich mache, welches ist die geheimnisvolle Verbindung zwischen Nüssen,
3: die als Orangen bezeichnet sind? Und zwei Geistlichen, der eine groß, der andere klein. Dem Händler quollen wie einer Schnecke die Augen aus dem Kopf. Einen Augenblick sah es wirklich so aus, als wollte er sich auf den Fremden stürzen. Schließlich brachte er wütend die Worte hervor: »Ich weiß nicht, was Sie damit zu tun haben, aber wenn Sie einer von Ihren Freunden sind, dann können Sie ihnen von mir ausrichten, dass ich Ihnen, Pfarrer hin, Pfarrer her, eins über die idiotischen Schädel hauen werde, wenn Sie noch einmal meine Äpfel durcheinander bringen.«
2: »Wahrhaftig?« fragte der Detektiv mit einiger Anteilnahme. »Haben Sie ihnen die Äpfel durcheinander gebracht?«
3: »Na, einer von den Zweien«, sagte der erboste Händler, »hat sie über die ganze Straße verstreut. Ich hätte den albernen Kerl ja erwischt, aber ich habe die Äpfel zusammenklauben müssen.«
2: »In welcher Richtung sind die zwei Geistlichen gegangen?« fragte Valentin.
3: »Zweite Straße links und dann quer über den Platz«, war die prompte Antwort.
2: »Danke«, rief Valentin und verschwand wie eine Fee. Drüben jenseits des Platzes stand ein Polizist und Valentin sprach ihn an. »Dringende Sache, Schutzmann. Haben Sie zwei Geistliche in Schaufelhüten gesehen?«
3: Der Schutzmann begann heftig zu kichern. »Hab ich, Herr. Und wenn Sie mich fragen, einer davon war betrunken. Er stand mitten auf der Straße und sah so gottverlassen aus, dass ich...«
2: »Wohin sind die beiden gegangen?« herrschte ihn Valentin an.
3: »Sie haben da drüben einen der gelben Autobusse genommen«, war die Antwort, »die nach Hampstead gehen.«
2: Valentin zückte seinen amtlichen Ausweis, sagte rasch und bestimmt: »Holen Sie zwei Ihrer Leute, damit Sie mit mir die Verfolgung aufnehmen.« Und überquerte die Straße mit solch ansteckender Energie, dass der schwerfällige Schutzmann den Auftrag beinahe hurtig ausführte. Anderthalb Minuten später schlossen sich dem französischen Detektiv auf der anderen Straßenseite ein Polizeiinspektor und ein Beamter in Zivil an.
4: »Well«, begann der Inspektor mit wichtig lächelnder Miene, »well, und was kann ich für Sie?«
2: Valentin unterbrach ihn mit einer raschen Geste seines Stockes. »Das werde ich Ihnen auf dem Verdeck jenes Omnibusses sagen«, erwiderte er und schlängelte sich wie ein Pfeil durch das Gewirr des Straßenverkehrs. Als alle drei keuchend hoch oben auf dem gelben Fahrzeug gelandet waren, sagte der Inspektor: »In einem Taxi könnten wir viermal so rasch vorwärts kommen.« »Stimmt«, erwiderte ihr Anführer ruhig, »wenn wir nur eine Ahnung hätten, wohin wir fahren.«
3: »Well, wohin fahren wir?« sagte der andere und starrte ihn an.
2: Valentin kaute ein paar Sekunden lang stirnrunzelnd an seiner Zigarette. Dann nahm er sie aus dem Mund und sagte: »Wenn Sie wissen, was ein Mann vorhat, dann müssen Sie ihn überholen. Wenn Sie aber erraten wollen, was er vorhat, dann müssen Sie sich hinter ihm halten, müssen schlendern, wenn er schlendert, stehen bleiben, wenn er stehen bleibt. Kurz, sich so langsam vorwärts bewegen, wie er es getan hat. Dann sehen Sie möglicherweise, was er gesehen hat, und können das tun, was er getan hat. Das Einzige, was uns im Augenblick übrig bleibt, ist, haarscharf Ausschau zu halten nach einer seltsamen Sache.«
3: »Nach was für einer seltsamen Sache?« fragte der Inspektor.
2: »Nach jeder seltsamen Sache«, antwortete Valentin und verfiel wieder in hartnäckiges Schweigen.
1: Hans Korte las die zweite Folge aus der Kriminalerzählung »Das Blaue Kreuz« von Gilbert Keith Chesterton in einer Produktion des Bayerischen Rundfunks aus dem Jahr 1983. 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Wie die Geschichte weitergeht, das hören wir dann morgen bei uns in der Klassikerlesung ab 14:10 Uhr.

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1: Um 14.30 Uhr mit Paula Kautz. Guten Tag. Das Bachfest Leipzig prüft, ob Dirigent John Elliott Gardiner kommendes Jahr wieder auftreten sollte. Grund dafür ist ein erneuter Vorfall grenzüberschreitenden Verhaltens des Dirigenten. Dazu sagte Bachfest-Intendant Michael Maul, MDR Kultur.
2: Viele Menschen wissen, dass wir John Elliott Gardiner seit 30, 40 Jahren mit die eindrucksvollsten Bach-Interpretationen verdanken. Und ich wollte einfach dem Publikum auch die Chance geben, die Jahre, die er noch hat, eben seine Interpretationen hier ins Bachfest mit einzubringen. Und das, aus dem Grund haben wir ihn wieder eingeladen. Da stehe ich auch weiter dazu. Allerdings muss ich auch sagen, die Art und Weise, wie er sich jetzt eben dieses Baumzertifikat entledigt hat, das war einfach rübelhaft und grenzüberschreitend. Deswegen gebe ich zu, bin ich jetzt ein bisschen befangen und dankbar, dass jetzt eben Externe darüber urteilen.
1: Am Ende eines Konzertes hatte eine Bachfest-Mitarbeiterin dem Dirigenten Gardiner eine Papierrolle überreicht. Auf einem Video ist zu sehen, wie Gardiner versucht, die Rolle an oder unter das T-Shirt der Frau zu stecken. Das Bachfest Leipzig ist derzeit dabei, sein Schutzkonzept für Mitarbeitende zu überarbeiten. Die Zukunft des Kulturpalastes Bitterfeld-Wolfen ist ungewiss. Die Stadt hatte den Kulturpalast gekauft, doch die Pläne für ein Musical-Projekt scheiterten. Die Stadtentwicklungsgesellschaft hat den Kauf nun rückgängig gemacht. Einzelheiten dazu von Lonny Kirchner.
3: Damit ist wieder Anke Gossler Eigentümerin des Kulturpalastes. Sie hatte den Bau von ihrem Mann geerbt, der bei einem Unfall ums Leben kam. Seitdem wird um die Zukunft des Bauwerks gerungen. Es gab Pläne für ein Musical-Theater, das allerdings einiges an Investitionen und Fördermitteln gebraucht hätte. Der Stadtrat stimmte mit knapper Mehrheit dafür, der Oberbürgermeister war dagegen. Anke Gossler sagte dem MDR, sie sei von der Entscheidung enttäuscht. Sie wirft der städtischen Entwicklungsgesellschaft Untätigkeit vor. So seien Termine für die Beantragung von Fördermitteln nicht eingehalten worden. Sie werde nun mit ihrem Anwalt Kontakt aufnehmen und Insolvenz beantragen.
1: Das deutsch-sorbische Volkstheater Bautzen tritt einem internationalen Theaterverein bei. Das hat der Kreistag beschlossen. Der Verein hat seinen Sitz in Bautzen und setzt sich für die Stärkung indigener und regionaler Sprachen durch Theater und darstellende Kunst ein. Der Mitgliedsbeitrag beträgt bis zu 2.000 Euro im Jahr. Das Bundesverfassungsgericht verhandelt heute in Karlsruhe über die Klagen von ARD und ZDF. Die Sender haben Verfassungsbeschwerde eingereicht, weil die Bundesländer eine Erhöhung des Rundfunkbeitrages blockiert haben. ARD-Reporter Max Bauer berichtet.
4: 2024 hatte die KEF einen Beitrag von 18,94 Euro ab 2025 empfohlen. Die Länder weigerten sich jedoch, die Beitragserhöhung zu beschließen. Die Öffentlich-Rechtlichen zogen deswegen nach Karlsruhe. Sie meinen, weil die Länder die Beitragserhöhung verweigerten und das vorgesehene Verfahren nicht eingehalten hätten, sei das Grundgesetz verletzt. Die Rundfunkfreiheit garantiere, dass die Öffentlich-Rechtlichen ausreichend finanziert werden. Das Besondere, inzwischen hat die KEF ihre Einschätzung korrigiert. Jetzt soll erst ab 2027 eine Beitragserhöhung kommen und die soll auch niedriger ausfallen, nämlich nur auf 18,64 Euro.
1: Das Bundesverfassungsgericht soll nun prüfen, ob die Länder die Rundfunkfreiheit und den Anspruch auf eine bedarfsgerechte Finanzierung der öffentlich-rechtlichen Sender verletzt haben.
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1: Das Wetter, aktuell immer mehr Sonne, in der Oberlausitz noch Wolken. Am Abend Sonne und trocken bei 23 bis 28 Grad, leicht böiger, nördlicher Wind. Und in der Nacht kaum Wolken, oft sternenklar bei 17 bis 14 Grad. MDR Verkehrsservice meldet A2 Richtung Berlin. Zwischen Burgzentrum und Burg Ost steht ein defekter LKW auf der rechten Spur. A2 Richtung Hannover zwischen Wolin und Sieser. Stockender Verkehr an einer Baustelle, hier 20 Minuten mehr einplanen. A2 Richtung Hannover zwischen Irxleben und Bornstedt 7 Kilometer stockender Verkehr an einer Baustelle, ebenfalls 20 Minuten länger dauert's. Die A9 Richtung Berlin ist zwischen Bitterfeld-Wolfen und Thurland nach einem Unfall gesperrt. Achtung, letzte freie Abfahrt ist Halle. Die A14 Richtung Magdeburg ist zwischen Stassfurt und Schönebeck nach gleich zwei Lkw-Unfällen weiterhin gesperrt. Ein Hinweis, die Ortsdurchfahrt Glöte ist für Lkw gesperrt. Und im Saalekreis ist die Straße zwischen den Abzweigen Döcklitz und Esperstedt nach einem Unfall gesperrt. Soweit der MDR-Verkehrsservice. Die Zeit, es ist 14.34 Uhr.
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1: Manche betrachten Wolken und sehen darin flauschige Schafe. Andere wittern sofort den nächsten Regenschauer. Aber wie viel Physik steckt eigentlich in einem Gewitterhimmel? Genau das untersucht die Physikerin Mira Pölker heute im Erfurter Anger-Museum. Sie nimmt dabei die aktuelle Ausstellung »Dem Himmel so nah, Wolken in der Kunst« unter die Lupe. Diese Schau schlägt einen Bogen von den Wolkenbildern Albrecht Dürers über die Romantik bis hin zu Gerhard Richter und Yoko Ono. MDR-Kulturreporterin Mareike Wiemann.
2: Von ernüchternd bis träumerisch, von witzig bis rätselhaft. Diese Schau bietet ganz unterschiedliche Anlässe, in die Wolken zu schauen und die Gedanken schweifen zu lassen.
1: Kunst und Wissenschaft treffen sich also heute im Anger-Museum in Erfurt. Um 18 Uhr beginnt hier der Vortrag von Mira Pölker über physikalische Aspekte von Wolken- und Lichtphänomenen. Zweifel gehören zum Alltag der jungen Künstlerin Kira. Sie lebt in Berlin, unterrichtet Kinder im Malen, greift selbst aber kaum noch zum Pinsel. Und auch in ihrer Ehe herrscht Schweigen. In ihrem Debütroman »Ewig her und gar nicht wahr« erzählt Marina Frenk die packende Geschichte einer Suche. In den 90er Jahren kommt Kira mit ihren Eltern aus Moldawien nach Deutschland. Die Schriftstellerin liest selbst.
3: Es sind nur Unruhen, Kira, aber hier können wir nicht mehr bleiben. Keiner weiß, was aus diesem Land wird, erklärte mir Mama. Wir sprechen kein Rumänisch, hier ist keine Zukunft für dich, sagte sie. Aber wir sprechen doch Russisch. Ja, das ist das Problem. Könnten wir nicht Rumänisch lernen? Mama denkt kurz nach. Macht keinen Sinn. Global gesehen macht das keinen Sinn. Global wie mein Globus? Genau so. Wir lernen jetzt Deutsch, Kira. Deutsch macht mehr Sinn, frage ich. Leider.
1: Als Kira sich ihrer Familiengeschichte nähert, entdeckt sie ein Panorama von Aufbrüchen und Verlusten, von Herkunft, Erinnerung und Spuren. Davon erzählt Marina Frenk in »Ewig her und gar nicht wahr«. Heute liest sie aus ihrem Buch im Erich-Kästner-Haus in Dresden. Los geht's hier um 19 Uhr. Plötzlich zuckt der Körper unkontrolliert und aus dem Mund platzen ungewollt Schimpfwörter.
4: Fuck the Queen!
1: Als Teenager entwickelt John die ersten Ticks. Später wird er Aufklärungsarbeit für die bis dahin kaum bekannte Krankheit Tourette-Syndrom leisten. Und dafür wird John Davidson dann im Jahr 2019 von der Queen ausgezeichnet.
4: Fuck the Queen!
5: Entschuldigung allerseits, Entschuldigung, Majestät.
1: Das Biopic »Verflucht normal« erzählt die wahre Geschichte von John Davidson und seinem Leben mit dem Tourette-Syndrom. Regisseur Kirk Jones zeigt den harten Weg vom ausgestoßenen Schüler zum selbstbewussten Mann, der schließlich anderen Betroffenen helfen kann. Filmkritikerin Wally Müller meint,
6: Kirk Jones vereint in »Verflucht normal« den Realismus des britischen Sozialdramas mit der Leichtigkeit einer Brit-Komödie und trifft mit der Geschichte des liebenswerten Außenseiters mitten ins Herz.
1: »Verflucht normal« ist zu sehen heute in den Lindenlichtspielen in Ilmenau um 17.20 Uhr, im Puschkino-Halle um 20 Uhr und im Kinopolis Freiberg um 20.15 Uhr.
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3: Um 15 Uhr mit Anja Keeb. Die Bundesregierung hat sich nach langem Ringen auf ein Gesetz zur Beschleunigung von Verkehrsprojekten geeinigt. Wie das Umweltministerium mitteilte, sollen dadurch Straßen, Brücken und Schienen schneller geplant und gebaut werden können. Zentrale Verkehrsprojekte sollen als Vorhaben von überragendem öffentlichen Interesse eingestuft werden und unter Umständen Vorrang vor Umweltschutz haben. Über den Entwurf soll der Bundestag schon am Donnerstag abstimmen. Für das Zalando-Logistikzentrum in Erfurt hat ein Schlichtungsverfahren begonnen. Wie der Betriebsrat bestätigte, tagte die vom Arbeitsgericht eingesetzte Einigungsstelle zum ersten Mal. Insgesamt seien 4 Termine vereinbart. Man liege noch sehr, sehr weit auseinander. Es geht um einen Sozialplan für die noch rund 2000 Beschäftigten. Zuvor waren die Verhandlungen zwischen Unternehmen und Betriebsrat gescheitert. Zalando will den Standort im September schließen. Das Europäische Parlament hat den Weg zum geplanten digitalen Euro geebnet. Der Währungsausschuss billigte dazu einen Antrag. Damit rücken Verhandlungen mit den EU-Staaten über strittige Details näher. Beim digitalen Euro handelt es sich um eine Art digitales Bargeld, mit dem online oder per App bezahlt werden kann, auch ohne Internetverbindung. Die EU will damit eine Alternative zu den US-Kreditkartenanbietern wie Visa, Apple Pay oder PayPal schaffen. Die Stadt Bitterfeld baut den Kulturpalast nun doch nicht zu einem Musicalpalast um. Oberbürgermeister Armin Schenk hat Widerspruch gegen einen Beschluss des Stadtrates eingelegt. In einer Mitteilung heißt es, es sei zu befürchten, dass das Geld für den Umbau nicht ausreiche und der Musicalpalast sich nicht rechne. Der leerstehende Kulturpalast fällt somit zurück in die Hände der vorherigen Besitzer. Das Bundesverfassungsgericht hat über die Finanzierung des öffentlich-rechtlichen Rundfunks verhandelt. Geklagt haben ARD und ZDF. Sie wehren sich dagegen, dass der Rundfunkbeitrag 2025 nicht erhöht wurde, obwohl die unabhängige Finanzkommission KEF eine Anhebung um monatlich 58 Cent empfohlen hatte. Der ARD-Vorsitzende Florian Hager sagte, es gebe ein verfassungsrechtlich geschütztes Verfahren zur unabhängigen Finanzierung des öffentlich-rechtlichen Rundfunks. Dieses Verfahren hätten die Bundesländer nicht eingehalten. Eine Entscheidung wird das Gericht erst später treffen. Das waren die Nachrichten.
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4: Brühwarm, die Wetterdaten der letzten Stunde. Brocken stark bewölkt, 17 Grad. Chemnitz fast wolkenlos, 27. Dresden leicht bewölkt, 26. Eisenach wolkig, 27. Erfurt fast wolkenlos, 28. Fichtelberg stark bewölkt, 21. Gera wolkenlos, 28. Görlitz leicht bewölkt, 25. Halle leicht bewölkt, 28. Leipzig wolkig, 28. Magdeburg fast wolkenlos, 28. Und Meiningen stark bewölkt, 27 Grad. Heute Abend sonnig und trocken, 23 bis 28 Grad. Und morgen meist sonnig und trocken, 29 bis 34 Grad. MDR Kultur Verkehrsservice. Viel Stau in der Hitze. A2 Richtung Berlin zwischen Burgzentrum und Burg Ost. Da steht ein defekter LKW auf der rechten Spur. A2 Richtung Hannover zwischen Irxleben und Bornstedt. 7 Kilometer stockender Verkehr an der Baustelle, es dauert 20 Minuten länger. A9 Richtung Berlin zwischen Bitterfeld-Wolfen und Thurland ist nach einem Unfall nur eine Spur frei, zurzeit Stau bis Halle. A9 Richtung München am Schkeuditzer Kreuz in der Überfahrt zur A14 Richtung Dresden. Behinderungen nach einem Unfall in einer Kurve. Die A14 Richtung Magdeburg ist zwischen Stassfurt und Schönebeck nach 2 Lkw-Unfällen weiterhin gesperrt. Die B169 Döbeln-Elsterwerda ist in Höhe Zeithain nach einem Unfall gesperrt. Im Saalekreis ist die Straße zwischen den Abzweigen Döcklitz und Esperstedt nach einem Unfall gesperrt. Und geblitzt wird auf der A9 Richtung München zwischen Dreußig und Eisenberg. Auf der A9 Richtung Berlin am Schkeuditzer Kreuz in der Überfahrt zur A14 Richtung Dresden. Und auf der A36 Richtung Braunschweig zwischen Wernigerode Nord und Ilsenburg. 3:05.
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4: Mit Carsten Tesch. Mit Scarlett Johansson. Relater heißt der Song hier mit ihr. Und mit Pete Yawn. Schönen Nachmittag, willkommen.
5: Und

Scarlett Johansson bei MDR Kultur am Nachmittag. Wir haben hier gleich den Film Vom Traum unsinkbar zu sein im Radio. Im Gespräch live den Regisseur Tom Fröhlich. Denn in Dresden läuft heute eine Premierenvorstellung von diesem Film Vom Traum unsinkbar zu sein. Ein Film über die Hochseefischerei in der DDR. Was ja erstmal sehr speziell klingt, wenn man noch nie was davon gehört hat, was andererseits extrem spannend klingt, wenn man eben schon Geschichten irgendwann mal gehört hat und Gerüchte über diese Flotte, diese Armada, die monatelang vor Grönland oder Afrika auf See gewesen ist und gefischt hat und wie wild es zuging auf diesen Schiffen, wie viel Geld dort zu verdienen war, wie wild diese Schiffe auch ausgesehen haben, wenn sie zurück von den Weltmeeren in Rostock am Hafen lagen. Der Film dazu, der geht jetzt auf Premierentour und wir haben hier gleich den Unsinkbar-Regisseur Tom Fröhlich im Gespräch. Was er rausgekriegt hat, werde ich ihn fragen über die Welt der DDR-Hochseefischer vor 40, 50, 60 Jahren.

0: 4 Schiffe hat Tom Fröhlich noch gefunden für seinen Film Vom Traum unsinkbar zu sein. 4 Schiffe von den über 100 der Hochseefischereiflotte in der DDR. Dokumentarfilmregisseur Tom Fröhlich, willkommen bei MDR Kultur.
1: Hallo, vielen Dank, dass ich da sein darf.
0: Tom Fröhlich, dieses Bild von den rostigen Schiffen der Hochseefischer, die in Rostock-Marienehe vor Anker lagen, viel größer als die Kutter der Küstenfischer in Warnemünde. Von der Rostocker S-Bahn aus konnte man diese rostige Flotte sehen, um die es in der DDR ja wirklich Mythen von Abenteuer und wildem Leben gab, deren Schiffe dann bald nach der Wende aber verschwunden waren. Wie sind Sie darauf gekommen, dieser Geschichte der DDR-Hochseefischerei nachzurecherchieren, dieser Flotte mit phasenweise über 100 Schiffen? Ist das richtig Ihre Frage gewesen? Wo sind die ganzen Schiffe hin?
1: Ich habe tatsächlich eigentlich, glaube ich, eher nach was anderem gesucht. Also ich bin in Rostock geboren, 1989. Meine gesamte Familie kommt aus dem Schiffbau. Und als ich so am Anfang meines Studiums war, wollte ich mich irgendwie mal mit meiner Heimatstadt auseinandersetzen und habe dann eben festgestellt, dass es bei uns überall so Orte gibt wie den Fischereihafen. Es gibt aber auch noch einen Fußballverein, der FICO Rostock hat. Es gibt alle diese Namen noch, aber man weiß nicht so richtig, was sich dahinter verbirgt. Also ich habe früher selbst Musik gemacht. Ich habe meinen Proberaum gehabt auf dem Gelände und wusste eigentlich nie, warum das Fischereihafen heißt. Und ich glaube, das geht ganz vielen aus meiner Generation so. Und ich habe dann irgendwie über die Küstenfischer erfahren, dass es da also noch eine viel, viel größere Flotte gab und fand das wahnsinnig faszinierend, die Ausmaße, die Geschichten. Aber ich fand es ehrlich gesagt auch faszinierend, dass sich aus meiner Generation fast niemand mehr daran erinnern kann. Und das war auf jeden Fall Grund genug, dem dann gründlich nachzuspüren.
0: Und wieso hat die DDR, wenn wir in die Geschichte schauen, wieso hat die DDR das gemacht, so eine auch im internationalen Vergleich große Flotte aus so einem kleinen Land wegen Fisch auf die Weltmeere zu schicken?
1: Na gut, ich bin kein Historiker, aber was mir die Fischer selbst berichten, ist, dass es da verschiedene Phasen gab. Also direkt nach dem Zweiten Weltkrieg ging es natürlich darum, überhaupt erstmal die Bevölkerung wieder mit Fisch zu versorgen. Und da war eben erst die Küstenfischerei und dann eben später die Hochseefischerei genau das, was es gebraucht hat, also um einfach Nahrungsmittelknappheit irgendwie, was den Fisch angeht, zu beseitigen. Später waren die Hochseefischer aber auch ganz sicher in unterschiedlichen Aufträgen unterwegs. Also natürlich ging es weiter darum, irgendwie Fisch zu produzieren. Es ging aber sicher auch darum, die eigene Arbeitskraft zum Beispiel mit großen Fabrikschiffen vor der Küste Englands zum Beispiel einzusetzen, um Devisen zu verdienen. Also das hat sich sicherlich auch so ein bisschen gewandelt über die Jahrzehnte, aber im Fokus stand natürlich immer Fisch für die Bevölkerung.
0: Und die Geschichten, die man sich in der DDR über die Hochseefischer erzählt hat, die werden Ihnen auch zu Ohren gekommen sein, so von Abenteuer und wildem Leben, die sind alle wahr?
1: oh Gott, die große Frage, was ich dazu sagen kann und was nicht. Also ich glaube schon, dass die natürlich irgendwie, wenn Menschen, die auf sehr engem Raum sehr lange zusammen sind, wenn die das erste Mal an so einem Hafen ankommen, dass es da auch mal eine große Feier gibt, das steht, glaube ich, völlig aus der Frage. Natürlich sind es vor allem auch Menschen gewesen, zumindest die ich kennengelernt habe, die natürlich auch viel im Ausland waren, die Städte wie Rio oder New York gesehen haben und damit natürlich irgendwie ganz viel erleben konnten, was natürlich einem Großteil der Bevölkerung sonst verwehrt geblieben ist. Und das macht sie, glaube ich, schon auch gerade im Hinblick auf die Wiedervereinigung irgendwie zu speziellen Menschen.
0: Und die Hochseefischer hatten ja in Rostock ein eigenes Hotel, 9 Stockwerke steht es da am Rand der Innenstadt, wie ein Interhotel. Wenn man dieses Bild als Sinnbild nehmen würde, dann waren die Fischer damals einerseits privilegiert und andererseits straff unter der Kontrolle der staatlichen Organe?
1: Ja, sicherlich. Also es ist natürlich auch so, das ist das, was mir die Fischer erzählt haben, dass es natürlich auch dass auch Politik gemacht wurde auf diesen Schiffen und dass es eben natürlich auch darum ging, zum Beispiel diesen Kollektivstatus auf den jeweiligen Schiffen aufrechtzuerhalten. Das heißt, es gab auch auf den Schiffen Betriebsversammlungen, es gab Abende der deutsch-sowjetischen Freundschaft und so weiter und so weiter. Ich glaube aber auch, und das ist schon noch das, was mir viele Fischer erzählt haben, dass das für viele nicht im Zentrum stand, dass sie wussten, dass dieser politische und natürlich auch staatsgelenkte Aspekt dazugehört, aber dass das nicht was war, das hat, Also oft wird es so beschrieben, als sie haben das eben mitgemacht, aber so, ja, es war jetzt nicht das, was für sie den Fokus vielleicht irgendwie ausgemacht hat oder wo sie sich jetzt besonders inbrünstig irgendwie ja, beteiligt haben vielleicht auch. Ja.
0: Und keins dieser Schiffe ist untergegangen.
1: Genau, das ist also das, was, glaube ich, viele dieser Hoseyfischer heute sozusagen noch als Motto tragen. Diese unsinkbare Flotte, dass also auf See nie ein Schiff dieser Flotte verloren gegangen ist. Natürlich gab es auch schwere Havarien, aber das ist zumindest das, was bis heute viele der Stammtische auch sagen. Also wir hatten eine Flotte, die war unsinkbar. Wir haben auf See nie ein Schiff verloren. Das ist die offizielle Erzählung.
0: Klar, und also gerade jetzt im Osten solche Geschichten, solche Heldengeschichten sind natürlich auch beliebt und genauso unsinkbar, völlig klar. Aber wenn das die Fakten sind, lassen Sie uns noch ernsthaft weiterfragen. Mit dem Ende der DDR ist es mit der Hochseefischerei dann vorbei gewesen. Was ist aus den Menschen geworden, die in dieser eigenen Welt auf den Weltmeeren gelebt haben? Was haben Sie dazu rausbekommen?
1: Ja, auch das ist, glaube ich, extrem divers, also extrem schwer, das natürlich für alle gleichzeitig zu beantworten. Aber ich glaube, dass es für alle, das kann man, glaube ich, pauschalisieren sagen, ein riesengroßer Einschnitt war, weil natürlich das Leben für die allermeisten sich radikal geändert hat. Also wenn man vorher im Schnitt 100 Tage auf See ist, danach in Urlaub geht und wieder 100 Tage auf See ist, das macht natürlich was mit dem Familienleben. Das macht was mit dem eigenen Selbstverständnis auch. Man darf auch nicht vergessen, diese Mannschaften haben wirklich eng zusammengehalten. Da gab es also einen ganz engen Zusammenhalt, eben auch durch diese schweren Zeiten auf See irgendwie durchzukommen. Und wenn das dann ganz plötzlich alles weg ist, dann ist das ganz sicher für viele mehr als nur der Verlust des Arbeitsplatzes. Und der kommt aber natürlich trotzdem noch mit oben drauf. Ich kenne ganz unterschiedliche Geschichten. Ich kenne viele Geschichten von Fischern, die danach einen neuen Beruf gefunden haben, die umgeschult haben. Einige sind sogar noch weiter zur See gefahren. Es gibt aber natürlich auch Geschichten von Fischern, die diese Zeit so schwer getroffen hat, dass sie ganz sicher bis heute noch mit den Folgen kämpfen.
0: Und 4 von diesen zeitweise 100 Schiffen haben Sie noch gefunden. Von diesen 4 erzählt der Film ganz wesentlich. Und wenn ich sage, der Film erzählt, eigentlich erzählt Charlie Hübner, den haben Sie als Sprecher für Ihren Film engagieren können. Vom Traum unsinkbar zu sein, ein Film über die Hochseefischerei in der DDR von Tom Fröhlich. Morgen Abend in Dresden im Zentralkino, übermorgen in Leipzig. Der Film ist auf Premierentour, kommt später auch noch nach Weimar. Da haben wir mit Tom Fröhlich gesprochen, mit dem Regisseur des Films. Alles Gute.
1: Dankeschön.

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Kids with Buns. Die beiden Frauen aus Belgien, die haben neue Musik fertig. Da haben wir eben einen Song davon gehört, der hieß Car Crash, neu hier bei MDR Kultur. Und das hier ist Courtney Marie Andrews mit dem Tom Waits Song Downtown Train.

0: Beim letzten Ton dieses Brahms-Walzers war es 3:30.
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0: Mit Paula Kautz.
2: Das war

viele, viele Menschen wissen, dass eben, dass wir John L. Gardiner seit 30, 40 Jahren mit die eindrucksvollsten Bach-Interpretationen verdanken. Und ich wollte einfach dem Publikum auch die Chance geben, die Jahre, die er noch hat, eben seine Interpretationen hier ins Bachfest mit einzubringen. Und das, aus dem Grund haben wir ihn wieder eingeladen. Da stehe ich auch weiter dazu. Allerdings muss ich auch sagen, die Art und Weise, wie er sich jetzt eben dieses Baumzertifikat entledigt hat, das war einfach rübelhaft und grenzüberschreitend. Deswegen gebe ich zu, bin ich jetzt ein bisschen befangen und dankbar, dass jetzt eben Externe darüber urteilen

0: Da ist zum einen die Digitalisierung, künstliche Intelligenz. Das Goethe-Institut ist da sehr gut aufgestellt, auch mit digitalen Sprachkursen. Aber natürlich muss man sich immer wieder fragen, sind wir auf der Höhe der Zeit? Erreichen wir auch neue Zielgruppen? Eine ganz konkrete Herausforderung, zu der wir einen Beitrag leisten, ist der Fachkräftemangel in Deutschland, vor allem im Pflegebereich, aber auch in anderen Bereichen, wo wir mit Deutschkursen und Sensibilisierungsworkshops Menschen auf Deutschland vorbereiten. Das sind Themen, die uns erhalten bleiben werden und die wir auch in der Zukunft sehr intensiv ansehen müssen.
1: Anlässlich des Festaktes zum 75. Geburtstag des Goethe-Instituts sprechen wir in einer halben Stunde mit dem Leiter des Dresdner Goethe-Instituts. Das Landesarchiv Thüringen und vier Weimarer Musikprojekte werden vom Bund gefördert. Wie der Bundestagsabgeordnete Michael Hose von der CDU mitteilte, fließen über 128.000 Euro aus dem Amateurmusikfonds an die Projekte. Ole Steffen mit einem Überblick.
2: Dass der Bund die Amateurmusik gezielt unterstützt, sei ein gutes Zeichen, sagte Bundestagsabgeordneter Michael Hose. Denn kulturelles Leben finde nicht nur auf den großen Bühnen statt. So bekommt das Bach-Projekt Weimar Geld für ein Konzert in der Traukirche von Bachs Eltern und der Landesmusikrat für die erste Thüringer Schulchorbegegnung. Der Verband Deutscher Konzertchöre erhält 90.000 Euro für das Projekt Wissensbrücke Chorwelt. Auch zwei Vereine aus Weimar werden für ihre Konzertlesungen unterstützt. Außerdem bekommt die Abteilung des Landesarchivs Thüringen in Weimar über 3.000 Euro, um Unterlagen aus dem KZ Buchenwald zu konservieren und zu restaurieren.
1: Die höchste Auszeichnung der Stadt Weimar geht dieses Jahr an die Sängerin Ute Freudenberg. Die Künstlerin wurde 1956 in Weimar geboren. Mit ihrem Hit Jugendliebe prägte sie die Musiklandschaft der DDR des wiedervereinten Deutschlands. Den mit 5.000 Euro dotierten Preis der Stadt Weimar bekommt Ute Freudenberg dann im Oktober überreicht.
3: So, und falls Sie eben das Gefühl hatten, dass Ihr Radio irgendwie kaputt war, dann kann ich Sie beruhigen, das war nicht Ihr Radio, sondern ich hatte einfach die Paula Kautz jetzt für mich phasenweise exklusiv, weil ihr Mikrofon, der Stecker war raus. Wer auch
1: dieser
3: immer
1: hier geputzt
3: hat, und wir haben eine ganze Weile gebraucht, das rauszukriegen. Inzwischen, Sie haben es ja gemerkt, funktioniert das alles wieder. Kulturkompakt war das mit Paula Kautz, dankeschön.
1: Gerne doch.
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3: Man denkt, man hat alles schon erlebt, aber dass der Stecker am Nachrichtenmikrofon fehlt, ist mir noch nie passiert. Heute Abend sonnig und trocken, 23 bis 28 Grad, der war geschmolzen. In der Nacht klar, 17 bis 12 Grad und morgen meist sonnig und trocken, 29 bis 34 Grad. Und es wird noch heißer in den nächsten Tagen. MDR Kultur Verkehrsservice. A2 Richtung Hannover, zwischen Irxleben und Bornstedt, 7 Kilometer stockender Verkehr an einer Baustelle, es dauert 20 Minuten länger. A4 Richtung Dresden, zwischen Hainichen und Siebenlehen, stockender Verkehr. A9 Richtung Berlin, zwischen Bitterfeld-Wolfen und Thurland, stockender Verkehr an der geräumten Unfallstelle, 20 Minuten dauert es länger. A9 Richtung München, am Schkörditzer Kreuz in der Überfahrt zur A14 Richtung Dresden, Behinderungen nach einem Unfall. A14 Richtung Magdeburg zwischen Döbel Nord und Leisnig, stockender Verkehr. Die A14 Richtung Magdeburg ist zwischen Staßfurt und Schönebeck nach zwei Lkw-Unfällen weiterhin gesperrt. Die B169 Döbeln-Elsterwerder ist in Höhe Zeithain nach einem Unfall gesperrt. Im Saalekreis ist die Straße zwischen den Abzweigen Döcklitz und Esperstedt nach einem Unfall gesperrt. Und geblitzt wird auf der A9 Richtung München zwischen Eisenberg und Bad Klosterlausnitz, auf der A9 Richtung Berlin am Schkörditzer Kreuz in der Überfahrt zur A14 Richtung Dresden und auf der A36 Richtung Braunschweig zwischen Wernigerode Nord und Ilsenburg. 4:05.
4: 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Jetzt aus Halle, Laura Volkers.

1996 in Bernburg geboren, hat dort auch die Musikschule erstmal besucht in Bernburg, hat dann in Rostock studiert an der Hochschule für Theater und Musik in Rostock und ist dann wieder nach Halle zurück. Was wir natürlich hier ein bisschen begrüßen, so haben wir Laura Volkers hier in unserer regionalen Ecke gehabt. Und hier läuft jetzt Jimmy Callum mit Wheels.

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1: Kevin oder Klaus, das ist ein Unterschied, ob man Kevin heißt oder Klaus. Namen machen Leute, zugespitzt gesagt. Namen sind auf jeden Fall auch ein Klassismusthema. Namen beeinflussen, wie Menschen andere Menschen sehen. Das alles im Kopf hat Florence Knapp einen Roman geschrieben. Florence Knapp, britische Autorin, ihren Debütroman, der heißt Die Namen. Die drei schicksalhaften Namen sind darin diese drei, Gordon, Bear und Julian. Katja Elvers stellt dieses Buch, Die Namen von Florence Knapp, als unser Buch der Woche vor.
2: Drei Namen. Der eine verspricht die lange Tradition des männlichen Teils der Familie fortzusetzen. Der zweite ist ein kleiner Ausbruch, der Ausblick auf eine eigene Persönlichkeit. Der dritte ist ein handfester Akt der Rebellion. Im Buch treffen wir Cora, die Mutter einer Tochter und eines kleinen Babys, das heute seinen Namen bekommen soll. Sie gehen durch den Park zum Standesamt, um sie herum ein Bild der Verwüstung. Heruntergefallene Äste, eine

0: umgestürzte Wäschespinne. Ein Sturm hat getobt. Und der tobt auch in Cora. Ihre Entscheidung heute wird das Leben ihrer Kinder für immer verändern. Wie sehr, das zeigt das Buch in drei parallel verlaufenden Geschichten. Drei Namen, drei Lebenswege. Da ist der Name Gordon, der Name des Großvaters und des Vaters, der in alter Tradition an den Sohn weitergegeben wird, einer Generation von Männern, die herrisch und gewalttätig sind und nach außen hin dennoch hoch angesehen. Da ist Julian, übersetzt Himmelsvater, ein Name, der den Vater zwar erzürnen, aber hoffentlich auch genauso schnell wieder besänftigen wird und so zumindest die Möglichkeit offen lässt, sich auf Dauer seinem Einfluss zu entziehen. Und da ist Bear, wie das Tier, nur auf Englisch, der Wunsch der Tochter und aus Sicht des Vaters absolut unverzeihlich. Ein Akt des Widerstands, der Freiheit, aber auch absolutes Verderben bedeuten kann. In fein gezeichneten Episoden erzählt die Autorin Florence Knapp die Auswirkungen dieses einen entscheidenden Tages, ohne Pathos und übertriebene Dramatik. Auswirkungen, die auch auf das Verhalten der Mutter selbst sofort spürbar sind. Hier beim Namen Gordon.
1: Auf dem Rückweg vom Standesamt ist es, als hätte sich eine Wolke über alles gesenkt. Cora sieht auf das Baby hinab und hat das Gefühl, sie hätte alles kaputt gemacht. Als sie vor weniger als einer Stunde in die entgegengesetzte Richtung gegangen sind, hatte noch so viel Hoffnung und Möglichkeit in seinem kleinen Umriss gesteckt. Doch jetzt ist alles überschattet. Während sie vorhin nur Augen für seine rosigen Pfirsichwangen und die Zartheit seiner blau geäderten Lider hatte, sieht sie jetzt ein sabbergerötetes Kinn und in papsthafter Missbilligung verkniffene Lippen.
0: Im Lebensweg Gordon beginnt die Mutter sich zu entfremden, versorgt das Baby mechanisch. Der Vater ist weniger offen gewalttätig gegenüber der Mutter, hört aber auch nicht auf. Der Sohn buhlt später um die Aufmerksamkeit seines Vaters und schwärzt dafür sogar die Mutter an. Und die Tochter distanziert sich zunehmend von der Familie. Der Druck, für Harmonie sorgen zu müssen, wird zu stark. Der Name bahnt nicht nur den Lebensweg des Babys, sondern den jeder einzelnen Figur. In jeder Version werden diese Lebenswege immer wieder auf neue und überraschende Weise verknüpft. Das Ergebnis ist ein berührender Roman, der gerade von dem lebt, was nicht gesagt wird. Ein Buch, das durch genaue Beobachtung und emotionale Tiefe eine stille, eindringliche Kraft entfaltet. Florence Knapp gelingt es, zu zeigen, dass eine simple Sache, wie den Namen des eigenen Kindes zu wählen, große Wellen schlagen kann. Der berühmte Flügelschlag eines Schmetterlings. Einer, der leise beginnt und tief nachwirkt. Und so ist der Roman für alle, die gern zwischen den Zeilen lesen und für die ein Name mehr als nur ein Wort ist.
2: Katja Evers über den Roman Die Namen von Florence Knapp, der ist im Eichborn Verlag erschienen, übersetzt von der Leipziger Übersetzerin Lisa Kögeböhn, hat 352 Seiten, ist das MDR Kulturbuch der Woche.

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0: Danger Dan, die meisten meiner Freunde haben wir gehört. Von Danger Dan hier bei MDR Kultur am Nachmittag. Donnerstag, an einem der wahrscheinlich heißesten Abende des Jahres, spielen Angus und Julia Stone übermorgen in Dresden. Open Air in der Freilichtbühne Junge Garde. Die machen tolle Konzerte, die beiden aus Australien. Konzerte, wo so ihre ganze Geschichte zusammenkommt, habe ich das Gefühl, wenn man die Geschichte kennt, dass sie in ihrer Kindheit schon zusammen Musik gemacht haben und sich ihre musikalischen Eltern darüber gefreut haben, wie begabt ihre Kinder sind. Und der Vater hat selbst in einer Coverband gespielt und das Haus, das sei voller Instrumente gewesen, erzählt Angus Stone hier im Interview.
1: I don't know about Julia, but I discovered my instruments is because they were just scattered.
2: Wir haben all die Instrumente zu Hause entdeckt. Die lagen und standen da einfach herum. Da hing ein altes Saxophon an der Wand, Gitarren überall, Drums, Verstärker. Man konnte sich einfach etwas nehmen und ausprobieren.
1: Just stumble upon and just pick up and see what happened.
0: Und wie das bei den beiden ist, wie es auch bei Konzerten bei den beiden ist, dann übernimmt Julia Stone im Interview und kommt dann darauf, dass sie eben immer auch zusammen gesungen haben und dass auch die Mama da so wichtig gewesen ist in dieser Geschichte.
3: Die Momente, bei denen wir als Familie begannen, richtig miteinander zu singen, kamen, als wir damals immer wieder gemeinsam zum Camping und zum Surfen gefahren sind. Damals hatten unsere Eltern einen Camper, in dem es kein Radio gab. Also mussten wir uns ja irgendwie während der stundenlangen Küstenfahrten beschäftigen. Unsere Mutter hatte das echt gut drauf, uns zum Singen zu bringen. Sie sang eine Zeile vor und wir sangen nach. Da fingen wir an, einen gemeinsamen harmonischen Gesang zu entwickeln. Diese Fahrten haben echt geholfen, dieses Gefühl füreinander zu entwickeln.
0: Tja, so, und da ist jetzt bei mir schon dann auch bei Julia Stone auch nochmal das Wort harmonisch gefallen. Und so harmonisch ist auch ihre Musik oft, so wie melancholisch Seelenbalsam, aber man darf sie darauf irgendwie auch nicht reduzieren. Es gibt durchaus auch andere Momente, wo die beiden so richtig abgehen, Angus und Julia Stone, obwohl es vielleicht am Donnerstag dann ein bisschen warm dafür sein wird. Angus und Julia Stone, übermorgen also in der Jungen Garde in Dresden, da gibt es auch noch Tickets. Und jetzt gibt's hier in diesem Radio bei MDR Kultur 4:05 gibt's jetzt einen Song von den beiden, von Angus and Julia Stone. Wir hören hier Wherever You Are.

0: Angus and Julia Stone mit einem ihrer älteren Songs. Donnerstag in Dresden spielen sie bestimmt auch ihr neues Album.
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3: Um 16 Uhr mit Anja Keeb. Kanzler Friedrich Merz hat die geplante Kapitalrente als den wichtigsten Reformpunkt bezeichnet. Sie ist eine von 33 Empfehlungen der Rentenkommission. Kommissionsmitglied Silke Übelmesser von der Uni Jena sagte dem MDR, so könnten alle von der positiven Entwicklung der Kapitalmärkte profitieren. Dann könne das Rentenniveau nicht nur stabilisiert, sondern sogar gesteigert werden. Die Rentenkommission hat außerdem vorgeschlagen, das Rentenalter anzuheben und die abschlagsfreie Frührente zu streichen. Die Bundesregierung hat sich nach langem Ringen auf ein Gesetz zur Beschleunigung von Verkehrsprojekten geeinigt. Wie das Umweltministerium mitteilte, sollen dadurch Straßen, Brücken und Schienen schneller geplant und gebaut werden können. Zentrale Verkehrsprojekte sollen als Vorhaben von überragendem öffentlichen Interesse eingestuft werden und unter Umständen Vorrang vor Umweltschutz haben. Über den Entwurf soll der Bundestag schon am Donnerstag abstimmen. Der russische Präsident Wladimir Putin hat der NATO vorgeworfen, einen Krieg gegen Russland vorzubereiten. Putin sagte im Kreml vor Absolventen der russischen Militärakademien, bislang hätten sich die NATO-Staaten darauf beschränkt, die Ukraine zu unterstützen. Nun werde im Westen offen davon gesprochen, sich auf einen Krieg gegen Russland vorzubereiten. Dabei bediene man sich falscher Behauptungen über eine angebliche militärische Bedrohung durch Russland. Das Land gibt knapp 40% seines Haushalts für Militärrüstung und Sicherheit aus. Die Playmobil-Produktion in Deutschland ist Geschichte. Wie der Hersteller Horst Brandstätter mitteilte, wurde die Fertigung eine Woche vor der offiziellen Schließung des Werks im mittelfränkischen Dietenhofen gestoppt. Davon betroffen sind 350 Mitarbeiter. Die Produktion der international bekannten Playmobil-Figuren soll aus Kostengründen in Malta und Tschechien gebündelt werden. In Deutschland sollen Produktentwicklung, Verwaltung und Vertrieb bleiben. An dem neuen U21-Wettbewerb im deutschen Fußball beteiligen sich 26 Profiklubs, das teilte die Deutsche Fußballliga mit. Mit dabei sind RB Leipzig, Dynamo Dresden und Magdeburg. Insgesamt schicken 11 Bundesligisten und 15 Zweitligisten ihre Teams ins Rennen. Die sogenannten Bundesliga Talent Series sollen Nachwuchsspieler an den Profibereich heranführen. Das waren die Nachrichten.
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0: Hitzedom über Westeuropa, habe ich heute jemand sachverständig sagen hören. So ähnlich sind auch unsere Daten. So in die Richtung gehen die Wetterdaten der letzten Stunde. Atern hat stark erhitzte, stark bewölkte 30 Grad. Dresden leicht bewölkt 28, Eisenach wolkig 28, Erfurt fast wolkenlos 28, Gardelegen wolkenlos 28, Hoyerswerda wolkig 27, Magdeburg wolkenlos 29, Neuhaus am Rennweg stark bewölkt 26 Grad, Uschatz wolkenlos 28, Wernigerode stark bewölkt 26 und Lutherstadt-Wittenberg sonnig 29 Grad. Heute Abend sonnig und trocken 23 bis 28 Grad, in der Nacht klar 17 bis 12 Grad und morgen meist sonnig und trocken 29 bis 34 Grad. MDR Kultur Verkehrsservice. Vorsicht auf der A2 Richtung Berlin zwischen Ziesa und Wohlin, das ist eine ungesicherte Unfallstelle auf der mittleren Spur. A2 Richtung Hannover zwischen Irxleben und Bornstedt, 7 Kilometer stockender Verkehr in einer Baustelle, es dauert 20 Minuten länger. A4 Frankfurt Richtung Dresden zwischen Glauchau Ost und Hohenstein-Ernsthal, stockender Verkehr plus 15 Minuten. Vorsicht auf der A4 Frankfurt Richtung Dresden am Dreieck Dresden-West. Da liegen nach einem Unfall Fahrzeugteile auf der Fahrbahn. Die A9 Richtung Berlin ist zwischen Dessau-Süd und Dessau-Ost nach einem Unfall gesperrt. A14 Richtung Magdeburg zwischen Döbeln-Nord und Leisnig stockender Verkehr plus 10 Minuten. Die A14 Richtung Magdeburg ist zwischen Stassfurt und Schönebeck nach zwei Lkw-Unfällen weiterhin gesperrt. Und da gibt es den Hinweis, die Ortsdurchfahrt Glöte ist dort für Lkw gesperrt. Nach Unfällen sind außerdem gesperrt die B169 in Zeithain, im Saale-Kreis die Straße zwischen den Abzweigen Döcklitz und Esperstedt und im Wartburg-Kreis die Ortsdurchfahrt Fernbreitenbach. Und geblitzt wird auf der A9 Richtung München zwischen Eisenberg und Bad Klosterlausnitz, auf der A9 Richtung Berlin am Schkeuditzer Kreuz in der Überfahrt zur A14 Richtung Dresden. 4:05.
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0: Mit Carsten Tesch. Willkommen.

MDR Kultur, Dienstagnachmittag. In Genua, in Osaka, in Rotterdam, da gibt es kein Goethe-Institut mehr. Aber in Dresden, seit 30 Jahren in Dresden, Glückwunsch, wo das Goethe-Institut insgesamt als Organisation für Kulturvermittlung und globalen Austausch heute 75 Jahre feiert. In Dresden sind es 30. Da sprechen wir mit dem speziellen Blick von MDR Kultur, mit dem Leiter in Dresden, mit Robert Sobotta. Das machen wir gleich. Wie es dem Goethe-Institut dort geht in Dresden, wo das Goethe-Institut insgesamt mit Geld kämpft, ringsum Standorte zumachen, international, aber auch wiederum neue entstehen. Das machen wir gleich, wenn hier bei MDR Kultur Birdie gelaufen ist. Birdie mit New Moon.

0: Das Goethe-Institut feiert heute 75 Jahre. Es ist eines der größten Kulturnetzwerke der Welt. 154 Institute sind es aktuell in 100 Ländern. Und in Dresden. Eins von 12 im Inland ist in Dresden, das einzige im Osten. Das Goethe-Institut in Dresden gibt es jetzt 30 Jahre. Geleitet von Robert Sobotta. Herzlichen Glückwunsch zum großen Jubiläum und zu Ihrem regionalen, zu Ihren 30 Jahren. Robert Sobotta, willkommen bei MDR Kultur.
1: Ja, herzlichen Dank zum sächsischen Jubiläum des Goethe-Institutes sozusagen.
0: Genau. Das Goethe-Institut insgesamt feiert heute zwar groß in Berlin, aber es ist unübersehbar, dass es in einem Veränderungsprozess steckt, wo viel in Frage gestellt wird, welche Rolle Goethe-Institute im Ausland haben sollen, wo die gebraucht werden, was Politik sich von den Goethe-Instituten erwartet, gerade auch in autoritär regierten Staaten. Also das Goethe-Institut feiert heute, ist mein Eindruck, mit Fragezeichen im Champagner, aber in Dresden, Ihr Goethe-Institut, Robert Sobotta, steht da unumstritten wie ein Baum, wie eine Eins in der regionalen Kulturlandschaft?
1: Richtig, ja genau. Und zwar feiere ich nicht mit in Berlin heute, denn den Vorzug haben natürlich Gäste aus der ganzen Welt, die anreisen. Beispielsweise traf ich gestern venezolanische Kolleginnen und Kollegen und Kulturmittler, die in Coswig bei Dresden waren zu einer Veranstaltung. Und die haben natürlich die Präferenz bei dem Festakt mit dem Bundespräsident. Wir in Dresden stehen wie ein Fels in der Brandung. Wir haben ein wunderbares Haus in der Nähe des MDR-Studios und freuen uns eigentlich über unveränderten Zulauf von Deutschlernenden aus der gesamten Welt, die am besten sogar am Ende des Kurses noch eine Prüfung ablegen und dann wieder zurückkehren oder hier bleiben.
0: Ist das so, ja? Also Touristen kommen ja stabil über 2 Millionen pro Jahr nach Dresden. Sind denn viele davon, die als Touristen, auch als Sprachtouristen zu Ihnen kommen? Ist Dresden international gefragt als ein Ort, wohin man gut Sprachreisen machen kann?
1: Ist es auf jeden Fall. Zum Beispiel gestern wurde ich überrascht von einem Herrn aus Italien, 78 Jahre alt, der fast unangemeldet bei uns stand und seinen Einzelkurs buchen wollte als Mathematiker. Und den konnte man natürlich noch rechtzeitig versorgen. Und er kommt tatsächlich als Tourist her. Und zwar haben wir die Möglichkeit, dass wir auch günstige Unterkünfte vermitteln. Das heißt, man kriegt ein Package hier von einigen Wochen. Meistens sind es 2 oder 3 und kann sich des Deutschen stärken, aber auch am Nachmittag oder am Wochenende natürlich die Umgebung erkunden. Und das ist weiterhin beliebt. Da freuen wir uns sehr.
0: Und wie ist das Verhältnis so von, also zahlenmäßig von Sprachkurstouristen und ihren anderen Zielgruppen?
1: Man kann sagen, ich würde sagen, ein Drittel sind Touristinnen oder Touristen und das andere ist ein eher akademisches Publikum. Viele leben aber auch in Dresden. Das sind diejenigen, die die Abendkurse machen und die kommen dann, um hier mit ihren Expats zusammen von anderen Firmen, zum Beispiel IT-Leute, die sehr, sehr viel arbeiten, dass sie sich mit am Deutschen ein bisschen vergnügen und dann auch nach dem Sprachkurs am Abend vielleicht noch in die nahe Neustadt gehen. Also das ist ungefähr das größere Publikum. Das sind Leute, die hier schon leben oder auch Menschen, die sich auf ein Studium in Deutschland vorbereiten, beispielsweise wenn die Eltern sie herschicken mit dem Studienziel Deutschland.
0: Und wie stehen Sie da dazwischen, zwischen den anderen Akteuren der Sprachförderung, der Sprachschulen, der Bildungsarbeit, wo ja dann ganz unterschiedliche Akteure mitmischen, also Arbeitsagenturen, freie Träger, Erwachsenenbildungseinrichtungen, private Stiftungen, ehrenamtliche Initiativen? Es gibt schulische Programme. Was ist da Ihre spezielle Rolle als Goethe-Institut?
1: Ich denke, unsere spezielle Rolle ist unser Markenname weltweit. Und wir haben Kurse, die fast ausschließlich von Selbstzahlern besucht werden. Das heißt, bei uns werden wenig oder gar keine geförderte Kurse angeboten. Und insofern ist unser Lerntempo auch relativ hoch, weil in jedem Fall die Menschen, die zu uns kommen, Deutsch lernen möchten und wollen. Sie wissen genau, was sie kriegen möchten und das erhalten sie. Und da nehmen wir sicherlich eine Sonderstellung ein im Markt der vielen Anbieter, die es auch in Dresden oder in anderen Städten in Sachsen gibt.
0: Und wenn Sie sich diese 30 Jahre anschauen für Ihr Institut, 1996 ist das Wort Migrationshintergrund noch nicht geläufig gewesen. Dresden hatte 3% Einwohner, die nicht in Deutschland geboren sind. Heute sind es über 17%. Wie hat sich das auf Ihre Arbeit ausgewirkt?
1: Das hat sich so ausgewirkt, dass unsere Kursteilnehmenden, die aus aller Welt kommen, beispielsweise haben wir jetzt Menschen aus Myanmar, Bangladesch oder Tansania hier, das sind oft auch Deutschlehrer, die ihr Deutsch verbessern, dass sie in der Stadt nicht auffallen wie vielleicht früher oder Aufmerksamkeit im Positiven erregten, sondern es sind Gänsehautmomente für mich, wenn ich mir vorstelle, dass unsere Leute einige Wochen, zum Teil Monate in der Stadt sind und dass sie praktisch diese Internationalität der sächsischen Städte, kleine oder große, praktisch auf eine andere Weise noch unterstreichen oder strukturieren. Und ich sehe das mit einer großen Freude, dass die Menschen dann oft auch wieder in ihre Heimatländer zurückkehren, nach erfolgter Prüfung oder nach dem Studium und dann natürlich von ihrer Zeit in Dresden beim Goethe-Institut schwärmen, zum Beispiel als Multiplikatoren, als Lehrer, dann in der gesamten Welt jahrelang von Dresden oder von dem Ausflug nach Freiberg in die Sächsische Schweiz, nach Berlin und so weiter erzählen.
0: Und nun haben wir die ganze Zeit über Sprachunterricht gesprochen und das ist ja auch Ihr Kerngeschäft als Goethe-Institut, das ist klar. Aber sind ja auch Kulturvermittler. Und was machen Sie ansonsten eben in einer Kulturstadt wie Dresden, die ja ständig ohnehin Kultur vermittelt als Spezialist für Kulturvermittlung?
1: Richtig, da kann ich Ihnen nur kurz den kleinen, feinen Unterschied zwischen den Häusern im Ausland, in der gesamten Welt, wie Sie sagen, die über 150 Häuser, und den Häusern in Deutschland erklären. Wir kriegen keine strukturelle öffentliche Zuwendung in Deutschland. Das heißt, unser Auftrag ist es gar nicht, die Kultur zu vermitteln. Und in den vielen Kulturmetropolen in Deutschland, wo wir vertreten sind, München, Berlin, Hamburg, Mannheim, Bonn und so weiter, in diesen Städten ist es auch gar nicht notwendig, nach meiner Meinung, dass man dort auch noch unsere Kulturkarte ziehen, sodass wir praktisch profitieren von dem Angebot, das die Kursteilnehmenden bei uns genießen und in Anspruch nehmen. Und natürlich haben wir Partner in Dresden oder auch woanders, wo wir bevorzugt dann eingelassen werden, zum Beispiel bei den staatlichen Kunstsammlungen.
0: Mit Robert Sobotta, mit dem Leiter vom Goethe-Institut in Dresden, habe ich über dessen Rolle und Situation gesprochen und habe hier einen sehr optimistischen Robert Sobotta gehört, wenn ich mich nicht täusche, zum Jubiläum der Goethe-Institute und zum Jubiläum des Sächsischen Goethe-Institutes.
1: Das ist richtig.
0: Dankeschön. Alles Gute.
1: Sehr gut. Vielen Dank, Herr Tesch. Alles Gute. Tschüss.
0: Tschüss.

Bad Head von Blur kann man irgendwie philosophisch verstehen von Distanz und Verlorenheit, aber man kann es auch ganz praktisch nehmen, dieses Bad Head. Ein Song über einen Hangover, über so einen richtigen Kater, von dem Blur hier gesungen haben. Und wir wechseln jetzt hier so völlig die Register und bräuchten eigentlich jetzt wieder einen klaren Kopf, weil das jetzt ist Filmmusik von Nino Rota. Wenn wir uns jetzt Burt Lancaster als Don Fabrizio vorstellen, als den Fürst von Salina in Il Gatto Pardo, in dem Leoparden von Luchino Visconti, dann sind wir jetzt hier so auf der richtigen Spur.

Mit unserer Zuständigkeit für neue Musik, für Musikentdeckungen haben wir jetzt hier Jalen Gonda aus den USA, Soul-Sänger mit so einer Jazz-Seite, der oft auch mit Marvin Gaye verglichen wird. Hören wir jetzt hier Jalen Gonda mit Doctrine of Love.

0: Jalen Negonda hier bei MDR Kultur am Nachmittag und damit ist es 16:30.
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0: Mit Paula Kautz.
2: Der Kulturpalast in Bitterfeld-Wolfen hat vorerst keine Zukunft. Die Stadt hatte das DDR-Denkmal gekauft. Die Stadtentwicklungsgesellschaft hat den Kauf nun rückgängig gemacht. Das finanzielle Risiko sei zu hoch. Um 20 Millionen Euro Strukturfördergeld vom Bund zu bekommen, hätte die Stadt 2 Millionen Euro Eigenanteil einbringen müssen. Nun geht der Kulturpalast wieder an Eigentümerin Andrea Goslar mit ihrer Kulturpalast GmbH. Doch die will nun Insolvenz anmelden. Warum? Dazu erklärte Goslar MDR Kultur.
3: Die Strukturwandelmittel, die sind nur auszugeben an kommunale Einrichtungen. Das bedeutet, als Unternehmen hätte man gar keinen Anspruch. Und ich habe auch nie Interesse gehabt, dieses Projekt selber umzusetzen, weil ich nämlich dazu gar nicht die Kompetenz mitbringe. Ich kann das mal nachvollziehen, dass man Risiken beleuchtet. Ich kann nicht nachvollziehen, dass man die Risiken nicht mit den Chancen abwägt, zumal wir über ein Projekt reden, was letztendlich die Möglichkeit hat, Geld in die Stadtkasse reinzuspülen.
2: In Dresden ist heute der Jahresbericht zur Situation jüdischen Lebens in Sachsen vorgestellt worden. Daraus geht hervor, dass jüdische Gemeinden vor verschiedenen Herausforderungen stehen. Der Beauftragte der Staatsregierung für das jüdische Leben in Sachsen, Thomas Feist, sagte:
4: Die Gemeinden sind in einer sehr großen Zwangslage. Auf der einen Seite wird immer mehr für Sicherheit getan, was auch notwendig ist. Auf der anderen Seite haben sich die Gemeinden immer als offene Begegnungsorte gesehen und beides schließt sich aus. Also das ist wirklich für die Gemeinden sehr schwierig, auch weil es momentan in Dresden und in Chemnitz auch keine Versammlungs-, keine Gemeinderäume gibt. Das schränkt natürlich das gemeindliche Leben sehr stark ein, aber wir hoffen, ja, dass die Synagoge in Dresden sehr bald wieder eröffnet wird und in Chemnitz auch in nicht allzu langer Zeit.
2: Die Synagogen in Dresden und Chemnitz werden derzeit erneuert. Das Bachfest Leipzig prüft, ob Dirigent John Elliott Gardiner kommendes Jahr wieder auftreten sollte. Grund dafür ist ein erneuter Vorfall grenzüberschreitenden Verhaltens des Dirigenten. Dazu sagte Bachfestintendant Michael Maul, MDR Kultur.
5: Viele Menschen wissen, dass wir John Elliott Gardiner seit 30, 40 Jahren mit die eindrucksvollsten Bach-Interpretationen verdanken. Und ich wollte einfach dem Publikum auch die Chance geben, die Jahre, die er noch hat, eben seine Interpretationen hier ins Bachfest mit einzubringen. Und aus dem Grund haben wir ihn wieder eingeladen. Da stehe ich auch weiter dazu. Allerdings muss ich auch sagen, die Art und Weise, wie er sich jetzt eben dieses Baumzertifikat entledigt hat, das war einfach rübelhaft und grenzüberschreitend. Deswegen gebe ich zu, bin ich jetzt ein bisschen befangen und dankbar, dass jetzt eben Externe darüber urteilen.
2: Auf einem Video ist zu sehen, wie Gardiner versucht, einer Bachfest-Mitarbeiterin eine Papierrolle an oder unter das T-Shirt zu stecken. Das Bachfest Leipzig ist derzeit dabei, sein Schutzkonzept für Mitarbeitende zu überarbeiten. Nach der Entscheidung zum Weimarer Haus der Frau von Stein steht die Stadt in der Kritik. Mehrere Seiten werfen der Stadtspitze Intransparenz im Vergabeverfahren vor. So spricht die SPD-Fraktion von einem Hauruck-Verfahren ohne Beteiligung der Bevölkerung. Auch die unterlegenen Mitbewerber zeigten sich enttäuscht. In einer nicht öffentlichen Sitzung hatte sich der Weimarer Stadtrat in der vergangenen Woche für die Stiftung Weimarer Mal- und Zeichenschule entschieden. 4 Monate hat die Stiftung nun Zeit, für das Haus der Frau von Stein in Weimar ein schlüssiges Finanzierungskonzept vorzulegen.
0: Dankeschön, Paula Kautz.
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0: Heute Abend sonnig und trocken, 23 bis 28 Grad. In der Nacht klar, 17 bis 12 Grad. Und morgen meist sonnig und trocken und wärmer, 29 bis 34 Grad morgen. 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Die A2 Richtung Berlin ist zwischen Zeser und Wollin nach einem Unfall gesperrt, zurzeit Stau. A2 Richtung Hannover zwischen Irxleben und Bornstedt, 7 Kilometer stockender Verkehr an einer Baustelle, plus 20 Minuten. A4 Frankfurt Richtung Dresden zwischen Glauchau Ost und Hohenstein-Ernsthal, stockender Verkehr, plus 10 Minuten. A4 Richtung Frankfurt zwischen Dreieck Dresden Nord und Dreieck Dresden West, Stau und stockender Verkehr nach einem Unfall, plus 20 Minuten. Die A9 Richtung Berlin ist zwischen Dessau Süd und Dessau Ost nach einem Unfall gesperrt. Die A14 Richtung Magdeburg ist zwischen Stassfurt und Schönebeck nach 2 Lkw-Unfällen weiterhin gesperrt. Und nach Unfällen sind auch gesperrt die B169 in Zeithain, die B282 in Höhe der A9 Auffahrt Schleiz, im Saalekreis die Straße zwischen den Abzweigen Döcklitz und Esperstedt, im Landkreis Schmalkalden-Meiningen die Straße zwischen Struth-Helmersdorf und Abzweig Asbach und im Wartburgkreis die Ortsdurchfahrt Fernbreidenbach. Und geblitzt wird auf der A72 Richtung Hof zwischen Treuen und Plauen-Ost. 5 Minuten nach 5.
6: 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Rokotak.

Rokotank aus Bautzen, dahinter verbirgt sich Milan Greulich, der Liedermacher Milan Greulich. Und Rokotank kommt aus dem Sorbischen und ist angelehnt an ein ähnlich klingendes Rokotat aus dem Sorbischen, was so viel heißt wie plappern oder quatschen. Und das ist jetzt der Moment hier, wo wir Sheryl Crow spielen. Besser als jede Klimaanlage, All I Wanna Do.

0: Sarah Crowe.
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0: Es ist Fußballweltmeisterschaft, muss man ja dazu sagen, wo es weite fußballferne Bevölkerungsgeschichten, Bevölkerungsschichten zu geben scheint, die das kaum registriert haben, wenn Österreich gegen Argentinien gestern 2-0 verliert oder Frankreich gestern erwartbare 3 Tore gegen Irak schießt. Wie wäre es, uns vielleicht musikalisch das Ganze ein bisschen zu unterstützen und uns musikalisch zu nähern? Ilona Hannig hat Verbindungen zwischen Musikwelt und Fußball recherchiert. Der Weltklasse-Pianist Lang Lang ist einer ihrer Protagonisten, auch wenn sie jetzt erstmal in Argentinien, glaube ich, anfängt.
2: Fußball
3: ist aber nicht nur was für Dirigenten, sondern auch für Sänger. Zumindest für den südafrikanischen Tenor Levi Sechapane. Der Mann erstürmt nicht nur die hohen Cs, sondern ist auch gern mit Ball am Fuß aufs Tor zugestürmt.
4: Manchmal ich war beim Chorprobe und manchmal nicht. Also vor vielen Wochen war ich nicht. Und manchmal, wenn ich zum Chor gekommen bin, er hat gesagt, du musst jetzt entscheiden. Du musst jetzt entscheiden über Fußball oder Musik. Was willst du? Was willst du? Was willst du? Wo bist du?
3: Und an diese Entscheidung, die der Chorleiter von Levi Sechapane fordert, geht er dann erstaunlich pragmatisch ran.
4: Ich habe auch überlegt, mit Fußball vielleicht meine Karriere ist früher fertig.
5: Ja.
4: Mit Musik kann man also
5: kann
4: länger.
5: Man,
4: aber
5: länger im Job,
4: ja,
5: bleiben.
4: Aber ich wusste nicht, wie lange geht eine Karriere für Opa, wie lange dauert eine Operkarriere. Ja? Dann habe ich im Chor gesungen und ich war schon Solo im Chor. Ich war so jung. Er war der Youngest im Chor. Und diese große Solo habe ich gesungen ohne Problem. Also Technikproblem, keine Problem. Ich habe nur einfach so gesungen.
3: Und nachdem er einen Wettbewerb gewonnen hat, war klar, aus dem Stürmer Levi Sechapane wird der Tenor Sechapane.
2: Fußball
3: ist auch was

0: Der Star-Pianist Lang Lang. Mit seinen flotten Fingern kann er durchaus mit den sagenhaften Dribblings von Fußballstar Lionel Messi mithalten. Lang Lang verfolgt die deutsche Bundesliga, war mehrmals beim FC Bayern im Stadion und schaut auch Champions League.
1: Probably the most inspirational sports for musicians, especially for pianists.
2: Fußball ist vermutlich der inspirierendste Sport für Musiker, vor allem für Pianisten. Wir haben 10 Finger, die gleichzeitig abliefern müssen. Und im Fußball gibt es 11 Spieler. Auf eine gewisse Art und Weise ist es ein ähnlicher Balanceakt. Jedes Konzert ist zwar ein bisschen länger als 90 Minuten, aber vom Aufbau recht ähnlich. 2x 45 Minuten, dazwischen 15 Minuten Pause. Und die Zugabe stellt, je nachdem, die Verlängerung oder Strafzeit dar. Man kann das sehr gut miteinander vergleichen. Brillanten Sport und brillante Kunst.
1: I always compare this to brilliant art and sport form together.
3: Eine Fußballmannschaft hat 10 Feldspieler und Pianisten haben 10 Finger. Dankeschön, Lang Lang. Ilona Hannig war das über Musiker und Fußballer und was die verbindet, wer Fan ist von wem und wie da ja Affinitäten sind. Und heute spielt endlich wieder Harry Kane und für manche sicher auch noch relevant. Ronaldo spielt auch. 19 Uhr Portugal, Usbekistan, 22 Uhr England, Ghana bei Free im TV bei der ARD zu gucken.

0: Echte Indie-Stars, die Männer von Death Cab for Cutie, die haben neue Musik. Da haben wir den Song Pep Talk gehört. MDR Kultur, und das jetzt hier ist ein Tipp für heute Abend. Heute bei den Jazz Beats ab 21 Uhr mit Jean-Marc Heukemes. Der hat Besuch aus Berlin heute, und zwar von dem Produzenten und Musiker Don Quixote. Der kommt mit seinem neuen Album, das heißt Antidote. Antidot wie Gegenmittel. Gegenmittel wogegen nochmal, Jean-Marc?
1: Ja, genau. Gegenmittel gegen Gift, gegen so dieses, was erwartet wird von bestimmten Produzenten, die so instrumentale Musik machen, um irgendwie in den bestimmten Playlisten zu landen, um Erfolg zu haben. Er hat sich jetzt mit dem Album auch gedacht, nee, ich will jetzt einfach mal Musik machen, egal welche Länge die Songs haben, egal welchen Aufbau, einfach nur liefern. Das hat er getan. Ein sehr jazziges, souliges Album mit vielen Instrumenten. Es wurde wenig gesampelt. Er hat sehr viel selber eingespielt. Er beherrscht einige Instrumente, ist ja auch studierter Produzent. Und es gibt vieles zu besprechen. Wir hören vor allem exklusiv eben in dieses neue Album Antidote rein. Er war auch unter anderem schon in Australien, hat da Musik gemacht, wollte eigentlich dort bleiben. Durch eine Verletzung ist er dann aber nach Deutschland zurückgekommen, hat sich dann da eigentlich mehr, ja, so aus dem Frust heraus, dass er verletzt ist, eingeschrieben für ein Musikproduzentenstudium, ist geblieben und macht heute, ja, in viele Richtungen Musik, ist auch unter anderem Lehrer, einer, der also Musik in allen Bereichen einfach lebt und liebt.
0: Jean-Marc Heukemes über seinen Gast, über den eigensinnigen Produzenten und Musiker Don Quixote. Den hat er heute in der Sendung bei den Jazz Beats ab 21 Uhr bei MDR Kultur. Und ihn hören wir jetzt hier auch. Kleiner Vorgeschmack, Don Quixote jetzt hier am Nachmittag mit Soulmate.

kleiner Eindruck, wo das heute nach 21 Uhr bei MDR Kultur hingeht mit den Jazzbeats, dann mit dem Gast Don Quixote aus Berlin bei den Jazzbeats. Und jetzt hier bis zu den Nachrichten, ist ja gleich 5, ist hier Chaka Khan, Queen of Funk mit dem Fleetwood Mac Cover Everywhere.

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5: Um 17 Uhr mit Alexander Terhorst. An den Flughäfen Leipzig, Halle und Dresden stehen offenbar tiefgreifende Veränderungen bevor. Wie die Leipziger Volkszeitung und die Sächsische Zeitung schreiben, will die Mitteldeutsche Flughafen AG in Dresden ein neues, kleineres Terminal bauen. Das bisherige sei für das Fluggastaufkommen zu groß. In Leipzig werde überlegt, den Check-in-Bereich näher an das Abflugterminal zu rücken. Grund sei die wartungsintensive Gepäckanlage. Vertreter des islamistischen Taliban-Regimes in Afghanistan sind erstmals von der EU-Kommission in Brüssel empfangen worden. Ein EU-Sprecher sagte, es habe sich um einen Austausch auf technischer Ebene gehandelt. Es sei um Abschiebungen von Afghanen in ihre Heimat gegangen. Der Direktor des Deutschen Orient-Instituts, Andreas Reinicke, sagte dem MDR, das Treffen sei notwendig. Die Taliban hätten die Macht in Afghanistan, deswegen sei man auf ihre Kooperation angewiesen. Kanzler Friedrich Merz hat die geplante Kapitalrente als den wichtigsten Reformpunkt bezeichnet. Sie ist eine von 33 Empfehlungen der Rentenkommission. Kommissionsmitglied Silke Übelmesser von der Uni Jena sagte dem MDR, so könnten alle von der positiven Entwicklung der Kapitalmärkte profitieren. Dann könne das Rentenniveau nicht nur stabilisiert, sondern sogar gesteigert werden. Die Rentenkommission hat außerdem vorgeschlagen, das Rentenalter anzuheben und die abschlagsfreie Frührente zu streichen. Sachsen erwägt ein eigenes Verbindungsbüro in Israel. Der Beauftragte für das jüdische Leben in Sachsen, Thomas Feist, sagte nach der Kabinettssitzung, die Landesregierung stehe seinem Vorschlag positiv gegenüber. Man habe schon Gespräche mit Nordrhein-Westfalen geführt, ob Sachsen an dessen Büro andocken könne. Die Kosten liegen bei 200.000 Euro im Jahr. Feist betonte, ein Verbindungsbüro könne vor allem mit Blick auf Bildung und Forschung wichtig sein. Israel sei eine Hightech-Nation. Nach einem Eklat beim Bachfest Leipzig will die Festivalleitung die Zusammenarbeit mit dem britischen Dirigenten John Elliott Gardiner überdenken. Wie das Bach-Archiv mitteilte, wird über die schon bestehende Einladung zum Bachfest 2027 neu entschieden. Weitere Planungen mit dem 83-Jährigen lägen auf Eis. Zuvor war bekannt geworden, dass Gardiner nach einem Bach-Festkonzert eine junge Frau belästigt haben soll. Der Dirigent hat inzwischen sein Fehlverhalten eingeräumt und um Entschuldigung gebeten. Das waren die Nachrichten.
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6: Mit dem Sommeranfang ist es Sommer aber richtig. Die Wetterdaten der letzten Stunde. Brocken stark bewölkte 18 Grad. Chemnitz wolkenlos 27, Dresden leicht bewölkt 28, Eisenach wolkig 28, Erfurt wolkenlos 28, Fichtelberg stark bewölkt 21, Gera fast wolkenlos 28, Görlitz leicht bewölkt 26, Halle leicht bewölkt 29, Leipzig wolkig 30, Magdeburg fast wolkenlos 29 und Meiningen wolkig 28 Grad. Heute Abend sonnig und trocken, 23 bis 28 Grad. In der Nacht wird es klar sein und trocken bei 17 bis 12 Grad und morgen meist sonnig und trocken bei 29 bis 34 Grad morgen. MDR Kulturverkehrsservice. Vorsicht auf der A2 Richtung Berlin zwischen Braunschweig-Hafen und Kreuz Braunschweig-Nord. Da liegt Erde auf der rechten und der mittleren Spur. Die A2 Richtung Berlin ist zwischen Ziesa und Wollin nach einem Unfall gesperrt, zurzeit Stau. A2 Richtung Hannover zwischen Irxleben und Bornstedt, 7 Kilometer stockender Verkehr an der Baustelle, es dauert 20 Minuten länger. A4 Frankfurt Richtung Dresden zwischen Glauchau Ost und Hohenstein-Ernsthal, stockender Verkehr plus 10 Minuten. A4 Richtung Frankfurt. Zwischen Dreieck Dresden-Nord und Dresden-Altstadt Stau und stockender Verkehr nach einem Unfall plus 20 Minuten. Die A9 Richtung Berlin ist zwischen Dessau-Süd und Dessau-Ost nicht mehr gesperrt. Zurzeit gibt es aber noch Stau dort auf der A9. Die A14 Richtung Magdeburg ist zwischen Staßfurt und Schönebeck nach 2 Lkw-Unfällen weiterhin gesperrt. Vorsicht auf der A71 Richtung Sangerhausen zwischen Poppenhausen und Bad Kissingen-Oerlenbach. Da liegen Fahrzeugteile auf der Fahrbahn. Und hier noch eine Liste mit Sperrungen. Nach Unfällen sind gesperrt die B169 in Zeithain, die B282 in Höhe der A9 Auffahrt Schleiz, die Straße zwischen den Abzweigen Döcklitz und Esperstedt, die Straße zwischen Struth-Helmershof und Abzweig Asbach und die Straße zwischen Sebnitz und Lichtenhain. Und geblitzt wird auf der A72 Richtung Hof zwischen Treuen und Plauen-Ost. 5:05.
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6: Mit Carsten Tesch, willkommen.

0: MDR Kultur am Nachmittag. Das ist die Szene, um die es hier gleich geht. Simson, Superheld der Bibel, Superheld mit einer Schwachstelle, einer einzigen, wo man ihn kriegen kann, wie Achilles oder Siegfried. Bei Simson sind es die blonden, langen Locken. Wenn die ab sind, hat er seine Kräfte verloren. Und bei Rembrandt ist es nun so, dass seine Geliebte ihm die gerade im Schlaf abgeschnitten hat. Man sieht sie noch mit dem Skalp sozusagen im Hintergrund, wo sich Simsons Feinde auf ihn stürzen, die Philister, wir sind in der Bibel, die Philister und den Helden blenden, ihm die Augen ausstechen. Alles im Bild bei Rembrandt, in dem Bild Blendung Simsons, wo wir gleich eine Geschichte aus Frankfurt von der Restaurierung des Bildes haben. Die kommt dir gleich.
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0: Die Blendung, Simsons ganz wichtiges Gemälde von Rembrandt. Das ist ein Schatz des Städelmuseums in Frankfurt. Die Blendung Simsons, 2 auf 3 Meter, 400 Jahre alt, was man ihm in den letzten Jahren auch angesehen hat. Die Farben vergilbt, zum Teil kurz vor dem Abblättern. Nun wird im Städel der Simson restauriert. Yvonne Koch berichtet aus Frankfurt.
1: Das Riesengemälde nimmt fast die ganze Wand ein in der Werkstatt des Städels. Das hat den Vorteil, dass sich das Restauratorenteam nicht in die Quere kommt. Linda Schmidt steht gerade auf einem Gerüst und bearbeitet die dunkelste Stelle des Rembrandt-Werks, links oben, mit einer Art Wattestäbchen.
2: Wir sind dabei, den Firnis abzunehmen, die obere durchsichtige Harzschicht, die aber vergilbt und verkraut, und die nehme ich jetzt gerade ab.
1: Neben sich auf dem Gerüst hat sie verschiedene Döschen, Fläschchen und filigranes Werkzeug, das fast wie Operationsbesteck aussieht.
2: Ich arbeite mit Lösungsmitteln, die wir vorher getestet haben in allen unterschiedlichen Farbpartien des Bildes, um zu wissen, dass die Lösungsmittel nicht die Originalmalerei angreifen.
1: Es sind viele Schichten, die im Laufe der Zeit auf die Originalfarben von Rembrandt aufgetragen wurden. Aber oberhalb der blutigen Szene, in der Soldaten Simson gerade ein Auge ausstechen, sieht man sogar als Laie, dass dort die Farben anders aussehen. Heller zwar, aber auch matt. Genau das ist die Stelle, wo die Originalfarbe schon freigelegt ist, die Meister Rembrandt 1636 persönlich auf die Leinwand gebracht hat. Und ja, da wird selbst Werkstattleiter Stefan Knobloch etwas andächtig.
3: Man kommt nicht drum rum, bei Rembrandt Partien zu finden, wo man sieht, er ist wahnsinnig modern und seiner Zeit einfach voraus. Beim Pinselduktus hat man manchmal den Eindruck, man steht vor dem Impressionisten. Da sind andere Zeitgenossen viel konventioneller, sehr handwerklich. Und das ist richtig wild dagegen. Das ist wirklich expressiv dagegen.
1: Aber schon wird Knobloch wieder geschäftig. Er klemmt sich wieder hinter das Stereomikroskop, das ganz am unteren Rand des Bildes aufgebaut ist. Knobloch schaut konzentriert durch die Linsen, während die eine Hand ganz vorsichtig mit einem Miniföhn hantiert. Denn auf dieser Stelle im Bild liegt noch eine feine Wachsschicht.
3: Und dieses Wachs hat man in früherer Zeit gerne als Konservierungsmittel benutzt, was man heute nicht mehr tut, weil es eine absolut irreversible Maßnahme ist. Das heißt, wenn einmal Wachs im Gefüge eines Bildes ist, ist das nicht mehr herauslösbar.
1: Deshalb wird das Wachs jetzt vorsichtig erhitzt und der Restaurator versucht an dieser Stelle, die aufgeplatzte Farbe damit wieder zu glätten, also an der Leinwand zu festigen. Millimeter für Millimeter. Und dazwischen legt er über die erwärmte Stelle eine dünne Folie und fährt vorsichtig mit den Fingerkuppen über die Oberfläche. Eine fast zärtliche Bewegung.
3: Ja, man spürt eine Unebenheit, aber das eigentlich Wesentliche ist wirklich der Blick durchs Mikroskop.
1: Wobei das in einer auffällig unbequemen Haltung passiert.
3: Das machen Sie effektiv 2-3 Stunden am Tag und dann ist es besser, die Tätigkeit zu wechseln, weil auch die Konzentration einfach nachlässt.
1: Seit letztem Herbst arbeiten sich Stefan Knobloch und Linda Schmidt von Schicht zu Schicht auf die Originalfarbe herunter.
2: Wir haben aber diese ganzen Originalpigmente hier, um damit Proben zu machen, um zu wissen, wie reagiert eine Farbe auf bestimmte Lösungsmittel. Zum Teil machen wir uns Probetafeln mit nachgestellten originalen Maltechniken, um die besser zu verstehen.
1: Schon jetzt sind auch Stellen sichtbar, an denen die Farbe schon ganz abgesplittert ist und die weiße Leinwand durchscheint.
2: Wenn wir jetzt aber dann nachher diese Fehlstellen, die jetzt weiß rausblitzen, wieder schließen wollen, dann arbeiten wir nicht mit den Originalpigmenten Rembrandts oder den Originalfarben, sondern da ist das Allerwichtigste, dass diese späteren von uns Zutaten immer reversibel bleiben. Falls man sie irgendwann wieder abnehmen will, dass sie auch immer leicht löslich bleiben und immer anders löslich sind als die Originalmalerei.
1: Insgesamt wird die Restaurierung dieses Meisterwerks mindestens 4 Jahre dauern, schätzt der Werkstattleiter. Und dabei wird es immer wieder Situationen geben, wo auch mal was schiefläuft, betont er. Macht Ihnen das Angst?
3: Angst nicht, aber großer Respekt vor einer atemberaubenden Leistung eines anderen, die man natürlich, je länger man davor sitzt, desto mehr auch schätzen lernt. Und der ist auch notwendig und angebracht.
1: Auch Linda Schmidt kennt diese Ehrfurcht. Aber sie freut sich auch auf den allerletzten Restaurierungsschritt.
2: Wenn wir ganz zum Schluss mit all unseren Konservierungs- und Restaurierungsmaßnahmen fertig sind, werden auch wir wieder ein Firnis auftragen und dadurch fangen die Farben an zu leuchten.
0: Yvonne Koch über die aufwendige Rembrandt-Restaurierung in Frankfurt im Städelmuseum.

0: Die Schauspielerin Marina Frenk hat einen Roman geschrieben. Da haben wir jetzt einen Tipp. Wie ihre Protagonistin wurde Marina Frenk in Moldawien geboren. So wie ihre Protagonistin ist Marina Frenk Künstlerin, Schauspielerin, Hörspielsprecherin. Ewig her und gar nicht wahr heißt ihr Buch. Darin erzählt sie von einer Frau, die sich auf die Suche nach den Spuren ihrer Familie macht. Das ist jetzt ein Tipp hier von Lücke Lange.
1: Zweifel gehören zum Alltag der jungen Künstlerin Kira. Sie lebt in Berlin, unterrichtet Kinder im Malen, greift selbst aber kaum noch zum Pinsel. Und auch in ihrer Ehe herrscht Schweigen. In ihrem Debütroman »Ewig her und gar nicht wahr« erzählt Marina Frenk die packende Geschichte einer Suche. In den 90er Jahren kommt Kira mit ihren Eltern aus Moldawien nach Deutschland. Die Schriftstellerin liest selbst.
2: Es sind nur Unruhen, Kira, aber hier können wir nicht mehr bleiben. Keiner weiß, was aus diesem Land wird, erklärte mir Mama. Wir sprechen kein Rumänisch, hier ist keine Zukunft für dich, sagte sie. Aber wir sprechen doch Russisch. Ja, das ist das Problem. Könnten wir nicht Rumänisch lernen? Mama denkt kurz nach. Macht keinen Sinn. Global gesehen macht das keinen Sinn. Global wie mein Globus? Genau so. Wir lernen jetzt Deutsch, Kira. Deutsch macht mehr Sinn, frage ich. Leider.
1: Als Kira sich ihrer Familiengeschichte nähert, entdeckt sie ein Panorama von Aufbrüchen und Verlusten, von Herkunft, Erinnerung und Spuren. Davon erzählt Marina Frenk in »Ewig her und gar nicht wahr«. Heute liest sie aus ihrem Buch im Erich-Kästner-Haus in Dresden. Los geht's hier um 19 Uhr.
0: Dankeschön, Lücke Langer. Wir hören Kiefer Sutherland, sein aktuelles Goodbye California.

Kiefersutherland, Musik ist für ihn nicht irgendwie Nebengeschäft oder Hobby, das ist richtig Teil seiner Arbeit neben seinem Job als Schauspieler, das zweite Bein, auf dem er professionell steht. Und jetzt noch, das ist Springfield, Son of a Preacher Man, vor den Kulturnachrichten hier gleich mit Paula Kautz.

0: Es ist 17:30.
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0: Mit Paula Kautz.
2: Der Kulturpalast in Bitterfeld-Wolfen hat vorerst keine Zukunft. Die Stadt hatte das DDR-Denkmal gekauft. Die Stadtentwicklungsgesellschaft hat den Kauf nun rückgängig gemacht. Das finanzielle Risiko sei zu hoch. Um 20 Millionen Euro Strukturfördergeld vom Bund zu bekommen, hätte die Stadt 2 Millionen Euro Eigenanteil einbringen müssen. Nun geht der Kulturpalast wieder an Eigentümerin Andrea Goßler mit ihrer Kulturpalast GmbH. Doch die will nun Insolvenz anmelden. Warum? Dazu erklärte Goßler MDR Kultur.
3: Die Strukturwandelmittel, die sind nur auszugeben an kommunaler Einrichtung. Das bedeutet, als Unternehmen hätte man gar keinen Anspruch. Und ich habe auch nie Interesse gehabt, dieses Projekt selber umzusetzen, weil ich nämlich dazu gar nicht die Kompetenz mitbringe. Ich kann das mal nachvollziehen, dass man Risiken beleuchtet. Ich kann nicht nachvollziehen, dass man die Risiken nicht mit den Chancen abwägt, zumal wir über ein Projekt reden, was letztendlich die Möglichkeit hat, Geld in die Stadtkasse reinzuspülen.
2: Bei der Verleihung des Deutschen Nationalpreises hat Musiker Herbert Grönemeyer Kritik an der Politik geübt. In seiner Preisrede in Berlin warf er der Regierung der vergangenen Jahre Sprachlosigkeit vor. Anke Michel berichtet.
4: Auch diese Dankesrede des politischen Künstlers Herbert Grönemeyer hatte politische Botschaften. Zu viele Menschen seien armutsgefährdet, sagte er, und forderte mehr Unterstützung für die Schwachen in der Gesellschaft. Die Jury des Nationalpreises lobte Grönemeyers Einsatz für Demokratie und soziale Gerechtigkeit. Das habe ihn für viele Menschen zu einem Vorbild gemacht, erklärte der Vorsitzende der Nationalstiftung Thomas Miro. Die Laudatoren, der ehemalige Vizekanzler Sigmar Gabriel und der Schauspieler Matthias Brandt, würdigten Grönemeyer als herausragenden Künstler und aufrechten Demokraten.
2: In Dresden ist heute der Jahresbericht zur Situation jüdischen Lebens in Sachsen vorgestellt worden. Daraus geht hervor, dass jüdische Gemeinden vor vielfältigen Herausforderungen stehen. Der Beauftragte der Staatsregierung für das jüdische Leben in Sachsen, Thomas Feist, sagte:
5: Die Gemeinden sind in einer sehr großen Zwangslage. Auf der einen Seite wird immer mehr für Sicherheit getan, was auch notwendig ist. Auf der anderen Seite haben sich die Gemeinden immer als offene Begegnungsorte gesehen und beides schließt sich aus. Also das ist wirklich für die Gemeinden sehr schwierig, auch weil es momentan in Dresden und in Chemnitz auch keine Versammlungs-, keine Gemeinderäume gibt. Das schränkt natürlich das gemeindliche Leben sehr stark ein. Aber wir hoffen, ja, dass die Synagoge in Dresden sehr bald wieder eröffnet wird und in Chemnitz auch in nicht allzu langer Zeit.
2: Die Synagogen in Dresden und Chemnitz werden derzeit erneuert. Die höchste Auszeichnung der Stadt Weimar geht dieses Jahr an die Sängerin Ute Freudenberg. Die Künstlerin wurde 1956 in Weimar geboren. Mit ihrem Hit Jugendliebe prägte sie die Musiklandschaft der DDR und des wiedervereinten Deutschlands.

0: den mit 5.000 € dotierten Preis bekommt Ute Freudenberg dann im Oktober überreicht.
1: Dankeschön, Paula Kautz.
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1: Heute Nacht klar, 17 bis 12 Grad und morgen wieder sonnig und trocken, 29 bis 34 Grad. Und vom Donnerstag heißt es viel Sonne, einige Wolken, eventuell einzelne Gewitter und noch etwas steigende Temperaturen. MDR Kultur Verkehrsservice. Vorsicht auf der A2 Richtung Berlin. Zwischen Braunschweig-Hafen und Kreuz Braunschweig-Nord, da liegt Erde auf der rechten und der mittleren Fahrbahn. Die A2 Richtung Berlin zwischen Ciesa und Wollin ist die nach einem Unfall gesperrt, zurzeit Stau. A2 Richtung Hannover zwischen Irxleben und Bornstedt, 7 Kilometer stockender Verkehr an einer Baustelle, es dauert 20 Minuten länger. A4 Frankfurt Richtung Dresden in Höhe Dresden-Neustadt steht ein kaputtes Auto auf der linken Spur in einer Baustelle. A4 Richtung Frankfurt zwischen Dreieck Dresden-Nord und Dresden-Altstadt, Stau und stockender Verkehr nach einem Unfall plus 20 Minuten. Die A9 Richtung Berlin ist zwischen Dessau Süd und Dessau Ost nicht mehr gesperrt. Gute Nachrichten von der A14 Richtung Magdeburg. Die Autobahn ist zwischen Staßfurt und Schöneberg auch nicht mehr gesperrt. Dort gibt es wieder freie Fahrt. Und nach Unfällen sind gesperrt, das ist eine ganze Liste hier. Einmal die B169 in Zeithain, die B282 in Höhe der A9 Auffahrt Schleiz. Die Straße zwischen den Abzweigen Döcklitz und Esperstedt. Die Straße zwischen Struth-Helmersdorf und Abzweig Asbach und die Straße zwischen Sebnitz und Lichtenhain. Geblitzt wird auf der A72 Richtung Hof zwischen Treuen und Plauen Ost. 6:06.
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0: MDR-Kultur am Nachmittag. Im Sommer gibt es in Leipzig die Jahresausstellung mit Malerei, Grafik, Skulptur, Fotografie. Kriterium ist, die Kunst muss aus Leipzig sein oder in einem Zusammenhang mit Leipzig stehen. Das läuft immer über Einreichungen. Da wird dann letztlich die Ausstellung kuratiert. Die Jahresausstellung ist eine Institution in der Stadt. Und Ulrike Thiermann hat schon gesehen, was diese Institution in diesem Jahr zeigt.
1: Immer wenn es nachts vermehrt auf kalten Festungsmauern wispert, über das, was man im Dunkeln gesehen haben will, scheinen Abschied und Tod in der Gesellschaft ein starkes Motiv. Und in der Kunst taucht das Hamlet-Motiv auf, da augenscheinlich im Staate was faul ist. Pittoresk prangt denn auch ein Totenschädel dem Publikum der Jahresausstellung entgegen. In einem großformatigen Stillleben, geschaffen von der Leipziger Fotografin Carina Linge. Dramatisch hat sie den Schädel auf einem Bücherberg platziert. Kein Dänenprinz sinnt davor über Sein oder Nichtsein, sondern modern interpretiert eine Frau im Trauerflor. Der Schädel als Vanitas-Symbol führt zur Barockmalerei. Üppiges Rot gibt es zu bewundern, sowie ein fantasiebeflügelndes Spiel von Licht und Schatten. Rainer Schade, Vorsitzender der Leipziger Jahresausstellung, stellt fest:
2: Sehr exzellent gemachte Fotos, die hier wie eine Wolke präsentiert sind, also nicht in Reihe gehängt, sondern auf der Wand verteilt. Es kommen härtere Tage, steht auf einer Bildtafel, und es gibt das Hamlet-Motiv mit dem Schädel.
1: Geht es bei Hamlet ums nackte Überleben, bar jeder Masken und Macht, zeigt das Motto bar der diesjährigen Leipziger Jahresausstellung, wie viele Facetten es besitzt.
2: Die Bar ist ja ein Ort, wo man sich trifft, verschiedene Menschen unterschiedlicher Herkunft, sich kennenlernt. Bar hat aber auch die Bedeutung von ohne.
1: Auch in ihrer 32. Ausgabe ist die Jahresausstellung ein gesellschaftliches Ereignis. Um die 1500 Gäste kommen zu den Vernissagen. 4.000 bis 5.000 besuchen letztlich die Schau. Die von den über 100 Mitgliedern des Kunstvereins ehrenamtlich gestemmt wird. Dieses Jahr enthält sich die Stadt Leipzig der Finanzierung. Dafür gibt die Kulturstiftung des Freistaates Sachsen Geld. 10.000 Euro Preisgeld gehören zudem dazu, zum Preis der Jahresausstellung, der auch dieses Jahr einer Leipziger Persönlichkeit gewidmet wurde. Erich Löst.
2: Löst hat 100. Geburtstag und da hat es sich angeboten, als Ehrenbürger der Stadt Leipzig, dass wir ihn zum Namenspatron des Preises machen.
1: So Rainer Schade. Bekannte Namen begegnen einem beim Durchlaufen durch die Schau, wie Helmut Brade, Klaus Elle und Annette Schröter. Neben Instagram

0: Lativen und plastischen Arbeiten überwiegt wie immer in Leipzig die Malerei. Fotografie Altmeister Gerhard Gäbler lichtete Frauen im Doppelporträt ab, bar jeder Schminke sowie mit. Silvia Schade vom Vorstand der Jahresausstellung betont.
1: Es gefällt mir, weil die Frauen mutig waren und man sieht auch in den ungeschminkten Fotos eine gewisse Unsicherheit einerseits, andererseits aber auch wiederum Selbstbewusstsein.
0: Zudem beeindruckt unter den 34 Positionen der sehenswerten Ausstellung, wie viele dieses Jahr die Dimensionen des Mottos Bar erkunden. Etliche Ausschenke samt Fluidum zeigen sich in den Gemälden. Als surreal bizarre Staffage samt Schattenfiguren, etwa in dem von Robert Deutsch. Oder als expressive Traumszene in einer Bar bei Adrian Mudder. Menschen in Kneipen als Spiegelbilder der Gesellschaft. Sie erkundete bereits der in Leipzig geborene Max Beckmann. Bei Adrian Mudder manifestiert sich nun eine leicht erschreckend wilde Gemeinschaft, die nicht zuletzt in den gewaltigen Zahnstumpen eines Mannes sowie seinem sperrangelweit aufgerissenen Mund ihren Ausdruck findet.
2: Heute Abend 20 Uhr eröffnet die 32. Leipziger Jahresausstellung und ruft dann ab Sonnabend auf zum Besuch auf dem Gelände der Baumwollspinnerei in der Halle 12 in der Werkschauhalle. Das Ganze geht dann dort, die Jahresausstellung geht dann dort bis zum 11. Juli.

0: In 7 Minuten ist es 6. Was machen wir heute nach 18 Uhr im Spezial? Da geht es um die NSDAP-Mitgliederkartei, die Spiegel und Zeit ja gerade prominent promoten auf ihren Online-Seiten. Einen Link zur NSDAP-Mitgliederkartei seit April. Bei Spiegel Online steht da voll auf den Marketingpunkt ja auch. War ihr Opa in der SS? Was hat ihre Familie? Was tat ihre Familie unter Hitler? Bei Zeit Online, etwas nüchterner, recherchieren sie hier die NSDAP-Vergangenheit. Die Recherche kostet bei beiden, ist hinter der Bezahlschranke. Möglich wurde die Auswertung der Daten, weil das amerikanische Nationalarchiv, das National Archive, die Mikrofilme mit den Informationen zur NSDAP-Mitgliedschaft von Millionen Deutschen online zugänglich gemacht hat. Das Interesse ist seit Wochen groß. Viele würden die Möglichkeit der Recherche zu Familienmitgliedern begrüßen, sagt der Historiker Christian Stass, der bei der Zeit verantwortlich ist für das Projekt. Aber es gäbe auch Kritik.
1: Und dann gab es natürlich auch Reaktionen, die so aus der Ecke kamen, ist jetzt nicht mal gut mit der Vergangenheit, lassen Sie uns doch nach vorne gucken, warum wühlen Sie diesen Dreck auf, es ist Zeit für einen Schlussstrich. Diese Leute gibt es immer bei diesen Themen und die gab es natürlich auch hier.
0: So beschreibt das der Historiker Christian Stass von der Zeit. Nach 18 Uhr gibt es hier ein MDR-Kulturspezial zum Thema der digitale Zugang zur NSDAP-Kartei, Chancen und Risiken. Wir erzählen die Geschichte einer Recherche, also einen konkreten Einzelfall. Wir sprechen mit der Schriftstellerin, Publizistin Ines Geipel, die sich Impulse für die Aufarbeitung der NS-Zeit im Osten davon verspricht. Und damit auch für eine gemeinsame Erinnerungskultur in Ost und West. Das machen wir hier nach 6.

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3: um 18 Uhr mit Alexander Terhorst. Unionsfraktionschef Jens Spahn will die Reformvorschläge der Rentenkommission im Paket umsetzen. Er warnte davor, einzelne Bausteine herauszunehmen. Auch SPD-Fraktionschef Matthias Mirsch sprach von einem sehr gut ausbalancierten Vorschlag. Kanzler Friedrich Merz hatte zuvor zugesagt, alle 33 Vorschläge rasch zu verwirklichen. Die Kommission schlägt vor, das Rentenalter an die steigende Lebenserwartung zu koppeln, Selbstständige und Abgeordnete in die Rentenversicherung einzubeziehen und eine verpflichtende Kapitalrente einzuführen. Vertreter des islamistischen Taliban-Regimes in Afghanistan sind erstmals von der EU-Kommission in Brüssel empfangen worden. Ein EU-Sprecher sagte, bei dem Treffen sei es um die Identifizierung von afghanischen Bürgern, die Ausstellung von Reisedokumenten und Abschiebungen gegangen. Der Direktor des Deutschen Orient-Instituts, Andreas Reinicke, sagte dem MDR, das Treffen sei notwendig. Die Taliban hätten die Macht in Afghanistan, deswegen sei man auf ihre Kooperation angewiesen. Der Besuch löste Kritik von Menschenrechtlern aus. An den Flughäfen Leipzig-Halle und Dresden stehen offenbar tiefgreifende Veränderungen bevor. Wie die Leipziger Volkszeitung und die Sächsische Zeitung berichten, will die Mitteldeutsche Flughafen AG in Dresden ein neues, kleineres Terminal bauen. Das bisherige sei für das Fluggastaufkommen zu groß. In Leipzig werde überlegt, den Check-in-Bereich näher an das Abflugterminal zu rücken. Grund sei die wartungsintensive Gepäckanlage. Der Iran hat Monate nach dem Tod von Staatsoberhaupt Ayatollah Ali Khamenei dessen Begräbnis terminiert. Demnach wird Khamenei am 9. Juli in seine Geburtsstadt Mashhad beigesetzt. Zuvor sollen Trauerzeremonien in Teheran und in der Pilgerstadt Qom abgehalten werden. Khamenei war am 28. Februar bei einem israelischen Luftangriff getötet worden. Zum Nachfolger wurde sein Sohn Mojtaba bestimmt, der sich seitdem jedoch nicht öffentlich gezeigt hat. Herbert Grönemeyer hat in Berlin den Deutschen Nationalpreis erhalten. Die Deutsche Nationalstiftung erklärte, der Musiker werde für sein gesellschaftliches Engagement ausgezeichnet. Der frühere Bundesminister Sigmar Gabriel betonte, Grönemeyer habe schon früh in seinen Texten seine kritische Sicht etwa auf die Ungleichheit zwischen Ost und West gezeigt. Der Deutsche Nationalpreis wird seit 1997 jährlich für den Einsatz für Demokratie vergeben. Das Preisgeld beträgt 30.000 Euro. Das waren die Nachrichten.
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4: Die Wetterdaten der letzten Stunde. Brocken, entspannt wolkig 18 Grad. Chemnitz leicht bewölkt 26, Dresden leicht bewölkt 28, Eisenach wolkig 28, Erfurt wolkig 28, Fichtelberg wolkig 21, Gera fast wolkenlos 28, Görlitz leicht bewölkt 26, Halle leicht bewölkt 29, Leipzig wolkig 30, Magdeburg wolkenlos 29 und Meiningen wolkig 28 Grad. So sieht's aus heute Abend. In der Nacht dann klar 17 bis 12 Grad und morgen dann wieder meist sonnig und trocken 29 bis 34 Grad. 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Die A2 Richtung Berlin ist zwischen Ziesa und Wollin nach einem Unfall gesperrt, zurzeit Stau. A2 Richtung Hannover zwischen Irxleben und Bornstedt, 7 Kilometer stockender Verkehr an einer Baustelle, es dauert 20 Minuten länger. Vorsicht auf der A4 Richtung Frankfurt zwischen Berbersdorf und Hainichen, da liegen zwei Lkw-Räder auf der linken und der mittleren Spur. Nach Unfällen sind gesperrt die B282 in Höhe der A9 Auffahrt Schleiz, die Straße zwischen den Abzweigen Döcklitz und Esperstedt, die Straße zwischen Struth-Helmershof und Abzweig Asbach und die Straße zwischen Sebnitz und Lichtenhain. Und geblitzt wird auf der A72 Richtung Hof zwischen Treuen und Plauen-Ost. 6:04.
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4: Ein Spezial über die Mitgliederdatei der NSDAP, die jetzt öffentlich ist, beim Spiegel und in der Zeit, digital durchsuchbar, wo man einfach rauskriegen kann, ob jemand in der Nazi-Partei gewesen ist oder nicht. Ein MDR-Kulturspezial dazu. Ich bin Carsten Tesch. Willkommen.

Ein MDR-Kulturspezial heute Abend darüber, was sich mit dem Zugang zur NSDAP-Mitgliederdatei eventuell ändert, die jetzt online öffentlich ist, beim Spiegel und bei der Zeit zugänglich, was sich für Familiengeschichten damit ändern kann oder auch am offiziellen Geschichtsbild, was die DDR propagiert hat. Darüber sprechen wir mit der Schriftstellerin Ines Geipel, die den antifaschistischen Gründungsmythos der DDR seit Jahren in Frage stellt. Oder eher praktisch sprechen wir mit dem Historiker Johannes Spohr über Fakten und Kontexte. Wir haben auch ein konkretes Beispiel einer solchen Recherche. Und wir hinterfragen auch das Geschäftsmodell NSDAP-Mitgliederdatei online kritisch in diesem MDR-Kultur-Spezial.

0: Seitdem der Spiegel und die Zeit diese Mitgliederdatei der NSDAP online gestellt haben, in der man relativ leicht nachsehen kann, ob zum Beispiel der eigene Großvater in der NSDAP gewesen ist, gibt es die Debatte darüber. Was kommt da zum Vorschein? Was sagen diese Informationen? Was ändert das für die Nachkommen? MDR-Kulturautorin Blanka Weber hier erstmal mit einem konkreten Beispiel, wo sie von vorn anfängt, wo sie bei der Zeitredaktion beginnt.
1: Ja, also die Resonanz war absolut überwältigend. Wir haben natürlich gehofft, dass es viele interessiert, aber dass die Reaktionen so stark sind, das konnte, glaube ich, niemand vorhersehen. Wir hatten millionenfache Aufrufe.
2: Das ist Christian Staas, Historiker und für die Zeit verantwortlich für diese Datenbank, die Mitgliederkartei der NSDAP. Seitdem sie online ist, gab es tausende Kommentare und viel Post. Vor allem aber dankbare Reaktionen.
1: Aber hier und da, durchaus häufig, haben Leute auch erzählt, dass sie erschüttert seien und dass sie Dinge erfahren haben, von denen sie nichts wussten oder Dinge rausgefunden haben über ihre Großeltern oder über Großonkel, Großtanten, wo ihnen zuvor immer andere Dinge erzählt worden waren.
2: Auch für eine Familie aus Erfurt war die Datenbank Anlass, näher hinzuschauen. Man wusste vom Großvater, der während des Zweiten Weltkrieges in Südfrankreich war. Vieles blieb allerdings ungewiss, vor allem unausgesprochen. Bewusst sollen an dieser Stelle keine Namen genannt werden, aber wir erzählen die Geschichte der Suche und lassen hier den Enkel zu Wort kommen.
3: Ehrlicherweise war das Eintrittsdatum in die NSDAP war mir nicht bekannt. Insofern habe ich ein Stück geschluckt, als da stand 1.5.1933. Da war ich ja erstmal überrascht, dass es so früh war.
2: Ende 50 ist dieser Mann, dessen Kinder haben nun anhand der Datenbank die Geschichte des Urgroßvaters recherchiert.
3: Und die Recherche hat sich nicht angefühlt wie eine Konfrontation, sondern nur, jetzt haben sie für sich auch einen Beweis gefunden, der Opa war in einer Partei und die hieß NSDAP.
2: Etwa 10 Millionen Menschen waren es insgesamt, so Christian Staas von der Zeit. Deshalb verwundert es nicht, Familienangehörige zu finden. Längst sind die Datenbanken noch nicht vollständig. Alle Archive würden ihre Bestände derzeit digitalisieren. Eine Arbeit, die noch nicht abgeschlossen ist und auch Fehler bergen kann.
1: Wir hatten ja auch dazu aufgerufen, zum einen, weil klar ist, bei so einem mit KI erstellten Tool, da sind auch Lesefehler drin. Und deshalb haben wir natürlich immer gesagt, wenn Sie was finden, sagen Sie uns das. Und das haben viele getan.
2: Kritik gab es auch. Man solle doch aufhören, in dieser Vergangenheit rumzustochern, lauteten manche Kommentare. Andere hätten damit ein gut gehütetes und auch schambehaftetes Familiengeheimnis gelüftet und Widersprüche aufgedeckt.
1: Ja, dass zum Beispiel Familienmitglieder immer eher regimekritisch gewesen seien oder den Sozialdemokraten nahegestanden hätten und wo sich nun rausstellt, nein, der Opa war eben doch in der NSDAP, vielleicht sogar schon vor 33.
2: Im Falle der Erfurter Familie war es so, dass jener Großvater, der vor 30 Jahren starb, einen Stapel Briefe hinterließ. Spuren seines Lebens, Spuren, die ausgerechnet nach Frankreich führten und ein anderes Leben nahelegten. Das weckte die Neugier des Enkels und war Anlass, sich selbst auf den Weg zu begeben.
3: Dass wir da mal am Ort des Geschehens waren in Südfrankreich und viel, viel Gewissheit. Es ist so und gleichzeitig nicht mit Scham wegzugucken, dass es in unserer Familie nicht vorgekommen ist, sondern es ist erstmal ein Bestandteil in der Familie.
2: Der Großvater war Teil der deutschen Besatzer, doch vermutlich auch Teil einer Romanze, einer Liebesgeschichte. Ganz genau weiß man es nicht. Die Briefe sprechen eine sehr persönliche, eigene Sprache und bergen dieses Geheimnis. Heute muss der Enkelsohn etwas schmunzeln.
3: Es ist sowas wie, es ist Liebe und Verzeihen. Also meinem Opa verzeihen, dass er in der Partei war. Und auf der anderen Seite eine Liebe zu spüren, die diese Frau meinem Opa gegenüber wie auch immer noch zeigen konnte.
2: Denn jene Frau war tatsächlich bereit, die deutschen Gäste, zweite Nachkriegsgeneration, zu empfangen. Spontan und unverhofft, 65 Jahre später. Hinter jedem Namen, jeder NSDAP-Mitgliedsnummer, verbirgt sich also durchaus immer auch ein sehr individuelles Schicksal. Dass es ein digitaler Pranger sei, wie von manchen der Vorwurf lautet, möchte Christian Staas so nicht stehen lassen. Denn man könne nicht so ohne weiteres fremde Menschen oder Nachbarn recherchieren.
1: Von den Nachbarn weiß man in der Regel nicht, wie die Großväter oder Mütter überhaupt hießen, geschweige denn wann und wo die geboren wurden. Es ist also sozusagen ein gewisser integrierter Passwortschutz in der Sache drin, weil man einfach, um Leute einwandfrei identifizieren zu können, Vorwissen braucht.
2: Die Erfurter Familie, so erzählt es der End-50er, sieht in den Recherchen durch die Datenbank auch eine Chance.
3: Und zwar anders zu sprechen, als nur ein Gefühl vermittelt zu bekommen, da ist viel Schuld dran, sondern erstmal nur das Persönliche aufklären, informieren und Gewissheit zu haben, es ist so, und dann hin zu gucken, was macht's mit einem.
2: Eines stehe für ihn jedenfalls fest.
3: Dieses Interesse an Geschichte, an Vergangenheit, sich damit auseinanderzusetzen, fühlt sich nicht mehr so schwer an wie damals in meiner Generation, als ich 10, 12, 13, vielleicht auch 18 war.
0: Eine konkrete Geschichte, die Blanka Weber aufgetan hat in diesem MDR-Kulturspezial über die neuen Recherchemöglichkeiten zur NS-Vergangenheit.

0: In den 50er Jahren hat die SED etwa so viele Mitglieder, wie es DDR-Bürger gibt, die in der NSDAP gewesen sind, etwa 1,5 Millionen. Diese Zahlen werden jetzt konkreter, wo die NSDAP-Mitgliederdatei online zugänglich ist. In diesem Zusammenhang haben wir mit der Schriftstellerin Ines Geipel gesprochen, die seit Jahren an diesem Thema dran ist, am antifaschistischen Gründungsmythos der DDR, dazu recherchiert und veröffentlicht. Ines Geipel in diesem MDR-Kultur-Spezial über die nun online zugängliche NSDAP-Mitgliederdatei. Willkommen.
1: Willkommen, Herr Tesch.
0: Was denken Sie, beweist diese Zahl, wonach 1,5 Millionen Menschen in der DDR unter Hitler in der NSDAP gewesen sind?
1: Also eine NSDAP-Kartei sagt zunächst nicht so sehr viel, aber es sagt etwas darüber, wie instrumentell Geschichtspolitik in der DDR betrieben wurde, nämlich all das wurde ja massiv überdeckt. Die DDR war ein einziges Widerstandsland mit ausschließlich Opfern. Und ich glaube, da haben wir jetzt hier doch einen ziemlichen Stoff in der Hand, der eine große Chance sein könnte.
0: Und dazu kommt ja noch, dass mehr als ein Viertel der frühen SED-Mitglieder vorher in der NSDAP waren. Was denken Sie, hat dieses Viertel in die Partei neuen Typs, wie sie sich genannt hat, mitgebracht?
1: Na, den alten Typus. Es geht ja um Autoritäten, es geht um Ein- und Ausschlüsse, es geht um Macht, es geht um Gewalt. Ich glaube, am Ende des Tages, das ist ja jetzt ein ganz komplexer Vorgang und wir wissen noch gar nicht, wo wir landen. Es gibt die NSDAP-Kartei, der Spiegel legt nach, jetzt kommt die SS-Geschichte. Also das geht ja hier alles praktisch im Stundentakt und da würde ich auch denken, da sollten wir schauen, dass es bei der Chance für das Land, nämlich zu einer inneren Demokratisierung kommen kann und nicht einfach eine Skandalgeschichte nach der anderen hier sozusagen die Oberflächenphänomene bedient. Also es geht ja nicht um Geschichtsvoyeurismus, sondern was hier passiert, ist ja zunächst mal Biografiearbeit. Biografiearbeit boomt, Familiennarrative werden jetzt überprüfbar. Und es könnte sein, dass sich die Gedächtniskorridore des Landes nochmal neu sortieren. Sie werden in jedem Fall nochmal sehr neu ausgeleuchtet. Und dass es am Ende des Tages vielleicht zu einer Neukartierung der Gewaltgeschichte, nämlich Ost-West, kommt. Das ist ja, also dass wir endlich aufhören, uns die Dinge rüber und rüber zu schieben, sondern sagen, Hitler war eine Geschichte aller Deutschen. Wir sind eine Tätergesellschaft. Und ich glaube, dass der Osten damit immer noch einen längeren Weg hat. Und das hat mit diesem stillgestellten DDR-Narrativ sehr viel zu tun. Also der Osten hat jetzt hier nochmal andere Hürden abzuräumen als das. Und damit ist niemand besser oder schlechter, sondern es ist einfach eine andere Arbeit.
0: Und dieser längere Weg, den Sie eben angedeutet haben, Sie nehmen ja diesen antifaschistischen Gründungsmythos der DDR seit Jahren kritisch auseinander, den Mythos vom besseren Deutschland, von der gelebten Utopie der frühen Jahre. Nun liefert eben die NSDAP-Mitgliederdatei jetzt Zahlen und Namen dazu. Wenn Sie sagen, ein langer Weg, wie sind denn bisher Ihre Erfahrungen? Wie ist denn die Nachfrage im Osten für diese Informationen und Ihre Argumente in diesem Zusammenhang?
1: Na, wie immer, sehr, sehr unterschiedlich. Ich bekomme sehr viele Mails, oh, was machen wir jetzt damit? Also es gibt diese Unruhe, es gibt aber auch gehörig Abwehr. Und was mir fehlt in dem Ganzen noch im Moment, ist, dass wir verstehen, dass es eine große Chance ist für eine innere Demokratisierung, aber dass es dafür Rahmenbedingungen braucht. Also zum Beispiel wäre doch denkbar, dass die ostdeutschen Ministerpräsidenten ein Signal senden und sagen, okay, das ist jetzt eine Sache für uns alle. Wir schauen hier gemeinsam rein und sortieren etwas. Und wir haben es anders zu sortieren. Wir haben als Ostdeutschen einen anderen Weg damit zu tun. Und es gibt ja auch natürlich jetzt eine andere Anforderung an die politische Bildung. Also da kommt, glaube ich, viel in Fluss, in Gang, hoffentlich.
0: Und jetzt haben Sie eben tatsächlich mehrfach schon in diesem Gespräch dieses Wort der Chance benutzt. Was würde sich denn konkret für die Gesellschaft von heute ändern, wenn die ostdeutschen Nazi-Vergangenheiten nun auch bekannter würden?
1: Naja, zunächst vielleicht nochmal mit einem Satz, was gerade geschieht. Ich glaube, es ist ein echter Paradigmenwechsel. Wir sind am Ende der Zeitzeugenschaft. Das Täterwissen ist im Grunde nicht mehr befragbar. Wir können die Massenmörder im Osten nicht mehr befragen, sie sind tot. Ja? Also das muss man ja einbedenken, dass das so ist. Zugleich haben wir diese zunehmende Digitalisierung im Umgang mit Geschichte. Es kam die Tage, die Nachricht, dass die Akten der Reichskanzlei jetzt online sind. Also wir können vom Sofa aus mittlerweile so viel recherchieren, selbst recherchieren. Wir können es selbst in die Hand nehmen. Und ich glaube, dass und ein dritter Punkt ist natürlich diese KI-generierte Bildwelt, die neue Anforderungen an Medien- und Quellenkritik bis in die Schulen hineinstellt. Also wir sind wirklich in einem neuen Geschäft mit Geschichte. Und wenn es gelingt, die Ostdeutschen dafür zu interessieren und sie und ihnen auch Leitlinien in die Hand zu geben, das meine ich ja jetzt gar nicht paternalistisch, sondern es ist eben so viel weggeblendet und ausgeblendet worden, dass genau das jetzt, also wir stehen wie an einer Tür oder vor einer Tür und die Tür kann geöffnet werden oder es wird wieder ein merkwürdiges, schräges, geschichtsvoyeuristisches Oberflächenphänomen. Ich hoffe so sehr und ich wünsche so sehr, dass dieser Moment ein Stück auch historische Erleichterung werden kann. Ja, vielleicht sogar ein Erlösungsmoment. Und natürlich ließ sich diese Kartei auch ein Stück zurück in die 80 Jahre Nachkriegsgeschichte. Und das verschiebt ja die Gewichte völlig neu. Also dieses Schweigen in Schichten im Osten. Also und dieses Schweigen, das sind ja Überschreibungen, das ist ein Besetzen, das ist ein Kapern, das ist ein Löschen von Opfergeschichten und das kann alles jetzt neu. Es ist eine große Chance, es kann neu angeschaut werden. Ich bin, Sie merken es, ein bisschen initiiert von diesem Moment.
0: Ich merke es deutlich und ich höre aber auch raus, Voraussetzung für das Ganze ist, dass es eben gerade auch von ostdeutscher Seite nicht diese Vermischung gibt mit den Rechtfertigungsbedürfnissen, was die DDR-Geschichte angeht und die eigenen Vergangenheiten in der DDR, sondern prinzipiell die Dinge auseinanderzuhalten.
1: Absolut. Wir könnten rauskommen aus dieser Verbunkerung, wir könnten rauskommen aus diesem merkwürdigen Geschichtsvakuum und könnten uns einen soliden Boden erarbeiten im Gespräch miteinander. Das fände ich großartig und wichtig.
0: Ines Geipel, in diesem MDR-Kulturspezial über die digital verfügbare NSDAP-Mitgliederdatei und mögliche Folgen für die Erinnerungskultur, Ihr aktuelles Buch heißt Landschaft ohne Zeugen, Buchenwald und der Riss der Erinnerung, erscheint bei S. Fischer. Ines Geipel, Dankeschön.
1: Ich danke Ihnen, Herr Tesch.

0: Ines Geipel hat eben gesagt, diese neuen Recherchemöglichkeiten seien eine Chance für eine echte Auseinandersetzung mit der gemeinsamen Vergangenheit in Deutschland, im Osten wie im Westen. Der Kulturautor Jörg Schieke ist da kritischer. Erstmal auch mit dem, was der Spiegel und die Zeit da machen. Kritischer auch mit der Diskussion über ein neues Geschichtsbewusstsein, mit dieser Chance, die Ines Geipel ja sieht. Jörg Schieke fragt, eine nun andere Vergangenheitsbewältigung, ist es das wirklich, was da in Gang kommt?
1: Der bekannteste Weltkriegerklärer der Deutschen ist wohl immer noch Guido Knopp. Mit Knopp war es jemandem gelungen, den Krieg als das darzustellen, was er ja unbedingt auch war. Die Jahre, in denen Oma und Opa jung waren. Auch in den Kriegsjahren wurden in Deutschland Stullen geschmiert, Kindergeburtstage gefeiert, Fahrradreifen aufgepumpt. Außerdem wurden Polen, Frankreich, Belgien und überfallen. Aber wenn der Krieg in langen Zeitzeugeneinstellungen von Oma und Opa selbst erzählt wird, verliert er das Geschichtsbuchhafte und wird quasi zum Familientreffen. Schade, dass es in Knopps besten Fernsehjahren nicht schon die Datenbanken mit den NSDAP-Mitgliedskarteien gab. Wie praktisch wäre es doch gewesen, wenn man gleich nach der Doku »Der verdammte Krieg, Entscheidung Stalingrad« gleich hätte nachschauen können, ob man über die eigenen Vorfahren in diese Entscheidung selbst mit hineinragt. Was damit gesagt sein soll, Knopps Filme stehen auch für eine Form der Geschichtsaneignung, die auf Unterhaltung und Gefühl setzt, was ja durchaus eine aufklärerische Energie freisetzen kann. Andererseits aber lullt das allzu Beschauliche ein und macht süchtig nach der Fortsetzung des allzu Beschaulichen, nach den immer gleichen Formaten und Bildern. Ein Aspekt, der umso deutlicher aufscheint, je widerstandsloser sich das jeweilige Medium seinem Publikum anschmiegt. Klick, klick, und schon erfahre ich nun, ob mein Opa oder Uropa in der NSDAP war. All die theaterhaften Fragen, die mir seit Wochen vorgesetzt werden, schau nach, was deine Familie unter Hitler getan hat, finde raus, ob dein Opa ein Nazi war, sind sie tatsächlich Produkte eines neu belebten Geschichtsbewusstseins oder sind sie nicht vor allem eine Aufforderung, die vorgeschaltete Bezahlschranke zu überwinden und also das dazugehörige Abo abzuschließen? Müsste dieses Archiv nicht von der Bundeszentrale für politische Bildung und zwar kostenlos kommen? In mancher Zeitung lese ich, dass nun gerade im Osten dank dieser Datenbanken ein Stück Geschichte nachgeholt werden kann, womöglich bestimmte SED-Biografien, mit denen im Dritten Reich verknüpft werden könnten. Das mag sein, aber gerade im Osten ist man auch zutiefst skeptisch, wenn man moralisch-ethisch angepackt wird und zugleich in ein Geschäftsmodell stolpern soll. Fast schon gewohnheitsmäßig wird auf den Kampf gegen rechts verwiesen. Denn wollen die Rechten nicht all die deutschen Vergangenheitslasten über Bord werfen? Ja, und dem ist mit Bildung und Aufklärung unbedingt entgegenzuarbeiten. Aber wird ein 17-Jähriger, der zwischen Nagelsmanns Startelf-Überlegungen und Heidi Klums Dekolleté mal eben den Uropa als Nazi enttarnt, wird er auf diesem Weg tatsächlich ein tieferes Interesse für deutsche Geschichte entwickeln? Befördern nicht gerade jene Gewohnheiten, wie wir sie im Umgang mit dem Internet längst entwickelt haben, klick, klick, auch die große Gleichgültigkeit, den allgemeinen Verschwindibus im Brei der tausend Aufgeregtheiten? Welche moralischen Verbindlichkeiten sind aus Opas oder Uropas Unterschrift vor 85 Jahren heute eigentlich abzuleiten? Schnell entsteht die Illusion, dass man mit dem Wissen um die Nazi-Vergangenheit der eigenen Vorfahren auch den Nationalsozialismus per se verstanden und irgendwie gemeistert hätte. Aber der persönliche Gruseleffekt ersetzt nicht das Wissen um grundlegende Strukturen totalitärer Systeme. Im besten Fall kann das eine zum anderen hinführen. Die Kartei kann also ein Anfang sein, mehr aber auch nicht.
0: Jörg Schieke mit kritischen Anmerkungen.

Das MDR-Kulturspezial darüber, was sich mit der NSDAP-Mitgliederdatei ändern kann, die jetzt online öffentlich ist. Wir haben hier nun den Historiker Johannes Spohr im Gespräch über Einzelheiten, wenn man dort recherchieren möchte, und darüber, wie man sinnvoll mit diesen Informationen umgehen kann. Johannes Spohr hatte einen Recherche- und Beratungsdienst zur NS-Geschichte in Familien und Gesellschaft. Letztes Jahr

0: Habe ich geahnt tatsächlich und mich auch schon länger mit Kolleginnen und Kollegen darüber ausgetauscht.
1: Und man konnte ja auch bisher schon in Archiven dazu recherchieren. Wie viel ändert jetzt der digitale Zugang, der ja auch nicht immer einfacher ist, als konventionellen Antrag zu stellen?
0: Ja, da sprechen Sie was Wichtiges an. Tatsächlich würde ich auch sagen, dass dieser digitale Zugang nicht immer wirklich einfacher ist, wenn man sich das mal genau ansieht. Tatsächlich glaube ich auch, dass viele mediale Suggestionen da eine Rolle spielen. Also wenn jetzt gesagt wird, die Anträge beim Bundesarchiv seien besonders kompliziert, dem ist eigentlich nicht so. Und andersrum sei jetzt eben diese digitale Suche mit wenigen Klicks, wie immer gesagt wird, sehr viel einfacher. Und das ist eben das, was die Menschen dann vielleicht dazu bringt, einfach etwas mal in eine Suchmaske einzugeben, ohne jetzt diese Hürde der sogenannten Archivangst vielleicht auch auf sich zu nehmen.
1: Ines Geipel hat eben gesagt, die NSDAP-Kartei sei nur ein Anfang. Weitere Dateien werden absehbar dazukommen, digital recherchierbar sein, zum Beispiel die der SS. Was erwarten Sie da?
0: Ja, tatsächlich ist die NSDAP-Kartei ja nur ein Baustein unter sehr vielen, die sich da recherchieren lassen, auch heute schon eigentlich. Und die Online-Stellung in den National Archives war ja Teil der allgemeinen Digitalisierung dort und das wird sich natürlich jetzt weiterziehen und weitere Dinge werden auch online verfügbar sein. Nichtsdestotrotz muss man immer dazu sagen, dass das, was heute online verfügbar ist, erst ein kleiner Teil der Dokumente ist, die Archive so zur Verfügung haben. Das heißt, man sollte sagen, nicht den Trugschluss folgen, jetzt alles einfach schon online recherchieren zu können. Das ist an diesem Punkt nicht der Fall.
1: Und Sie haben eben die National Archives erwähnt, müssen wir noch kurz zu sagen, dass also diese große Archivorganisation in den USA, die der Ausgangspunkt sind jetzt für diese Geschichte mit den Dateien, ne?
0: Ja, und ich glaube, es ist auch ganz wichtig, immer auf diese Arbeit von Archiven hinzuweisen, die ja im Grunde dafür gesorgt haben, dass man jetzt eben NSDAP-Karteien online überhaupt einsehen kann, egal wo man das dann tut, ob man das direkt über das Archiv macht, ob man das beim Antrag beim Bundesarchiv macht oder eben über die sogenannten Recherchetools der großen Medienhäuser jetzt.
1: Und das passiert nun alles aber in der KI-Welle. Also Daten, Fakten, Informationen sind in bisher ungekanntem Ausmaß parat. KI-Tools vereinfachen viel. Wie wird sich das auf die Recherche von Fakten und Zusammenhängen in der NS-Vergangenheit auswirken? Was denken Sie?
0: Also natürlich lassen sich mit KI potenziell viele Dinge miteinander verknüpfen, die vorher nicht verknüpft waren. Ob der Einsatz von KI jetzt die Recherche immer einfacher macht zum jetzigen Zeitpunkt, da bin ich noch etwas skeptisch. Es hat sich auch gezeigt, dass diese Recherchetools, die hier zur Verfügung stehen, teilweise nicht wirklich gut funktionieren, dass die Auswertung da hakt, dass da bestimmte Sachen fehlen. Insofern ja, wird, glaube ich, abzuwarten sein, welche Vorteile das mittelfristig bringt. Letztendlich geht es natürlich aber uns HistorikerInnen auch nicht nur darum, Fakten zu verknüpfen und miteinander in Bezug zu setzen, sondern sie eben auch zu interpretieren und in Bezug zur Gegenwart zu setzen. Also das ist eine wesentlich komplexere Arbeit und ich denke, dass man die Komplexität dabei auch nicht scheuen sollte.
1: Na, das bringt mich zur nächsten Frage. Was sagt die Mitgliedschaft in der NSDAP, wenn sich die in so einer Datei findet? Was sagt die eigentlich konkret aus? Was weiß die Gegenwart über einen Menschen, wenn sie einen Namen kennt und die Tatsache, dass diese Person in der NSDAP gewesen ist?
0: Ja, Sie sagen eigentlich schon, worum es geht. Die Person ist erstmal Mitglied der NSDAP geworden. Sie ist zur Ortsgruppe gegangen, hat dort einen Antrag ausgefüllt, der ist vom Ortsgruppenleiter sozusagen bewilligt worden. Und damit war die Person dann erstmal Mitglied in der NSDAP und damit hat sie natürlich auch das NS-System mit gestützt. Darüber hinaus lassen sich Wohnorte ablesen. Das Beitrittsdatum ist natürlich immer besonders interessant und manchmal gibt es auch noch Einträge aus der Zeit selber oder aus der Nachkriegszeit, wie zum Beispiel zu Mitgliedsbeiträgen oder auch zum Ausschluss aus der Partei, die natürlich auch interessant sind. Und damit endet dann eigentlich die Aussagekraft dieser Karteikarten schon. Das heißt, das Wichtige ist, dass man dann, wenn man daran dann wirklich Interesse hat, auch weiter recherchiert und sozusagen verschiedene Puzzlestücke zusammenbringt, um sich im besten Falle eben ein besseres Bild dieser Person auch zeichnen zu können.
1: Und sie sagt

0: Eben, wenn man daran Interesse hat, wie ist das eigentlich? Was beschäftigt Ihre Kunden, die Sie bei Ihrer Familienforschung beraten? Was sagen die über Ihre Motive? Wie erleben Sie das?
1: Ja, die Motive der Recherchierenden sind eigentlich sehr breit gefächert. Also häufig ist es so, dass die Nachfahren bestimmte Geschichten aus der Familie kennen, dass sie vielleicht die Verwandten auch sogar noch selbst gekannt haben, dass ihnen da Dinge komisch vorkamen, dass sie das überprüfen wollen, was immer über die Verwandten erzählt wurde und dass sie natürlich vielleicht auch herausfinden wollen, ob die selbst an NS-Verbrechen beteiligt waren, an Formen der NS-Gewalt und so weiter. Und dann gibt es andere, die wollen zum Beispiel überprüfen, ob auf dem familieneigenen Hof oder in der familieneigenen Firma Zwangsarbeit eingesetzt wurde. Oder sie haben ein belastetes Erbe, haben Geld geerbt, wo sie überprüfen wollen, ob das in irgendeiner Form belastet ist. Oder sie sind eben Nachfahren, die ja sozusagen aus einer bestimmten Firmenfamilie auch kommen und wollen da Dinge auf den Prüfstand stellen. Und viele schildern tatsächlich, dass sie selber mit einer Form von Gewalt auch aufgewachsen sind und sich das eventuell auch auf diese Weise nochmal plausibilisieren wollen.
0: Und für Sie ganz persönlich, Sie haben Ihre eigene Familiengeschichte ja auch recherchiert. Was haben Sie da gefunden?
1: Ja, ich habe mich vor über 20 Jahren begonnen, mich mit meiner eigenen Familiengeschichte beschäftigen. Das war für mich einfach naheliegend und ich hatte auch bestimmte Ahnungen und habe mich dann mit den verschiedenen Rollen, vor allen Dingen meiner Großeltern, beschäftigt. Mit meinem Großvater, der eben Soldat der Wehrmacht und Ordnanzoffizier im Oberkommando des Heeres war und als solcher auch an ganz unterschiedlichen Orten in Europa eingesetzt war. Er war auch NSDAP-Mitglied und hat auch 1933 dann versucht, der SS beizutreten, das aber offensichtlich später nicht weiter verfolgt.
0: Der Historiker Johannes Spohr in diesem MDR-Kulturspezial zu den neuen digitalen Recherchemöglichkeiten. Present Past heißt sein Recherche- und Beratungsdienst zur NS-Zeit. Dankeschön, Johannes Spohr.
1: Sehr gerne.

0: Und hier noch ein Tipp passend zu diesem Spezial. Der MDR-Podcast NS-Klicken von Menschen und Mördern mit dem Historiker Stefan Hördler. Da geht es um Recherchen zu Biografien von Männern und Frauen, die in das Nazisystem verwickelt waren. Da war auch die Frage, wie Stefan Hördler die Debatte um die NSDAP-Partei aktuell sieht.
1: Der Fokus auf die Person allein hat Grenzen. Grenzen vor allen Dingen auch in der Zugänglichkeit von Quellen, insbesondere wenn es sich um Personen handelt, die auf mittleren oder unteren Hierarchien tätig waren. Und viele der Protagonisten, Protagonistinnen, die wir uns angeschaut haben, gehören zu diesen Personenkreisen, bei denen es einfach Limits der Überlieferung gibt und somit viele Fragen offen bleiben und viele Erklärungen auch nicht geliefert werden können. Das heißt, die Zusammenhänge werden überhaupt nicht sichtbar. Und wir müssen da den Rechercheraum deutlich erweitern auf die Räume, in denen sie agiert haben, auf die Zeiten, in denen sie aktiv waren, aber auch vor allen Dingen das Personenumfeld. Und erst durch diese Gemengelage von Raum, Zeit und anderen Akteuren können wir letztendlich ein Bild zeichnen, wie und warum sie sich in bestimmten Bereichen so verhalten haben. Das ist ein Verfahren, was man könnte fast sagen, in Anführungszeichen eine Kohortenanalyse, dass man durch eine Gruppe mit ähnlichen Merkmalen letztendlich zu einem erweiterten Erkenntnisgewinn kommt. Und das bedeutet bei einigen Personen die Erweiterung der Recherchen auf mehrere hundert andere Beispiele.
0: Sagt der Historiker Stefan Hördler über die Grenzen im Umgang mit der Prem, mit der Kartei.
1: Für diese privaten Zwecke hat das durchaus einen großen Wert, einen persönlichen Wert. Denn es werden Familiengeschichten hinterfragt, auch bestimmte Narrative. Plötzlich wird, in Anführungsstrichen, der widerständige Großvater eigentlich als NSDAP-Mitglied bekannt. Und Familiengeschichten ändern sich. Aber im erweiterten Kontext von wissenschaftlichen Forschungen ist natürlich der Erkenntnisgewinn aus der reinen Mitgliedschaft enorm gering. Was sagt uns das am Ende? Die Mitgliedschaft, warum, als Opportunist, als Karrierist, als überzeugter Nationalsozialist, leitet sich dann damit ein bestimmtes Handeln ab. Und wir konnten an bestimmten Folgen, wie auch in der zweiten Staffel, ja sehen, dass wir Personen betrachtet haben, für die gar keine NSDAP-Mitgliedschaft nachweisbar war, die sich aber trotzdem in NS-Gewalträumen aufgehalten haben und Beihilfe zum Mord geleistet haben. Das heißt, was sagt am Ende so eine Mitgliedschaft aus? Und ich denke, es braucht viel, viel mehr als das reine Wissen über eine Mitgliedschaft in einer NS-Organisation.
0: Zu diesem Thema gibt es am Donnerstag eine Podiumsdiskussion in Halle hier im MDR-Funkhaus, wo jetzt die dritte Staffel erscheint von dem MDR-Podcast NS-Klicken von Menschen und Mördern. Podiumsdiskussion in Halle am Donnerstag um 18 Uhr hier im Funkhaus. Das war der letzte Gedanke in diesem MDR-Kulturspezial. Die Redaktion hatte Claudia Bleibaum, ich bin Carsten Tesch. Schönen Abend.

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2: Um 19 Uhr mit Alexander Terhorst. Die Stadt Halle hat den Betreiber des Heidebades aufgefordert, seine umstrittenen Zutrittsregeln sofort zurückzunehmen. Der Pächter hatte gestern erklärt, dass Badbesucher ohne ausreichende Deutschkenntnisse abgewiesen würden. Er begründete das mit der Sicherheit der Badegäste. Die Stadtverwaltung wies den Pächter darauf hin, dass das Bad für alle offen sein müsse. Der öffentliche Charakter dürfe nicht durch pauschale Einlassverbote für ganze Bevölkerungsgruppen ausgehebelt werden. Unionsfraktionschef Jens Spahn will die Reformvorschläge der Rentenkommission im Paket umsetzen. Er warnte davor, einzelne Bausteine herauszunehmen. Auch SPD-Fraktionschef Matthias Miersch sprach von einem sehr gut ausbalancierten Vorschlag. Kanzler Friedrich Merz hatte davor zugesagt, dass alle 33 Vorschläge rasch verwirklicht werden sollen. Die Kommission schlägt vor, das Rentenalter an die steigende Lebenserwartung zu koppeln, Selbstständige und Abgeordnete in die Rentenversicherung einzubeziehen sowie eine verpflichtende Kapitalrente zu schaffen. Vertreter des islamistischen Taliban-Regimes in Afghanistan sind erstmals von der EU-Kommission in Brüssel empfangen worden. Ein EU-Sprecher sagte, bei dem Treffen sei es um die Identifizierung von afghanischen Bürgern, die Ausstellung von Reisedokumenten und Abschiebungen gegangen. Der Direktor des Deutschen Orient-Instituts, Andreas Reinicke, sagte dem MDR, das Treffen sei notwendig. Die Taliban hätten die Macht in Afghanistan, deswegen sei man auf ihre Kooperation angewiesen. Der Besuch löste Kritik von Menschenrechtlern aus. Sachsen erwägt ein eigenes Verbindungsbüro in Israel. Der Beauftragte für das jüdische Leben in Sachsen, Thomas Feist, sagte nach der Kabinettssitzung, die Landesregierung stehe seinem Vorschlag positiv gegenüber. Man habe Gespräche mit Nordrhein-Westfalen geführt, ob Sachsen an dessen Büro andocken könne. Die Kosten liegen bei 200.000 Euro im Jahr. Feist betonte, ein Verbindungsbüro könne vor allem mit Blick auf Bildung und Forschung wichtig sein. Israel sei eine Hightech-Nation. Herbert Grönemeyer hat in Berlin den Deutschen Nationalpreis erhalten. Die Deutsche Nationalstiftung erklärte, der Musiker werde für sein gesellschaftliches Engagement ausgezeichnet. Sigmar Gabriel betonte in seiner Lobrede, Grönemeyer habe schon früh an seinen Texten seine kritische Sicht etwa auf die Ungleichheit zwischen Ost und West gezeigt. Der Deutsche Nationalpreis wird seit 1997 jährlich für den Einsatz für Demokratie vergeben. Das Preisgeld beträgt 30.000 Euro. Das waren die Nachrichten. Das Wetter, die Temperaturen von 18 Uhr. Auf dem Brockenschlag bewölkt bei 18 Grad, Chemnitz fast wolkenlos 27. Dresden wolkenlos 28, Eisenach wolkig 28 Grad, Erfurt wolkig 29. Fichtelberg leicht bewölkt 19 Grad, Gera fast wolkenlos 28, Görlitz leicht bewölkt 27, Halle fast wolkenlos 29 Grad, auch in Leipzig 29, Magdeburg fast wolkenlos 30. In Meiningen wolkig bei 27 Grad. Heute auch am Abend noch sonnig und trocken, nachts dann klarer Himmel bei 17 bis 12 Grad am frühen Morgen dann. Morgen tagsüber meist sonnig und trocken, wieder 29 bis 34 Grad und am Donnerstag noch etwas steigende Temperaturen. MDR Verkehrsdienst. Die A2 Richtung Berlin ist zwischen Ziesa und Wollin nach einem Unfall gesperrt. Stau. A2 Richtung Hannover zwischen Irxleben und Bornstedt 7 Kilometer stockend an einer Baustelle. A4 Richtung Frankfurt zwischen Berbersdorf und Hainichen, Stau wegen eines defekten LKWs auf der rechten Spur. Und im Landkreis Harz ist die Straße zwischen Ilsenburg und dem Abzweig Stapelburg gesperrt nach einem Unfall. Geblitzt wird auf der A72 Richtung Hof zwischen Treuen und Plauen Ost. Soweit der MDR-Verkehrsdienst, die Zeit 19.04 Uhr.
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3: In dieser Woche mit Prosa von Ingeborg Bachmann. Dazu begrüßt sie Beatrice Schwartner. Heute hören wir die Schriftstellerin selbst in einer Lesung aus ihrem Roman Marlina, der 1971 erschien. Es ist der erste und einzige Teil von Ingeborg Bachmanns Todesartenprojekt, das die 1973 verstorbene Schriftstellerin als Romanzyklus geplant hatte. 1991 hat Werner Schröter den Roman mit Isabelle Huppert verfilmt, für den Elfriede Jelinek das Drehbuch schrieb. Im Zentrum steht eine namenlose Ich-Erzählerin, die ihre existenzielle Situation als Frau und Schriftstellerin erforscht, in einer Dreiecksbeziehung mit ihrem Geliebten Ivan und Marlina, dem Mann, mit dem sie lebt. Über Marlina und die Ich-Erzählerin sagte Ingeborg Bachmann, es sind zwei ineinander verschränkte, ungeheuer gegensätzliche Figuren, die nur miteinander existieren können, aber durch diese Hochspannung muss einer untergehen und in dem Fall ist es das weibliche Ich. Hören Sie Ingeborg Bachmann mit einem Auszug aus ihrem Roman Marlina.
4: Meine Beziehung zu Marlina hat jahrelang aus misslichen Begegnungen, den größten Missverständnissen und einigen dummen Fantastereien bestanden. Ich will damit sagen, aus viel größeren Missverständnissen als die zu anderen Menschen. Ich war allerdings von Anfang an unter ihn gestellt und ich muss früh gewusst haben, dass er mir zum Verhängnis werden müsse, dass Marlinas Platz schon von Marlina besetzt war, ehe er sich in meinem Leben einstellte. Es ist mir nur erspart worden, oder ich habe es mir aufgespart, zu früh mit ihm zusammenzukommen. Denn schon an der Straßenbahnhaltestelle E2 H2 am Stadtpark fehlte nicht viel einmal und es hätte angefangen. Dort stand Marlina mit einer Zeitung in der Hand und ich tat, als bemerkte ich ihn nicht und starrte über den Rand meiner Zeitung unentwegt zu ihm hinüber und konnte nicht herausfinden, ob er wirklich in seine Zeitung so vertieft war oder merkte, dass ich ihn fixierte, hypnotisierte, ihn zum Aufschauen zwingen wollte. Ich und Marlina zwingen. Ich dachte mir, wenn der E2 zuerst kommt, dann wird alles gut, wenn nur um Himmels Willen nicht der unsympathische H2 oder gar der seltenere G2 zuerst kommen. Und dann kam wirklich der E2. Aber als ich aufgesprungen war auf den zweiten Wagen, verschwand Marlina, aber nicht im ersten Wagen, auch nicht in meinem, und zurückgeblieben war er auch nicht. Er konnte nur plötzlich in die Stadtbahnstation hineingelaufen sein, als ich mich umdrehen musste. In Luft aufgelöst haben konnte er sich doch nicht. Weil ich keine Erklärung fand, nach ihm suchte und ausschaute und auch keinen Grund wusste für sein und mein Verhalten, hatte es der ganze Tag in sich gehabt. Aber das liegt weit zurück in der Vergangenheit und es ist nicht mehr genug Zeit, darüber heute zu reden. Jahre später ist es mir mit ihm noch einmal so ergangen, in einem Vortragssaal in München. Er stand auf einmal neben mir, ging dann ein paar Schritte vor, zwischen drängelnden Studenten, suchte nach einem Platz, ging zurück und ich hörte, vor Aufregung am ohnmächtig werden, einen 1,5-stündigen Vortrag an, die Kunst im Zeitalter der Technik. Und ich suchte und suchte in dieser zum Stillsitzen und zur Ergriffenheit verurteilten Masse nach Marlina. Dass ich mich weder an die Kunst, noch an die Technik, noch an dieses Zeitalter halten wollte, mich mit keinem der öffentlich abgehandelten Zusammenhänge, Themen, Probleme je beschäftigen würde, wurde mir spätestens an diesem Abend klar und gewiss war mir, dass ich Marlina wollte und dass alles, was ich wissen wollte, von ihm kommen musste. Am Ende klatschte ich mit den anderen ausgiebig. Zwei Leute aus München führten und dirigierten mich nach hinten aus dem Saal hinaus. Einer hielt mich am Arm, einer redete klug auf mich ein, Dritte redeten mich an, und ich sah zu Malina hinüber, der auch zum Ausgang nach hinten wollte, aber langsam, und so konnte ich schneller sein, und ich tat das Unmögliche. Ich stieß ihn an, als hätte man mich gegen ihn gestoßen, als fiele ich gegen ihn, und ich fiel ja wirklich auf ihn zu. So konnte er nicht anders, er musste mich bemerken, aber ich bin nicht sicher, dass er mich wirklich gesehen hat. Doch damals hörte ich zum ersten Mal seine Stimme, ruhig, korrekt, auf einem Ton. Verzeihung. Darauf fand ich keine Antwort, denn das hatte noch nie jemand zu mir gesagt. Und ich war nicht sicher, ob er mich um Verzeihung bat oder mir verzieh. Die Tränen kamen so schnell in meine Augen, dass ich ihm nicht mehr nachsehen konnte, sondern der anderen wegen zu Boden schaute, ein Taschentuch aus der Tasche herausholte und flüsternd vorgab, jemand hätte mich getreten. Als ich wieder aufsehen konnte, hatte Malina sich in der Menge verloren. In Wien suchte ich ihn nicht mehr, ich dachte in mir im Ausland und ohne Hoffnung wiederholte ich meinen Weg zum Stadtpark hinunter, weil ich noch kein Auto hatte. Eines Tages erfuhr ich etwas aus der Zeitung über ihn, aber es handelte sich in dem Bericht gar nicht um ihn, sondern in der Hauptsache ging es um das Begräbnis der Maria Malina, das eindrucksvollste, größte, das die Wiener freiwillig und natürlich nur einer Schauspielerin wegen begingen. Unter den Trauergästen habe sich der Bruder der Malina befunden, der hochbegabte, junge, bekannte Schriftsteller, der nicht bekannt war und dem von den Journalisten rasch zu einem eintägigen Ruhm verholfen wurde. Denn die Maria Malina konnte in den Stunden als Minister und Hausmeister, Kritiker und stehplatzbesuchende Gymnasiasten in einem langen Zug zum Zentralfriedhof zogen, nicht einen Bruder brauchen, der ein Buch geschrieben hatte, das niemand kannte und der überhaupt niemand war. Die drei Worte jung und hochbegabt und bekannt waren zu seiner Einkleidung an diesem Volkstrauertag notwendig. Über diese dritte unappetitliche Berührung durch eine Zeitung, die es auch nur für mich mit ihm gab, haben wir nie gesprochen, als hätte sie nie etwas mit ihm zu tun gehabt, noch weniger mit mir. Denn in der verlorenen Zeit, als wir einander nicht einmal die Namen abfragen konnten, noch weniger unsere Leben, habe ich ihn für mich Eugenius genannt, weil Prinz Eugen, der edle Ritter, das erste Lied war, das ich zu erlernen hatte, und damit auch den ersten Männernamen. Gleich gefiel mir der Name sehr, auch die Stadt Belgrad, deren Exotik und Bedeutung sich erst verflüchtigte, als sich herausstellte, dass Malina nicht aus Belgrad kommt, sondern nur von der jugoslawischen Grenze, wie ich selber. Und manchmal sagen wir noch etwas auf Slowenisch oder Windisch zueinander, wie in den ersten Tagen. Jas in die in Jas. Sonst haben wir es nicht nötig, von unseren ersten guten Tagen zu reden, weil die Tage immer besser werden und lachen muss ich über die Zeiten, in denen ich wütend auf Malina war, weil er mich so viel Zeit mit anderen und anderem vergeuden ließ. Darum exilierte ich ihn aus Belgrad, nahm ihm seinen Namen, dichtete ihm mysteriöse Geschichten an, bald war er ein Hochstapler, bald ein Philister, bald ein Spion. Und wenn ich besser gelaunt war, ließ ich ihn aus der Wirklichkeit verschwinden und brachte ihn unter in einigen Märchen und Sagen, nannte ihn Floritzel, Drosselbart. Ich ließ ihn aber am liebsten den heiligen Georg sein, der den Drachen erschlug, damit Klagenfurt entstehen konnte, aus dem großen Sumpf, in dem nichts gedieh, damit meine erste Stadt daraus werden konnte. Und nach vielen müßigen Spielen kehrte ich entmutigt zurück zu der einzig richtigen Vermutung, dass es Malina tatsächlich in Wien gab und dass ich in dieser Stadt, in der ich so viele Möglichkeiten hatte, ihn zu treffen, ihn dennoch immer verpasste. Ich fing an, über Marlina mitzureden, wenn irgendwo über ihn gesprochen wurde, obwohl es nicht häufig vorkam. Eine hässliche Erinnerung ist das, die mir heute nicht mehr wehtut, aber ich hatte das Bedürfnis, so zu tun, als kennte ich ihn auch, als wüsste ich einiges über ihn, und ich war witzig wie die anderen, wenn man die komische, infame Geschichte von Marlina und Frau Jordan erzählte. Heute weiß ich, dass Marlina nie etwas mit dieser Frau Jordan gehabt hat, wie man hier sagt, dass nicht einmal Martin Ranner sich heimlich mit ihr auf dem Kobenzl getroffen hat, weil sie ja seine Schwester war. Vor allem aber ist Marlina in einem Zusammenhang mit anderen Frauen nicht zu denken. Auszuschließen ist es nicht, dass Marlina Frauen gekannt hat vor mir, er kennt ja viele Leute, also auch Frauen. Aber es ist völlig bedeutungslos, seit wir miteinander leben. Nie mehr kommt mir ein Gedanke daran, denn meine Verdächtigungen und Verwirrungen, soweit sie Marlina betreffen, sind zunichte geworden in seinem Erstaunen. Auch war die junge Frau Jordan nicht die Frau, von der lange das Gerücht ging, sie habe den berühmten Ausspruch getan, »Ich treibe Jenseitspolitik«, als ein Assistent ihres Mannes sie auf den Knien beim Bodenreiben überraschte und sie ihre ganze Verachtung für ihren Mann zu verstehen gab. Es hat sich anders zugetragen, ist eine andere Geschichte, und alles wird sich einmal richtigstellen lassen. Aus den Gerüchtfiguren werden die wahren Figuren befreit und groß hervortreten, wie Marlina heute für mich, der nicht mehr das Ergebnis von Gerüchten ist, sondern gelöst neben mir sitzt oder mit mir durch die Stadt geht. Für die anderen Richtigstellungen ist die Zeit noch nicht gekommen, sie sind für später, sind nicht für heute. Zu fragen habe ich mich nur mehr, seit alles so geworden ist zwischen uns, wie es eben ist, was wir denn sein können füreinander, Marlina und ich, da wir einander so unähnlich sind, so verschieden. Und das ist nicht eine Frage des Geschlechts, der Art, der Festigkeit seiner Existenz und der Unfestigkeit der meinen. Allerdings hat Marlina nie ein so konvulsivisches Leben geführt wie ich. Nie hat er seine Zeit verschwendet mit Nichtigkeiten, herumtelefoniert, etwas auf sich zukommen lassen. Nie ist er in etwas hineingeraten, noch weniger eine halbe Stunde vor dem Spiegel gestanden, um sich anzustarren, um danach irgendwo hinzuhetzen, immer zu spät, Entschuldigungen stotternd, über eine Frage oder um eine Antwort verlegen. Ich denke, dass wir auch heute noch wenig miteinander zu tun haben. Einer erduldet den anderen, erstaunt über den anderen. Aber mein Staunen ist neugierig. Staunt Marlina denn überhaupt? Ich glaube es immer weniger. Und unruhig ist es, gerade weil meine Gegenwart ihn nie irritiert, weil er sie wahrnimmt, wenn es ihm gefällt, nicht wahrnimmt, wenn nichts zu sagen ist, als gingen wir nicht ständig aneinander vorbei in der Wohnung, unübersehbar einer für den anderen, unüberhörbar bei den alltäglichen Handlungen. Mir scheint es dann, dass seine Ruhe davon herrührt, weil ich ein zu unwichtiges und bekanntes Ich für ihn bin, als hätte er mich ausgeschieden, einen Abfall, eine überflüssige Menschwerdung, als wäre ich nur aus seiner Rippe gemacht und ihm seit jeher entbehrlich, aber auch eine unvermeidliche, dunkle Geschichte, die seine Geschichte begleitet, ergänzen will, die er aber von seiner klaren Geschichte absondert und abgrenzt. Deswegen habe auch nur ich etwas zu klären mit ihm, und mich selber vor allem muss und kann ich nur vor ihm klären. Er hat nichts zu klären, nein, er nicht. Ich mache Ordnung im Vorzimmer, ich möchte in der Nähe der Tür sein, denn er wird gleich kommen. Der Schlüssel bewegt sich in der Tür, ich trete ein paar Schritte zurück, damit er nicht gegen mich prallt. Er schließt ab und wir sagen gleichzeitig und liebenswürdig: Guten Abend. Und während wir den Korridor entlang gehen, sage ich noch etwas. Ich muss erzählen, ich werde erzählen, es gibt nichts mehr, was mich in meiner Erinnerung stört. Ja, sagt Marlina ohne Verwunderung. Ich gehe ins Wohnzimmer, er geht weiter nach hinten, denn das letzte Zimmer ist sein Zimmer. Ich muss und ich werde, wiederhole ich laut vor mir. Denn wenn Marlina nichts fragt, nichts weiter wissen will, dann ist es richtig. Ich kann beruhigt sein. Wenn meine Erinnerung, aber nur die gewöhnlichen Erinnerungen meinte, zurückliegendes, abgelebtes, verlassenes, dann bin ich noch weit, sehr weit von der verschwiegenen Erinnerung, in der mich nichts mehr stören darf. Was soll mich stören, an einer Stadt zum Beispiel, in der ich geboren bin, ohne die Notwendigkeit einzusehen, warum gerade dort und nicht anderswo? Aber muss ich mich erinnern daran? Der Fremdenverkehrsverein gibt über das Wichtigste Auskunft, einiges fällt nicht in seine Zuständigkeit, aber auch ich bin nicht kompetent. Ich muss dort aber in der Schule erfahren haben, wo Mannesmut und Frauentreu sich zusammengetan haben und wo in unserer Hymne des Glockners Eisgefilde glänzt. Der größte Sohn unserer Stadt, Thomas Koschert, von dem die Thomas-Koschert-Gasse zeugt, ist der Komponist des Liedes »Verlassen, verlassen, verlassen bin ich«. In der Bismarck-Schule musste ich das Einmaleins noch einmal lernen, das ich schon konnte. In der Benediktinerschule ging ich zum Religionsunterricht, um dann nicht konfirmiert zu werden, immer am Nachmittag, mit einem Mädchen aus einer anderen Klasse, denn alle anderen, die Katholiken, hatten ihre Religion am Vormittag und ich war darum immer frei. Der junge Vikar soll einen Kopfschuss gehabt haben, der alte Dechant war streng, schnurrbärtig und hielt Fragen für unreif. Das Ursulinengymnasium hat jetzt eine verschlossene Tür, an der ich noch einmal gerüttelt habe. Im Café Musil habe ich vielleicht doch nicht das Stück Torte nach der Aufnahmsprüfung bekommen, aber ich möchte es bekommen haben und sehe mich mit einer kleinen Gabel eine Torte zerteilen. Vielleicht habe ich die Torte erst ein paar Jahre später bekommen. Am Anfang der Seepromenade des Wörthersees, nicht weit von der Dampferstation, bin ich zum ersten Mal geküsst worden, aber ich sehe kein Gesicht mehr, das sich meinem nähert. Auch der Name von dem Fremden muss im See verschlammt sein. Nur von Lebensmittelkarten weiß ich noch etwas, die ich dem Fremden gegeben habe, der nicht mehr zurückgekommen ist zur Dampferstation am nächsten Tag. Denn er war eingeladen bei der schönsten Frau der Stadt, die mit einem großen Hut durch die Wiener Gasse ging und wirklich Wanda hieß. Einmal bin ich ihr nachgegangen bis zum Wagplatz, ohne Hut, ohne Parfum und ohne den sicheren Gang einer Frau von 35 Jahren. Der Fremde war vielleicht auf der Flucht oder er wollte Zigaretten für die Marken eintauschen und sie rauchen mit der schönen großen Frau. Nur ich war damals schon 19 Jahre alt und nicht mehr 6, mit einer Schultasche auf dem Rücken, als es wirklich passierte. In einer Großaufnahme steht die kleine Glanbrücke da, nicht das abendliche Seeufer. Nur diese mittäglich übersonnte Brücke mit den zwei kleinen Buben, die auch ihre Schultaschen auf dem Rücken hatten, und der Ältere, mindestens 2 Jahre älter als ich, rief: Du da, komm her, ich geb dir etwas. Die Worte sind nicht vergessen, auch nicht das Bubengesicht, der wichtige erste Anruf, nicht meine erste wilde Freude, das Stehenbleiben, Zögern und auf dieser Brücke der erste Schritt auf einen anderen zu und gleich darauf das Klatschen einer harten Hand ins Gesicht, Da, du, jetzt hast du es. Es war der erste Schlag in mein Gesicht und das erste Bewusstsein von der tiefen Befriedigung eines anderen zu schlagen. Die erste Erkenntnis des Schmerzes. Mit den Händen an den Riemen der Schultasche und ohne zu weinen und mit gleichmäßigen Schritten ist jemand, der einmal ich war, den Schulweg nach Hause getrottet, dieses eine Mal ohne die Staketten des Zauns am Wegrand abzuzählen, zum ersten Mal unter die Menschen gefallen. Und manchmal weiß man also doch, wann es angefangen hat, wie und wo und welche Tränen zu weinen gewesen wären. Es war auf der Glanbrücke, es war nicht die Seepromenade. Während manche Menschen an Tagen geboren sind, wie dem 1. Juli, an dem gleich 4 hochberühmte Leute geboren sind, oder am 5. Mai, an dem sich die Weltverbesserer und Genies drängen und ihre ersten Schreie ausgestoßen haben, konnte ich nie herausfinden, wer die Unvorsichtigkeit begangen hat, sein Leben auch an dem Tag anzufangen, der für mich der erste war. Ich kenne nicht die Befriedigung, mit Alexander dem Großen, mit Leibniz, mit Galileo Galilei oder Karl Marx in eine Sternstunde geraten zu sein. Und selbst auf der Reise von New York nach Europa, auf dem Schiff Rotterdam, auf dem die Geburtstagsliste aller Passagiere, die in diesen Tagen zu feiern waren, in Evidenz gehalten wurde, kam an dem Tag, als die Reihe an mir war, nur durch meine Kabinentür eine gefächerte Glückwunschkarte vom Kapitän, und noch hoffte ich bis Mittag, dass unter vielen Hunderten von Passagieren, wie an allen Vortagen, noch einige seien, die an diesem Tag eine Gratistorte auf den Tisch bekamen und mit dem Absingen von »Happy Birthday to you« überrascht würden. Aber dann war nur ich es. Ich sah mich vergeblich um im ganzen Speisesaal. Nein, niemand sonst. Ich schnitt rasch die Torte an, verteilte sie eilig an 3 Holländertische und redete und trank und redete. Ich vertrüge den Seegang nicht, hätte die ganze Nacht nicht geschlafen und ich lief zurück in die Kabine und sperrte mich ein. Es war nicht auf der Glanbrücke, nicht auf der Seepromenade, es war auch nicht auf dem Atlantik in der Nacht. Ich fuhr nur durch diese Nacht, betrunken, der untersten Nacht entgegen. Erst später kam ich darauf, dass an dem Tag, der mich damals noch interessierte, wenigstens jemand gestorben war. Auf die Gefahr hin, auch der Vulgärastrologie ins Gehege zu kommen, weil ich mir die Zusammenhänge hoch oben über uns einbilden darf, wie ich will, weil mir keine Wissenschaft dabei auf die Finger sehen und draufklopfen kann, hänge ich meinen Anfang mit einem Ende zusammen. Denn warum soll nicht jemand zu leben anfangen, wenn der Geist eines Menschen verlischt? Aber den Namen dieses Mannes nenne ich nicht. Denn wichtiger ist mir, dass mir dazu gleich das Kino hinter dem Kärntnerring einfiel, in dem ich 2 Stunden lang, in Farben vertan und in viel Dunkelheit, zum ersten Mal Venedig gesehen habe. Die Schläge der Ruder ins Wasser, auch eine Musik zog mit Lichtern durchs Wasser und ihr Dadim, Dadam, das mich mitzog, hinüber in die Figuren, die Doppelfiguren und ihre Tanzschritte. So war ich in das Venedig gekommen, das ich nie sehen werde, an einem windigen, klirrenden Wiener Wintertag. Die Musik habe ich oft wieder gehört, improvisiert, variiert, aber nie mehr so und richtig. Einmal aus einem Nebenzimmer, wo man sie zerfetzte, während einer mehrstimmigen Diskussion über den Zusammenbruch der Monarchie, die Zukunft des Sozialismus, und einer begann zu schreien, weil ein anderer etwas gegen den Existenzialismus oder den Strukturalismus gesagt hatte, und ich horchte vorsichtig noch einen Takt heraus, aber da war die Musik schon zugrunde gegangen in dem Geschrei und ich ohne mich, weil ich sonst nichts mehr hören wollte. Oft will ich ja nicht hören und oft kann ich nicht sehen. So wie ich das sterbende Pferd nicht ansehen konnte, das von dem Felsen gestürzt war bei Hermagor, für das ich zwar kilometerweit um Hilfe ging, aber ich ließ es bei dem Hüterbuben zurück, der auch nichts tun konnte. Oder wie ich die große Messe von Mozart nicht hören konnte und nicht die Schüsse auf einem Dorf im Fasching. Ich will nicht erzählen, es stört mich alles in meiner Erinnerung. Malina kommt ins Zimmer, er sucht nach einer halbleeren Whiskyflasche, gibt mir ein Glas, schenkt sich eines ein und sagt, noch stört es dich, noch. 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
5: Um 20 Uhr mit Alexander Terhorst. Die Stadt Halle hat den Betreiber des Heidebades aufgefordert, seine umstrittenen Zutrittsregeln sofort zurückzunehmen. Der Pächter hatte gestern erklärt, dass Badbesucher ohne ausreichende Deutschkenntnisse abgewiesen würden. Er begründete das mit der Sicherheit der Badegäste. Die Stadtverwaltung wies den Pächter darauf hin, dass das Bad für alle offen sein müsse. Der öffentliche Charakter dürfe nicht durch pauschale Einlassverbote für ganze Bevölkerungsgruppen ausgehebelt werden. Unionsfraktionschef Jens Spahn will die Reformvorschläge der Rentenkommission im Paket umsetzen. Er warte davor, einzelne Bausteine herauszulösen. Auch SPD-Fraktionschef Matthias Mier sprach von einem sehr gut ausbalancierten Vorschlag. Kanzler Friedrich Merz hatte zuvor zugesagt, alle 33 Vorschläge rasch zu verwirklichen. Die Kommission schlägt vor, das Rentenalter an die steigende Lebenserwartung zu koppeln, Selbstständige und Abgeordnete in die Rentenversicherung einzubeziehen und eine verpflichtende Kapitalrente einzuführen. Vertreter des islamistischen Taliban-Regimes in Afghanistan sind erstmals von der EU-Kommission in Brüssel empfangen worden. Ein EU-Sprecher sagte, bei dem Treffen sei es um die Identifizierung von afghanischen Bürgern, die Ausstellung von Reisedokumenten und Abschiebungen gegangen. Der Direktor des Deutschen Orient-Instituts, Andreas Reinicke, sagte dem MDR, das Treffen sei notwendig. Die Taliban hätten die Macht in Afghanistan, deswegen sei man auf ihre Kooperation angewiesen. Die Verhandlungen über die geplante Werksschließung bei Kelvion in Nobitz im Altenburger Land sind ergebnislos abgebrochen worden. Nach Angaben der Gewerkschaft IG Metall geht es um einen Sozialtarifvertrag für die rund 250 Mitarbeiterinnen und Mitarbeiter. Gefordert wurden unter anderem Abfindungen, ein Härtefallfonds und eine Transfergesellschaft. Kelvion stellt Wärmetauscher her. Anfang Mai hatte das Unternehmen angekündigt, das Werk in Nobitz zum Jahresende zu schließen. Herbert Grönemeyer hat in Berlin den Deutschen Nationalpreis erhalten. Die Deutsche Nationalstiftung erklärte, der Musiker werde für sein gesellschaftliches Engagement ausgezeichnet. Sigmar Gabriel betonte in seiner Lobrede, Grönemeyer habe schon früh in seinen Texten in seine kritische Sicht etwa auf die Ungleichheit zwischen Ost und West gezeigt. Der Deutsche Nationalpreis wird seit 1997 jährlich für den Einsatz für Demokratie vergeben. Das Preisgeld beträgt 30.000 Euro. Das waren die Nachrichten. Das Wetter. Heute Abend verbreitet sonnig, trocken 23 bis 28 Grad, Nacht dann 17 bis 12 Grad. Morgen überwiegend sonnig und trocken wieder bei 29 bis 34 Grad. 20 Uhr und 3 Minuten.
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6: Herzlich willkommen zu dieser Werkstattausgabe, die einen Mitschnitt vom gerade am Sonntag zu Ende gegangenen Leipziger Bachfest 2026 auf dem Programm hat. Maul trifft heißt eine Gesprächsreihe, die schon im letzten Jahr Intellektuelle aufs Podium holte, um über jeweils ihren ganz eigenen Bach zu sprechen, Ian McEwan zum Beispiel und Christoph Hein. In diesem Jahr war am Vormittag des 18. Juni Daniel Kehlmann im Leipziger Kupfersaal zu Gast, um mit dem Intendanten des Bachfestes Michael Maul über das Leben, den Tod und Bach zu sprechen. Eine anregende Stunde, die ihren Ausgangspunkt in der am Abend vorher stattgefundenen Kantatenhitparade des diesjährigen Bachfestes nahm. Top 1 der Top 50 geworden ist dabei Gottes Zeit ist die allerbeste Zeit, auch bekannt als Actus Tragicus. Bevor der Mitschnitt beginnt, jetzt zur Einstimmung auf das Gespräch zwischen Michael Maul und Daniel Kehlmann, hier ein ganz kurzer Ausschnitt aus einer Archivaufnahme dieser Bach-Kantate.

0: Einen wunderschönen guten Morgen. Ich hoffe, Sie haben alle einschlafen können, ohne zu sehr noch wachet auf, ruft uns die Stimme vielleicht im Kopf zu hören. Das klingt sicherlich nach das Konzert von gestern Abend, aber ich hoffe, es hat trotzdem eben zum Schlafen ein bisschen gereicht. Ich bin ganz froh, dass wir heute die Maul trifft-Reihe fortsetzen können. Und bevor ich unseren Gast aufs Podium bitte, ist es mir erstmal ein Herzensanliegen, nochmal in dem Fall zwei Institutionen zu danken. Natürlich wieder der Neuen Bach Gesellschaft, die uns diese Reihe, speziell die simultanen Dolmetschung, ermöglicht. Aber um solche Gäste zu bekommen, wie wir heute haben, Daniel Kehlmann, den, würde sagen, im Augenblick erfolgreichsten deutschsprachigen Autor, braucht es ein Netzwerk. Ja? Ich bin vielleicht in der musikalischen Welt ganz gut vernetzt, aber in der literarischen nicht. Und ich habe vor einigen Jahren das Glück gehabt, Thorsten Arendt, den Leiter des Leipziger Literaturhauses, kennenzulernen, der hier auch irgendwo im Publikum sitzt und den ich auch irgendwie für Bach, glaube ich, nochmal zusätzlich begeistern konnte. Ich lasse da ja nicht locker. Und dann entstand einfach die Idee, jetzt zunehmend ins Bachfest Meister des Wortes, Großmeister, Virtuosen des Wortes zu integrieren. Im letzten Jahr haben wir damit begonnen. Omri Böhm war hier, Ian McEwan war hier, Christoph Hein war hier. Und das sind eigentlich alles Autoren, lieber Thorsten, die du entdeckt, lektorierst, wie auch immer. Also bestens vernetzt, der Mann. Und dann sagte er, na, wir können doch auch mal den Daniel Kehlmann holen. Und da hatte ich schon eine kleine Gänsehaut. Er meinte auch, das ist alles relativ einfach, der lässt sich für so etwas begeistern, er liebt Musik und bei mir macht es sofort Klick. Also meine Entdeckung von Daniel Kehlmann war die Vermessung der Welt. Und ich denke, wenn jemand die ganze Welt vermessen kann, kann er vielleicht auch Johann Sebastian Bach vermessen. Und ich glaube, wer gestern Abend eben im finalen Konzert oder in einem der Kantatenhitparade gewesen ist, man kommt ja wirklich ganz schnell an seine Grenzen mit dem eigenen Vokabular zu erklären, was man da hört oder was man fühlt. Und insofern bin ich wahnsinnig glücklich, dass wir ihn hier haben. Ich will noch mal kurz, bevor ich ihn auf die Bühne bitte, auf die aktuellen Publikationen aufmerksam machen. Im letzten Jahr erschien ein Band gemeinsam mit Omri Böhm, Der bestirnte Himmel über mir. Ein Essayband, sorgt, dass sie nicht zu zeitig mich erwecken. Aktueller Roman Lichtspiele im Englischen, liebes Simultanübersetzer, The Director. Und das war jetzt aber genug des Vorgeplänkels. Herzlich willkommen, lieber Daniel Kehlmann, beim Bachfest Leipzig. Wir werden sicherlich mehrfach heute noch zu sprechen kommen auf das Konzert gestern Abend. Aber um vielleicht auch ein bisschen, die eigene Eitelkeit leicht zu kitzeln. Sie haben mir gestern was zugeraunt nach dem Konzert, nach dem finalen Konzert der Kantatenhitparade. Würden Sie das vom ganzen Publikum nochmal wiederholen?
1: Ja, ohne Zögern. Also ich habe auch deswegen, das spielt natürlich auch eine Rolle, dass ich wirklich vielen, vielen Dank dafür einen ganz, ganz tollen Platz hatte, dass ich wirklich ganz vorne sitzen durfte, also praktisch im Orchester fast. Ja, also großes Privileg und es war aber dadurch und durch diese ungeheure Qualität der Aufführung und weil ich auch so ein Liebhaber der großen Bachkantaten bin, habe ich gesagt, es war eigentlich, glaube ich, das schönste Musikerlebnis, das ich je hatte. Das klingt jetzt so, oh, der will sich hier einschmeicheln, ist mir fast ein bisschen peinlich, es in diesem Superlativ zu sagen, das war aber so.
0: Und ich finde, das ist doch mal ein guter Punkt zu starten. Sie sind Jahrgang 1975 und in Wien geboren. Und ich will jetzt nicht sagen, dass das in Sachen irgendwie lutherische Musik so ein bisschen Diaspora ist. Aber wie haben Sie da Bach kennengelernt? Oder haben Sie ihn da überhaupt kennengelernt? Oder musste es Schubert und Beethoven und natürlich Mozart sein?
1: Ja, also ein bisschen ist das schon so. Es ist nicht so, dass Bach in Wien unbekannt wäre. Man kennt den Namen. Aber es ist schon so, dass Wien ist Hardcore Mozart und Schubert Country mit auch durchaus Beethoven wird geduldet, weil er ja da war. Und Bach, also im Musikunterricht hatten wir tatsächlich sehr viel Bach, eignet sich natürlich auch gut für Musikunterricht, weil er so strukturbetont ist, Aber in der ganzen Populärkultur ist natürlich die Rolle des großen Musikers in Wien, ich würde sagen, zu 80% von Mozart besetzt, mit 20% Schubert. Schubert immer mit sehr süßlichen Klischees, wobei ich mich auch erinnere noch, als Milos Formans Amadeus-Film herauskam, der ja wirklich genial ist, einer der großen Filme der Filmgeschichte. Ich erinnere mich noch, ich war ein Kind damals, an die Empörung in Wien. Es war keine schlimme Empörung, es war nicht wie die Aufruhr der katholischen Kirche gegen Last Temptation of Christ oder so, damit kann sich's nicht vergleichen, aber man hat schon das Gefühl gehabt und es wurde auch oft gesagt, warum wird Mozart so dargestellt? Das ist ja nicht in Ordnung. Also, aber wir sind ja hier für Bach. Also Populärkultur ist in Wien, oder sagen wir in der populären Version von großer klassischer Musik, ist Bach nicht so präsent.
0: Und dann gibt's aber ja, oder gab's dann in Wien ja schon ganz maßgeblich vielleicht auch wiederum einen Aufrührer, Nikolaus Harnoncourt, der dann mit Concentus Musicus ja natürlich irgendwann in den 60er Jahren anfängt, den Bach ins Zentrum zu rücken. Sind Sie über den dann in Richtung Bach mal mindestens abgeschweift?
1: Ja, also sehr stark, wobei natürlich es wirklich so war, auch daran erinnere ich mich noch in meiner Kindheit, dass Harnoncourt wurde immer sehr tatsächlich, wie Sie sagen, als Aufrührer kommuniziert. Also da war dieser Ausdruck umstritten, der gerne so jedem angehängt wird, das war bei Harnoncourt wirklich so. Also das konservative Wien hat man gerne wiederholt, dass das ja eigentlich, also ist schon sehr exzentrisch, was der da macht. Und für mich war das immer enorm überzeugend, weil die rekonstruierende Aufführungspraxis, ich muss ja hier keinem erklären, worum sich da handelt, war etwas, was für mich später auch für mein eigenes Schreiben, wenn ich historische Stoffe geschrieben habe, sehr wichtig war, nämlich bei der Auseinandersetzung mit der Vergangenheit nicht das Vertraute, sondern die Fremdheit suchen. Darauf habe ich mich schon auch immer wieder berufen. Ich finde das sehr überzeugend eigentlich, dass je mehr wir uns der Vergangenheit nähern, desto mehr sollten wir das suchen, was uns schwerfällt, an ihr zu verstehen.
0: Natürlich schwer fällt, etwas zu verstehen. Da sind wir, glaube ich, direkt bei Bach. Das gestrige Programm, ja, wir hatten 4 Kantaten. Und man muss sagen, der Leipziger Bach ist jetzt nicht der Gewinner der Kantaten-Hitparade. Ja, also mit Wachet auf hat er es auf Platz 4 geschafft. Und dann sind eigentlich die Stücke, die erklungen sind, immer früher gewesen. Und am Ende ist es ein, ja, Anfang 20-Jähriger in Mühlhausen, der gerade anfängt, Kantaten zu komponieren, der heute offensichtlich die Mehrheit der Bach-Kantaten-Hitparade interessierten Weltöffentlichkeit überzeugt hat. Ich meine, die Stücke sind alle überzeugt, aber eben offensichtlich ganz sehr ans Herz gewachsen. Wie blicken Sie auf diese Auswahl da gestern? Also was ist Ihnen aufgefallen oder was sind auch die Fragen, die Sie stellen?
1: Ja, es fällt mir schon auf, wenn wir von Fremdheit reden, das, was wirklich am fremdesten ist und auch bleibt, ist die Tradition des Pietismus. Und der spätere Bach hat ja Texte, die eben sehr, sehr stark aus dem Pietismus hervorgegangen sind. Also eben sein Textdichter Picander. Also um es mal so zu formulieren, sind sicher große Fans hier, aber sagen wir, wenn man eine Liste der großen deutschen Dichter aufstellt, wird man es nie schaffen, Picander aufzunehmen. Dafür gibt es wenig Argumente. Diese Tradition ist wirklich enorm fremd. Und das war ja schon damals. Also wenn man Karl Friedrich Moritz' großen Roman Anton Reiser liest, eigentlich ist es eine Autobiografie, er hat ihn nur Roman genannt, über einen jungen Mann, der durch diese pietistische Erziehungsschule geht. Und er wird ständig zu Gefühlen gezwungen. Und es geht ständig darum, dass man weinen muss und soll. Und es hat was sehr Talibanhaftes, dieser christliche Pietismus. Und zwar auch schon aus damaliger Sicht. Das ist nicht bloß etwas, was uns aus der Zukunft heraus fremd wird, sondern das war eine sehr insulare, recht extremistische Sache. Und das schlägt sich eben schon auch sehr in diesen Texten nieder. Und das ist nicht so beim früheren Bach. Und ich glaube, also natürlich, die Musik, wir sind alle wegen der Musik da, aber es ist schon so, diese große, große Kraft, die die Kantaten ausüben und diese große Schönheit, das hat schon auch mit dem Text zu tun. Und das hat schon auch damit zu tun, dass die Musik diese kraftvollen Psalmen und Luthertexte, die eben nicht Picander sind, sondern
0: Klassiker im Grunde
1: wirkliche Klassiker, schon. Auch mit einer so ungeheuren Kraft unterstützt. Also dieses, heute noch wirst du mit mir im Paradiese sein, heute noch wirst du mit mir im Paradiese sein. Klar würden wir das auch ohne den Text anhören. Aber dieser Text, ich will nicht mal sagen, der gehört dazu, der ist der Kern der Sache. Heute noch wirst du mit mir im Paradiese sein. Das ist schon was Überwältigendes.
0: Ja, zumal, ich glaube, es spielt natürlich auch eine Rolle jetzt bei so einem Stück wie dem Actus Tragicus, dieses Hineinweben der Choralmelodien, die dann tatsächlich auch gesungen werden. Es sind ja tatsächlich die Melodien, die gar nicht in dem Fall der Bach erfunden hat, ja, sondern ja, die man praktisch allsonntäglich im Gottesdienst singt oder eben auch bei bestimmten Hausandachten, das kennt man, aber dann natürlich der Bach, der veredelt, ja. Und das hat wahrscheinlich damals schon die Leute besonders ergriffen, aber ein Lied wie Mit Friede und Freude, ich fahr dahin, das ist es ja, also praktisch Luthers Variante des Lobgesangs des Kreises Simeon steht ja heute noch in den Gesangbüchern. Und ich glaube, dieser Wiedererkennungswert, Bach macht es einem ja manchmal nicht so leicht, seine Melodien wirklich wiederzuerkennen. Ja, aber hier arbeitet
1: ja, ein bisschen wie der alte Bob Dylan, ja. Ja.
0: Vielleicht gibt es da sogar Parallelen. Wollen wir direkt beim Actus Tragicus bleiben?
1: Ja, gerne.
0: Ja. Ja. Ist das ein Werk, was Sie schon länger begleitet hat, oder sind Sie jetzt gewissermaßen nochmal in einer Art mindestens frischen Astkontakt gekommen?
1: Ich kannte es, aber ich hatte es lange nicht gehört. Und ich muss dazu sagen, also ich höre sehr viel Bach-Kantaten, wenn ich reise, weil es einen so beruhigt. Und man findet so zu sich. Das heißt, wenn man in einem vollen Zug ist oder man steht in einem vollen Flughafen und es gibt ja jetzt diese wirklich fantastischen, völlig jede Umgebungsgeräusch auslöschenden Kopfhörer und da höre ich immer Bach-Kantaten und da sind tatsächlich, die wir gestern gehört, wacht auf, ruft uns die Stimme, höre ich sehr viel unterwegs und Actus Tragicus weniger, weil mich dieses, denn du wirst sterben, schon mitnimmt. Man sitzt im Zug, es ist gerade alles so anstrengend, dann ist das jetzt nicht die Botschaft, die einen am meisten aufbaut in diesem Moment. Aber es ist schon ein ungeheures Meisterwerk, wirklich. Und also, weil wir über den Text gesprochen haben, es ist schon eben auch ein gutes Beispiel dafür, dass diese Einfachheit und dieser tiefe Ernst eine überwältigende Wirkung haben. Denn du wirst sterben. Es geht nicht einfacher und wuchtiger. Also wie gesagt, nicht in jedem Moment des Lebens möchte man das hören, aber es ist schon ungeheuer.
0: Was ja diese Kantate, finde ich, dann auch eben so ausmacht, wir haben ja wirklich, nachdem am Anfang erstmal das Alte Testament aufgeschlagen wird, also wichtige Sprüche verbunden mit dem alten Bund, Mensch, du musst sterben, Herr, lehre uns bedenken und so weiter. Ja, gibt es ja dann diese wirklich sehr realistisch anmutende Sterbeszene mit diesem Moment, wo dann wirklich die Sopranstimme gestern herrlich, die Marie-Louise Wernerburg, mit ihrem letzten Atemzug, ja, ihr Leben aushaucht. Ja. Und dann die Pause, Harald Schmidt hat es gestern schon wunderbar referiert, Grüße hier ins Publikum, irgendwo sitzt er. Und die Pause, finde ich, kann gar nicht lang genug sein. Und dann erklingt ja wieder Musik und wir sind jetzt irgendwie auf dem Weg ins Paradies. Jesus spricht mit seinem Versprechen, er bringt dich dahin. Wirkt das auf Sie realistisch? Muss ich da gläubig sein? Werde ich da gläubig?
1: Es ist ja so, wenn man theologisch geschult ist, sage ich jetzt einfach mal, ich bin das nicht wirklich, aber ich war auf einer Jesuitenschule und ich habe mich immer damit auch gerne beschäftigt, dann ist dieser Satz von Jesus paradox und seltsam. Weil, was heißt denn das heute noch? Jesus selber sagt ja immer, eigentlich nach christlicher Doktrin, wenn wir sterben, sterben wir alle und wir sind alle tot. Und dass die Auferstehung, wie man sie sich so gerne im Volksglauben vorstellt, man stirbt und dann fliegt die Seele in den Himmel, das ist nicht christliche Doktrin. Christliche Doktrin ist, man stirbt und man ist tot. Und am Ende der Zeiten kommt Gott zurück und weckt alle Toten auf. Und das sagt Jesus eigentlich auch immer. Nur bei Jesus gibt es diesen merkwürdigen Umstand, dass er tatsächlich ziemlich sicher gemeint hat, dass dieses Ende der Welt und das jüngste Gericht kommt in den nächsten Jahren oder Jahrzehnten. Also er hat das für die unmittelbare Zukunft angekündigt. Deswegen waren alle auch so überrascht, natürlich, als das dann nicht passiert ist erstmal. Und dann brauchte es sozusagen erst die Fundierung des Christentums durch Paulus. Aber dieses heute noch wirst du mit mir im Paradiese sein, macht eigentlich auch im Kontext dessen, was Jesus sonst so gepredigt hat, nicht wirklich Sinn. Und das ist das Tolle dran. Und jetzt könnte man natürlich, es gibt immer den einfachen Ausweg, dass man sagt, naja gut, also wenn man tot ist, gibt es keine Zeit mehr. Also heute noch ist irgendwie so ein allgemein, das heißt jetzt gleich nach deinem Tod, weil dann sind wir außerhalb der Zeit und so. Aber das ist schon ein sehr neuzeitlicher Umweg um etwas ganz Konkretes herum, was Jesus hier in dieser Situation am Kreuz sagt, heute noch. Das ist so unglaublich konkret und es widerspricht dem, was er sonst gesagt hat. Und das ist so großartig, weil man spürt diese Wahrhaftigkeit und Menschlichkeit, dass eben dieser Prophet nicht wirklich ein geschlossenes, klares Lehrsystem hat, wie das, was Paulus dann draus macht, sondern in dieser Situation sagt er, heute noch wirst du mit mir im Paradiese sein. Und ich finde, es liegt eine ungeheure Tröstlichkeit darin, gerade weil man es nicht so richtig unterbringt im christlichen Kontext. Und dadurch ist es eben auch so konkret. Heute noch, heute, jetzt, heute, du stirbst jetzt und dann, egal was ich sonst gesagt habe. Also ich finde das überwältigend und es wird natürlich durch diese, das ist jetzt eine Binsenweisheit zu sagen, es wird durch diese großartige Musik so gesteigert, aber es ist schon so, dass diese tiefe Tröstlichkeit dieser Botschaft, die sich auch, finde ich, Menschen vermittelt, die nicht glauben, dass wir heute noch im Paradies sind, wenn wir heute sterben, trotzdem tröstet. Ich weiß nicht, warum.
0: Machen wir doch mal den Test hier, vielleicht in Richtung Publikum. Wie viele von Ihnen waren gestern Abend in dem Konzert? Wie viele haben für den Actus Tragicus gewotet? Okay, das sind ein bisschen weniger, aber also im Konzert waren relativ viele. Wie viele von Ihnen sind, sagen wir mal, christlich-konfessionell gebunden? Das sind doch relativ viele. Wer hat denn für den Actus Tragicus gewotet und ist weder katholisch noch evangelisch? Na gut, immerhin zwei. Ja, drei, okay. Und dennoch, also ich würde ja mal behaupten, unsere beiden Kirchen jetzt bei der Kantaten-Hitparade, wir haben Tickets in mindestens 56 Länder verkauft, da müssen viele Nichtchristliche dabei sein, mindestens auch viele, sagen wir mal, Nicht-Muttersprachler. Hilft einem diese Musik zu glauben oder worin liegt der Zauber aus Ihrer Sicht? Also warum rührt sie zu Tränen? Vielleicht auch diejenigen, die jetzt hinter einer Sprachbarriere sind, aber vielleicht auch wenn sie Kirchensteuer zahlen, jetzt sich noch nicht ganz so sicher sind, was dann passiert, wenn diese eine Taktpause
1: also
0: losgeht.
1: Also Ian McEwan, der letztes Jahr hier war, das wäre eine mögliche Antwort, und das ist seine und das ist nicht die einzige. Ian, der ja ein militanter Nichtglaubender ist und Bach liebt, sagt sozusagen if only. Das ist die Schönheit des, mein Gott, wenn es wahr wäre, das wäre doch schön. Das ist eine absolut akzeptable Antwort, finde ich. Ich würde weitergehen. Ich würde drei mögliche Antworten geben. Eine Antwort ist, dass man die Schönheit des Systems, der Möglichkeit, der existenziellen Möglichkeit des Glaubens hier in einer Weise gezeigt bekommt, dass sie einen plötzlich berührt, auch wenn man ihr selber nicht anhängt oder ihm, diesem System. Die zweite Antwort, ich habe ja dieses Buch mit Omri Böhm, der auch letztes Jahr hier war, über Immanuel Kant gemacht. Ich glaube, dass es tiefe Berührungspunkte gibt, eben auch aus dem Geiste des Protestantismus zwischen Bach und Kant. Also die kantianische Antwort wäre zu sagen, also auch wenn die Doktrinen des Glaubens einem fremd sind, dann gibt es eine Größe des autonomen moralischen Subjektes, die in dieser Musik spricht, die sich eben auch vermittelt, also sozusagen das, was am Glauben wahr ist, außerhalb des Doktrinalen, davon spricht diese Musik. Ich denke, das wäre auch eine wahre Antwort. Und die dritte wahre Antwort ist, dass man dann, also mir geht es so, dass ich dann, wenn ich Bach höre, dass ich denke, vielleicht stimmt es ja doch alles. Wenn es ein gutes Argument gibt, dann erlebe ich dafür, dass das alles stimmt, dass Gott wiederkommen wird zu richten, die Lebenden und die Toten. Also nicht wiederkommt, er ist ja ein anderer so tröstlicher Satz von Jesus am Schluss des Matthäus-Evangeliums, ich werde bei euch sein alle Tage bis ans Ende der Welt. Also wenn es wahr sein sollte, dann erlebe ich jetzt gerade, dass es vielleicht so ist. Aber bei mir ist es halt so, wenn die Musik endet, bin ich nicht mehr überzeugt, dass es so ist. Aber von der Musik bleibe ich überzeugt. Aber ich bin eben auch tatsächlich, also das spreche ich jetzt persönlich, ich war immer jemand, der selber nicht christlich und gläubig war, aber dem christlichen Glauben mit distanzierter, aber echter Sympathie gegenüberstand. Ich kenne viele, also eben zum Beispiel meinen Freund Ian, bei denen das überhaupt nicht so ist. Das ist natürlich auch nachvollziehbar.
0: Und wie stellen Sie sich denn diesen Bach vor? Wir haben natürlich alle, wenn wir an Bach denken, könnte ich mir vorstellen, kommt uns allen nur das Hausmann-Porträt in den Sinn. Er ist da, ich würde sagen, ein bisschen bieder abgebildet. Genau genommen sieht er übrigens aus wie ungefähr 5, 6 Leipziger Ratsherren, die im alten Rathaus an der Wand hängen. Ähnliche Perücke, ähnliche Gesichtsformen. Die Wahrheit ist, die sind halt alle vom gleichen Maler gemalt, Elias Gottlob Hausmann. Ja, und Bach ist hier Anfang 60. Wie realistisch das jetzt ist. Ich habe ein bisschen Probleme mit diesem Bild, weil wenn ich so ein Stück wie die chromatische Fantasie und Fuge höre, ja, oder jetzt eben auch die Geschichten um den jungen Bach, der sich zu der Zeit, wo er den Actus Tragicus komponiert oder Christ lag in Todesbanden, sich mit Gymnasiasten prügelt, den Degen zückt und so weiter. Also da könnte man jetzt sagen, also zwischen Musik und dem Bild, was wir haben, gibt es doch schon eine ziemliche Diskrepanz. Wie blicken Sie auf diesen Bach? Auf das Phänomen Bach oder auch auf die Menschen?
1: Also es gibt ein paar Menschen, die uns so rätselhaft sind. Wir wissen nichts über sie und trotzdem kennen wir sie gut. Shakespeare ist auch so jemand. Wir wissen nichts über Shakespeare und trotzdem haben wir das Gefühl, wir kennen ihn natürlich durch die vielen Stücke. Bei Bach, sie kennen wirklich alles. Sie haben alles an Informationen. Das heißt, eigentlich muss ich Sie fragen.
0: Nein, ich finde auch.
1: Also,
0: wir wollen ja gerade. Ich helfe gerne mal aus.
1: Ja, oder kann also bitte Blick darum.
0: Schildern. Aber das ist ja gerade, glaube ich, das Schöne auch von solchen Gesprächen, dass da einfach unterschiedliche Horizonte aufeinanderprallen und sich dann vielleicht erweitern.
1: Aber mein Eindruck ist wirklich auch, natürlich kennen wir ihn ganz, ganz innig und persönlich, weil Musik ist eben die innigste, persönlichste Form, sich zu äußern. Insofern kennen wir ihn und gleichzeitig kennen wir ihn nur auf diese innigste Form und wissen sonst so wenig über ihn. Ja, ein anderes Beispiel für mich ist dafür Spinoza zum Beispiel, über den man auch so gerne mehr wusste und der als Person so rätselhaft ist. Goethe ist zum Beispiel, wir wissen auch sehr, sehr viel über Goethe, aber es gibt Leute in der Vergangenheit wie Goethe und Voltaire, über die wir nicht nur ganz viel wissen, sondern wo wir auch eine ziemlich gute Idee haben, wie waren die so. Das ist nicht rätselhaft.
0: Das liegt natürlich auch daran, dass der Goethe Leute hatte wie den Eckermann und so weiter, die schon irgendwie sich dran gesetzt haben und alles aufgezeichnet haben über diese Herren, jenseits von dem, was sie selbst aufs Papier gebracht haben.
1: Und weil sie in dem, was sie aufs Papier gebracht haben, sich eben auch sehr viel und klar über sich selbst geäußert haben. Wir haben auch eine ganz gute Idee, wie Mozart so war. Das ist uns überhaupt nicht rätselhaft, auch ohne Amadeus, den Film. Und er war, glaube ich, mehr wie Amadeus im Film, ist ja auch ein großes Theaterstück von Peter Schäffer, als es dem konservativen Wien meiner Jugendzeit recht war. Aber bei Bach, es führt über diese Dialektik von Vertrautheit und Fremdheit führt eigentlich, ich frage Sie jetzt wirklich, oder erleben Sie das anders? Weil Sie haben ja wirklich die Information in der zur Verfügung stehenden Gesamtheit, haben Sie ja gespeichert. Haben Sie das Gefühl, Sie kennen ihn?
0: Zumindest so weit, dass ich ja in meinem letzten Büchlein in der Inselbücherei, manche werden es kennen, wie wunderbar sind deine Werke, heißt, habe ich mir ja erlaubt, so absatzweise ihn direkt anzusprechen. Keine Sorge, er antwortet mir noch nicht, also soweit ist es nicht. So, ja, aber auch weil es mir so geht und könnte ich mir vorstellen, dass das Ihnen vielleicht mit Kant oder so geht, Personen, die man sehr verehrt, Tote, ja, aber über die man den künstlerischen Ertrag kennt, drüber nachdenkt, ist man ja oft in so einer Art Dialogsituation. Klar hat man 1000 Fragen und daraus erwächst eben auch ein Bild und ich glaube, bei Bach ist das besondere Problem, Shakespeare wird da ja wahrscheinlich ganz ähnlich sein, wir haben über 1000 Werke, thanks God, also ne, das ist wirklich gut gelaufen, aber wir haben, ich würde sagen, 2, 3 Privatbriefe, ja, dann haben wir so ein paar schlechte Launebriefe an Vorgesetzte oder schlechte Launebriefe von Vorgesetzten, fast noch ein bisschen mehr. So, und dann irgendwie, ja, was weiß ich, mal eine Rechnung für die Bierquittung oder für ein Klavier, was er verliehen hat. So. Und dass wirklich die Persönlichkeit Bachs mal aufflackert, ist ganz, ganz wenig. Das heißt, es ist sozusagen ein Puzzle mit 10.000 Teilen und von denen sind irgendwie gefühlt 9874 weiß und der Rest hat irgendwie Farben. Und dass diese über 9800 Puzzleteile jetzt so selbst zu kolorieren, dass ein stimmiges Bild ergibt, dass es sich ergibt, ist, glaube ich, die Herausforderung für jemanden, der eben Bach-Biograf sein will. Und das führt aber eben auch dazu, glaube ich, wahrscheinlich bei Shakespeare ähnlich, dass natürlich jeder auch die Chance hat, sich seinen eigenen Bach zusammenzubauen. Und zwar basierend auf persönlichen Erfahrungen mit den Stücken. Natürlich denkt man dann auch, jemand, der ein Erbarme dich komponiert hat, der muss also der reuenvollste Sünder gewesen sein und alles soli deo gloria und so weiter. Und trotzdem denke ich dann so an ein paar Stellen, da flackert mal sowas auf, wo ich so denke, na gut, er war dann doch ein ganz normaler Mensch. Zwei Beispiele. Es gibt einen Brief, der ist erhalten, ich glaube, aus den späten 1740er Jahren, wo er an jemanden schreibt, dem er einen Cembalo verliehen hat. Und er hat offenbar die vierteljährliche Miete nach wie vor nicht bezahlt. Und da heißt klipp und klar, bringen Sie das in Ordnung, sonst werden wir niemals Freunde. Ja, das ist so ein Satz, den würde ich jetzt auf der Basis der Kantatenlektüre irgendwie erstmal nicht erwarten. Oder anderes Beispiel, wir haben jetzt die Bekümmerniskantate gehört. Und die Bekümmerniskantate könnte, wir wissen es nicht genau, sein Probestück gewesen sein. Der hat sich 1713 im Dezember nach Halle beworben. Da war der Musikdirektor gestorben, Lehrer von Händel immerhin, ein gewisser Herr Zachow. Und Bach geht hin, macht ein Probespiel auf der Orgel, komponiert eine Kantate. Möglicherweise, ich hatte viel Bekümmernis. Der Kirchenvorstand in Halle ist begeistert und verpflichtet ihn direkt. Bach sagt mündlich zu, sagt, aber ich muss jetzt nochmal nach Weimar zu meinem Herzog ordentlich um Entlassung bitten und dann lässt er sie hängen. Also der Kirchenvorstand von Halle fragt dann vier Wochen später, was ist denn jetzt? Und da passiert nichts oder spielt ein bisschen auf Zeit. Und dann passiert Folgendes, Anfang März, oh Wunder, kriegt Bach in Weimar eine Gehaltserhöhung, bekommt zusätzlich den Titel nicht nur Organist, sondern Konzertmeister. Hat also sein Gehalt in Weimar wesentlich verbessert. Übrigens, die letzte Gehaltserhöhung davor war gerade ein Jahr früher gewesen. Also der stand häufig beim Herzog auf der Matte. Und jetzt steht der Vorwurf im Raum, und das schreiben ihm die Hallenser auch, du hast dich offenbar hier nur zum Schein beworben. Und dann schreibt der Bach einen Brief zurück, wo mir eigentlich die Spucke wegbleibt. Er sagt, also was, ich habe mich bei ihm beworben? Nein, das Gegenteil ist der Fall. Sie waren irgendwie an mir interessiert. Und ganz ehrlich zu behaupten, ich hätte jetzt irgendwie hier gepokert, also ich muss gewiss nicht nach Halle fahren, damit mein Herzog mich vernünftig bezahlt. So, und dann denkst du, wirklich so ein Kotzbrocken. So, und das ist aber der gleiche, der eben in dieser Zeit die Bekümmerniskantate, Seufzer, Tränen, Kummernot, sei nun wieder zufrieden, meine Seele, ja, komponiert. Und wenn man das jetzt mal hochjatzen würde, da könnte man natürlich auch einen ganz schönen Querkopf konstruieren. Und zum Glück gibt es relativ wenig. Anderes Beispiel, Wagner. Ja? Bei dem Wagner wünsche ich mir immer, hätte er mal weniger jenseits seiner Noten uns hinterlassen. Dann würde er es uns wesentlich leichter machen. Also vielleicht ist das nicht der geringsten Gründe einer, warum wir irgendwie diesen Bach als so einen freundlichen Begleiter haben. Das alles würde aber nicht funktionieren, wenn nicht die Musik so überzeugend wäre, aus meiner Sicht.
1: Und die Frage, die einen natürlich, oder die mich immer wieder beschäftigt, die übrigens eben auch bei Shakespeare, und da glaube ich, gibt es eine Antwort, die aber auch keine endgültige ist, haben die eigentlich gewusst, dass sie Bach und Shakespeare sind? Also natürlich wird Bach nicht gedacht haben, ach, ich bin eigentlich ein schlechter Komponist. Das ist unwahrscheinlich. Aber hat Bach gewusst, dass er jemand ist, der einiges von dem Größten schafft, was die Menschheit hervorgebracht hat? Und darauf gibt es keine richtige Antwort. Oder bei Shakespeare, glaube ich, gibt es eine, der letzte Monolog von Prospero, mit dem Shakespeare vom Theater zurücktritt im Sturm. Es gibt natürlich auch schon wieder Forscher, die sagen, nein, das darf man überhaupt nicht autobiografisch lesen. Ich denke, den kann man sehr wohl autobiografisch lesen. Das ist Shakespeares Abschied vom Theater. Und dann kann man von da zurücklesen und sagen, ja gut, dann er sieht sich als Prospero. Er sieht sich als einen Magier, der so groß ist, dass er Tote zum Leben erwecken kann und dass ihm die Welt sozusagen untertan ist in seinen magischen Fähigkeiten. Und jetzt verabschiedet er sich und zieht sich in die Rente zurück und sagt, my ending is despair. Und man bekommt einen Eindruck, dass der schon wusste, dass er etwas Unvergleichliches ist. Aber bei Bach gibt es natürlich nichts, das uns darauf auch nur als Hypothese antwortet.
0: Also ich frage mich auch immer, wenn der dort an seinem Schreibtisch sitzt, Bach, wenn der komponiert hat, der sitzt nicht am Klavier. Es gibt so, ist sogar überliefert, dass er gesagt haben soll, Leute, die ein Klavier brauchen, um zu komponieren, das sind Klavierhusaren. Und das war sozusagen abschätzend gemeint. Bach sitzt am Schreibtisch. Und die Gedanken fließen wirklich aus dem Kopf über die Feder aufs Papier. Und wenn man so einen Kantatenautograf sieht, ne, am Anfang hat er manchmal Probleme, einen thematischen Einfall zu finden. Also das Anfangen, das fällt ihm, glaube ich, eher schwer. Und man sieht dann auch, dass er vielleicht dann mal, wenn die Tinte noch nicht ganz trocken ist, nochmal, was weiß ich, eine Besetzungsangabe ändert oder im eigentlichen Thema irgendwie aus dem G noch ein A macht oder so. Also da passiert viel. Aber wenn das steht, so nach 10 Takten, hat man so den Eindruck, dann schaltet dieses Gehirn auf Autopilot und schreibt im Grunde die Arie runter mit all diesen Kombinationen, die dann passieren, über die wir alle so staunen. Und das beschreiben auch die Zeitgenossen über ihn, dass auch die Söhne, wichtigste Quelle ist ja dieser Nachruf auf Bach, der Nekrolog, dass er eben in der Lage war, auf der Basis eines Themas, was er gehört hat, direkt zu sagen, was geht damit? Ja, und er hätte wohl auch, das beschreibt der Karl Philipp Emanuel so schön, eben oft eben auch eine Freude daran gehabt, wenn er irgendwie bei einer Tafelmusik oder Kammermusikabend irgendwie ein Werk eines anderen hörte, hätte er gerne seinen Sohn angestupst und ihm gesagt, was der Komponist mit diesem Thema machen kann und was er von Rechts wegen damit machen müsste. Also so nach dem Motto, jeder Anständige muss doch erkennen, hier ist was wahrscheinlich
2: ist die
0: Spiegelung und die Kreuzung und alles möglich, ja, von Rechts wegen. Und dass er sich dann wie ein kleines Kind gefreut haben soll, wenn seine Vorhersage eintraf. So, da würde mich interessieren, ob Sie da vielleicht auch ähnliche Fälle kennen, gerade jetzt auch von großen Schriftsteller oder so. Ich glaube, dass der Bach am Ende aber dennoch eine krasse Inselbegabung war. Mhm. Weil dem ist alles gelungen auf dem Papier. Mhm. Ja, und der hat wirklich die krassesten Fugen und Spiegelfugen. Da wird es ja dann völlig abgefahren, ne, in der Kunst der Fuge, so der späte Bach. Aber selbst auch in so Kantaten, die er da im Wochentakt aufs Papier bringt, stellt er sich immer schwerere Aufgaben und zieht sich dieses Korsett immer enger. Das müsste gar nicht so sein. Und das, was er dann damit erreicht hat, ja, irgendwo im Generalbass nochmal den Choral versteckt oder so. Ich wäre froh, wenn zwei Leute hinterher zu ihm kamen und ihm auf die Schulter geklopft haben und sagen, Mensch Bach, da hast du ja wieder ein Ding verarbeitet.
1: Aber so. Ist das auch, Gegenfrage dann, ist das vielleicht auch ein Grund, dass die frühen Kantaten so beliebt sind und so viele Menschen ansprechen? Kann man sagen, die sind dann auch emotionaler, emotional offener oder ist das zu einfach?
0: Also vielleicht sind sie wirklich überschaubarer. Also in der ganzen Form, ne, es ist, geht komplex genug zu. Also in dem Actus Tragicus, ne, bevor die Seele abflattert, in die Gampen spielen ein Choral, dreistimmige Fuge im Gesang, oben drüber sinkt sich die Seele in Richtung Himmel. Aber vielleicht ist es manchmal tatsächlich noch fasslicher als die späten Dinge. Ich denke aber auch, dass wirklich bei diesen frühen Kantaten ein Geheimnis ist, dass die Texte uns mehr vertraut erscheinen als dann die späten, die Leipziger Kantaten, die ja doch in der Regel, wenn es die Arien und Rezitative jedenfalls betrifft, barocke Dichtung sind. Buß und Reue, knirscht das Sündenherz entzwei. Hingegen, ne, die frühen Kantaten, Christ lag in Todesbanden, ist halt mal Luther und das ist klassisch. So. Oder eben Luther-Bibelübersetzung. Ja, und ich glaube, das ist schon auch ein Grund, warum übrigens auch das 19. Jahrhundert ja wahnsinnig verliebt war in diese frühen Bach-Kantaten. Also mir ist direkt eingefallen, jetzt als klar wurde, Actus Tragicus hat es geschafft, dass ich glaube, derjenige, der als erstes das Ticket gebucht hätte für dieses Konzert, wäre Albert Schweitzer gewesen. Mhm. Albert Schweitzer, tolles Bachbuch, der war auch einer, der natürlich mit der barocken Lyrik gehadert hat. Und er hat eben gesagt über den Actus Tragicus, er ist sicherlich nicht allein mit der Überlegung, die Hälfte aller Bach-Kantaten herzugeben, für ein Stück mehr in der Manier des Actus Tragicus. Und ich glaube, es meint einerseits diese noch gewisse, sagen wir mal, alte, in der überschaubaren Formsprache des 17. Jahrhunderts verharrende musikalische Form, aber eben auch das Fehlen von barocker Lyrik.
1: Aber es zeigt eben auch wirklich, dass der Text bei Bach doch wirklich wichtig ist, während zum Beispiel bei italienischen Opernlibretti die Hälfte von uns versteht sowieso nicht genug Italienisch, aber auch die Hälfte, die Libretti versteht oder mitliest oder so, das stört uns überhaupt nicht, dass das oft wirklich sehr schwache Texte sind. Und ich will jetzt nicht sagen, dass die schwach sind, die barocken Bach-Texte, die sind aber fremd und schwierig. Und das ist dann doch irgendwie wichtiger. Also weil, ja, warum eigentlich? Weil es eben doch um, ja, sagen wir es doch mal, wichtige religiöse Botschaften geht. Da ist dann schon wichtiger, was sagt die Musik hier eigentlich?
0: Und wahrscheinlich ist es aber auch so, im Grunde genommen gibt es zwischen Dichter und Komponisten einen Zielkonflikt. Mhm. Ja, und ich glaube, vielleicht ist es deswegen auch kein Zufall, dass der Bach, nach allem, was wir wissen, wir kennen ja bei 70% der Kantaten, vielleicht sogar noch mehr, bis heute nicht die Textdichter. Ja, aber wo wir sie kennen, sind es nicht, also weder die bekannten Leipziger Theologen, noch die bekannten Leipziger Dichter. Also Bach hat einmal, wahrscheinlich zweimal mit Gottsched zusammengearbeitet. Berühmte Beispiel ist die Trauerode, das ist diese Trauermusik auf die sächsische Kurfürstin Christiane Eberhardine. Lass Fürstin, lass noch einen Strahl, hat er sich an antiken Odenformen orientiert, Gottsched. Und Bach hat sich diesen Text genommen, hat ihn vertont und er hat aber gesehen, mit dieser Strophenstruktur kann ich ja überhaupt nichts anfangen. Ich muss Arien und Rezitative machen und hat eingegriffen, hat das sozusagen ein bisschen umgestellt. Und nachher liest man in der 4. Ausgabe der kritischen Dichtkunst von Gottsched, kommt ein neuer Satz im Kapitel über die Oden dazu, nämlich er sagt dann, ja, das Ganze ist dann aber zwecklos, wenn die Komponisten sich diese Verse nehmen.

0: Pikander ist Postsekretär in Leipzig, vorher Jurastudent, Bürgmann, von dem die Kreuzstabkrankheit herrührt. Meine Kollegin Christine Blanken hat den überhaupt erst vor ein paar Jahren identifiziert. Der ist Theologiestudent in Leipzig, spielt bei Bach mit und macht diese Verse. Und ich frage mich bloß trotzdem, ob es nicht eigentlich ein Glück ist, dass das einfach Leute waren, die vielleicht uneitel genug, um eben auch auf diese Bedürfnisse des Komponisten einzugehen. Und sagen wir mal, der Pikander, der hatte ja wirklich einen Scheißjob, ganz ehrlich. Der musste ja so oft Verse für Bach verfassen, weil er von Bach gesagt bekommen hat, pass auf, dieser Chor hier, der ist mir echt gut gelungen, Töne der Pauken, erschallte Trompeten, mach mir mal was mit Weihnachten. Auf die gleichen Verszeilen, Reimstruktur, Signalworte müssen noch stimmen. Und dann setzt er sich hin und macht Jauchzet, frohlocket, auf Preiset die Tage. Ich weiß nicht, ob das Goethe gemacht hätte.
1: Naja, das Interessante ist ja, dass das aus heutiger Sicht, nicht nur weil wir natürlich wissen, was die Stellung von Bach ist, aber aus heutiger Sicht ist das ja kein Problem, weil das ja in der Musik und auch in der Unterhaltungsmusik gang und gäbe ist. Wenn jemand mit Bruce Springsteen schreibt, dann schafft Bruce Springsteen an. Und da hat man auch kein Problem mit. Jack Antonoff schreibt für die Hälfte der amerikanischen Rockstars und Popstars Songs und selbstverständlich sagen die ihm, was sie wollen und das ist überhaupt kein Problem. Und in der klassischen Musik wird das eigentlich schon von, ich denke mal, Mitte des 19. Jahrhunderts an gar kein Problem sein. Aber das ist natürlich ein Paradigmenwechsel. Oder widersprechen Sie mir, wenn ich da Unrecht habe, aber der Musiker im 18. Jahrhundert, das ist ja vor der Genieästhetik. Das ist ja jemand, der wird ja als Handwerker gesehen. Das ist ja nicht jemand, der hier Leuten sagt, wie sie ihre Texte gestalten sollen. Und wir haben damit kein Problem. Aber damals, natürlich hat das Gottsched geärgert. Gottsched ich glaube, es war der bekannteste Schriftsteller in diesem Moment in Deutschland, bevor dann die wirkliche Generation von Genies auf den Plan trat und bevor Lessing gesagt hat, dass sich die deutsche Dichtkunst doch nie mit Herrn Gottsched verbunden hätte. Aber man kann nicht davon ausgehen, dass Gottsched und Bach je zusammensaßen, oder? Das ist unwahrscheinlich.
0: Da geht es eben auch wirklich los, ne? Also der Bach, ich sagte ja von Inselbegabung, wir wissen, dass Bach nie eine Universität von innen gesehen hat. Sein erstes Ziel war, Organist zu werden, ja? Und dann irgendwann mal Kapellmeister, dann geht er diesen Schritt als Kirchenmusikdirektor in Leipzig, der traditionell bedeutete eben auch nicht nur den Musikunterricht in der Thomasschule, die wirklich ein Elite-Musikinternat war, zu halten, sondern eben auch 4 Wochenstunden Latein. Und da haben sie ihm zugestanden, dass er das nicht halten muss, hätte er wahrscheinlich gar nicht gekonnt. Er konnte gegen Bezahlung einen anderen Lehrer das übernehmen lassen, diese Stunden. Aber wenn es schief ging, war er verantwortlich. Also die Ratsherren haben praktisch nicht das Jobprofil des Thomas Kantors geändert, sondern haben ihm eine Ausnahmegenehmigung erteilt. Und glaube, dass eben die Tatsache, dass er schon in sich drin sich als ein gelehrter Musiker begriffen hat, der in der Musik eine Wissenschaft sieht, sich geärgert hat, dass das aber, sagen wir mal, der Rest der wissenschaftlichen Welt nicht so gesehen hat. Ja, weil er hatte nun mal keinen Universitätsabschluss und in den Rangfolgen stand er da weit unter den Professoren hier
1: Wie
0: der
1: gesagt,
0: Uni. Und
1: vor der Romantik, vor der
0: ja.
1: Genieästhetik. In der Romantik hat man kein Problem. Natürlich steht ein Genie über allen Professoren. Das hätte niemand so gesehen.
0: Und man sieht übrigens auch so in seinen wenigen Briefen, die man hat, also ein Meister des Wortes ist er nicht. Ja, also das klingt auch sehr gestellt, aber es klingt eben nicht dann so geschmeidig. In der Musik ist es ja auch kompliziert, aber es klingt nicht so. Ja. Und da, glaube ich, hat Bach einen tiefen Komplex. Der wird in sich gespürt haben, dass ihm Dinge gelingen, die anderen nicht gelingen. Und wenn man sich in den 1740er Jahren hinsetzt und anfängt, ein Werk zu schreiben, was am Ende den Titel kriegt, die Kunst der Fuge, und es ist keine Lehre für Maurermeister, ja, dann muss doch er irgendwie tief in sich gespürt haben, ich bin der, der es kann. Und ich glaube wirklich, dass die Kunst der Fuge vielleicht das Werk ist, was am meisten den Begriff Vermächtniswerk verdient hat, weil von vornherein klar war, das ist an den Bedürfnissen des Marktes vorbeigeschrieben. Ja. Wer kann das spielen außer Andras Schiff, so ungefähr, ja? Und es war ja auch wirklich Augenmusik. Die Söhne haben es dann herausgegeben, posthum. Und irgendwie nach 30 verkauften Exemplaren haben sie praktisch die Kupferplatten zurück in den Rohstoffhandel gegeben, weil damit dann praktisch noch mehr irgendwie Verlust auszugleichen war, als eben auf diesen Auflagen da hocken zu bleiben. Und deswegen glaube ich, also wenn Sie jetzt sagen,

0: vielleicht können Sie das noch ein bisschen besser uns auch erklären. Diese Genie-Ästhetik, die ist praktisch noch an dem Zeitalter Bachs vielleicht vorbeigegangen. Vielleicht hat er sich tief drin als ein solches gesehen, wäre aber nie auf die Idee gekommen, sich nach außen so zu gebärden. Also selbst die Söhne, ja, Karl Philipp Emanuel und Friedemann Bach. Karl Philipp Emanuel, der kommt in den 1770er Jahren. Also da sind wir ja nun schon wirklich, also da ist eigentlich schon Weimarer Klassik angebrochen. Kommt er in Kontakt mit dem ersten Bach-Biografen Forkel und der fragt ihn Löcher in den Bauch. Der will alles wissen über Vati, aber Sohn will lieber seine eigenen Werke ihm verkaufen. Und sagt an einer Stelle, also wir haben so zwei, drei Briefe, wo er offenbar Fragenkataloge beantwortet von Forkel. Es gibt von meinem Vater viele wunderliche Traditionen und Geschichten. Lassen Sie diese merkwürdigen Dinge bitte einfach weg. So nach dem Motto, das geht dich gar nicht.
1: Wir würden alles dafür geben, mehr zu wissen. Ja, diese Idee des genialen Künstlers, des genialen, nicht angepassten, von Einfällen durchzuckten, singulären, hochbegabten, die ja inzwischen auch wirklich sehr, kann man sagen, in die Trivialkultur auch abgesunken ist, eben auch mit der Figur des Popstars, also als Vertreter dessen in der Populärkultur, das ist ja nicht selbstverständlich, sondern das entsteht selbst eigentlich im 18. Jahrhundert. Und da gibt es einige Figuren, die dafür natürlich ganz wichtig sind. Mozart natürlich, Mozart, der als diese singuläre Kinderhochbegabung, die Welt bereist und von dem alle fasziniert einander berichten, dann eben Byron, der sich selber auch nach Napoleon modelliert sozusagen. Napoleon, der als Individuum das buchstäblich die Welt erobert und dann Byron, der dieses Konzept als Dichter leben will und wirklich berühmt wird auf eine Weise, wie das in der Kultur, also Voltaire war sicher so berühmt wie Byron, aber nicht auf diese Art. Nicht als Figur, nicht als ein Mensch, von dem alle darüber sprachen, wie schön der ist und wie charismatisch der ist und was der für eine Ausstrahlung hat. Und der Begriff des Genies kommt dann sehr wichtig vor bei Kant in der Kritik der Urteilskraft, als eines schöpferischen Menschen, der fähig ist, ästhetische Ideen zu entwerfen, mit deren Analyse man sozusagen nicht zu Ende kommt, die sich nur in einem konkreten Werk zeigen, also es ist eigentlich schon ziemlich abstrakt, dass man aber nicht ausbuchstabieren kann sozusagen, dass man immer weiter wahrnehmen, analysieren, lesen, hören kann. Und dann in der Romantik haben wir natürlich die Erhöhung und die Verehrung des Genies. Plötzlich wird auch nach dem Genie sozusagen überall gesucht. Also jemand wie Fichte.
0: War das die Chance dann für Bach?
1: Naja, es kommt dann natürlich auch die Wiederentdeckung von Bach durch Mendelssohn und das ist dann auch die Chance. Und Bach prägt dann natürlich selber als Wiederentdeckter, prägt auch dieses Geniebild und alle suchen dann danach. Also zum Beispiel jemand wie Fichte, der aus ganz kleinen Verhältnissen kommt und dann als Hirtenknabe entdeckt wird und auf die Schule geschickt wird von seinem Herzog, glaube ich. Und das sagt man, was für eine tolle Geschichte, wie ungewöhnlich. Aber so ungewöhnlich, bei Gauss war es zum Beispiel ähnlich. So ungewöhnlich ist es gar nicht, weil das der Moment ist, wo alle nach Hochbegabten suchen, wo die Kultur sich richtet auf Verehrung des Hochbegabten. Heute ist es viel schwieriger, für ein hochbegabtes Kind nicht auf der Sonderschule zu enden, wenn er oder sie aus einkommensschwachen Verhältnissen kommt, als im frühen 19. Jahrhundert. Aber Bach ist eben vorher und da hat sich diese Idee, die heute so prägend ist, dass sie eigentlich für viele völlig selbstverständlich ist, wie gesagt, und die selbst sehr klischeebelastet ist, also heute muss man eigentlich eher dagegen argumentieren, aber Bach ist da vorher. Und im Barock hat man nicht so diese hochentwickelte Idee von dem genialen, hochbegabten, dem sich alles, also ich sage das jetzt dem, weil Frauen kamen da sowieso nicht in die Überlegung hinein, durften ja gar nicht studieren und durften ja das
0: ja, auch das Krasse, ne? Bei den Bach-Töchtern.
1: Ja, eben.
0: Den 20 Kindern, die Hälfte sind ja Töchter. Gut, 10 sind nur erwachsen geworden insgesamt, aber was die drauf hatten,
1: ja.
0: Die eine, sagt Herr Bach in dem Brief an den Jugendfreund Erdmann, bezogen auf die musikalischen Fähigkeiten, sie schlägt nicht schlimm ein, wenn sie singt. So, das scheint aber schon ein ziemliches Lob zu sein.
1: Also der Künstler, also wie gesagt, muss man leider wirklich nur männlich formulieren, ist aber auch im Barock sozusagen ein Dienstleister. Ein Dienstleister für die Leute, die ihn beschäftigen. Das ist eben ein ganz anderes Paradigma. Ernst Gombrich, der große Kunsthistoriker, spricht von der großen Wasserscheide der Romantik und meint damit etwas, was meiner Ansicht nach wirklich richtig ist, nämlich, dass alles, was vor der Romantik ist, verstehen wir nicht mehr unmittelbar. Wir können das schon verstehen, das ist nicht so, dass uns das alles rätselhaft ist, aber es braucht wirklich einen Akt der Beschäftigung und Einfühlung in etwas, was uns substanziell sehr fremd ist. Und weil sich die Welt, das Verständnis von uns selber, von was wir sind, was Kultur ist, was Leben ist, so sehr geändert hat mit der Romantik. Und alles, was nach der Romantik ist, ist uns eigentlich ziemlich nah und vertraut. Damit kommen wir zurecht.
0: Das ist ja eigentlich eine gute Überleitung, ich würde mal sagen, in den letzten Themenkomplex. Ja, was uns fremd ist, also jetzt mal von außen betrachtet, wirkt es ja wie die unwahrscheinlichste Geschichte, dass im Jahr 2026 im säkularisierten Sachsen Menschen aus aller Welt anreisen, um sich Gebrauchsmusik anzuhören, die ein gewisser Kantor hier zwischen 1723 und 50 für die Gemeinde von St. Thomas und St. Nikolai als Kommentar der sonntäglichen Lesungstexte komponiert hat. So. Und wir erleben es hier am Bachfest, wir erleben aber parallel Bach-Stiftung St. Gallen, die seit 20 Jahren jetzt diese ganzen Stücke einspielt, auf YouTube bereitstellt, aktuell an die 30 Millionen Abrufe. Und wenn man jetzt das anschauen würde, ich glaube wirklich generell, Bachs Oeuvre wird mehr musiziert denn je, und ich glaube gerade die Kantaten, also diese Gebrauchsmusik, ich meine jetzt nicht Hamoll-Messe oder Matthäus-Passion, hat, glaube ich, die größte Wachstumsgeschichte zwischen den 1980er, 90er Jahren und jetzt hingelegt. Und es ist kein Ende absehbar. Ja? Und letzten Sommer bin ich einmal um die Welt geflogen. Ich war erst beim Bachfest in Paraguay, in Asunción. Die haben Bach-Kantaten natürlich auf Deutsch gesungen. Danach rüber nach Malaysia. Zweite Aufführung der Matthäus-Passion, dort muslimisches Land. Und die Leute sitzen da in Tränen. Aber zugleich eben auch hier haben wir ja noch zusätzlich das Phänomen, wenn mal nicht Bachfest in Leipzig ist, sind die Kirchen, sagen wir mal, eher leer. Wenn die Bach-Kantate aber kommt zur Motette, rammelvoll. Was ist es? Ist das jetzt, also parallel haben wir ja schon eine Entwicklung, dass jetzt zumindest, was jetzt die katholische und die protestantische Kirche betrifft, die Mitgliedszahlen sinken. Ist jetzt Musik, ist Bach eine Ersatzreligion? Was ist es?
1: Also es gibt ja auch da wieder die schöne Parallele zu Shakespeare. Das wurde als reine Gebrauchstext empfunden und ist tatsächlich sehr schwer zu verstehen, besonders für englische, für besonders wir mit unseren Übersetzungen. Wir haben ja einen viel moderneren Shakespeare als englischsprachiges Publikum hat. Er ist wirklich schwer zu verstehen, trotzdem, wenn ein Theater Probleme kriegt, Publikum zu haben, spielen sie meistens Shakespeare am ersten Sommernachtstraum oder Romeo und Julia und die Leute kommen. Und also ich meine, es ist ein Parallelfall, wo man auch sagt, warum jetzt eigentlich? Ja, natürlich, weil das so gut ist, aber das hat man das Gefühl, dass das also, trotzdem eine sehr unbeholfene
0: Antwort ist. Wir hören
1: Antwort
0: uns ja jetzt hier an, sieh zu, dass deine Gottesfurcht genau. Nicht hölzschelei ja, ja. Sei, das widerstehe ist, ja. Doch der Sünde, ja. Hölle, Hölle, Hölle.
1: Ja. So. Das ist die andere Seite, die ich glaube wirklich, und das ist eben auch bei diesen Kantaten so stark, die vermitteln eben etwas, was ganz woanders liegt, als das, was uns die ganze uns umgebende Welt mit ihrer Populärkultur, mit ihrer, aber auch mit ihrer Hochkultur, mit allem, was uns umgibt, vermitteln will. Nämlich die Botschaft ist, unsere Lage ist absolut ernst. Es gibt ein ganz, ganz, ganz tiefer existenzieller Ernst, der sofort aus dieser Musik spricht. Eben, denn du wirst sterben. Das muss aber jetzt gar nicht gesagt werden. Das vermittelt diese Musik vermittelt so einen wahrhaftigen existenziellen Ernst des Lebens, gleichzeitig aber in so betörend schöner Weise und dann eben aber auch einhergehend mit diesem absoluten existenziellen Ernst gibt es, ich weiß, will es nicht sagen immer, das wissen Sie besser, viel, viel besser als ich, aber ich habe den Eindruck, zumindest sehr oft gibt es dann auch immer diesen Umschlag in so einen Hoffnungsmoment. Und auch der ist aber so wahrhaftig und ernst, dieser Hoffnungsmoment, dass man ihn nicht als aufgesetzte Beruhigung empfindet, wie er ja sonst meistens daherkäme. Es ist ja schon schwer, 20 Mal zu sagen, du wirst sterben und dann, wie kommt man aus der Nummer wieder raus? Und dann mit diesem heute noch wirst du mit mir im Paradiese sein, das so stark ist, dass es durch allen Paradox hindurch und durch die Wirkkraft dieses denn du wirst sterben, wogegen man ja schwer argumentieren kann, trotzdem einem Hoffnung gibt, ohne dass man selbst so genau weiß, warum. Und das ist die betörende Kraft dieser Musik zusammen mit dieser Stärke und Ernst dieser Texte. Und ja, ich denke, dass sich das eben das vermittelt. Also wann immer man daran erinnert werden will, dass die Lage ernst ist für jeden von uns. Wir sind einzelne Wesen, wir sind als Einzelne in der Welt, wir müssen moralische Entscheidungen treffen, ständig, und wir werden sterben. Und trotzdem ist das aber kein Grund, traurig zu sein, endgültig traurig zu sein. Das ist eben nicht nur als Botschaft, wäre das, kann ja jeder sagen, aber diese Musik vermittelt das so, dass man es nachvollziehen kann. Und das heißt was Magisches, aber es ist so.
0: Versöhnt uns Bach mit dem Tod?
1: Wenn irgendwas einen mit dem Tod versöhnen kann, dann Bach, ja. Ich weiß aber nicht, wieso. Ich meine, man möchte ja trotzdem nicht sterben und man wird sterben. Und man ist nicht unbedingt überzeugt, dass man heute noch im Paradiese sein wird, wenn man heute stirbt. Aber man hört das und denkt sich vielleicht doch.
0: Ich denke, das ist ein wunderbares Schlusswort. Lieber Herr Kehlmann, vielen Dank. Vielen Dank. Vielen Dank. Vielen Dank. Vielen Dank. Vielen, vielen Dank. Damit ist jetzt Maul trifft vorbei, jedenfalls für dieses Jahr. Ich halte es jetzt sozusagen und schön, dass Sie da gewesen sind und noch ein schönes Bachfest.
2: Das war Maul trifft, Daniel Kehlmann, eine Veranstaltung im Rahmen des diesjährigen Leipziger Bachfestes. Sie hörten den Mitschnitt einer Veranstaltung am 18. Juni 2026 im Leipziger Kupfersaal.
3: MDR Kultur Nachrichten. Um 21 Uhr mit Alexander Terhorst. Die Stadt Halle hat den Betreiber des Heidebades aufgefordert, seine umstrittenen Zutrittsregeln sofort zurückzunehmen. Der Pächter hatte gestern erklärt, dass Badbesucher ohne ausreichende Deutschkenntnisse abgewiesen würden. Er begründete das mit der Sicherheit der Badegäste. Die Stadtverwaltung wies den Pächter darauf hin, dass das Bad für alle offen sein müsse. Der öffentliche Charakter dürfe nicht durch pauschale Einlassverbote für ganze Bevölkerungsgruppen ausgehebelt werden. Unionsfraktionschef Jens Spahn will die Reformvorschläge der Rentenkommission im Paket umsetzen. Er warnte davor, einzelne Bausteine herauszunehmen. Auch SPD-Fraktionschef Matthias Miersch sprach von einem sehr gut ausbalancierten Vorschlag. Kanzler Friedrich Merz hatte zuvor zugesagt, alle 33 Vorschläge rasch zu verwirklichen. Die Kommission schlägt vor, das Rentenalter an die steigende Lebenserwartung zu koppeln, Selbstständige und Abgeordnete in die Rentenversicherung einzubeziehen und eine verpflichtende Kapitalrente einzuführen. Kreml-Chef Wladimir Putin hat der NATO vorgeworfen, einen Krieg gegen Russland vorzubereiten. Vor Absolventen der russischen Militärakademien sagte er, bislang hätten sich die Staaten des westlichen Bündnisses darauf beschränkt, die Ukraine zu unterstützen. Jetzt werde offen über die Vorbereitung eines Krieges gesprochen. Die westlichen Länder stockten ihre Militär- und Offensivhaushalte auf. Zur Rechtfertigung nutzten sie falsche Behauptungen über eine angeblich militärische Bedrohung durch Russland. Die Verhandlungen über die geplante Werksschließung bei Kelvion in Nobitz im Altenburger Land sind ergebnislos abgebrochen worden. Nach Angaben der Gewerkschaft IG Metall geht es um einen Sozialtarifvertrag für die rund 250 Mitarbeiterinnen und Mitarbeiter. Gefordert wurden unter anderem Abfindungen, ein Härtefallfonds und eine Transfergesellschaft. Kelvion stellt Wärmetauscher her. Anfang Mai hatte das Unternehmen angekündigt, das Werk in Nobitz zum Jahresende zu schließen. Herbert Grönemeyer hat in Berlin den Deutschen Nationalpreis erhalten. Die Deutsche Nationalstiftung erklärte, der Musiker werde für sein gesellschaftliches Engagement ausgezeichnet. Sigmar Gabriel betonte in seiner Lobrede, Grönemeyer habe schon früh in seinen Texten seine kritische Sicht etwa auf die Ungleichheit zwischen Ost und West gezeigt. Der Deutsche Nationalpreis wird seit 1997 jährlich für den Einsatz für Demokratie vergeben. Das Preisgeld beträgt 30.000 Euro. Das waren die Nachrichten. Und das ist das Wetter. Heute Nacht klarer Himmel. Die Werte sinken nach und nach auf 17 bis 12 Grad. Morgen meist sonnig und trocken, 29 bis 34 Grad. Die Zeit 21 Uhr und 3 Minuten.
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5: Mit Jean-Marc Heukemes und Besuch bei Jazz Beats aus Berlin. Don Quixote ist da. Schönen guten Abend.
6: Schönen guten Tag. Vielen Dank für die Einladung. Freue mich, hier sein zu dürfen.
5: Du bist Komponist, du bist Gitarrist, Bassist, Producer, Beatmaker, Musiker. Was noch?
6: Ich glaube, das reicht erstmal, oder? Also.
5: Du gibst aber auch dein Wissen, das können wir jetzt schon erwähnen, auch an junge Menschen weiter. Das bist du zum Beispiel noch.
6: Genau.
5: Willst du es ergänzen?
6: Ja, genau. Ich mache auch so Band-Coachings an Schulen, Gymnasien. Gibt privat Gitarrenunterricht und genau, so sieht's aus.
5: Vollblutmusiker und Lehrer mit großer Passion, kann man auf jeden Fall sagen. Ja, du hast ein neues Album, das du fast komplett selbst eingespielt hast. Antidotes.
6: Also ich arbeite voll gern mit befreundeten Schlagzeugern zusammen, die helfen mir da aus. Ansonsten ist der Rest weitestgehend von mir eingespielt. Bei einem Song gibt's auch noch ein Trompetenfeature von einem Kumpel von mir aus Mexiko. Genau, und der Rest ist von mir.
5: DIY-mäßig. Wir hören heute rein in dieses Album, das sogar exklusiv vor Veröffentlichung, denn dein Album kommt ja erst am 8. Juli raus.
6: Genau so ist es, ja.
5: Wollen dich auch etwas genauer vorstellen und auch in bisherige Musik von dir reinhören, um so ein gewisses Gefühl dafür zu bekommen. 2 Stunden feinste jazzige Beats, jazziger Rap, jazzige Instrumentals bei Bremen 2, Bayern 2, MDR Kultur. Und zu Beginn aber erstmal gibt's von dir ein paar ältere Songs, die ich rausgesucht habe, und zwar Lotus on the Gambit mit Auntie Lily aus Texas. Don Quixote heute zu Gast bei Jazz Beats.

0: Eine interessante Zusammenarbeit zwischen meinem heutigen Gast Don Quixote und Salty Wee. Midnight Drive heißt der Song. Die gute Dame ist ja vor 5 Jahren war es, nach Los Angeles ausgewandert. Und das ist sehr lustig. Sie ist wirklich, kurz bevor sie ausgewandert ist und nach L.A. geflogen, ist noch bei mir schnell im Interview gewesen. Ich weiß nicht, ob du das weißt?
1: Nee, weiß ich tatsächlich nicht.
0: Es war sehr, sehr witzig. Sie hatte damals ihre erste Vinyl veröffentlicht, und zwar Luminism. Und es war wirklich so, ich habe dieses Album bekommen vom damaligen Label von ihr, von Vinyl Digital, habe das gehört und habe so gedacht, boah, sau cool. Ich frage sie mal an, habe ihr geschrieben. Sie hat auch sofort zurückgeantwortet und sagte, Jean-Marc, super gerne. Ich kenne auch deine Sendung, finde das großartig. Wir haben nur ein Problem, in 5 Tagen bin ich in L.A. 3 Tage später saß sie bei mir und wir haben das Interview gemacht. Das war wahnsinnig lustig. Und die gute Dame ist ja nicht nur, wir kommen gleich auch drauf zu sprechen, warum auch ihr zusammengearbeitet habt, eine tolle Musikerin, Beatmakerin, sondern sie ist auch Designerin und Grafikerin. Und damals, das war so lustig, hat sie im Interview so furztrocken einfach fallen lassen. Ja, ich habe da ja noch einen Vertrag unterschrieben. Ich werde in Zukunft für Pharrell designen. Ich saß auch so da und dachte so, okay, jetzt weiß ich, warum du nach Los Angeles auswanderst, weil ich dachte immer so, die hat einfach eine Entscheidung für ihr Leben getroffen. Ich will raus aus Deutschland. Ich will irgendwie woanders leben mit ihrem Lebensgefährten, glaube ich, war das damals. Mhm. Nö, aber wenn man natürlich einen Vertrag unterschreibt bei Pharrell, kann man schon mal nach Los Angeles auswandern. Wie kam es zu eurer Zusammenarbeit für diesen Song?
1: Ja, tatsächlich sind wir auf demselben Record-Label unterwegs, Hosted By, damals Hosted By Commerz. Und ich hatte dann irgendwann, als ich die ersten Solo-Songs veröffentlicht habe, gedacht, vielleicht macht es ja auch Sinn, sich ein bisschen zu vernetzen mit anderen Artists. Und ja, ich fand ihren Style geil, ihre Produktionsweise, ihre Synth-Sounds sind super cremig und warm und genau, und dann haben wir mal geguckt, ob was wir so zusammen auf die Beine stellen können. Und dann kam der Song Midnight Drive bei raus und nach wie vor einer meiner Lieblingssongs. Deswegen habe ich ihn ja auch mitgeschickt und genau.
0: Ja, es trifft es ganz gut, wie du es gerade zusammengefasst. Also falls Sie Salty Wee nicht kennen sollten, sehr besondere Schreibweise muss man dazu sagen. Also Salty mit, ich glaube, 3 oder 4 Y, ich habe es gerade selber nicht mehr im Kopf. Und dann ein V, so würde man sie, glaube ich, bei Spotify auf jeden Fall finden. Hören Sie sich das mal an, das ist wirklich ein sehr, sehr schöner und auch teilweise sehr besonderer Sound, muss man sagen, selbst heute noch. Ja, sie lebt ja immer noch in L.A., ich verfolge ihr Leben irgendwie auch nur über Instagram und denke mir immer so, ach ja, schön, sieht gut aus. Auch schon mal darüber nachgedacht, auszuwandern, oder bist du jemand, der sich in seinem Berlin dann doch ganz wohl fühlt?
1: Ja, ich bin ja quasi, also nicht ausgewandert, aber ich habe schon ein halbes Jahr in Australien verbracht, nach meiner Ausbildung damals, und habe da ja auch Straßenmusik gemacht und so ein bisschen die Leidenschaft in der Musik dort in mir nochmal quasi bestätigt. Und ja, eigentlich wollte ich wirklich auswandern nach Australien, da hast du jetzt einen guten Punkt gemacht. Ich bin dann zurückgekommen nach einem halben Jahr, weil mein Bruder damals geheiratet hat. Und in der Zwischenzeit, wo ich dann hier war, habe ich mir beim Skateboardfahren einen Bänderriss geholt und musste dann die Reise absagen, den Flug canceln. Und dann habe ich mich tatsächlich fürs Studium in Berlin beworben als Musikproduzent. Und ja, jetzt bin ich hier.
0: Also gibt schlimmere Entscheidungen, aber Australien wäre natürlich auch nicht, wäre interessant zu wissen, was da aus dir geworden wäre. Irgendwas mit Musik gehe ich stark davon aus. Es würde mich wundern, wenn du da nicht auch so einen Weg eingeschlagen hättest. Ich glaube, man kann auch relativ gut in Melbourne, Sydney, glaube ich, Musik studieren, ne?
1: Boah, das weiß ich nicht, aber in Melbourne habe ich auch 2 Monate verbracht. Das war auf jeden Fall musikalisch eine Hochburg. Also damals war auch so Soul, Funk, Afrobeat da eine große Zeit irgendwie. Da habe ich das auch für mich kennengelernt und lieben gelernt. Und da habe ich auf jeden Fall auch einen großen Einfluss mitgenommen. Aber jetzt der große Plan, was ich dann dort gemacht hätte, ist jetzt rückblickend schwer zu sagen. Aber ich hätte auf jeden Fall irgendwas mit Musik gemacht, das steht fest, ja.
0: Du hast gerade schon kurz angedeutet, wer dich unterstützt hat bei deinem neuen Album. Weil das passt ja auch zu Soul TV ganz gut. Das ist auch eine, die irgendwie alles eigentlich selber macht, gefühlt, oder nicht nur gefühlt, sondern wirklich, man sieht das auch bei ihr, bei den Social-Media-Kanälen, wenn sie da ab und zu mal Videos hochlädt, wie sie ihre Beats macht. Du hast auch Schlagzeug zurückgegriffen, Trompete, aber ich weiß auch, Percussion hast du selber gemacht, du hast teilweise Backing-Vocals selber gemacht. Also die Unterstützung hält sich bei dir schon in Grenzen, oder?
1: Ja, ich glaube, ich bin halt auch ehrlicherweise so ein Eigenbrötler, und wenn ich eine Vorstellung von einem Song habe, dann kann ich das auch am besten alleine umsetzen, und ja, daraus ergab sich das dann, glaube ich. Also es ist einfach auch viel einfacher, wenn ich zu Hause in meinem Homestudio bin und eine Idee habe, dann muss ich nicht erstmal noch irgendwie einen Bassisten anrufen und fragen, so, kannst du mir da irgendwie unter die Arme greifen, sondern ich mache das alles selbst. Und Ja, beim Schlagzeug. Also man muss auch nicht alles können so. Und da bin ich auch immer sehr dankbar, dass ich da jemanden habe, der mir da tatkräftig zur Seite steht auf jeden Fall.
0: Ja, dann hören wir jetzt mal rein und besprechen gleich noch, wie es überhaupt dazu gekommen ist, dass du so viele Instrumente spielst und spielen kannst und wie genau dein Weg dann aussah zum Musiker und Produzenten. Hast ja auch schon erwähnt, studiert, Unterricht, wollen wir nochmal genauer drüber sprechen. Don Quixote heute, mein Gast bei Jazz Beats, und einer der neuen Songs vom Album heißt Soulmate.

0: zwei Hip-Hop-Legenden und das, obwohl es zwei komplett verschiedene Generationen sind. Der kalifornische Rapper Andy Cooper von ehemals Ugly Duckling, die ja so Mitte, Ende der 90er Jahre sehr erfolgreich waren, und der Berliner DJ und Produzent DJ Robert Smith, eine Scratch- und Hip-Hop-World-Champion-DJ-Legende aus Berlin. All That Mess von ihrem neuen Album Extraordinary. Kennst du? Schon mal reingehört? Kennst du einen von beiden?
1: Nee, sagt mir jetzt ehrlicherweise nichts leider.
0: Ja, dann reinhören. Sehr funky. Mhm. Geht gut zu Sachen, so ein bisschen oldschoolig. Typisch Andy Cooper, im Endeffekt Ugly Duckling. Immer mit ordentlich Drive. Gibt's auch auf jeden Fall auf Vinyl. Kann ich nur jedem empfehlen, mal reinzuhören. Eigentlich finde ich ja, wenn ich Gäste habe, so eine Frage immer sehr unnötig. Das ist die, warum man eigentlich so heißt, wie man heißt. Aber ich frage es bei dir bewusst, weil wir uns auch schon mal ausgetauscht haben darüber, wie wird es eigentlich jetzt genau ausgesprochen? Weil theoretisch gibt es da mehrere Varianten. In deinem Fall heißt es Don Quixote. Und jetzt darfst du mir erzählen, wie es dazu kam.
1: Ja, also die Story ist gar nicht so crazy, wie man jetzt annehmen würde, sondern ich saß damals mit meinem Arbeitskollegen noch. Und dann haben wir irgendwann dieses Wortspiel mit Donkey und anlehnt an Don Quixote, der gegen die Windmühlen kämpft, halt irgendwie uns ausgedacht. Und zu der Zeit brauchte ich dann irgendwann auch ein Nickname für, ich glaube, Facebook oder so, als es dann irgendwann losging. Und dann habe ich mich einfach Florian Don Quixote genannt. Und als ich dann jetzt mein Solo-Projekt Anfang 2021 gestartet habe, habe ich den Namen einfach übernommen. Also da ist jetzt nicht mehr hinter. Also leider, tut mir leid, da kann ich jetzt nicht mehr liefern.
0: Hey, manchmal ist es auch in Ordnung, wenn die Antwort so einfach ist. Aber ich dachte, das hätte ja sein können, dass es noch einen anderen Twist gibt auf jeden Fall. Ja, wir haben schon kurz es anklingen lassen. Du hast Musikproduzent studiert, du hast aber wahrscheinlich auch Musikunterricht selber gehabt. Nein, gar nicht interessant. Mhm. Hätte ich jetzt vermutet. Wie kommt es dann trotzdem dazu, dass man Gitarre, Bass und Klavier spielen kann?
1: Also ich habe relativ spät erst angefangen, ein Instrument zu lernen. Mit 15 habe ich erst angefangen, Gitarre zu spielen. Bei mir gab es in der Familie jetzt keinen Background musikalisch und dann habe ich das autodidaktisch halt mir auf Platte geschafft und dann gab es auch in meinem Freundeskreis andere, mit denen ich zusammen Musik gemacht habe. Damals mit Fruity Loops noch haben wir angefangen.
0: So ein ganz klassisches, altes, legendäres Produktionsprogramm.
1: Genau.
0: Mit dem teilweise heute noch große Produzenten witzigerweise arbeiten.
1: Ja, also ist eigentlich nur eine Oberfläche, also top. Also keine Ahnung, ich glaube, am Ende ist es nur die Handhabung, ne? Ob jetzt Pro Tools, Logic oder wie auch immer. Und ja, und wenn man dann halt Gitarre einspielt für seine Songs, dann liegt es auch eigentlich nahe, den Bass zu nehmen. Der ist ja ähnlich, also der ist die ersten vier Seiten sind ja gleich gestimmt. Das heißt, klar, also da ist noch ein großer Unterschied, wenn man jetzt wirklich Bass spielen will in der Technik. Das lernt man dann über die Zeit vielleicht auch noch. Aber das heißt, das ist schon sehr naheliegend, das beides zu machen. Und der Rest entwickelt sich dann über die Zeit, wenn man Interesse hat. Und ich habe zum Beispiel im Studium auch gemerkt, dass viele meiner Kommilitonen, die Schlagzeug als Hauptinstrument hatten, sehr tight Gitarre gespielt haben und dann ist mir immer bewusst geworden, okay, also jedes Instrument hat natürlich auch Einfluss auf das jeweils andere und dann habe ich auch angefangen, rudimentär Schlagzeug zu üben, um mein Timing zu verbessern und habe auch mal ja, für meine Produktion dann eingesungen und wenn man das dann über die Jahre macht, dann wird man da irgendwann auch ein bisschen besser und ja, dann ergibt sich das dann halt.
0: Ja, aber das ist interessant, ne? Also dass du gerade in so vielen Bereichen trotzdem das dir alles selber beigebracht hast, weil oft kommt man ja so an den Punkt, dass man sich denkt, ja, komm, da hole ich mir jetzt doch nochmal ein bisschen Unterricht. Aber gut, heutzutage mit dem Internet kann man sich ja Unterricht auch ziehen ohne Ende.
1: Ja, also bei mir war das dann so, als ich mich fürs Studium beworben habe in Berlin, habe ich natürlich vorspielen müssen und ich erinnere mich auch noch an den Satz von dem Gitarrendozenten, der dann auf mich geguckt hat und meinte, Florian, deine Technik ist unterirdisch, weil ich hatte ja nie Unterricht und dementsprechend habe ich mir da auch einige Sachen angeeignet, die ich dann im Studium nochmal verbessern musste. Aber ja, der meinte dann, du hast irgendwas, deswegen wurde ich dann trotzdem genommen. Aber ich kann jedem nur empfehlen, also wenn man das irgendwie sich aneignet, ein Instrument zu spielen, dann guckt auch echt mal, dass ihr da eine gute Technik habt, weil das ist echt super schwierig, das im Nachhinein nochmal rauszukriegen.
0: Es wird auch vor allem im Alter immer schwieriger, technisch sauber zu spielen, weil das Gehirn halt auch nicht mehr so auf der Höhe ist wie in jungen Jahren. Deswegen ist es auch immer am besten, das Kind, das eigene Kind relativ früh zu einem Musikunterricht zu bringen. Ich weiß das noch von mir. Ich habe mit 4, 5 habe ich mit Schlagzeug angefangen und das fällt einem dann halt einfach in den ersten Jahren unfassbar leicht. Im Gegensatz zu, ach, jetzt bin ich 30, ich würde gerne mal Schlagzeug lernen. Das kann dann etwas kompliziert werden, aber gibt sicher auch Gegenbeispiele, die das dann noch ganz easy geschafft haben. Welches Instrument würdest du denn gerne noch richtig gut spielen können?
1: Also ich hatte mir mal überlegt, wenn mal die Zeit da ist und die Muße da ist, dann hätte ich voll gerne noch irgendwie ein Blasinstrument, was ich lernen würde. Also irgendwie ein Saxophon oder Trompete. Aber ich weiß halt auch von Leuten, mit denen ich zusammenarbeite, wie schwer es ist, Trompete irgendwie vor allem auch auf dem Level zu halten. Also da musst du ja echt vom Ansatz her immer trainieren und so weiter. Aber ja, genau, das wäre jetzt noch eine Sache, wo ich Bock drauf hätte, wenn irgendwann mal Zeit dafür da ist.
0: Ja, also Saxophon weiß ich aus eigener Erfahrung von vielen Freunden, bis man das so spielt, wie es dann am Ende klingen sollte, das kann dauern. Und man muss sehr viel trainieren und üben. Das funktioniert nicht so mit ab und zu mal ein bisschen da reinblasen und die Lippen spitzen und mal gucken, was passiert. Ne? Sehr schön. Einer deiner neuen Songs von deinem neuen Album, das am 8.7. hier rauskommt, heißt Oasis. Aber nicht in Anspielung auf die Band oder in Anspielung auf was?
1: In Anspielung auf die Oase vielleicht eher so.
0: Ja, meint ja.
1: Aber ja, mit den Titeln ist auch immer so eine Sache. Also wenn man so viele Songs produziert, dann muss man auch irgendwie gucken, wie man mit den Namen hinterherkommt. Und also da muss man nicht immer zu viel reininterpretieren, sag ich mal, sondern manchmal brauchen die einfach einen Namen und dann kriegen die halt einen. Ne?
0: Genau die Antwort wollte ich mal hören von einem instrumentalen Produzenten, der viele Beats macht, weil ich finde das auch immer interessant, wenn man so viel Musik veröffentlicht, was ja in dieser Sparte relativ normal ist, habe ich mich auch immer gefragt, wie geht man überhaupt noch mit den Songtiteln um? Im Endeffekt einfach nur, ich brauche jetzt was.
1: Ja.
0: Feuerfrei. Nee, sehr gut. Also den Song hören wir uns an und dann quatschen wir gleich in Ruhe weiter.

0: Eine fränkisch-sächsische Zusammenarbeit gehört bei MDR Kultur, Bayern 2 und Bremen 2, Helmut und Smooth mit Östlich von Bergamo von ihrem gleichbetitelten neuen Album. Und beide waren sehr schnell mit diesem Album, muss man sagen. Denn erst vor einem Jahr genau waren beide mit ihrem Album Wahre Begebenheit hier bei Jazz Beats zu Gast. Beide schwere Empfehlung meinerseits. Helmut immer mehr mit sehr unterhaltsamen Texten und guten Lines und Smooth so mit sehr feinen Beats. Du hast ja auch schon mit dem ein oder anderen Rapper gearbeitet. Jetzt bist du einer, und das wusste ich irgendwie, bevor ich es jetzt gerade schon gehört habe, der gerne zu Hause sitzt und einfach auch alleine an seiner Musik feilt, vieles selber einspielt. Wie ist es dann, wenn man auf einmal mit jemandem vielleicht auch mal zusammensitzt oder in Austausch gerät, der Rapper ist Sängerin und man arbeitet gemeinsam an so einem Song? Ist das dann eine komplett andere Arbeitsweise oder ist alles wie immer?
1: Gute Frage. Also erstmal ist sowieso die Arbeit mit jedem Menschen immer unterschiedlich. So. Da gibt es dann mal Kollaborationen, wo man dann schon merkt, dass das vielleicht nicht so dem entspricht, wie ich das jetzt gemacht hätte. Aber in den meisten Fällen kann man dann einfach in Dialog gehen und sagen, komm, lass uns nochmal hier und da. Also die meisten Leute, also zum Beispiel A1, der war sehr offen zum Beispiel für Anregungen von meiner Seite aus. Und ich schicke denen ja meistens eher so roughe Drafts und gucke dann halt, dass ich das im Nachhinein nochmal anpasse vom Arrangement, dass dann vielleicht die Gitarre nicht so dem Vocals im Weg steht oder wie auch immer. Und ich finde das eigentlich auch spannend, da dann halt einfach im Nachhinein noch das zu gestalten, ja.
0: Gibt es denn von dir da, sage ich mal, in Zukunft auch Pläne, vielleicht mal ganze Alben mit einem Rapper oder einer Sängerin oder einem befreundeten Produzenten zu machen?
1: Ja, tatsächlich habe ich jetzt im August noch eine Session, 2 Wochen mit einem von den Schlagzeugern. Grüße gehen raus an Finn und seinem Bruder Jona, der ist ein tierischer Bassist. Und da wollen wir uns 2 Wochen im Proberaum einsperren und eine gesamte Instrumental-Hip-Hop-Platte irgendwie produzieren. Und dann müssen wir im Anschluss natürlich schauen, wem wir das mal rumschicken und wer da Bock drauf hat. Aber genau, das steht auf jeden Fall noch an.
0: Klingt interessant, bin ich gespannt. Gerne durchschicken, muss ich mir anhören. Jetzt kommt ja am 8. Juli der neue Album Antidote raus. Übersetzt heißt das ja Gegenmittel gegen Gift.
1: Ja.
0: Zu was? Gegen was?
1: Ja, das hat, glaube ich, mehrere Ebenen, auf denen man da irgendwas reininterpretieren kann. Eine, die ich jetzt sagen kann, ist, ich habe halt gemerkt, in den Jahren, wo ich jetzt Lo-Fi produziere, habe ich immer mehr mich selber in so eine Art Korsett reingesetzt oder mir ein Korsett angezogen und habe dann teilweise meine Musik kompromittiert im Sinne von, also ein bestes Beispiel ist, ich hatte schon mal eine ganze EP fertig gemastert und dann habe ich aber festgestellt, die Songs gehen alle über 3 Minuten und gucke mir dann natürlich irgendwelche Playlisten an, in die man da gerne rein möchte. Und da sind die Songs aber alle unter 3 Minuten und dann haben wir tatsächlich angefangen, die Masters nochmal im Nachhinein zu beschneiden, dass das dann irgendwie auf die Länge kommt. Und jetzt nur als ein Beispiel. Und genau, da habe ich mir gedacht, da will ich mich echt von befreien. Ich will einfach meine Musik so machen, wie ich es möchte und nicht mehr irgendwie mal nach Zahlen machen, um irgendwie zu gucken, dass man da dann irgendwie nur noch auf den Erfolg irgendwie schaut. Und genau, das ist so ein bisschen ein Hintergrund, den ich jetzt hier erklären kann.
0: Ja, das trifft sehr gut, wenn man sich dein neues Album mal von vorne bis hinten anhört, dass man nämlich genau dieses Gefühl dabei hat, so, okay, das klingt sehr frei, das klingt sehr nach, ich mach, was ich will. Deswegen wunderbar, dass du es gerade selber so zusammenfasst, weil das war genau mein Eindruck, wie ich es mir angehört habe. Und wir hören jetzt auch nochmal rein in dein neues Album. Ausgesucht hätte ich den Song Kane.

0: sehr entspannter Sound. Hier bei Jazz Beats, Afroham und Ginger mit Coconut Water. Und wie immer, wenn ich Besuch bekomme, darf es nicht fehlen, dass wir über andere Musik auch sprechen, über andere Alben, und zwar Alben, die dich, lieber Florian, besonders beeinflusst haben, die dir wichtig sind, die dich schon lange begleiten, die vielleicht auch einen gewissen Einfluss auf deine musikalische Karriere gehabt haben. Ich bin gespannt, was du mitgebracht hast.
1: Ja, da kann ich jetzt weit ausholen, aber ich würde jetzt erstmal anfangen mit dem, was jetzt vielleicht auch in diesem Jazz-Beats-Kontext am besten passt. Und zwar fällt mir da zunächst ein Bad, Bad, Not Good und Ghostface Killah, Sour Soul. Das ist ein richtig krasses Album, wo ich echt lange dran mich kaputt gehört habe, weil ich das so gut finde, wie das irgendwie fusioniert und vor allem diese Lebendigkeit in den Beats und gleichzeitig so dieser düstere Vibe und natürlich Ghostface Killah, eine Legende. Also das hat mich natürlich extrem geprägt, muss ich sagen.
0: Wu-Tang Clan, Mega-Legende.
1: Genau. Und dann vielleicht kann ich noch nennen Gurus Jazzmatazz, 1, 2, 3, 4, ist mir egal. Also die habe ich auch alle hoch und runter gehört. Da ist halt auch cool, einmal Guru natürlich, ne, auch Legende. Und der hat ja auch Beats, die jetzt auch, so wie ich das verstanden habe, nicht unbedingt in dem Projekt gesampelt wurden, sondern der hat auch viele Instrumentalisten dabei gehabt, zum Beispiel Donald Byrd oder so an der Trompete. Also das fand ich einfach von der Organik super geil.
0: Da würde ich jetzt aber trotzdem gerne wissen, ja, ich kann verstehen, dass du sagst, alles irgendwie gut, aber welches ist für dich das Beste? Da habe ich nämlich auch schon oft Diskussionen drüber geführt.
1: Boah, ich finde, glaube ich, 2 und 4 geil. Aber
0: sehr gut.
1: Keine Ahnung.
0: Ich finde nämlich auch 2 sensationell, weil viele eigentlich immer bei 1 sagen, aber ich finde auch 2 hat nochmal irgendwie was ganz Besonderes.
1: Ja, also ich glaube, da hat auch jeder seinen eigenen Gusto natürlich. Ja, ne? Ansonsten Jurassic 5 auch eine große Nummer für mich gewesen. Also ich mag diesen Conscious Rap generell so. Also ich war nie so ein großer Fan von diesem ganzen Rumgedisse und so. Und ich fand halt immer so eine coole Message irgendwie so erfrischend, fand ich immer ganz nice. Also deswegen...
0: Welches
1: Power,
0: Album?
1: Power in Numbers.
0: Power in Numbers, ja. Großartig.
1: Feedback ist auch gut. Also
0: großartig produziert Power in Numbers auch damals zu der damaligen Zeit mit viel Punch so, ne?
1: Genau.
0: Ich glaube 2002, wenn ich mich nicht gerade ganz täusche.
1: Ich glaube auch so in dem Zeitraum war das.
0: Ja.

0: Ja, und wenn ich jetzt so weiter zurückgehe, was mich auf jeden Fall auch noch krass geprägt hat, war damals mein Bruder. Ich habe einen älteren Bruder, der hat immer Platten gehabt, beziehungsweise CDs, von dem habe ich mir mal was stibitzt. Da war ich halt noch sehr klein und dann erinnere ich mich noch an Californication von Red Hot Chili Peppers. Das war so quasi das erste Mal, wo ich bewusst Mucke wahrgenommen habe und da dachte ich auch so, hey, was ist denn das hier, was geht denn jetzt ab? Höre ich heute auch noch liebend gerne, also das kann ich mir gar nicht oft genug anhören. Und wenn es jetzt noch so ein bisschen weitergeht, so in meine junge Erwachsenenzeit, als ich so 18 war, da kam dann zum Beispiel von Arctic Monkeys das Album Whatever People Say I Am, That's What I'm Not. Das hat mich auch sehr geprägt. Das war also vom Zeitgeist genau das, was ich damals brauchte. Und das kann ich auch noch heute wie damals hören. War auf jeden Fall auch sehr prägend für mich. Und wenn ich eins noch.
1: Ja, hau raus!
0: Also ich kann auch weitermachen ohne Ende.
1: Nehmen wir noch eins.
0: Eins noch. Ja, dann sage ich vielleicht noch, ja, ich glaube, das haben aber auch bestimmt schon viele referenziert hier, What Kind of Music von Yusuf Days und Tomish. Das war auch sehr prägend für mich vom Sound und generell die Virtuosität der beiden hat mich auch sehr geflasht. Genau, also das Album kann ich auch hier mal ins Herz legen. Ach so, und vielleicht einen Geheimtipp noch für die, die noch irgendwas suchen. Budos Band von Deptone Records.
1: Ah, ja, klar.
0: Auch so, weiß nicht, so Afrobeat, Desert Sound angelehnt. Ich glaube, das Album heißt einfach eins oder zwei. Die haben halt immer so eine Nummer gehabt. Und das kann ich auch jedem empfehlen, der es vielleicht nicht kennt. Das ist so ein bisschen so ein Geheimtipp noch.
1: Ja, Deptone Records sowieso. Die
0: Charles
1: ganze,
0: Bradley, Sharon Jones.
1: ja, kann man sich einfach von vorne bis hinten alle Releases anhören. Man wird keinen schlechten Release finden, auf jeden Fall. Schöne Auswahl. Was ich auch immer so schön finde, für mich auch wieder gerade so im Kopf. Oh ja, stimmt, muss ich mal wieder reinhören, muss ich mal wieder reinhören. Und bei Red Hot Chili Peppers Californication muss ich so gerade grinsen. Das habe ich damals auch. Und da war ich dann ja schon lange fast schon Schlagzeuger. Das habe ich damals komplett von vorne bis hinten mir reingepfiffen und habe es dann einfach mitgespielt.
0: Krass.
1: Das habe ich geliebt, weil das auch für mich nochmal so was ganz anderes war, weil ich eigentlich auch aus dem klassischen Soul-Funk kam. Dann kam aber dieses Album, das hat mich auch total mitgenommen. Und dann habe ich das im Keller mit Kopfhörern und Discman alles mit und nachgespielt. Liebe ich. Ja, Don Quixote haben Sie gehört. Hat ein neues Album. Das kommt am 8. Juli raus. Gerne nochmal hinter die Ohren schreiben oder auf die Stirn. Antidote heißt es. 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Da geht es mit Jazz Beats noch weiter. Und natürlich hören wir jetzt auch nochmal in dein neues Album rein, Florian. Ich sage erstmal vielen Dank für deinen Besuch. Du hast aber auch noch etwas.
0: Genau, ich wollte noch sagen, und zwar spiele ich noch am 3.9. in Berlin in der Junction Bar ein Record-Release-Konzert. Also falls irgendjemand vorbeikommen mag, ich würde mich freuen.
1: 3.9., Sie haben es gehört, Berlin, da gibt es eine Menge Leute, die hier zuhören, das weiß ich. Dementsprechend, nehmt euch die Zeit, geht hin. Es ist ein sehr, sehr schönes, entspanntes Album. Eigentlich mehr sommerlich dein Album, finde ich so ein Stück weit, aber da sind wir dann ja schon Richtung Herbst unterwegs. Aber im September war es letztes Jahr auch so warm. Wahrscheinlich passt das sogar perfekt dann einfach. Ja, einen Song habe ich noch von dir rausgesucht. Sage nochmal vielen Dank für deinen Besuch.
0: Ja, vielen Dank für die Einladung, hat mich sehr gefreut.
1: Shift wäre der letzte und
0: perfekt.
1: Dir wünsche ich dann auf jeden Fall einen guten Weg zurück nach Berlin.
0: Danke dir.

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1: Um 22 Uhr mit Alexander Terhorst. Die Stadt Halle hat den Betreiber des Heidebades aufgefordert, seine umstrittenen Zutrittsregeln sofort zurückzunehmen. Der Pächter hatte gestern erklärt, dass Badbesucher ohne ausreichende Deutschkenntnisse abgewiesen würden. Er begründete das mit der Sicherheit der Badegäste. Die Stadtverwaltung wies den Pächter darauf hin, dass das Bad für alle offen sein müsse. Der öffentliche Charakter dürfe nicht durch pauschale Einlassverbote für ganze Bevölkerungsgruppen ausgehebelt werden. Kreml-Chef Wladimir Putin hat der NATO vorgeworfen, einen Krieg gegen Russland vorzubereiten. Vor Absolventen der russischen Militärakademien sagte Putin, bislang hätten sich die Staaten des westlichen Bündnisses darauf beschränkt, die Ukraine zu unterstützen. Jetzt werde offen über die Vorbereitung eines Krieges gesprochen. Die westlichen Länder stockten ihre Militär- und Offensivhaushalte auf. Zur Rechtfertigung nutzten sie falsche Behauptungen über eine angebliche militärische Bedrohung durch Russland. Die Verhandlungen über die geplante Werksschließung bei Kelvion in Nobitz im Altenburger Land sind ergebnislos abgebrochen worden. Nach Angaben der Gewerkschaft IG Metall geht es um einen Sozialtarifvertrag für die rund 250 Mitarbeiterinnen und Mitarbeiter. Gefordert wurden unter anderem Abfindungen, ein Härtefallfonds und eine Transfergesellschaft. Kelvion stellt Wärmetauscher her. Anfang Mai hatte das Unternehmen angekündigt, das Werk in Nobitz zum Jahresende zu schließen. Herbert Grönemeyer hat in Berlin den Deutschen Nationalpreis erhalten. Die Deutsche Nationalstiftung erklärte, der Musiker werde für sein gesellschaftliches Engagement ausgezeichnet. Sigmar Gabriel betonte in seiner Lobrede, Grönemeyer habe schon früh in seinen Texten seine kritische Sicht etwa auf die Ungleichheit zwischen Ost und West gezeigt. Der Deutsche Nationalpreis wird seit 1997 jährlich für den Einsatz für Demokratie vergeben. Das Preisgeld beträgt 30.000 Euro. Bei der Fußball-WM hat Portugal 5:0 gegen Usbekistan gewonnen. Mit seinem Treffer zum 1:0 beim zweiten WM-Gruppenspiel in Houston hat Cristiano Ronaldo einen neuen Rekord aufgestellt. Der Portugiese ist der erste Spieler der Geschichte, der bei 6 verschiedenen Weltmeisterschaften getroffen hat. Am Abend spielen noch England und Ghana. Am Morgen unserer Zeit treffen dann Panama und Kroatien sowie Kolumbien und die Demokratische Republik Kongo aufeinander. Das waren die Nachrichten. Und das ist das Wetter. Heute Nacht sternenklar und trocken, vereinzelt Nebel, Tiefstwerte 17 bis 12 Grad. Morgen überwiegend sonnig und trocken bei 29 bis 34 Grad. Auch am Donnerstag viel Sonne bis 36 Grad. 22 Uhr und 3 Minuten.
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3: Nach wie vor mit Jean-Marc Holkemes und ich habe in Vorbereitung auf die heutige Jazz-Beat-Sendung beim Rumgraben in meiner Vinylsammlung ein älteres Album wiederentdeckt. Das kam 2018 raus und das möchte ich Ihnen heute gerne etwas ausführlicher spielen, denn es passt auf jeden Fall perfekt vom Sound hier rein. Die Rede ist von Back in Bab, das Debütalbum der Loopholes aus Norwegen. Das ist ein Produzentenkollektiv, die schon für unzählig viele bekannte Hip-Hop-Künstler Beats geliefert haben. Das sind 4 Jungs, liefern so wirklich feinen Jazz, instrumentalen Hip-Hop, schön Sample-basiert und einige der Songs dieses Albums habe ich zusammengemixt. Welche Songs das sind, die Playlist, natürlich jederzeit einsehbar in ARD Sounds. Ihnen jetzt erstmal viel Spaß mit Loopholes in the Mix hier auf Bremen 2, MDR Kultur und Bayern 2.

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So klingt Jazz Beats einmal im Monat hier auf MDR Kultur Bremen 2 und Bayern 2. Jazzige Instrumentals, jazzige Beats, Hip-Hop und Rap und die vergangenen, ja gut 30 Minuten haben Sie einen Mix der Loopholes aus Norwegen gehört von ihrem Debütalbum Back in Bap von 2018, das mir ja beim Sortieren und vor allem Suchen nach ein paar anderen Scheiben wieder mal in die Hand gefallen ist. Und in der ersten Stunde, falls Sie da schon zugehört haben sollten, war ja heute zu Gast Don Quixote aus Berlin. Und in dieser Stunde haben wir unter anderem auch reingehört in das neue Album von Andy Cooper und DJ Robert Smith. Ja, da treffen so zwei Hip-Hop-Generationen aufeinander. Andy schon seit Anfang der 90er Jahre als Mitglied von Ugly Duckling aktiv. Die haben sich damals in Kalifornien gegründet. DJ Robert Smith aus Berlin hat die vergangenen Jahre nicht nur mehrere DJ-Titel abgeräumt, sondern auch weltweit aufgelegt, produziert und mixt für sehr viele Produktionen, hat seine DJ-Skills immer zur Verfügung gestellt, in Deutschland, aber auch weltweit, unter anderem auch der Tour-DJ von Contra K seit Jahren. Und dieser Vibe, witzigerweise irgendwie Kalifornien, also Andy Cooper und DJ Robert Smith, so Berlin, ja, das fühlt man, das hört man irgendwie auf ihrem neuen Album Extraordinary. Ein gutes Beispiel dafür ist der Song Slow Walking.

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wieder der gute DJ Robert Smith. Dieses Mal aber zu Gast bei The Intern auf dem Song Word is Bond von seinem neuen Album Yellow Caps. Und The Intern, der war vergangenes Jahr bei mir zu Gast, also auch aus Berlin rübergefahren, hier nach Leipzig. Und da haben wir in Jazz Beats über sein damaliges neues Album Before the Noise My Cousin gesprochen. Und zur nächsten Ausgabe von Jazz Beats, die wird am 28. Juli sein, höre ich dann mit Ihnen ausführlicher eben in dieses Yellow Caps Album von The Intern rein. Ich bin Jean-Marc Holkemis. Jazz Beats können Sie natürlich immer und überall nachhören in ARD Sounds, samt Playlist und Infos zu den Sendungen. Ihnen noch viel Spaß mit dem weiteren Programm und zum Schluss noch eine Kollabo des Schweizer Corto Pablo und Parental aus Paris. Ihnen dann auch eine gute

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1: Um 23 Uhr mit Patrick Zeilhofer. Bei der Bahn kommt es aktuell zu massiven Problemen. Der Zugverkehr ist bundesweit eingestellt worden, hieß es vor wenigen Minuten von der Deutschen Bahn. Grund ist eine IT-Störung, die interne Kommunikation betrifft. Alle Züge, die unterwegs sind, wurden demnach angehalten oder müssen in den Bahnhöfen bleiben, bis eine sichere Weiterfahrt gewährleistet werden könne. Wochenlang hatte der Iran die Meerenge von Hormus blockiert. Die USA reagierten mit der Sperrung iranischer Häfen. Das führte dazu, dass tausende Seeleute in der Golfregion festsitzen. Doch jetzt hat die Weltschifffahrtsorganisation der Vereinten Nationen, kurz IMO, eine groß angelegte Evakuierung angekündigt. Einzelheiten von Felix Rosenthal.
2: Mehr als 11.000 Seeleute sollen die Region verlassen. Man habe sich mit den Golfanrainern und den USA abgesprochen, heißt es von der IMO. Man habe nun auch die nötigen Sicherheitsgarantien. Jedem Schiffsführer werde die richtige Route mitgeteilt. Zudem will die IMO künftig auch die Zahl der Schiffe registrieren, die die Seestraße von Hormuz passieren. Gestern hatten 36 Frachtschiffe die Meerenge durchfahren, so viele wie noch nie seit Beginn des Irankriegs.
1: Fast 5 Jahre ist die Flutkatastrophe in Nordrhein-Westfalen und Rheinland-Pfalz her. Das Bundesamt für Bevölkerungsschutz und Katastrophenhilfe sieht Bund, Land und Kommunen inzwischen besser auf Krisen und Katastrophen vorbereitet. Präsidentin Tüngler erklärte, die Flutkatastrophe im Ahrtal sei eine Zäsur für den Bevölkerungsschutz in Deutschland gewesen. Eine zentrale Lehre aus der Flutkatastrophe betreffe die Zusammenarbeit im Krisenmanagement, die nicht an Verwaltungsgrenzen Halt machen dürfe. Im Juli 2021 waren in Deutschland mehr als 180 Menschen gestorben und zahlreiche Orte zerstört worden. Portugal gewinnt bei der Fußball-WM deutlich gegen Usbekistan. Die Partie endete 5:0. Der mittlerweile 41-jährige Cristiano Ronaldo erzielte dabei 2 Tore. Zurzeit läuft die Partie England gegen Ghana, dort steht es zur Halbzeit 0:0. In der Nacht stehen dann noch die Paarungen Panama-Kroatien und Kolumbien-Kongo an. Das Wetter in Deutschland. In der Nacht ist es oft sternenklar, in der Nordhälfte gibt's hier und da Schleierwolken. Morgen scheint dann verbreitet wieder die Sonne, vor allem in den Bergen sind Hitzegewitter möglich. An den Küsten morgen Temperaturen um 25 Grad. An Mosel und Oberrhein sogar fast 40 Grad. Soweit die Nachrichten. Abschließend der Blick auf die Uhr. Es ist 23.03 Uhr.
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4: Matthias Röckel begrüßt Sie in der kommenden Stunde in den ARD Late Night Sounds. Neben Rap, Synthpop hören wir auch Bossa Nova. Los geht es mit El Gaucho von Dana and Alden.

Das war El Gaucho von Dana and Alden mit Marcus Valle am Gesang, inspiriert von der Leichtigkeit eines Ronaldinho, passend zur laufenden Fußball-WM in Nordamerika. Dana und Alden sind die Brüder Dana und Alden McWayne aus Eugene, Oregon. Alden am Schlagzeug, Dana am Saxophon. Im August erscheint ihr neues Album Papa's Boat, eine Hommage an ihren Großvater.

Dana and Alden, zwei Brüder aus Eugene, Oregon. Als Teenager arbeiteten sie auf einer Apfelplantage für einen Farmer namens Tom, der besessen war von brasilianischer Musik, vor allem von Marcus Valle. Seitdem ist Valle einer ihrer musikalischen Helden und inzwischen sogar ihr Kollaborateur. Lee's Greenhouse ist Teil eines zutiefst internationalen Projekts. Neben Marcus Valle aus Brasilien versammelt das Album Musikerinnen und Musiker, die Dana und Alden über Aldens Studium am Berklee College of Music kennengelernt haben. Und darunter auch May Simones, die auf dem nächsten Stück singt. Aufgenommen wurden Teile des Albums sogar in London mit Unterstützung von UK-Jazz-Größen wie Yusef Days und Giles Peterson. Ein Album, das wirklich von überall herkommt. Hier ist Lee's Greenhouse featuring May Simones.

0: Das nächste Stück heißt Elsewhere von Aja Monet mit Georgia Ann Muldrow und Michelle Ndigiogello am Gesang. Aja Monet kommt ursprünglich aus der Slam-Poetry-Szene und sie ist die jüngste Trägerin des New Yorker Grand Slam Poetry-Titels, also ein wichtiger Titel in New York City. Und sie hat ihre Wurzeln in den Poetry-Clubs der Lower East Side in New York. Die Entstehungsgeschichte des folgenden Songs ist besonders, denn das Team war damals im Studio, als sie vom Tod von Sly Stone erfuhren. Und Michelle Ndigiogello schickte Aja Monet nach Hause mit dem Auftrag, etwas zu schreiben, aber keinen Nachruf, sondern eine Hommage. Der Song entstand am nächsten Tag. Elsewhere ist Teil von Aja Monets neuem Album und The Color of Rain. Erschienen Ende Mai, hier ist Elsewhere.
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Ajamoni und Elsewhere. Tierra Whack macht ein Statement auf ihrem neuen Mixtape Wax Museum, erschienen am amerikanischen Feiertag Juneteenth, der an das Ende der Sklaverei in den USA erinnert. Die Lead-Single Wax Paper zeigt eine Seite von ihr, die oft übersehen wird. Über grimmige Conductor Williams Beats rappt sie hart, ohne Schnörkel, kein Genre springen, keine Spielereien, Takt für Takt oder wie man so schön auf Englisch sagt, just bars. Das dazugehörige Video wurde in Schwarz-Weiß in ihrer Heimatstadt Philadelphia gedreht, bewusst im Stil alter 90er Hip-Hop-Videos als Hommage an die Stadt, die sie geprägt hat. Hier ist Wax Paper von Tierra Whack.

Das nächste Stück heißt The Big Bad Wolf von Vince Staples vom neuen Album Cry Baby. Der Refrain mag bekannt klingen, kein Zufall, denn Staples sampled Slick Ricks Hip-Hop-Klassiker Children's Story von 1988 mit seiner unverkennbaren Erzählkadenz Once Upon a Time Not Long Ago. Doch wo Slick Rick einst eine vielleicht eher harmlose Straßengeschichte erzählte, verhandelt Staples ein viel ernsteres Thema. Polizeigewalt in den USA, hier ist er mit The Big Bad Wolf, Vince Staples.

Vince Staples mit The Big Bad Wolf. Sein Album Crybaby ist sein bisher schwermütigstes und sein politischstes. Es ist sein erstes komplett unabhängiges Album abseits von Def Jam, seinem alten Label. Jetzt macht er sein eigenes Ding unter seinem eigenen Label namens Section 8 Art House. Musikalisch hat er sich radikal verändert. Statt programmierter Beats arbeitet er erstmals fast durchgehend mit seiner Liveband. Echte Gitarren, echtes Schlagzeug und die Presse zieht dabei immer wieder denselben Vergleich. Ich kann es nachvollziehen, hatte den Gedanken auch. Rage Against the Machine schwingt damit von der Attitude her. Inhaltlich verwandelt er Rassismus, Polizeigewalt und das Bild Amerikas mit einer Wut, die ihm seine neue Unabhängigkeit überhaupt erst erlaubt hat. Wir hören Running Man.

0: Vince Staples und Running Man. Das letzte Stück des Albums heißt Seven in the Morning. Der Refrain ist eine reine Marschkadenz. Links, rechts, links, rechts, links, rechts. Wie ein Befehl auf dem Exerzierplatz. Staples lässt offen, ob wir die Perspektive eines Soldaten hören oder die eines Gefangenen einer Welt, die im Krisenzustand lebt. Eine Strophe zeichnet das Bild von jemandem, der in einer namenslosen Kriegszone überlebt. Eine Anspielung vielleicht auf die Ukraine, vielleicht auf Gaza. Das liegt zumindest nahe. Am Ende bleibt nur eine Frage offen. Warum ist der Tod unsere Unterhaltung geworden? Eine Antwort gibt es nicht. Der Song endet einfach ohne Auflösung. Der Marsch geht weiter. Vince Staples, 7 in the Morning.
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Die nächste Band liefert eine Punk-Energie und bietet ein Potpourri aus Sounds und Stilrichtungen an. Immortal Nightbody kommt aus Los Angeles und wir hören L'Area.

Immortal Nightbody und El Area. Immortal Nightbody, das ist Sim Jackson, ein Instrumentalist, Sänger und Produzent aus Los Angeles, der vor gut einem Jahrzehnt als Gitarrist der Punkband The Vivids anfing. Als die Corona-Lockdowns die Gruppe in eine Pause zwangen, tauschte er Gitarre und Pedale gegen Keyboards und Plugins aus und behielt seinen Punk-Ethos bei. Man könnte ihn jetzt Synth-Punk nennen, mit seinem wilden Bauchladen, vollgesteckt mit Sounds, Elektro, New Wave, Drumcomputer, EBM, Synth and Boogie und so weiter und so fort. Die Produktion ist echt kreativ, vielseitig, DIY und auch herrlich weird. Punk-Ethos übersetzt in Synthesizer. Hier ist The Blade von Immortal Nightbody.

The Blade von Immortal Nightbody. Cold Court ist die nächste Band. Ein Geschwisterprojekt aus Philadelphia, Mini Serrano und Jojo Lavina Maldonado. Aufgewachsen mit Musik von Skrillex und 100 Gags machen sie Musik, die alle Genregrenzen einfach ignoriert. No Wave, Hyperpop, Noise, Postpunk, also auch hier wieder viel dabei. Oft alles in einem Song. Nina war ihre zweite Single. Keine 2 Minuten kurz, Stop and Go, laut, leise, wieder laut. Hier ist Nina von Cold Court.

0: In New York haben die kostenlosen Konzerte in den Parks eine lange Tradition. Jeden Sommer aufs Neue verwandeln sich zum Beispiel der Central Park oder auch andere Parks in Brooklyn, in der Bronx, in Queens in offene Bühnen. Summer Stage etwa feiert in diesem Jahr bereits sein 40-jähriges Bestehen. Die Parks sind für viele New Yorker weit mehr als Grünflächen. Sie sind Treffpunkt, Rückzugsort und Lebensraum. Und genau darum geht es auch im nächsten Song des Künstlers Wiki, bürgerlich Patrick Morales, ein Urgestein des New Yorker Underground Hip-Hop. Sein neues Album Ancient History ist eine Liebeserklärung an die Parks der Stadt. Orte zum Schreiben, Nachdenken, Menschen beobachten. Kurz aus der Hektik aussteigen, ohne die Stadt je zu verlassen. Hier ist Park von Musiker Wiki.
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Park von Wiki, der hier über die New Yorker Grünflächen und Parks spricht. Und schön hier zu hören ist der New Yorker Akzent. Da heißt er nicht Park, sondern Park, Park. Wiki, bürgerlich. Patrick Morales ist ein New Yorker Rapper, der seit seiner Zeit in der Gruppe Rat King eine feste Größe im Underground ist, eine wichtige Figur in einer bestimmten Strömung der New Yorker Kultur, und er gründete die experimentelle Rap-Gruppe Rat King mit 17 Jahren und stand für eine neue Generation von Hip-Hop mit avantgardistischem Sound und auch hier wieder Punk-Rap-Energie. Ja, das Stück, das wir jetzt hören, heißt Bloom, und mit dabei ist die Sängerin Duendita.

0: Wiki mit Bloom und der Sängerin Duane Dieter. Und wir kommen zu Navy Blue, bürgerlich Sage Elsesser aus Brooklyn, ein weiterer Songwriter im Underground-Rap. Und er hat auch auf Wikis Album Tracks produziert und sein Stil auf seinem eigenen Album ist sehr reduziert und auch jazzig. Oft ganz ohne Schlagzeug, nur Loops, Stimme und viel Raum. Sein neues Album heißt Surrender, ein Wortspiel mit Surrender, also sich hingeben. Hier ist der Titeltrack Surrender von Navy Blue.
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0: Navy Blue mit Surrender. Eigentlich kommt Sage Elsesser aus Los Angeles, also New York ist seine Wahlheimat. Hier kam er her, um am Pratt Institute in Brooklyn Malerei zu studieren. Bevor er Rapper wurde, war er professioneller Skateboarder außerdem. Beides, Skaten und Musik, begleiten ihn auch heute noch. Das nächste Stück heißt Reflections. Hier ist Navy Blue. Und damit kommen wir schon zum Ende in den heutigen AD Late Night Sounds. Matthias Röckel verabschiedet sich am Mikrofon aus Brooklyn. Peace.
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5: Um 0 Uhr mit Wolfgang Berger. Wegen einer Funkstörung ist der Zugverkehr nach Angaben der Deutschen Bahn bundesweit eingestellt worden. Die Ursache für die Störung des Bahnfunksystems GSMR ist noch unklar. Aus Frankfurt am Main, Andreas Gerlach.
6: Auch wie lange das Problem noch bestehen wird, kann die Bahn nicht sagen. Die Techniker arbeiteten mit Hochdruck daran, das Problem zu beseitigen. GSMR gibt es seit 1992. Es ist eine spezielle Mobilfunktechnik, die vor allem Steuerungsdaten übermittelt. Damit können Lokführer aber auch zum Beispiel mit den Stellwerken telefonieren. Das GSMR-Netz zählt zur kritischen Infrastruktur, wie zum Beispiel auch Stromnetzbetreiber.
5: Das deutsche Rentensystem steht vor einer tiefgreifenden Erneuerung. Die Empfehlungen der Rentenkommission sollen schnell und 1:1 umgesetzt werden. Das kündigten Bundeskanzler Merz und Sozialministerin Baas an. Aus Berlin Markus Preis.
7: Also schnell, das wäre wenn dann im Herbst. Das ist heute klar geworden, das ist der Zeitraum, wo es die Gesetze geben soll. Ob es genau so umgesetzt wird, das muss man sehen. Die Fraktionen sagen natürlich, wir gucken uns das an, also die Abgeordneten im Bundestag. Wir werden auch noch darüber diskutieren, aber es gibt schon den Willen. Aber es gibt eben auch Kritik an einzelnen Punkten, zum Beispiel von den Arbeitgebern, die eben kritisieren, dass sie da mehr belastet werden. Oder aus der Gastronomie, wo natürlich viele Minijobber sind, die sollen künftig nämlich auch volle Rentenbeiträge zahlen.
5: Der heutige Tag ist der heißeste in Frankreich seit Beginn der Wetteraufzeichnungen gewesen. Wie der staatliche Wetterdienst Météo France meldet, lag die landesweite Durchschnittstemperatur bei 29,8 Grad Celsius. Auch in den kommenden Tagen bleibt es extrem heiß. Mancherorts werden Rekordtemperaturen von über 44 Grad Celsius erwartet. In mehr als der Hälfte des Landes gilt inzwischen die höchste Hitzewarnstufe rot. Auch auf Norddeutschland kommt in den nächsten Tagen eine Hitzewelle zu. In der Fußball-Weltmeisterschaft haben England und Ghana unentschieden gespielt. Die beiden Teams kamen nicht über ein 0:0 hinaus. Vorher hatte Portugal seinen ersten Sieg eingefahren. Das Team um Superstar Cristiano Ronaldo gewann gegen Außenseiter Usbekistan mit 5:0. Dabei gingen zwei der Tore auf das Konto Ronaldos. Der 41-Jährige hat damit als erster Spieler überhaupt bei 6 Weltmeisterschaften getroffen. Das waren die Nachrichten. Und hier noch das Wetter in Deutschland. Häufig klar und trocken, im Süden vereinzelt Schauer, Tiefstwerte 22 bis 11 Grad. Tagsüber heiter und trocken, im südlichen Bergland später einzelne kräftige Gewitter. Höchstwerte 28 bis 38, an der See um 24 Grad. Am Donnerstag warm bis heiß bei 22 bis 39 Grad. Freitag meist trocken, im Westen später leichte Schauer und Gewitter, 31 bis 40 Grad, auf den Inseln etwas kühler. Es ist 0:03 Uhr.
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1: Um 1 Uhr mit Wolfgang Berger. Wegen einer Funkstörung ist der Zugverkehr nach Angaben der Deutschen Bahn am späten Abend bundesweit vorübergehend eingestellt worden. Inzwischen läuft er in einigen Regionen langsam wieder an. Die Bahn hat die Ursache für die Störung des Bahnfunksystems GSMR nach eigenen Angaben identifiziert. Genauere Informationen zur Ursache wurden aber bislang nicht genannt. Aus Frankfurt am Main, Andreas Gerlach.
2: Die Techniker arbeiteten mit Hochdruck daran, das Problem zu beseitigen. GSMR gibt es seit 1992. Es ist eine spezielle Mobilfunktechnik, die vor allem Steuerungsdaten übermittelt. Damit können Lokführer aber auch zum Beispiel mit den Stellwerken telefonieren. Das GSMR-Netz zählt zur kritischen Infrastruktur, wie zum Beispiel auch Stromnetzbetreiber.
1: Die Bundesregierung will die 33 Empfehlungen der Rentenkommission schnell umsetzen. Kanzler Merz erklärte bei der Übergabe, nichts tun sei keine Option. Arbeitsministerin Baas sagte, man könne es sich nicht erlauben, einzelne Maßnahmen herauszunehmen. Kritik kam unter anderem von den Gewerkschaften. Der Deutsche Gewerkschaftsbund beklagte, dass die abschlagsfreie Rente mit mindestens 45 Beitragsjahren abgeschafft werden soll. Der US-Senat hat einer Resolution zugestimmt, die weitere Militäreinsätze gegen den Iran ohne Zustimmung des Kongresses blockieren soll. Die Kammer wird von den Republikanern dominiert. Das Repräsentantenhaus hatte die Resolution schon Anfang des Monats verabschiedet. Beide Kammern des Kongresses stellen sich damit gegen weitere Iran-Einsätze ohne Mandat des Parlaments. Bei der Fußball-Weltmeisterschaft beginnt in diesen Minuten die Partie Kroatien gegen Panama. Zuvor kam England gegen Ghana nur zu einem torlosen Unentschieden. Aus dem ARD-WM-Team Michael Küster.
3: England hat überraschend den vorzeitigen Einzug in die K.O.-Runde verpasst. Das Team von Trainer Thomas Tuchel kam gegen kampfstarke Ghana nicht über ein 0:0 hinaus. Damit bleibt es in Gruppe L weiter spannend. Schon am Abend hat Portugal in Gruppe K Usbekistan mit 5:0 geschlagen. Dabei hat Cristiano Ronaldo mit 2 Treffern einen neuen Rekord aufgestellt. Als erster Spieler der Geschichte hat er in 6 verschiedenen WM-Turnieren getroffen. Kolumbien kann am frühen Morgen mit einem Sieg über die Demokratische Republik Kongo vorzeitig das 16. Finale buchen. Der Ball rollt in Guadalajara um 4 Uhr.
1: Das waren die Nachrichten. Und das Wetter in Deutschland. Häufig klar und trocken, im Süden vereinzelt Schauer, Tiefstwerte 22 bis 11 Grad. Tagsüber heiter und trocken, im südlichen Bergland später einzelne kräftige Gewitter, Höchstwerte 28 bis 38, an der See um 24 Grad. Am Donnerstag warm bis heiß bei 22 bis 39 Grad, am Freitag meist trocken, im Westen später leichte Schauer und Gewitter, 31 bis 40 Grad auf den Inseln etwas kühler. Es ist 1:03 Uhr.
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1: Um 2 Uhr mit Wolfgang Berger. Wegen einer Funkstörung hat am späten Abend bundesweit der Zugverkehr stillgestanden. Inzwischen fahren nach Angaben der Deutschen Bahn die ersten Züge wieder. Aus der Nachrichtenredaktion Diana Batani.
2: Betroffen war dem Unternehmen zufolge eine spezielle Mobilfunktechnik namens GSMR, die für den Zugbetrieb von zentraler Bedeutung ist. IT-Experten konnten demnach das Problem beheben. Wie es zu der massiven Störung gekommen ist, hat die Bahn aber noch nicht mitgeteilt. Zurückgehalten wurden an den Bahnhöfen alle Züge des Nah- und Fernverkehrs. Das Bahnpersonal hatte an die Reisenden schon Taxi- und Hotelgutscheine ausgegeben oder auch Aufenthaltszüge zur Verfügung gestellt. Jetzt heißt es, der Zugverkehr laufe Schritt für Schritt wieder an.
1: Die Bundesregierung will die 33 Empfehlungen der Rentenkommission schnell umsetzen. Kanzler Merz erklärte bei der Übergabe, nichts tun sei keine Option. Arbeitsministerin Baas sagte, man könne es sich nicht erlauben, einzelne Maßnahmen herauszunehmen. Kritik kam unter anderem von den Gewerkschaften. Der Deutsche Gewerkschaftsbund beklagte, dass die abschlagsfreie Rente mit mindestens 45 Beitragsjahren abgeschafft werden soll. Der US-Senat hat einer Resolution zugestimmt, die weitere Militäreinsätze gegen den Iran ohne